dramatischen Orchestereruptionen, aggressiven, erbitterten Kampfszenen, Trauerakkorden und zum Schluss mit der Beschwörung der Vereinigung der Liebenden im Tod. Viele eindrucksvolle Klangbilder erwarten uns da jetzt. Nicht umsonst ist das Stück als Fantasie-Ouvertüre betitelt. Lassen Sie Ihrer Fantasie jetzt freien Lauf. Wir hören das Symphonieorchester des Bayerischen Rundfunks unter der Leitung von Mstislav Rostropowitsch.

Das Sinfonieorchester des Bayerischen Rundfunks und der Dirigent Mstislav Rostropowitsch mit der Romeo und Julia Fantasie-Ouvertüre von Peter Tschaikowski nach der Tragödie von William Shakespeare. Sie hören das ARD-Nachkonzert und da haben wir jetzt Kontrastprogramm für Sie. Nach Tschaikowski von Johannes Brahms zwei Motetten für gemischten Chor a cappella. Warum ist das Licht gegeben dem Mühseligen und dann, o Heiland, reißt die Himmel auf. Mit dem Schütz-Choir auf Landen unter der Leitung von Roger Norrington.

Zwei Motetten von Johannes Brahms mit dem Schütz-Choir auf London unter der Leitung von Roger Norrington hier im heutigen ARD-Nachkonzert. Und da erwartet uns jetzt ein wunderbares Violinkonzert von Johann Nepomuk Hummel, eher Schüler Mozarts in Wien, empfohlen von Josef Haydn, Rivale von Beethoven. Und wie Beethoven hat er eben auch ein tolles Violinkonzert verfasst, das in G-Dur. Wir erleben hier James Ennis zusammen mit den London Mozart Players unter der Leitung von Howard Shelley.

James Ennis und die London Mozart Players präsentierten unter der Leitung von Howard Shelley das Violinkonzert G-Dur von Johann Nepomuk Hummel hier in dieser Nacht auf Montag. Das ist das ARD-Nachtkonzert. Und da haben wir jetzt eine schöne Entdeckung für Sie, nämlich Musik von Mathilde Kralik von Meyerswalden. Sie war eine hochtalentierte österreichische Komponistin der Spätromantik und sie hinterließ ein beeindruckendes Lebenswerk von über 250 Kompositionen, das in den letzten Jahren durch neue Einspielungen eine verdiente Renaissance erlebt. Ein großes Solistenensemble ist jetzt bei uns hier zu erleben mit Christopher Corbett Klarinette, Ursula Kepser Horn, Gerda Sperlich Horn, Relia Kalapis Fagott, Corbinian Altenberger Violine, Alexander Kirsch Violine, Benedikt Schneider Viola, Samuel Lutzka Violoncello und Oliver Trindl Klavier. Sie präsentieren das Nonett C-Moll von Mathilde Kralik von Meyerswalden.

Das Nonett für Klarinette, zwei Hörner, Fagott, zwei Violinen, Viola, Violoncello und Klavier. C-Moll, gerne mehr davon. Hier im ARD-Nachtkonzert als nächstes Musik des Wahlfranzosen Ignaz Joseph Pleyel, Lieblingsschüler von Joseph Haydn und nach seinem Umzug nach Paris Mittelpunkt erstaunlicher Mythen. Französische Revolutionsgarden sollen ihn nämlich mehrfach verhaftet haben aufgrund zu großer, aber unbestätigter Nähe zum Adel. Dann schob man ihm plötzlich die Urheberschaft der Marseillaise unter und später befeuerte man das Gerücht, er hätte seinem Lehrer Haydn verschiedene Konzerte ausgespannt. Alles konnte widerlegt werden. Diese Sinfonie hier in C-Dur, die hat er aber sicher verfasst. Mit den Landen Mozart Players unter Matthias Barmert.

Das waren die London Mozart Players unter Matthias Barmert mit der Sinfonie C-Dur von Ignaz Josef Pleyel. Kurz vor 4 Uhr ist es, Sie hören das ARD-Nachtkonzert, präsentiert von BR Klassik.

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1: Um 4 Uhr mit Ronald Lessig. Die AfD hat die Landtagswahl in Sachsen-Anhalt mit großem Vorsprung gewonnen, eine absolute Mehrheit hat sie aber verpasst. Die Wahlbeteiligung liegt demnach bei über 77%. Aus der Nachrichtenredaktion Michael Latz.
2: Wie die Landeswahlleitung mitteilte, landete die AfD mit 43,8% vor der regierenden CDU von Ministerpräsident Schulze, die lediglich auf 17,2% kam, ihr schlechtestes Ergebnis bei einer Landtagswahl in Sachsen-Anhalt. Nach dem vorläufigen Endergebnis erzielte die SPD 9,3%, vor den Grünen mit 8,9% und der Linken mit 8,6%. Auch das BSW zog mit 5,3% in den Magdeburger Landtag ein. Eine Regierungsbildung dürfte äußerst schwierig werden. Die Rolle des Zünglands an der Waage könnte dem BSW zufallen.
1: Nach der Wahlniederlage für die CDU in Sachsen-Anhalt will Ministerpräsident Schulze im Parteivorstand über Konsequenzen sprechen. Er fahre am Morgen nach Berlin zum Bundesvorstand. Am Abend wolle er dann dem Landesvorstand einen Vorschlag machen, sagte Schulze in Magdeburg. Sachsen-Anhalts Ministerpräsident hat das Direktmandat in seinem Wahlkreis verpasst. Es ging an die AfD. Der Nachwahlbefragung von Infratest DIMAP zufolge litt die CDU unter der negativen Bewertung der Bundesregierung. Demnach finden 84% der Befragten, die CDU habe vor der Bundestagswahl viel versprochen, aber wenig davon gehalten. Am internationalen Flughafen von Miami ist ein Amazon-Frachtflugzeug über die Landebahn hinausgeschossen, hat mehrere Fahrzeuge gerammt und ist in Brand geraten. Dabei sind nach Behördenangaben mindestens 5 Menschen ums Leben gekommen. Mehr als 60 Einsatzfahrzeuge der Feuerwehr waren vor Ort. Der Flughafen wurde nach dem Zwischenfall komplett gesperrt. In der Fußball-Bundesliga ist Augsburg nach 2 Spieltagen Tabellenführer. Die Mannschaft von Trainer Manuel Baum gewann mit 4:1 in Frankfurt. Aus der Sportredaktion Moritz Kühn.
3: Es war ein Spiel der unterschiedlichen Halbzeiten. In der ersten Hälfte führte Frankfurt nur mit 1:0, war klar besser. Nach dem Seitenwechsel die Augsburger wie ausgewechselt. Sie spielten sich in einen Rausch und gewannen am Ende durch die Tore von Ibrahimovic, Fellhauer, Claude Maurice und Rieder mit 4:1. Der FCA ist damit nach 2 Spieltagen Tabellenführer. Punkt- und torloses Schlusslicht ist der Hamburger SV, der zu Hause eine 0:5 Klatsche gegen Mainz kassierte.
1: Das waren die Nachrichten. Das Wetter in Deutschland. Am Tage ein Wechsel aus Sonne und Wolken, gebietsweise stark bewölkt und vereinzelt Schauer, 21 bis 33 Grad. Am Dienstag in der Nordwesthälfte Regen, in der Südosthälfte sonnig, 19 bis 31 Grad und am Mittwoch öfter Regen bis 22 Grad. 4:03 Uhr.
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4: Mit Tobias Hürenbach. Hallo, herzlich willkommen zu dieser Stunde hier im ARD-Nachtkonzert. Eugène Ysaÿe, Joseph Haydn und Franz Adolf Beerwald sind die Komponisten in dieser Stunde und wir beginnen mit dem jüngsten dieser dreien, das ist Eugène Ysaÿe. Sein Poem Nocturne, das schrieb er für Violine, Violoncello und Klavier. Wir hören aber die Fassung hier für Violine, Violoncello und Orchester. Mit Svetlin Roussef und Henri de Marquette sowie dem Orchestre Philharmonique Royale de Liège unter der Leitung von Pablo González.

Poem Nocturne von Eugène Ysaÿe in der Fassung für Violine, Violoncello und Orchester, Svetlin Roussef, Henri de Marquette und das Orchestre Philharmonique Royale de Liège unter der Leitung von Pablo González. Als nächstes Kammermusik hier im ARD nach Konzert mit dem Angela String Quartet. Das sind Kathleen Lansky Violine, Stephen Miller Violine, Brian Danbow Viola und Stephen Adody Violoncello. Sie präsentieren das Streichquartett G-Dur von Joseph Haydn.

Das Angeles String Quartet in Persona Kathleen Lansky, Stephen Miller, Brian Danbo und Stephen Adody mit dem Streichquartett G-Dur von Joseph Haydn. Langeweile kannte unser nächster Meister nicht, Franz Beerwald, gefeiert seinerzeit als hervorragender Geigenvirtuose. Zudem hat er sich medizinisch weitergebildet und orthopädische Dienste angeboten und zudem noch eine Sägemühle betrieben. Och ja, und natürlich noch eine Glashütte, weil es halt noch nicht genug war mit der Arbeit. Also ein richtiger Handwerker war er, der Beerwald, auch musikalisch. Hier hören wir sein erstes Klavierkonzert D-Dur mit Anna Maria Markov und dem Schleswig-Holsteinischen Sinfonieorchester unter der Leitung von Peter Sommerer.

Das Klavierkonzert Nummer 1 D-Dur von Franz Adolf Berwald mit Anna Maria Markowina und dem Schleswig-Holsteinischen Sinfonieorchester unter der Leitung von Peter Sommerer. Hier im heutigen ARD-Nachtkonzert und da geht es aus dieser Stunde raus mit Musik von Edvard Grieg.

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1: Um 5 Uhr mit Ronald Lessig. Die AfD hat die Landtagswahl in Sachsen-Anhalt mit großem Vorsprung gewonnen, eine absolute Mehrheit hat sie aber verpasst. Die Wahlbeteiligung liegt demnach bei über 77%. Aus der Nachrichtenredaktion Michael Latz.
2: Wie die Landeswahlleitung mitteilte, landete die AfD mit 43,8% vor der regierenden CDU von Ministerpräsident Schulze, die lediglich auf 17,2% kam, ihr schlechtestes Ergebnis bei einer Landtagswahl in Sachsen-Anhalt. Nach dem vorläufigen Endergebnis erzielte die SPD 9,3%, vor den Grünen mit 8,9% und der Linken mit 8,6%. Auch das BSW zog mit 5,3% in den Magdeburger Landtag ein. Eine Regierungsbildung dürfte äußerst schwierig werden. Die Rolle des Zünglands an der Waage könnte dem BSW zufallen.
1: Was Politikerinnen und Politiker auf Bundesebene über die Wahlergebnisse sagen, fasst Uwe Berndt aus Berlin zusammen.
3: SPD-Generalsekretär Klüssendorf sieht auch in der Politik der Bundesregierung einen Grund für das Wahlergebnis in Sachsen-Anhalt. Die Zahlen seien ein Signal für Berlin. Viele Menschen seien unzufrieden mit dem Reformkurs. Kanzleramtsministerin Nina Wagen spricht von einer Zäsur für die CDU. Es sei ein sehr schwieriges Ergebnis für ihre Partei. Sie erklärte es damit, dass die angestoßenen Reformen der Bundesregierung erst noch ihre Wirkung entfalten müssten. BSW-Chefin Amira Mohamed Ali sagte, dass sich ihre Partei für einen überparteilichen Ministerpräsidenten einsetzen wolle, wenn sie in den Landtag einzieht. Sie werbe für einen dritten Weg mit wechselnden Mehrheiten unter Einbindung des gesamten Landtags.
1: Der Internationale Gerichtshof in Den Haag befasst sich heute erneut mit Nicaraguas Klage gegen Deutschland. Dabei geht es um deutsche Rüstungsexporte nach Israel. Das mittelamerikanische Land hatte Deutschland Beihilfe zum Völkermord vorgeworfen. Die Rüstungsexporte würden laut der Klage die Genozidkonvention verletzen, da sie bei Angriffen im Gazastreifen genutzt würden. Deutschland weist die Vorwürfe zurück und bezweifelt die Zuständigkeit des Gerichts. Darum geht es in der Anhörung. 2024 hatten die höchsten Richter der UN in derselben Klage Sofortmaßnahmen gegen Deutschland abgewiesen. In der Fußball-Bundesliga hat Augsburg die Tabellenführung übernommen. Das Team von Trainer Manuel Baum gewann bei Eintracht Frankfurt mit 4:1. Schlusslicht ist der Hamburger SV, der mit 0:5 gegen Mainz verlor. Das waren die Nachrichten. Das Wetter in Deutschland. Am Tage ein Wechsel aus Sonne und Wolken, gebietsweise stark bewölkt, vereinzelt Schauer, 21 bis 33 Grad. Am Dienstag im Nordwesten Regen, im Südosten sonnig bis 31 Grad, am Mittwoch im Südosten Regen, sonst Schauer bis 22 Grad. Es ist 5:03 Uhr.
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4: Mit Tobias Hürenbach am Montagmorgen ganz herzlich willkommen. Wir starten in dieser Stunde mit verträumten Takten von Domenico Scarlatti.

Der Spanier Javier Perianes mit der wunderbaren Klaviersonate B-Moll von Domenico Scarlatti. Genau das Richtige für einen entspannten Tageseinstieg. Hier im ARD-Nachtkonzert. 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Und da kommen wir jetzt zum böhmischen Meister Josef Mislivicek. Er stieg zum bestbezahlten Star der italienischen Oper auf. Doch dann kam die Krise, aus der er sich nicht mehr befreien konnte. Verarmt und unbeachtet starb er im Alter von nur 43 Jahren in Rom. Dabei hat er so viele wunderbare Werke vorgelegt, auch für den Konzertsaal. Wir hören hier seine Sinfonie F-Dur mit Concerto Köln unter der Leitung von Werner Erhard.

Sinfonie F-Dur von Josef Mislewitschek mit Concerto Köln unter der Leitung von Werner Ehrhardt hier am Montagmorgen im ARD-Nachtkonzert. Und da geht es weiter mit Musik des ungarischen Violinisten und Komponisten Jenő Hubay. Und zwar ein Auszug aus seinem Violinkonzert Nummer 1, A-Moll darf es sein, mit Chloe Hanslip und dem Bournemouth Symphony Orchestra. Am Pult Andrew Mogralia.

Chloe Hanslip und das Bournemouth Symphony Orchestra, dirigiert von Andrew Mogralia, mit dem zweiten Satz, dem Andante-Satz aus dem Violinkonzert Nummer 1 A-Moll von Jenö Huboy hier am Montagmorgen. Mit Johann Strauss drehen wir uns jetzt in diesen frischen, jungen, unschuldigen Montag, und zwar der Schatzwalzer darf es sein, in der Bearbeitung für zwei Violinen, Viola, Violoncello, Harmonium und Klavier, dafür zuständig das Alban Berg Quartett und Gäste.

Schöne, unterhaltsame Version des Schatzwalzers von Johann Strauss Sohn. Hier im ARD-Nachkonzert, präsentiert von BR Klassik. Da kommen wir jetzt zu einem wichtigen Meister der Frühklassik, nämlich Karl Stamitz. Berühmt und beliebt zu Lebzeiten, umso gründlicher vergessen zu unserer Zeit. Geboren wurde er 1745 in Mannheim als erster Sohn des berühmten Gründers der Mannheimer Schule, Johann Stamitz. Beide Mitglieder des damals besten Orchesters der Welt, der Mannheimer Hofkapelle. Aber bereits nach 9 Jahren verließ Karl Mannheim, um sein Glück als Virtuose auf seinen Reisen durch ganz Europa zu machen. Von Karl Stamitz hier der Auftakt zu seinem Konzert für Klarinette, Fagott und Orchester B-Dur.

So geht's los, das Konzert für Klarinette, Fagott und Orchester B-Dur von Karl Stamitz. Das war der erste Satz mit Sabine Meyer, Sergio Azzolini und der Academy of St. Martin in the Fields unter der Leitung von Iona Brown. Ein Stück haben wir noch hier am Montagmorgen im ARD-Nachtkonzert, das von Daniel Steibelt. Ein Auszug aus seinem Klavierkonzert Nummer 3 E-Dur mit dem Titel L'Orage, also Gewitter oder auch Der Sturm. Da hören wir den dritten Satz mit Howard Shelley und dem Ulster Orchestra. Zu Beginn ist dann noch alles in Ordnung, aber dann wird's recht stürmisch.

Der dritte Satz aus dem dritten Klavierkonzert in E-Dur von Daniel Steibelt mit dem Titel L'Orage, der Sturm. Howard Shelley und das Alster Orchestra mit dieser wunderbaren Einspielung. Soweit das heutige ARD-Nachtkonzert. Tobias Führenbach bedankt sich bei Ihnen fürs Einschalten. Ich wünsche Ihnen weiterhin einen guten Start in den Montagmorgen und in die neue Woche. Und zum Abschluss heute noch Musik, richtig zum Wachwerden von Dmitri Schostakowitsch. Ciao, tschüss.

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1: Die AfD hat die Landtagswahl in Sachsen-Anhalt mit großem Vorsprung gewonnen, die absolute Mehrheit aber verpasst. Laut dem vorläufigen amtlichen Endergebnis kommt die Partei mit ihrem Spitzenkandidaten Siegmund auf 43,8%. Das ist mehr als doppelt so viel wie vor 5 Jahren. Die CDU von Ministerpräsident Schulze hat ihr Ergebnis im Vergleich zur letzten Landtagswahl mehr als halbiert und liegt bei 17,2%. Die SPD gewinnt leicht auf 9,3%, auch die Grünen verbessern sich auf 8,9%. Die Linke fällt auf 8,6%, das BSW zieht auf Anhieb mit 5,3% ins Landesparlament ein. Die FDP, die bisher mitregiert hat, ist nicht mehr im Landtag. Die Wahlbeteiligung war mit 77,8% so hoch wie noch nie in dem Bundesland seit der Wiedervereinigung. Mit dem Wahlergebnis zeichnet sich eine schwierige Regierungsbildung in Sachsen-Anhalt ab. AfD-Bundeschef Chrupalla sprach sich am Abend für eine Minderheitsregierung unter Führung seiner Partei aus. Er sagte in der ARD, Siegmund werde definitiv als Ministerpräsidentenkandidat im Landtag antreten. Hauptstadtkorrespondent Markus Sambale.
2: Chrupalla widersprach damit den Ankündigungen des AfD-Spitzenkandidaten im Wahlkampf in Sachsen-Anhalt. Ulrich Siegmund hatte da erklärt, er werde sich ohne eigene absolute Mehrheit nicht zur Wahl zum Regierungschef stellen. Chrupalla appellierte an CDU-Abgeordnete im Magdeburger Landtag, sich einer, Zitat, bürgerlich-konservativen Mehrheit anzuschließen. Das gelte auch für die anderen Parteien, vom BSW bis zur SPD. BSW-Chefin Mohammed Ali wandte sich nicht klar gegen eine Zusammenarbeit mit der AfD, sprach sich allerdings für einen überparteilichen Ministerpräsidenten aus.
1: Politiker aus Berlin und Brandenburg haben unterschiedlich auf das Wahlergebnis reagiert. In Berlin hat man dabei vor allem die Wahl zum Abgeordnetenhaus im Blick, die in 2 Wochen stattfindet. Tilman Büttenbender, RBB 24.
3: Die Landesvorsitzende der Berliner AfD, Brinker, sieht das gute Abschneiden ihrer Partei in Sachsen-Anhalt als Beweis dafür, dass die Menschen den politischen Wandel wollen. Das spüre sie auch im Berliner Wahlkampf. Der Spitzenkandidat für die SPD für die Wahl zum Berliner Abgeordnetenhaus Krach nannte das Wahlergebnis hingegen eine Katastrophe. Der Generalsekretär der CDU Berlin, Krieger, sprach von einer Zäsur für Deutschland. In Brandenburg sieht die SPD das Wahlergebnis von Sachsen-Anhalt als nicht zufriedenstellend an. Und für die Linke sagte die Brandenburger Landesparteichefin Slanina dem RBB, dieses Wahlergebnis sei kein Erfolg für keine demokratische Partei in diesem Land.
1: Nach dem Hackerangriff auf die Berliner Verwaltung haben Cyberkriminelle weitere gestohlene Dateien veröffentlicht. Laut Senatskanzlei handelte es sich unter anderem um Nutzernamen und Passwörter. Betroffene würden informiert. Die Hacker hatten am Freitagnachmittag ein erstes Paket mit über 1,4 Millionen Dateien ins Netz gestellt. Sie waren beim Cyberangriff Mitte August abgegriffen worden. Nach Medienberichten könnten darunter auch sensible Informationen zu kritischer Infrastruktur, Rüstungsunternehmen und zur Bundeswehr sein. Im Fall der Sabotageaktionen gegen das deutsche Stromnetz sucht die Polizei weiter nach dem Tatverdächtigen. Am Abend wurde ein Großeinsatz am Hambacher Forst in Nordrhein-Westfalen ergebnislos beendet. Zuvor hieß es, der gesuchte 48-Jährige halte sich vielleicht dort auf. Der Mann hat sich zu den Taten in NRW und Brandenburg in einem Schreiben bekannt. Darin nannte er fossile Energien ein Verbrechen. In seiner Wohnung haben die Ermittler auch Sprengstoff entdeckt. Am Flughafen Miami im US-Bundesstaat Florida sind bei einem Unfall mit einem Frachtflugzeug mindestens 5 Menschen ums Leben gekommen. 5 weitere wurden nach Angaben der örtlichen Behörden verletzt. Die Maschine des Online-Händlers Amazon ist aus bislang ungeklärten Gründen bei der Landung über die Rollbahn hinausgeschossen, hat mehrere Fahrzeuge gerammt und dann Feuer gefangen. In der Fußball-Bundesliga hat der FC Augsburg am Abend in Frankfurt mit 4:1 gewonnen und damit erstmals in seiner Geschichte die Tabellenführung übernommen. Hamburg hat gegen Mainz 0:5 verloren. In der Handball-Bundesliga haben die Füchse Berlin in Stuttgart mit 34:33 gewonnen. Die Eisbären Berlin haben in der Eishockey-Champions League beim Schweizer Club Davos mit 2:8 verloren. Soweit die Nachrichten. 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Das Wetter. Heute teils sonnig, meist aber wolkig. Die Schauerneigung bleibt dennoch gering, maximal 22 Grad. Aktuell in Berlin-Kreuzberg 13 Grad, in Spandau 9, in Wiesenburg 12, in Klettwitz 7 Grad. Morgen mal Sonne, mal Wolken mit einzelnen Schauern bis 27 Grad. Die Zeit 6.05 Uhr.
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4: Und ich wünsche Ihnen wirklich einen schönen guten Morgen. Wir trommeln uns hier mal eben wach an diesem Montag nach der Wahl. Curtis Harding wird gleich singen. Till the end. Schön, dass Sie da sind.

0: 6.08 Uhr ist es geworden mit Curtis Harding und jetzt schauen wir hier auf Radio 3 bitteschön auf die Frauen. Ja, sie haben Musik geprägt, sie haben ganze Genres erfunden, Kulturgeschichte geschrieben und im Rampenlicht stehen aber oft Männer. Im Mainzer Ventil Verlag ist gerade der dritte Band einer Anthologiereihe erschienen, die absolute Lücken in unserem Bewusstsein sichtbar macht. Titel These Girls Forever. Melanie Aschenbrenner hat mit Herausgeberin Juliane Streich gesprochen und mit einer Autorin des Buches über Vorbilder, über Wut als kreative Kraft und eben über Ikonen der feministischen Musikgeschichte.
1: Etwas mehr Respekt bitte für das, was Frauen und weiblich gelesene Personen für die populäre Musik in den letzten 100 Jahren getan haben. Das fordert auch das gut 330 Seiten starke Kompendium These Girls Forever. Es geht um Megastars, aber auch um die Vergessenen. Der neue Band reicht von Marlene Dietrich bis Paula Hartmann, von Claire Waldoff bis Sahode Sagazon. Dazu Herausgeberin Juliane Streich.
2: Also, dass es wirklich so viele Frauen gab, die auch sehr prägende Sachen gemacht haben, war mir vorher gar nicht so klar. Also, dass ja Rock'n'Roll eigentlich auch von einer Frau erfunden wurde, Sister Rosetta Tharpe. Sie war schwarz, sie war queer, sie war einfach so der Zeit voraus schon, dass man dann würde, fände man heute noch krass. This train is a clean train, everybody ride it in
1: Jesus' name, because this train is a clean train, Lord, this train. Für Streich geht es dabei nicht nur um historische Korrekturen, es geht auch um Vorbilder.
2: Und so geht es mir, und so haben es mir auch wirklich auch viele Musikerinnen erzählt, dass sie irgendwie so einen Moment haben, wo sie, wenn sie eine Frau auf der Bühne sehen, dass sie dann halt denken, okay, das will ich auch machen.
1: Aktuell sind zum Beispiel Acts wie die Chemnitzer Band Blond, die ukrainische Rapperin Aljona Aljona und die kanadische Elektromusikerin Peaches ein guter Einstieg, findet Streich. Wie wichtig solche Vorbilder sein können, beschreibt die Illustratorin Katharina Schmidt alias Quitty Seeds in ihrem Text über die queere Hamburger Rapperin Finna. Ich scheiß auf den Beauty-Standard, weil auch ich das in der Hand
2: hab. Jeder Spiegel voll verzerrt, meine Sicht auf mich verklärt. Einfach ihre Präsenz auf der Bühne, also dass schon klar war, sie nimmt da einfach den Raum. Sie sagt jetzt einfach mal, was Sache ist, was ihr am Herzen liegt, was wichtig ist. Da war ich irgendwie einfach vollkommen von den Socken, ja.
1: Schmidt schreibt über Selbstermächtigung, Körperbilder und Community. Und über ein Gefühl, das Frauen oft nicht zugestanden wird, Wut. Bei Finna und vielen Kolleginnen wird genau die produktiv. Mittelfinger in die Luft, Riot, not diet, pure Love im Club. Frag dich nur, wer schon so weit ist. Mittelfinger in die Luft, Riot. Und auch bei einem anderen Thema ist Wut angebracht. In der Musikbranche, die so sehr von Frauen profitiert, ist Me Too noch lange nicht vom Tisch, wie Juliane Streich im Vorwort feststellt.
3: 3 von 5 Frauen in der Musikindustrie haben sexuelle Belästigung erlebt. 1 von 5 erlebte sogar sexuelle Übergriffe. Das ergab eine Studie, die 2024 mehr als 4.100 Musikschaffende und Branchenprofis in 133 Ländern befragte.
1: Über 70% dieser Frauen machten die Übergriffe nicht öffentlich. Wer es meldete, wurde in der Hälfte der Fälle abgetan. 1/3 wurde aufgefordert zu schweigen.
4: Es sind nicht alle Männer, aber es ist immer ein Mann. Doch keiner von ihnen war es, sie haben weiße Westen an.
1: Von Sister Rosetta Tharpe bis Finna. These Girls Forever erzählt die Geschichten von KünstlerInnen, die den Pop genreübergreifend geprägt, inspiriert und verändert haben. Ob das nun das Ende von Streichs Buchreihe ist?
2: Also man könnte auch noch immer 3 Bücher schreiben, aber ich würde jetzt doch erstmal einen Schlussstrich ziehen, weil es einen ziemlich guten Eindruck jetzt natürlich gibt. Es sind jetzt weit über 300, wahrscheinlich insgesamt dann knapp 400 Musikerinnen, die hier vorgestellt werden, und da kriegt man schon guten Einblick.
0: Der 3. Band der Reihe These Girls Forever ist letzte Woche Freitag erschienen im Mainzer Ventil Verlag. Eine inspirierende Lektüre für alle, die ihren Blick weiten wollen, und zwar in Sachen feministische Popgeschichte. Wir schließen hier um genau 6:12 Uhr jetzt an mit so ein bisschen besinnlichem Sound. Der kommt vom Album Aurora. Leolam heißt der Titel, komponiert von Avishai Cohen, dem israelischen Jazzbassisten.

0: und da tröpfelt's noch ein bisschen in der Gitarre. Ja, ich lob mir den Regen, wenn der Norweger Erlend Oje dazu singt. Hier hatten wir ihn mit Rain Man und nein, das waren jetzt nicht die Kings of Convenience. Hier hat die Band Hjalmar aus Island mitgespielt. Ja, mit Sänger Erlend Oje wollen einfach viele Musik machen.
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0: Heute, vor 30 Jahren, wurde der US-Rapper Tupac ermordet. Tupac, einer mit besonderer Ausstrahlung und einer, der eben mittendrin war im Ost-West-Konflikt des US-Hip-Hop der 1990er Jahre. Ja, wer macht den besseren Rap? Wer verkauft mehr Platten? Sich gegenseitig runtermachen in den einzelnen Tracks. Darum ging es. Sophie Angawi über einen Rapper, der am Ende mit dem Leben bezahlte.
2: 1996. Das Rap-Battle zwischen Ost- und Westküste brummt. Gerade erst hat Tupac seinen Diss-Track Hit 'Em Up rausgebracht, eine Kriegserklärung an die Ostküste. Da wird Tupac in Las Vegas angeschossen. Anders als das Attentat auf ihn 2 Jahre zuvor, wird er dieses nicht überleben. Who done it? Wer war's? Nach Tupacs Tod spekuliert die Presse, schlachtet die Hip-Hop-Rivalität East vs. West Coast medienstark aus. Doch eigentlich ist Tupac selbst ein Kind der Ostküste. 1971 in New York City geboren und in prekären Verhältnissen in Baltimore aufgewachsen. Durch Glück gerät er an die Baltimore School for the Arts, wo er sich entwickeln, seine Kreativität ausleben kann.
3: You know, theater. Diese Kunstschule war hauptsächlich für weiße Kinder und Reiche. Ich glaube, ich wäre eine ganz andere Person heute, hätte ich nicht all das kennengelernt.
2: Die Familie, geradezu klassisch für viele Stars der Rap-Szene. Kein Geld. Die Mutter ist Black Panther-Aktivistin, alleinerziehend und schwer suchtkrank. Als Tupac 17 Jahre alt ist, zieht er mit seiner Mutter an die Westküste. Die Schule bricht er ab.
3: Ich wollte an die Uni. Das Einzige, was mich gestoppt hat, war das Geld. Alle haben Uni-Bewerbungen geschrieben. Ich hatte kein Licht, keine Elektrizität und das war nicht die Schuld meiner Mutter.
2: Stattdessen gerät er, so sagt er später selbst, auf die schiefe Bahn. Die Mutter wirft ihn raus, er lebt zeitweise auf der Straße. Sein soziales Umfeld in Kalifornien beschreibt er so.
3: Drogendealer, Zuhälter, Prostituierte, das war's, Kriminelle.
2: Tupac steigt bei der Hip-Hop-Gruppe Digital Underground ein. Schnell folgen Filmrollen und Soloplatten. Der charismatische Tupac rappt poetisch, wortgewandt über Drogenmissbrauch, Rassismus, Polizeigewalt, Armut. Ein Held mit Strahlkraft, weit über die Rap-Szene hinaus. Seine Texte bringen ihm Publicity und negative Schlagzeilen. Seine Musik stiftet zu Gewalt an. 1993 soll er in einen Schusswechsel mit Polizisten verwickelt sein. Und er landet wegen sexuellen Missbrauchs im Gefängnis.
4: Bei seiner Anklageverlesung hatte Tupac 2 Worte zu den Vorwürfen zu sagen, er habe eine 20-Jährige missbraucht, nicht schuldig.
2: Als 1994 dann der Konflikt East vs. West Coast eskaliert, ist es für Tupac klar. Verrat. Schließlich wurde er an der Ostküste angeschossen und ausgeraubt.
3: Überleg mal, warum ich wütend bin auf halb New York, wenn die Hälfte der New Yorker Rapper oder ihre Manager oder ihre Agents da war, als ich angeschossen wurde.
2: Kaum 2 Jahre später in Las Vegas. 4 Schüsse treffen Tupac im Vorbeifahren an einer roten Ampel. Er stirbt wenige Tage später im Krankenhaus. Erst am 1. September 2026 wird der frühere Ganganführer Dwayne Davis schuldig gesprochen. Er gilt als Drahtzieher des Mordes. Ihm droht nun eine lebenslange Haftstrafe. Die Schüsse trafen Tupac Amaru Shakur am 7. September 1996. Das war heute, vor 30 Jahren.
0: Der Mordanschlag auf Tupac. 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Morgen geht's bei uns im Stichtag um die Gründung von Pro Asyl.

Instrumentaler Soul aus Brooklyn an diesem Morgen in Berlin und Brandenburg. Das ist hier die Manahan Street Band mit Midnight Morning am Morgen nach der Wahl in Sachsen-Anhalt, die uns auch hier noch gründlich beschäftigen wird. Vorher haben wir noch Musik aus Berlin für Sie und ich behaupte, die hat Seltenheitswert. Hier kommt Anna Margolina, tolle Stimme, tolles Jazzgewand, das sie sich anlegt und sie singt auf Jiddisch, hat jiddische Gedichte zu Liedern verarbeitet. Ich mag die sehr.

0: Song of a Girl heißt das Album, das in diesem Juni gerade erschienen ist. Wir haben Glanz gehört, eins der jiddischen Gedichte, die Anna Margolina zu Liedern gewandelt hat. Ja, echt schön, dass wir solche Perlen hier im Programm haben.
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0: Mit Ortrun Schütz, guten Morgen erstmal.
2: Guten Morgen.
0: Und natürlich funkt die Politik auch in unsere Kulturmeldungen hinein. Dieter Hallervorden, der Kabarettist, Schauspieler und Intendant des Schlossparktheaters Berlin, der hat den Bundeskanzler Friedrich Merz durchaus für mitschuldig erklärt am Absturz der CDU gestern bei der Sachsen-Anhalt-Wahl.
2: Hallervorden hat in der ARD gesagt, der Bundeskanzler werde irgendwann nicht mehr Friedrich Merz heißen. Merz habe viel Schuld daran, dass man der CDU auch bundesweit nichts mehr zutraue. Das habe eine schlechte Begleitmusik ergeben für Sachsen-Anhalt. Im ZDF hat er gestern Abend außerdem erklärt, was eine AfD-Landesregierung in Sachsen-Anhalt für die Kultur bedeuten würde.
3: Also es ist ja so, dass die AfD von den Kulturschaffenden verlangt, eine ideologische Eindeutigkeit und patriotische Pflichtbekenntnisse. Das wäre natürlich sehr unangenehm, weil Kulturschaffende natürlich unter massiven wirtschaftlichen Druck geraten würden, wenn Fördermittel laut AfD ja nur nach Kriterien des politischen Wohlverhaltens vergeben werden, dann wird die Kulturlandschaft sehr eintönig und öde. Wenn man nur noch unter Zensur, also unter Beachtung von amtlichen Vorgaben arbeiten darf an Theatern, dann stirbt ja jeder Mut zur Erneuerung und Dinge neu zu denken.
2: Auch dafür, wie es jetzt weitergehen soll, hatte Dieter Hallervorden eine Antwort. Der Unvereinbarkeitsbeschluss der CDU müsse vom Tisch. Er sprach sich stark für eine Zusammenarbeit mit der Linken aus. Hallervorden ist selbst in Dessau in Sachsen-Anhalt geboren und hatte sich im Wahlkampf im gemeinsamen Auftritten sehr für Sachsen-Anhalts Ministerpräsident Sven Schulze und die CDU engagiert.
0: Die Freiheit der Kunst. Unter diesem Motto, unter diesem sehr schönen Motto steht ja der Kunstpreis des Landes Brandenburg. Gestern wurde er verliehen. Der Ehrenpreis für das Lebenswerk, der ging in diesem Jahr an die Textilkünstlerin Christa Jeitner.
2: Für die Jury gehört sie zu den wichtigsten DDR-Künstlerinnen und Künstlern. Ihr Werk ist prägend bis heute. Jeitner hat ihre Werke mit der Nähmaschine erschaffen. Mit zarten Stoffen hat sie auch oft schwere Themen verarbeitet, wie zum Beispiel den Holocaust. Die Auszeichnung ist mit 15.000 Euro dotiert. Ministerpräsident Dietmar Woidke überreichte diese Auszeichnung der 90-Jährigen gestern beim Festakt im Dieselkraftwerk Cottbus. Neben Jeitner sind auch noch 5 weitere Künstlerinnen und Künstler ausgezeichnet worden. Und der neu aufgelegte Kunstpreis des Landes Brandenburg, der soll ab jetzt alle 2 Jahre verliehen werden.
0: Und jetzt hast du noch einen Tipp für uns. Die Literatur-Nobelpreisträgerin Han Kang liest heute Abend in Berlin. 2024 war sie als erste Südkoreanerin geehrt worden mit der höchsten Auszeichnung für Literatur.
2: Eben, mit dem Literatur-Nobelpreis ist schon ein Ding. Gerade ist ihr neues Buch auf Deutsch erschienen. Der goldene Faden heißt es und versammelt persönliche Anekdoten, Gedichte und Texte, in denen Han Kang vom Schreiben erzählt, von ihrem Schreiben. Auch ihre Nobelpreisrede findet sich in ihrem neuen Buch. Man erfährt da, was Literatur Han Kang bedeutet. In unserer Welt, die so voller Schönheit ist und gleichzeitig voller Gewalt. Und das hat uns unsere RBB-Literaturredakteurin Nadine Kreuzerler so erklärt.
4: Es geht hier um Literatur als Gegenpol zu Gewalt und Zerstörung. Literatur und Sprache als verbindender Faden zwischen uns allen.
2: 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Und Han Kang selbst stellt ihr Buch heute Abend auf dem Internationalen Literaturfestival Berlin vor, im Dialog mit ausgewählter Kammermusik, gespielt von Musikern der Berliner Philharmoniker. Aus der deutschen Übersetzung ihres Buches liest da Martina Gedeck.
0: Danke, Ortrun, in einer Stunde wieder.
2: Bitte.
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João Selva ist das hier, der brasilianische Songwriter aus Ipanema. Genau, von dort kennen wir alle das Girl. João Selva macht keinen reinen Bossa Nova. Wir haben es gehört, der mischt so allerlei Rhythmisches ineinander. Bisschen Karibik auch mit drin und afrikanische Einflüsse. 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

0: Anfang des Jahres ihr Debütalbum rausgebracht und für ordentlich Wirbel gesorgt, die Polin Zuza Jasinska. Wir haben sie hier gehört mit dem Song Into You und zwar gemeinsam mit ihrer Flinterband. So Sorry heißt die. Ja, Flinterbands, die dürften es in Sachsen-Anhalt zunehmend schwer haben. Wir schauen auf die Wahl gestern, die in Teilen vom Verfassungsschutz ja als gesichert rechtsextrem eingestufte AfD hat ein historisches Ergebnis erzielt. Nach dem vorläufigen Endergebnis wurde sie mit 43,8% die stärkste Kraft. Die absolute Mehrheit im Landtag hat sie knapp verfehlt. Dennoch, sie erhebt Anspruch auf die Bildung der nächsten Landesregierung. Spitzenkandidat Ulrich Siegmund hat erklärt, man wolle mit allen Kräften zusammenarbeiten, die einen politischen Kurswechsel mittragen. In mehreren deutschen Städten gab es schon Proteste, auch in Berlin, wo am Abend hunderte Menschen auf die Straße gingen und ein Verbotsverfahren gefordert haben. Frank Eichmann fasst die Wahlergebnisse für uns nochmal zusammen und blickt auch auf mögliche Koalitionsoptionen und auch auf mögliche Auswirkungen der Wahl auf die Bundespolitik.
1: Das Wort historisch fiel häufiger am Wahlabend. Beinahe hätte es für die AfD sogar zur absoluten Mehrheit gereicht, was für Spitzenkandidat Ulrich Siegmund weit über den Landtag in Magdeburg hinausgeht.
2: Es geht nicht nur um Sachsen-Anhalt. Es ist ein Zeichen für ganz Deutschland, weil wir endlich zu uns selbst gefunden haben, zu Deutschland gefunden haben.
1: Die AfD kann ihr Ergebnis im Vergleich zur letzten Landtagswahl verdoppeln. Die CDU dagegen verliert etwa die Hälfte der Stimmen. An wen, erklärt Roberto Heinrich von Infratest DIMAP.
3: Also die CDU hat vor allem an die AfD verloren bei dieser Landtagswahl. Das ist ein ganz großer Wechselstrom. Sie litt aber auch daran, dass sie halt jüngere Wähler kaum ansprechen kann.
1: Ministerpräsident Sven Schulze betreibt am Wahlabend Schadensbegrenzung.
4: Weil ich heute hier schon gehört habe, es wäre jetzt ein schwarzer Tag für Sachsen-Anhalt. Das ist Demokratie und die Menschen haben hier abgestimmt. Eine sehr, sehr hohe Wahlbeteiligung, so wie wir sie noch nie gesehen haben. Und wir werden jetzt auch als CDU mit diesem Wahlergebnis umgehen.
1: Ebenfalls historisch die knapp 9% für die Grünen. Besser waren sie noch nie in Sachsen-Anhalt. Parteichefin Franziska Brandner blickt dennoch kritisch Richtung Berlin, denn mehrheitlich sah die Wählerschaft in Sachsen-Anhalt sich in einer Denkzettelwahl gegen die Bundesregierung. Brandner fordert,
5: endlich gescheiter und besser ins Handeln zu kommen, eine positive Vision nach vorne gemeinsam aufzustellen, dass wir sagen, das Land kann so viel, wir können dahin kommen, wir können besser werden. Und dafür brauchen wir eben auch eine handwerklich funktionierende Regierung.
1: Union und SPD im Bund vor höchst umstrittenen Reformen, etwa bei Pflege und Rente. SPD-Generalsekretär Tim Klüssendorf freut sich also am Abend über den dritten Platz in Sachsen-Anhalt mit über 9% der Stimmen, merkt dann aber selbstkritisch an.
6: Wenn wir wollen, dass wir Akzeptanz dafür bekommen, dann geht's nur mit den Menschen und nicht gegen sie. Und deswegen ist es ganz wichtig, dass wir eben klug analysieren, welche Botschaften senden wir eigentlich aus? Haben wir eigentlich wirklich ein Versprechen gemacht davon, dass die Veränderungen, die wir jetzt machen, am Ende wirklich zu einer besseren Zukunft führen?
1: In Sachsen-Anhalt heißt die offene Frage jetzt, wie lässt sich eine Regierung bilden? Die AfD will das trotz fehlender absoluter Mehrheit versuchen, sagt am Abend Co-Parteichef Tino Chrupalla. Dafür braucht es einen Partner. Für die CDU wäre ein Zusammengehen mit der AfD keine Option, stellt Generalsekretärin Franziska Hoppermann nochmal klar.
7: Die AfD ist eine rechtsextreme Partei. Sie will raus aus dem Euro. Sie arbeitet mit Russland eng zusammen. Sie will ein völlig anderes Gesellschaftsmodell. Wir werden mit denen nicht zusammenarbeiten.
1: Und auch mit der Linken nicht. Auch hier gilt für die CDU ein Unvereinbarkeitsbeschluss. Die Linke kam auf knapp 9% und nun fragt sich, wie soll eine Mehrheit für einen Ministerpräsidenten zustande kommen? Alle müssten die CDU unterstützen, SPD, Grüne, Linke und das ebenfalls knapp eingezogene BSW. Oder unterstützt die Wagenknecht-Partei doch die AfD? Parteichefin Amira Mohamed Ali.
8: Wir haben vor der Wahl gesagt, dass wir weder Herrn Siegmund noch Herrn Schulz zum Ministerpräsidenten wählen werden. Wir werben für einen dritten Weg, nämlich die Möglichkeit, mit einem überparteilichen Ministerpräsidenten mit wechselnden Mehrheiten unter Einbindung des gesamten Landtags zu regieren.
1: Auch das wäre historisch. In Magdeburg und Berlin also jede Menge Klärungsbedarf nach der Landtagswahl, bei der aus Sicht der Politikprofessorin Petra Dobner aus Halle mit der AfD eine Partei gewonnen hat, die die Wähler angesichts der vielen Krisen auf der Welt mit einfachen Lösungen köderte. Der Rat der Politikwissenschaftlerin an die Regierungskoalition.
9: Dem Kurs nicht zu folgen und nicht diese Versprechungen zu machen, es ist einfach kompliziert. Wir können nicht einfach den Krieg in der Ukraine beenden, wir können nicht einfach Gas beziehen, wir können auch den Klimawandel nicht einfach stoppen. Und deswegen wäre, glaube ich, mein Grundrat, behaltet mal einen kühlen Kopf.
0: Das also sagt die Politikprofessorin Petra Dobner. Bewahren wir den kühlen Kopf. Gar nicht so leicht. Die gestrige Landtagswahl in Sachsen-Anhalt wird uns natürlich heute Morgen weiter beschäftigen. Wir schauen dann natürlich auch in Richtung Kultur.

0: sich zweifellos fernöstlich inspirieren lassen. Global Funk machen sie. Yin Yin waren das hier aus den Niederlanden und die sind gerne eine Runde psychedelisch unterwegs. Zu Substanzen, Entschuldigung, weiß ich nix, aber die Musik, die hat dafür definitiv getaugt. Gestern wurde in Sachsen-Anhalt gewählt. Das Ergebnis wird uns hier im Programm beschäftigen und am 20. September wählen wir auch in Berlin. Dennoch wichtig, ja, wählen ist das eine, aber Verantwortung für unser Miteinander in Land, Stadt und Gesellschaft, ja, diese Verantwortung wird nicht nur an der Wahlurne übernommen. Darum geht es jetzt in den Worten für den Tag. Heute mit Barbara Manterfeld-Wormitt von der Evangelischen Kirche.
1: Wie ist die Stimmung in unserem Land? Selten wird nach Sorgen und Nöten der Bevölkerung so intensiv gefragt, wie gerade jetzt, wenn gewählt wird. Und klar, die Stimmung ist nicht gut. Selten, dass einer der Befragten auf der Straße sagt, mir geht's gut, ich bin wunschlos glücklich. Aber tatsächlich, einmal passiert in Sachsen-Anhalt. Das Video wurde munter geteilt auf Social Media. Vielmehr aber wird geschimpft, gemeckert, sich gesorgt, zuweilen auch gebrüllt. Der Tenor bei vielen, so kann es nicht weitergehen. Wie dann, frage ich mich, und fand den Kommentar genial, den einer mutig unter einen der vielen Hass- und Meckerkommentare ins Netz gesetzt hatte. Er bestand aus einer Frage. Und was tust du so für die Hoffnung? Ich finde den Satz genial. Er blitzt in meinem Kopf immer dann auf, wenn ich mir selber gerade Sätze zurechtlege wie, das geht so aber wirklich gar nicht. Warum können die nicht? Man müsste doch endlich... Dann höre ich innerlich ein Stopp. Rückfrage an mich selber. Was tust du eigentlich für die Hoffnung? Engagement nennt sich das. Man könnte auch sagen Selbstwirksamkeit. Selber anpacken. So wie die Ehrenamtlichen, die in dieser Woche von sich erzählen werden. Genau daher rührt bei vielen von uns ja auch die Unzufriedenheit, dass man das Gefühl hat, ausgebremst zu werden im eigenen Engagement. Durch zu viel Bürokratie, zu viele Vorschriften. Genauso frustrierend ist es aber auch, wenn Menschen selber nicht anpacken, sondern nur meckern und darauf warten, dass andere es tun. Unsere Gesellschaft braucht beides, Teilhabe und Beteiligung. Was tust du so für die Hoffnung? Ein Satz, den Jesus gesagt haben könnte. Von ihm wurde erwartet, dass er alles besser macht als die da oben. Menschen gesund, Tote lebendig, Hungrige satt, Unterdrückte frei. Interessant ist, wenn andere mit einem Anliegen zu ihm kamen, reagierte er oft mit einer Gegenfrage. Was willst du, dass ich dir tue? Er half und heilte, aber selten ohne Hinweis darauf, dass Hilfe keine Einbahnstraße ist. Geh und tu selber etwas, würde Jesus wohl heute sagen. Für die Hoffnung. Und du so?
0: Das fragt Barbara Manterfeld-Wormitt in den Worten für den Tag, eine Sendung der Evangelischen Kirche. Und hier gibt's jetzt um 6 Uhr und bald 55 Minuten süßen Kürbis.

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1: Samara Joy versüßt uns hier den Morgen auf Radio 3. Ach, die ist so eine dermaßen eine Grammy-Gewinnerin, 6 Stück. Mit TikTok hat sie auch eine Menge Erfolg geholt, so ist es einfach. Und soziale Medien, oh ja, die haben auch gründlich mitgewirkt im Wahlkampf. Wir haben hier ein paar aktuelle Stimmen von der Straße zum historischen Wahlergebnis gestern der AfD.
2: Ich bin fassungslos, das habe ich nicht erwartet. Gar nicht, nein.
3: Es muss einfach sein, wieder, dass man sich wohlfühlt als Deutscher in seinem eigenen Land. Mein Wahlspruch heißt, Deutschland zuerst, Mut zur Wahrheit.
4: Jahrelange Misspolitik der etablierten Parteien. Ja, also wenn die vernünftige Politik gemacht hätten, wäre das nicht passiert.
5: Erstmal eine schwierige Regierungsbildung, denke ich, ne? Und dann mal schauen. Aber ich denke mal, die AfD bei dem Ergebnis muss sie wohl regieren, ne? Und das wird ja, dann wollen wir mal gucken.
1: Wollen wir mal gucken, und da sind wir noch nicht, und wir schauen um 7.10 Uhr hier gründlich ein bisschen zurück und auf den Wahlkampf auch der AfD. Ja, was hat die Kultur da eigentlich zu sagen gehabt beim Kampf? Schauen wir hier um 10 nach 7.

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3: Die AfD hat die Landtagswahl in Sachsen-Anhalt mit großem Vorsprung gewonnen, die absolute Mehrheit aber verpasst. Nach dem vorläufigen amtlichen Endergebnis kommt die Partei mit ihrem Spitzenkandidaten Siegmund auf 43,8%, das ist mehr als doppelt so viel wie vor 5 Jahren. Die CDU von Ministerpräsident Schulze hat ihr Ergebnis im Vergleich zur letzten Landtagswahl mehr als halbiert und liegt bei 17,2%. Die SPD gewinnt leicht auf 9,3%, auch die Grünen verbesserten sich auf 8,9%, die Linke fällt auf 8,6%, das BSW zieht auf Anhieb mit 5,3% ins Landesparlament ein. Die FDP, die bislang mitregiert hat, ist nicht mehr im Landtag. Die Wahlbeteiligung war mit 77,8% so hoch wie noch nie in dem Bundesland seit der Wiedervereinigung. In Sachsen-Anhalt zeichnet sich jetzt eine schwierige Regierungsbildung ab. Die AfD könnte theoretisch mit jeder anderen Partei eine Zweierkoalition mit klarer Mehrheit bilden. Das lehnen aber alle ab, nur das BSW hat angeboten, mit der AfD in Sachfragen zusammenzuarbeiten. BSW-Spitzenkandidat Schulze sprach von einigen Schnittmengen, etwa in der Energiepolitik oder bei den Sanktionen gegen Russland. AfD-Spitzenkandidat Siegmund hat im ZDF am Abend deutlich gemacht, dass seine Partei nicht zu größeren Kompromissen bereit ist. Eine Zusammenarbeit könne es nur mit denen geben, die einen klaren Politikwandel mittragen, so Siegmund. Sowohl Unionsfraktionschef Frei als auch SPD-Chef Klingbeil haben noch einmal deutlich gemacht, dass für ihre Parteien keine Gespräche mit der AfD in Frage kommen. Politiker aus Berlin und Brandenburg haben unterschiedlich auf das Wahlergebnis reagiert. In Berlin hat man dabei vor allem die Wahl zum Abgeordnetenhaus im Blick, die in 2 Wochen stattfindet. Tillmann Büttenbender, RBB 24.
4: Die Landesvorsitzende der Berliner AfD, Brinker, sieht das gute Abschneiden ihrer Partei in Sachsen-Anhalt als Beweis dafür, dass die Menschen den politischen Wandel wollen. Der Spitzenkandidat für die SPD für die Wahl zum Berliner Abgeordnetenhaus Krach nannte das Wahlergebnis hingegen eine Katastrophe. Der Generalsekretär der CDU Berlin, Krieger, sprach von einer Zäsur für Deutschland. In Brandenburg sieht die SPD das Wahlergebnis von Sachsen-Anhalt als nicht zufriedenstellend an. Und für die Linke sagte die Brandenburger Landesparteichefin Slanina dem RBB, dieses Wahlergebnis sei kein Erfolg für keine demokratische Partei in diesem Land.
3: In Potsdam können Bürgerinnen und Bürger mitentscheiden, wo die Stadt künftig sparen und wie sie mehr Geld einnehmen soll. Für den Bürgerhaushalt 2027-28 stehen ab heute 40 Vorschläge zur Auswahl. Unter den Sparvorschlägen sind zum Beispiel höhere Parkgebühren und teurere Anwohnerparkausweise. Außerdem wird vorgeschlagen, den Fuhrpark der Stadt zu verkleinern oder die Verwaltung zwischen Weihnachten und Neujahr bis auf Notdienste zu schließen. Bis zum 8. November kann online abgestimmt werden. Die 20 Vorschläge mit der größten Unterstützung werden anschließend den Stadtverordneten vorgelegt. In Indonesien führt der Vulkanausbruch vom Freitag weiter zu Behinderungen im Flugverkehr. 8 Flughäfen in dem Land bleiben mindestens bis heute Abend geschlossen, darunter auch Standorte für internationale Verbindungen. Unsere Korrespondentin für die Region, Jennifer Johnston.
5: Das indonesische Verkehrsministerium teilte mit, dass mehr als 170.000 Menschen von den Flugausfällen betroffen seien. Derzeit ließe sich nicht absehen, wann sich die Situation verbessere. Die Vulkanüberwachungsbehörde warnte, dass es zu weiteren Ausbrüchen kommen könnte. Die indonesische Katastrophenschutzbehörde rief die Menschen dazu auf, draußen Masken zu tragen. Anwohner und Besucher sollen einen Mindestabstand von 3 Kilometern zum Krater einhalten. Schulen in Jakarta und Umgebung sollen auf Online-Unterricht umstellen.
3: In der Fußball-Bundesliga hat der FC Augsburg am Abend in Frankfurt mit 4:1 gewonnen und damit erstmals in seiner Geschichte die Tabellenführung übernommen. Hamburg hat gegen Mainz 0:5 verloren. In der Handball-Bundesliga haben die Füchse Berlin in Stuttgart mit 34:33 gewonnen. Die Eisbären Berlin haben in der Eishockey Champions League beim Schweizer Club Davos mit 2:8 verloren. Soweit die Nachrichten. 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Das Wetter. Heute teils sonnig, aber meist wolkig. Die Schauerneigung bleibt dennoch gering bei maximal 22 Grad. Aktuell in Berlin-Kreuzberg 13 Grad, in Spandau 9, in Wiesenburg 12, in Klettwitz 7 Grad. Morgen wieder mal Sonne, mal Wolken mit einzelnen Schauern bei bis zu 27 Grad. Die Zeit 7.05 Uhr.
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6: Seien Sie herzlich willkommen. Haben Sie heute zufällig irgendeine Sisyphus-Arbeit vor sich? Dann probieren Sie es doch mit Pfeifen. Hier kommt Andrew Bird und der macht uns damit prompt die gute Laune vor, wobei die für viele wirklich schwierig ist im Anblick des Wahlergebnisses in Sachsen-Anhalt von gestern. Über das sprechen wir gleich.

0: Eine enorm hohe Wahlbeteiligung und ein klares Ergebnis gab es gestern bei der Landtagswahl in Sachsen-Anhalt. Der CDU-Abgeordnete Thorsten Frey hat das so kommentiert.
1: Das ist eine Zäsur für unser Land. Wir sind in einer Situation, auch wenn die Zahlen jetzt noch nicht gefestigt sind und sehr volatil sind und sich in unterschiedliche Richtungen entwickeln können. Das Wahlergebnis, wie es sich abzeichnet, ist, glaube ich, eine Zäsur für unser Land.
0: Wir wollen jetzt mal analytisch auf diese Zäsur schauen oder besser auf den Erfolg der AfD und auch wie denn die Kultur sogar mitgespielt hat auf dem Weg zum Wahlergebnis. Das tun wir mit Gernot Wolfram. Er ist Schriftsteller und Professor für Kultur- und Medienmanagement. In seinem Buch Kampfzone Kultur hat er analysiert, wie uns Populisten verführen. Guten Morgen, Herr Wolfram.
2: Guten Morgen.
0: Ja, wie nah war Ihre eigene innere Prognose dran an den Ergebnissen, die wir jetzt haben?
2: Also nach den Recherchen zu dem Buch habe ich genau das erwartet. Das war abzusehen, dass es diesen Erfolg gibt, ja.
0: Ich frage mal ganz spitz entlang Ihres Buchtitels. Haben Populisten in Sachsen-Anhalt verführt?
2: Absolut. Und nicht nur Populisten, sondern dieses riesige Vorfeld an Mediendesignern, Medienschaffenden, Social-Media-Influencern, das ist ja eine riesige, man muss ja sagen, fast Armee, die Herr Siegmund da mit sich geführt hat und die sich haben begeistern lassen und riesen Resonanzraum geschaffen im Internet.
0: Sie haben ja in Ihrem Buch wirklich aufgezeigt, wie Menschen in der Wohlfühlzone auch abgeholt werden, in Filmen, in Musik, Social Media, das haben Sie beim AfD-Wahlkampf genauso wahrgenommen.
2: Absolut. Und das ist der ganz große Unterschied zu anderen Parteien, dass sie eben starke Symbolpolitik machen, dass sie auf Gefühle gehen, wir holen uns unser Land zurück, alles ist möglich, alles wird gut. Das sind ja erstmal Nullsätze, die aber doch etwas Emotionales auslösen, was ein Satz wie wir kämpfen für die Demokratie nicht auslöst.
0: Und Ulrich Siegmund macht ein Motorradkorso auf der Simson, alles diese Geschichten.
2: Genau.
0: Sie malen in Ihrem Buch aus, dass Rechtspopulisten ja gern mit dem Begriff Kultur argumentieren und das fand ja auch im Wahlprogramm der AfD gründlich statt. Warum eignet sich die Kultur so gut?
2: Da sagen Sie den entscheidenden Punkt. Ich habe mich auch gewundert, dass gestern Abend bei den Analysen das kaum eine große Rolle gespielt hat, dass, wenn man das Wahlprogramm liest, es ständig um dieses Thema Deutschtum geht. Es wird sogar mit Bertolt Brecht argumentiert, gleich am Anfang. Sie verstehen es sehr gut, diesen Zauber des Wortes Kultur nochmal neu aufzurufen und klarzumachen, dass es um Identität geht, um die Fragen in einer unsicheren Welt. Wer ist man? Das sind so ganz große Fragen, die es schaffen, sozusagen als Kleingeld unter die Leute zu bringen. Und ich glaube, das wird massiv unterschätzt. Niemand im Wahlkampf hat so stark auf dieses Thema Kultur, Identität, Emotionen, Gefühle, Bauchgefühle gesetzt wie die AfD.
0: Und raffinierterweise die Wahlparty dann auch im Alten Theater in Magdeburg.
2: Absolut.
0: Hohe Wahlbeteiligung hatten wir natürlich, die hat groß geholfen und die ist immer dann im Spiel, wenn Emotionen stark sind. Auf dem Gebiet ist die AfD wirklich brillant. Siegmund lächelnd wollte ich ihn schon Ulrich Siegmund, ja genau, immer lächelnd. Starkult war auch ein bisschen vielleicht dabei, würden Sie das so sehen?
2: Ja, das ist diese gute Laune, die Populisten verbreiten und die natürlich auch etwas ist, was eigentlich zur Kultur gehört, nicht? Also diese Frage nach, kann Deutschland wieder Spaß machen? Ist das alles irgendwie dieser Hass, die Diskriminierung, die sich dahinter versteckt, wird ja so als so ein Fun-Produkt, als so ein Spaßprodukt verkauft. Und das ist das eigentlich Erschreckende, dass die AfD es sehr gut versteht, auch jetzt sich so angekommen in einer Mitte zu präsentieren. Aber wir sollten nicht vergessen, wenn wir dieses Programm lesen, dass es nicht darum geht, dass sie rechtskonservativ sind. Das braucht eine Demokratie. Rechtskonservative sind gar kein Problem, sondern es ist rechtsextrem an der Stelle, wo Menschen diskriminiert werden, ausgeschlossen werden, wo es hämisch wird, abwertend, sie werden klein gemacht. Die ganze Sprache ist jenseits dessen, was mal für mich irgendwie die deutsche Kulturtradition ausgemacht hat.
0: Und dazu aber diese lächelnde Inszenierung der Macher Ulrich Siegmund. Schauen wir mal auf den Ministerpräsidenten Sven Schulze, den Abgewählten. Hat der im Gegenzug was falsch gemacht?
2: Das ist jetzt so eine Zuschreibung immer danach, da wäre ich vorsichtig. Ich meine, diese Parteien, was von der AfD die Altparteien genannt werden, die setzen auf das, was ganz wichtige demokratische Grundlagen sind, Rationalität, Sachargumente, Realismus. Und wenn sie da jemanden gegenüber haben, der fast mit einer religiösen Inbrunst versucht, wir holen uns unser Land zurück, wir sind anders, dahinter richtige Geldgeber auch stehen, das sollte man nicht vergessen, dass da eine riesige finanzielle Unterstützung auch dabei war von privaten Geldgebern. Sie haben jetzt gesehen, sehe noch, dass Elon Musk ja auch sofort applaudiert hat, dann muss ich sagen, bei aller Kritik, die man sicher an SPD und CDU und FDP und den anderen Parteien haben kann, aber dem haben sie eigentlich nichts entgegenzusetzen. Und da muss sicher ein neues Nachdenken stattfinden.
0: Sie haben das schon angerissen. Gestern gab es viele Stimmen zum Wahlergebnis. Manche gingen auch in die Richtung, na, sollen sie doch erstmal zeigen, was sie können. Jetzt sollen sie ihre leeren Versprechungen erstmal umsetzen. Jetzt wird sich das alles entzaubern. Sie haben da eine andere Meinung.
2: Absolut. Also das ist so eine Lehre, die wir vielleicht aus der Geschichte ziehen können, dass zu sagen, radikale Leute sollen mal machen, da wäre ich vorsichtig. Ich glaube sogar, dass gerade das, was im Wahlprogramm steht, zum Beispiel, dass jetzt an den Schulen Deutschlandflaggen aufgehangen werden sollen, dass es um ein gemeinsames Absingen täglich eigentlich der Nationalhymne geht, dass das Deutschtum zurückerobert werden soll, was auch immer das heißt. Das sind Sachen, wissen Sie, die Sie mit ganz geringem finanziellen Aufwand sofort umsetzen können, wenn Sie das wollen. Ja, also die Symbolpolitik kostet nichts, hat aber einen großen Effekt. Mhm. Und ich glaube, da sollten wir sehr genau jetzt hinschauen, wie das die Struktur im Land verändert. Und ich will keine Kassandra sein, aber könnte mir sehr gut vorstellen, dass sehr viele Menschen, die bis jetzt nicht gesagt haben, dass sie eigentlich diese Art von Politik toll finden, die werden sich jetzt ermutigt fühlen zu sagen, eigentlich finde ich das nicht so schlecht.
0: Populismus kann Menschen mobilisieren und die Kultur spielt da auch eine große Rolle. Ich habe hier auf Radio 3 gesprochen mit Gernot Wolfram, dem Schriftsteller und Professor für Kultur und Medienmanagement. Kampfzone Kultur heißt sein Buch, wie uns Populisten verführen. Ein aufschlussreiches Buch. Ein paar Dinge konnten wir gerade anreißen. Gestern ist die AfD bei den Landtagswahlen in Sachsen-Anhalt stärkste Kraft geworden. Mit einem Ergebnis, das seit 10 Jahren keine Partei geschafft hat. Um die 44%. Gernot Wolfram, danke, dass Sie hier um diese Zeit im Studio waren.
2: Herzlichen Dank Ihnen.
0: Und um 9.10 Uhr bin ich übrigens mit dem Generalmusikdirektor der Oper in Halle verabredet. Da sind wir auch noch mal ganz nah dran an der Kultur und schauen noch mal ins Parteiprogramm der AfD.

0: Gregory Porter hier auf Radio 3. Wir sind das Kulturprogramm für Berlin und Brandenburg. 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
0: 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Und nach so viel Umzugsgetrommel jetzt entspannter Dreivierteltakt. Und ein nettes Duett. Hier kommen Mr. and Mississippi.

0: K.O.G. sind das hier. Musik, die groovt und die Texte, die grooven aber auch. K.O.G. sind ein Afro-Fusion-Kollektiv und lassen echt deutliche Statements los zu ihren Themen. Migration, Identität, postkoloniale Realität. Und wirklich gut ins Ohr gebracht, denn Kweku Saki, der hat eine irre Stimme. Der Mann aus Ghana.
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2: Die Schauspielerin Senta Berger.
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0: Jorge Drexler hier auf Radio 3 und meine Kollegin Ortrun und ich, wir haben beide ganz versonnen zugehört.
1: Schön, ne? So zurückgenommen, folkig und so leicht rau die Stimme, also gefällt mir gut.
0: Gitarre und Stimme geht immer gut und jetzt hast du aber die Kulturmeldung.
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0: Der Regisseur Wim Wenders hat sich erstmals öffentlich verteidigt nach seinen umstrittenen Äußerungen auf der Berlinale in diesem Jahr. Er sei damals falsch zitiert worden. Das sagte er gestern bei den Filmfestspielen in Venedig.
1: Wim Wenders sagte, er könne das Gleiche wiederholen, was er damals gesagt habe. Er könne sich noch deutlicher ausdrücken, was er damals gesagt habe, sei, wir Filmemacher sind das Gegenteil von Politikern. Wir haben Empathie. Politik funktioniere ohne Empathie. Das sei alles, was er damals gesagt habe. Filmemacher verfolgen einen ganz anderen Ansatz als Politiker, so Wim Wenders.
0: Kannst du uns alle nochmal ins Bild setzen, uns erinnern, was waren genau seine umstrittenen Aussagen bei der Berlinale am Anfang dieses Jahres?
1: Als Jurypräsident der Berlinale ist Wim Wenders kritisiert worden, dass er sich nicht zum Gaza-Krieg äußern wollte. Auf eine Nachfrage hat er damals bei einer Pressekonferenz gesagt, Filmemacher könnten sich nicht wirklich auf das Feld der Politik begeben. Die Filmemacher müssten aus der Politik sich heraushalten, denn wenn sie Filme drehen würden, die ausschließlich politisch ausgerichtet seien, würden sie sich auf das Feld der Politik begeben. Aber Filmemacher seien das Gegengewicht zur Politik. Und in den sozialen Medien wurden seine Antwort dann verkürzt wiedergegeben als, wir müssen uns aus der Politik heraushalten. Das löste damals ein Eklat aus mit Boykottaufrufen und Protesten und darauf hat er jetzt eben bei den Filmfestspielen in Venedig reagiert. Und dort, da präsentiert Wim Wenders gerade seinen neuen Film From Inside Out, eine Doku über den Schweizer Architekten Peter Zumthor und seine legendären Bauwerke.
0: Widow's Bay, das ist der große Gewinner der Emmy-Vorabverleihung. Die findet ja immer 8 Tage vor der eigentlichen Preisverleihung statt. Die Komödie hat 8 Preise gewonnen.
1: Widow's Bay, das ist eine Horrorkomödie von Apple TV mit Matthew Rhys als Bürgermeister einer Kleinstadt in Neuengland, die mit einem jahrhundertalten Fluch zu kämpfen hat. Die 8 Preise gingen unter anderem an Kamera, Ton, Musik und Szenenbild.
0: Und auch die Serien The Pitt und DTF St. Louis, die schneiden stark ab.
1: Ja, HBOs DTF St. Louis über ein Liebesdreieck mit viel schwarzem Humor erzählt, gehört mit 6 Auszeichnungen in den Kategorien für Miniserien zu den großen Gewinnern. Die Hauptdarsteller David Harbour und Lindy Cardellini haben dabei jeweils ihren ersten Emmy gewonnen. Und die Krankenhausserie The Pitt vom Streamingdienst Max hat mit ihrer 2. Staffel 4 Preise gewonnen.
0: Jetzt hast du einen Tipp für uns, Ortrun, hier fast um die Ecke. 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
1: 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Und das findet der Radio 3 Atelier Talk dieses Mal heraus mit der Künstlerin Raffaela Vogel, dem Künstler Thomas Kleiner und dem Aerodynamik-Professor Markus Raffel. Da geht es dann darum, warum uns Menschen das Fliegen seit Jahrhundert fasziniert, wie Wind zum künstlerischen Akteur werden kann und wie nah Otto Lilienthal dem modernen Fliegen tatsächlich schon gekommen ist. Der Titel Kunst trifft Wissenschaft und hebt ab.
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0: Also hast du die Karten noch nicht so ganz, aber
1: ich habe sie quasi dabei. Ich weiß den Weg dahin.
0: Die Option ist da und die besprechen wir auch nachher nochmal, denn Kunsterklärerin Marie Kaiser wird zu Gast sein und dann reden wir auch nochmal über den spannenden Atelier-Talk zum Abheben. Wir haben Bodenhaftung in einer Stunde. Sehen wir uns wieder.
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Also The Olympians, ja, die haben ihren Song hier Sirenen des Jupiter genannt. Und jedes Mal denke ich, nee, ich höre hier keine Sirenen, auch nicht vom Jupiter. Aber das ist eben nur so eine Anspielung auf Weltraumästhetik und ein bisschen griechische Mythologie mit reingemixt. Ja, wie Songtitel entstehen, das ist wirklich ein weites Feld. Das merke ich mir hier vor für ein nächstes Musiker-Interview oder Musikerinnen-Interview. Das macht mich echt immer neugierig, gerade so bei instrumentalen Stücken. So, und jetzt wird gesungen auf Radio 3 und der Stimme widmen wir ja auch regelmäßig unsere gleichnamige Sendung The Voice. Susanne Papavassilje und Ortrun Schütz porträtieren da ja im Wechsel Woche für Woche Stimmen und die dazugehörigen Menschen. Gerade vorgestern ging es zum Beispiel um Esperanza Spalding, die Sängerin und Jazz-Bassistin. Die Folge ist immer noch zu hören in ARD Sounds und hier gibt's jetzt einen Vorgeschmack. Esperanza Spalding singt I Know, You Know und wie es ihre Art ist, bevor sie singt, zupft sie. Esperanza Spalding ist die Frau am Kontrabass.

0: gewidmet, der Frau am Kontrabass mit toller Stimme. Finden Sie bei Interesse in der ARD Sounds App. 7.43 Uhr ist es, Sie hören Radio 3, das Kulturprogramm für Brandenburg und Berlin. Und hier steuern wir natürlich zu auf den Kunstherbst. Der wird ja eingeläutet diese Woche mit der Art Week, dem Kunstfestival in Berlin. Mit so vielen Programmpunkten an vielen Standorten, auch um die 100 Museen machen mit. Ein wichtiges Event ist diese Art Week, aber vor allem für die zahlreichen Berliner Galerien. Ja, und wie geht's denn überhaupt und wie wichtig werden jetzt die Tage vom 9. bis 13. September? Darüber kann ich sprechen mit der Galeristin Nicole Hackert von der CFA-Galerie in Berlin-Charlottenburg. Schönen guten Morgen, Frau Hackert.
1: Schönen guten Morgen. Grüße Sie.
0: Noch zwei Tage, dann ist offizieller Beginn. Wie hoch ist denn das Stresslevel in so einer Galerie gerade?
1: Ja, wir haben die eine Ausstellung schon eingerichtet und bei der anderen ist soweit auch alles gesprochen. Die Tochter von Walter Pichler reist heute an und assistiert beim Aufbau. Also es geht und wir sind ja auch da schon alte Hasen. Das ist ja, ich weiß nicht, das wievielte? Die wievielte? Ich habe die
0: auf jeden 10, Fall. 15. Ja, ja. Und Sie führen ja die CFA-Galerie seit 1994 gemeinsam mit Bruno Brunet und Kunst präsentieren Sie natürlich das ganze Jahr. Was macht denn dann immer die Art Week so besonders wichtig für Sie?
1: Es ist übrigens gut, dass Sie das erwähnen, dass wir das ganze Jahr über ausstellen, weil manchmal hat man das Gefühl, dass die Berliner Besucher insbesondere sich nur an solchen Events bemüßigt fühlen, in die Galerie zu kommen. Aber dennoch sind wir natürlich dankbar und versuchen auch zu solchen Anlässen wie die Art Week und auch zum Gallery Weekend, was ja früher im Jahr ist, schon irgendwie besondere Ausstellungen zu präsentieren.
0: Aber es gibt ja auch eine besondere Wichtigkeit, weil sie das internationale Publikum anlocken, oder?
1: Ja, das stimmt. Bei der Art Week sind es besonders, würde ich sagen, wahrscheinlich noch vermehrt Kuratoren und Museums-, also institutionelle Leute. Es kommen auch Sammler zum Glück. Aber für uns, und ich meine, wir sind ja eine kommerzielle Galerie, spielen natürlich das kaufende Publikum nochmal eine größere Rolle und die werden eher noch explizit angesprochen beim Gallery Weekend. Aber auch jetzt kommen sie auf jeden Fall. Ja, man macht das ja auch nicht nur für die Sammler, insbesondere die Künstler und Künstlerinnen wollen ja auch einfach möglichst von vielen Menschen gesehen werden.
0: Dennoch sind die Sammler, es ist ein wichtiger Begriff, denn Berlin hat viel Kunst, aber wenig Sammler. Sie müssen aber auch von was leben, so salopp kann man es ja sagen. Ja. Sie sind am Kunstmarkt etabliert mit ihrer Galerie, auch in Basel. Und wie überall steigen aber auch die Gewerbemieten ungeheuer an. Wie groß ist denn der Druck? Ist auch so ganz allgemein auf die Galerieszene.
1: Der ist schon groß. Also wir durchlaufen gerade durchaus eine Krise international im Kunstmarkt. Bewegen wir uns ja nicht im luftleeren Raum, in einem Vakuum, was jetzt die gesamt sowohl politische als wirtschaftliche Weltlage angeht. Und dann ist wahrscheinlich in unserer speziellen Branche es auch zu einer gewissen Sättigung gekommen. Also das hat teilweise Ausmaße angenommen, die jetzt korrigiert werden. Und ja, das ist durchaus herausfordernd. Und ich glaube, das ist insbesondere für Galerien, die ein jüngeres Programm haben, wo sie auch nicht so hohe Preise verlangen können, wo sie nur Künstler und Künstlerinnen haben, die ja noch etabliert werden müssen am Markt, die haben es schon ganz schön schwer, auf jeden Fall.
0: Sie wirken dieser Sättigung stetig entgegen. Sie probieren es gleich zwei Ausstellungen zur Berlin Art Week am Donnerstagabend, werden Sie eröffnen. Zwei, Sie haben davon gesprochen. Eine ist von der japanisch-schweizerischen Künstlerin Leiko Ikemura und die andere vom österreichischen Künstler Walter Pichler. Beide sind international erfolgreich. Was hat den Ausschlag gegeben, dieses Internationale?
1: Wir haben da eigentlich, muss ich gestehen, keine Regel und kein System, was wir für eine Ausrichtung haben. Bei Leiko Ikemura ist es so, sie hat das letzte Mal vor zwei Jahren ihr Debüt bei uns in der Galerie in Berlin gegeben. Und da war es einfach Zeit, sie war einfach dran. Natürlich verspricht sie auch ein breites Publikum, weil sie gerade in den letzten Jahren nochmal international auch nochmal bekannter geworden ist. Walter Pichler, ich glaube, wir haben ein bisschen auch beide Positionen, oder sagen wir mal so, es gefällt mir, dass beide Positionen eher zu einer Art kontemplativen Betrachtung einladen. Mhm. Also das ist nicht sehr laut. Und Sie sagen ja selber, Halligalli, hier ist was los, hier eine Performance, da eine Öffnung und so weiter. Und wir nicht aus Opposition, ganz und gar nicht, sondern vielleicht eher als ein Ort, wo man vielleicht, wenn man sich auf die Werke einlässt, auch mal zur Ruhe kommen kann. Vielleicht hat das ein bisschen auch subkutan eine Rolle gespielt, dass wir uns für die Position entschieden haben.
0: Einladung also auch zur Ruhe kommen, sagt Nicole Hackert von der CFA-Galerie in Berlin-Charlottenburg. Ab übermorgen wird Berlin für 5 Tage Hotspot für zeitgenössische Kunst. Und wir haben darüber gesprochen, wie wichtig die Berlin Art Week für die Berliner Galerieszene auch ist. Eben auch wegen der internationalen und zahlungskräftigen Sammlerschaft. Frau Hackert, haben Sie vielen Dank für das Gespräch.
1: Sehr gerne.
0: Und wir berichten hier im Programm natürlich weiter, am Mittwochnachmittag zum Beispiel aus der neuen Nationalgalerie. Und auch unser Atelier-Talk ist mittendrin auf der Kunstmesse Positions dann. Darüber sprechen wir hier um 20 nach 8.

0: Lachiva Gantiva sind das hier. Die haben als Studentenband mal angefangen, in kolumbianisch-belgischer Besetzung, damals in Brüssel. Weltmusik ist ihr Markenzeichen. Phantasmas hieß ihr Song eben. Und der ist gar nicht charakteristisch für die Truppe, die nämlich eigentlich immer so mit explosiven und fast karnevalsähnlichen Nummern auftritt. Ich muss aber sagen, hier so um gleich für 7:55 war mir die Down-Tempo-Nummer doch sehr recht. Schauen wir aufs Politische. Der überragende Wahlsieg für die AfD in Sachsen-Anhalt, für eine Partei, die als gesichert rechtsextrem gilt, hat viele gestern Abend wirklich erschüttert. Von einem schwarzen Tag für Sachsen-Anhalt ist die Rede. Auch dem Spitzenkandidaten der CDU, Sven Schulze, ist der Schock in der Stimme anzuhören. Gleich, er sagte gestern kurz nach den ersten Hochrechnungen folgende starke Worte.
1: Manche sagen, es wäre ein schwarzer Tag für Sachsen-Anhalt. Ich sage, das ist Demokratie. Und die Menschen sind heute zur Wahl gegangen. Wir haben eine Wahlbeteiligung, die wahrscheinlich zwischen 75% und 80% liegt. Das hatten wir für eine Landtagswahl so auch noch nie.
0: Tja, eine Wahl, an der sich viele Menschen beteiligen, die ist ein gutes Zeichen für die Demokratie und dass die funktioniert. Aber kann so ein Wahlergebnis zugleich eine Gefahr für die Demokratie sein? Darum geht's gleich in unserem täglichen Kommentar in der Frage des Tages. Und jetzt hier ran ans Klavier. Auf dass es gleich ein Jazz-Trio werde. Das hier ist schon mal Monty Alexander und die anderen, die warten schon.

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2: Nach dem Wahlsieg der AfD in Sachsen-Anhalt will die Partei das Gespräch mit anderen Parteien suchen. Das hat der Chef der Bundes-AfD, Chropalla, im rbb24-Inforadio gesagt. Ergebnisse von Gesprächen müssten nicht unbedingt eine Koalition sein. Es könne auch darum gehen, dass andere Parteien eine AfD-Minderheitsregierung dulden. Er hoffe, dass Anträge, die von der AfD als Regierung oder Minderheitsregierung kämen, von anderen Parteien unterstützt würden, wenn sie den Interessen der Bürger dienten, so der AfD-Chef. Er setze hier auf die Vernunft aller Abgeordneten. Die anderen Parteien lehnen eine Koalition mit der AfD in Sachsen-Anhalt ab. Das BSW hat allerdings angedeutet, in Sachfragen mit der AfD zusammenzuarbeiten. Die SPD-Vizevorsitzende im Bund Köpping hat im rbb24-Inforadio Konsequenzen in der Bundespolitik gefordert. Viele der Wähler der AfD hätten sich gegen die Politik der Bundesregierung gerichtet. In Berlin müsse man hinhören, wo die Probleme der Bürgerinnen und Bürger seien. Als Beispiele nannte Köpping die geplante Abschaffung der sogenannten Rente mit 63 und die hohen Spritpreise. Die bewegten die Menschen tagtäglich an der Tankstelle. Da müsse gehandelt werden.
3: Wir haben eine ganze Menge Reformen vor uns und da ist mir eben wichtig, als auch Vertreterin der Länder, dass wir tatsächlich hinhören, wo die Probleme und Sorgen der Bürgerinnen und Bürger liegen, weil die Länder das sehr klar adressieren. Reformen sollen gemacht werden, aber das, was die Menschen empfinden, sind Sparvorschläge und die gehen im Wesentlichen zulasten der Menschen und da müssen wir korrigieren und das hat die SPD-Spitze gestern auch schon in den ersten Interviews angekündigt.
2: Die SPD-Vizevorsitzende im Bund, Petra Köpping. Nach dem vorläufigen amtlichen Endergebnis kommt die AfD in Sachsen-Anhalt auf knapp 44%. Das ist mehr als doppelt so viel wie vor 5 Jahren. Aus Magdeburg, Guido Hensch.
4: Die CDU um den amtierenden Ministerpräsidenten Sven Schulze stürzt dagegen dramatisch ab und landet nur noch bei 17%. Wie schon in den letzten Jahren werden wieder insgesamt 6 Parteien im Magdeburger Landtag vertreten sein. Neben der SPD, den Grünen und den Linken ersetzt das BSW die aktuell noch mitregierende FDP.
2: Die SPD hat bei der Wahl leicht gewonnen und liegt bei rund 9%. Die Grünen und die Linken kommen auf jeweils knapp 9%, das BSW auf etwas über 5%. In Berlin-Tiergarten hat es am frühen Morgen ein Feuer bei einem Umspannwerk gegeben. Das hat ein Feuerwehrsprecher dem RBB gesagt. Demnach brach der Brand in der Nacht auf einer Baustelle in der Bissingzeile aus und griff auf das Umspannwerk in der Nähe über. Laut der Polizei suchen jetzt Brandermittler nach der Ursache. An der Fassade des Umspannwerkes sollen Beschädigungen sichtbar sein. Durch das Feuer und das Löschwasser seien einzelne Störungen in der Stromversorgung möglich. Im Fall der Sabotageaktionen gegen das deutsche Stromnetz sucht die Polizei weiter nach dem Tatverdächtigen. Am Abend wurde ein Großeinsatz am Hambacher Forst in Nordrhein-Westfalen ergebnislos beendet. Zuvor hieß es, der gesuchte 48-Jährige halte sich vielleicht dort auf. Der Mann hat sich zu den Taten in NRW und Brandenburg in einem Schreiben bekannt. Darin nannte er fossile Energien ein Verbrechen. In seiner Wohnung haben die Ermittler auch Sprengstoff entdeckt. Nach dem Hackerangriff auf die Berliner Verwaltung haben Cyberkriminelle weitere gestohlene Dateien veröffentlicht. Laut Senatskanzlei handelt es sich unter anderem um Nutzernamen und Passwörter. Betroffene würden informiert. Die Hacker hatten am Freitagnachmittag ein erstes Paket mit über 1,4 Millionen Dateien ins Netz gestellt. Sie waren beim Cyberangriff Mitte August heruntergeladen worden. Nach Medienberichten könnten darunter auch sensible Informationen zu kritischer Infrastruktur, Rüstungsunternehmen und zur Bundeswehr sein. In Indonesien führt der Vulkanausbruch vom Freitag weiter zu Behinderungen im Flugverkehr. 8 Flughäfen in dem Land bleiben mindestens bis heute Abend geschlossen, darunter auch Standorte für internationale Verbindungen. Übers Wochenende sind bereits hunderte Flüge ausgefallen, zehntausende Menschen hängen fest. Laut Verkehrsministerium ist nicht abzusehen, wann sich die Situation verbessert. Die Vulkanüberwachungsbehörde warnte vor weiteren Vulkanausbrüchen. Die Anwohner wurden aufgerufen, im Freien Masken zu tragen. Schulen sollen auf Online-Unterricht umstellen. Soweit die Nachrichten. 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Das Wetter. Heute teils sonnig, meist aber wolkig. Die Schauerneigung bleibt dennoch gering bei maximal 22 Grad. Aktuell in Berlin-Marzahn 12 Grad, in Eiskeller 8, in Rathenow 12, in Ruhland 7 Grad. Morgen wieder mal Sonne, mal Wolken mit einzelnen Schauern bei bis zu 27 Grad. Die Zeit 8.05 Uhr.
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5: Und ich wünsche einen guten Morgen aufs Land, einen guten Morgen in die Stadt, in der wir ja am 20. September wählen werden. Was die gestrige Wahl in Sachsen-Anhalt für unsere Demokratie bedeutet, darum geht's gleich in unserer Frage des Tages. Jetzt bohren Sie schon mal Gabriels ins Ohr, Klaviersignale.

0: Was war das für ein Wahltag gestern? Fast 80% Wahlbeteiligung in Sachsen-Anhalt. Da haben viele Menschen gewählt, die sich bei einer Landtagswahl ansonsten selten beteiligen. Davon profitiert hat vor allem die AfD. Mit rund 44% der Stimmen hat sie diese Wahl klar gewonnen. Heißt, im Magdeburger Landtag gehen knapp die Hälfte aller Sitze an die Abgeordneten einer Partei, deren Landesverband der Verfassungsschutz als gesichert rechtsextrem einstuft. Spitzenkandidat Ulrich Siegmund sieht einen klaren Regierungsauftrag für die AfD. Ja, und was bedeutet das aber für die Demokratie in Sachsen-Anhalt und auch darüber hinaus?
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0: Guten Morgen, Herr Amjahid.
2: Guten Morgen.
0: Und ich reiche unsere Frage des Tages an Sie weiter. Als Journalisten und Publizisten, ist der Wahlsieg der AfD eine Gefahr für unsere Demokratie?
2: Also ich würde sagen, er ist nicht nur eine Gefahr. Ich glaube ja gestern, dass die Demokratie per Votum in Sachsen-Anhalt wirklich fast abgeschafft worden ist. Denn Abstimmungen ohne Rechtsstaatsverständnis und ohne Respekt vor Menschenrechten ist wirklich nichts wert. Wir müssen jetzt mal schauen, was mit diesem Ergebnis, mit der ersten rechtsextremen, völkischen, stärksten Kraft in einem Landesparlament seit 1933 nun passieren wird. Und es geht uns eben auch hier etwas an und im Rest der Republik, was in Sachsen-Anhalt passiert. Grundlegend muss ich einmal festhalten, dass es bei diesem Wahlergebnis eben nicht um Enttäuschung oder Protest gehen kann. Wenn hunderttausende WählerInnen, Rechtsextremisten, ihre Stimme geben, ist das eben nicht normal und man kann nicht Business as usual machen. Wir beobachten hier, finde ich, eine Massenradikalisierung an den Urnen. AfD wählen, das ist ein Akt der Gewalt, der diametral gegen die deutsche Erinnerungskultur steht, weil sie eben zu viele Menschen nicht in diesem Land eben auf die Gegenwart auch anwenden. Und heute Morgen habe ich schon Sätze gehört, die Partei ist ja rechtsextrem, aber die Wähler nicht. Und ich finde, das ist eine Bagatellisierung. Man muss die Menschen schon ernst nehmen. Und ich war gestern als Reporter in Magdeburg unterwegs und hatte den Eindruck, dass die Menschen schon wissen, dass sie ihr Kreuz bei Antisemitismus, bei Rassismus, bei Behindertenfeindlichkeit für Faschismus und gegen die Menschenrechte, die Menschenwürde gesetzt haben. Und das ist höchst gefährlich für die Demokratie.
0: Man hat sofort Fragezeichen im Kopf. Was ist zu tun? Was ist da Ihr Kommentar? Ja.
2: Also, wenn es zu einer, egal wie aussehenden AfD-Regierungsbeteiligung kommen sollte, muss der Rest der Bundesländer, finde ich, der Bund, die EU, sich klar davon abgrenzen, dass nicht nur mit Worten, es darf kein Euro für Faschismus fließen, weder aus EU-Mitteln noch aus dem Bundeshaushalt noch im Rahmen des Länderfinanzausgleiches. Ich finde auch, Rechtsextremismus muss eben sanktioniert werden. Es dürfen keine polizeilichen oder sonstigen Erkenntnisse mit Rechtsextremisten geteilt werden. Sonst sitzt eben auch zum Beispiel Putin direkt am Tisch der Innenministerkonferenz. Das ist höchst gefährlich. Minderheiten, Jüdinnen, Juden, Muslime, queere Menschen, Menschen mit Behinderung, Geflüchtete sind in Sachsen-Anhalt in Gefahr. Wir müssen die Schwestern dort schützen und darüber nachdenken, sie in Sicherheit zu bringen. Und nicht zuletzt müssen wir uns alle fragen, wie wir unsere Demokratie vor dieser Gefahr retten können. Für Sensibilisierung und Debatte ist es zu spät. Jetzt muss die wehrhafte Demokratie zeigen, was sie kann, um die Menschenwürde zu wahren.
0: Klare Antwort auf unsere Frage. Ist die Demokratie in Gefahr? Vielen Dank für Ihren Kommentar.
2: Danke Ihnen.
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0: Also, wenn Ihnen diese Art komplexe Folkmusik gefällt, Jacob Colley ist da maßgeblich mit von der Partie, als Sänger und Fiddlespieler natürlich und auch als Komponist. Und ihn könnten Sie erleben, wenn Sie mögen, diese Woche am Donnerstag spielt er im Admiralspalast. Ansonsten dreht sich ja hier in Berlin ab Mittwoch wieder alles um die Kunst bei der Berlin Art Week. Wir haben vorhin schon berichtet und mittendrin wird dann auch unser Radio 3 Atelier Talk stattfinden. Zum ersten Mal verlassen wir dann das Atelier von Roman Lipski in Kreuzberg und gehen raus, und zwar auf die Kunstmesse Positions. Die findet statt im ehemaligen Flughafen Berlin-Tempelhof. Und unser Thema ist dann auch absolut passgenau, denn der Atelier-Talk hat das Thema Schweben, Fallen, Fliegen. Was passiert, wenn wir abheben? Bewährt werden sich Kunst und Wissenschaft begegnen im Gespräch mit Moderatorin Siam El-Maimouni. Und auch wieder mit dabei ist dann Marie Kaiser als Kunsterklärerin. Guten Morgen, Marie.
1: Guten Morgen.
0: Endlich eine Kunsterklärerin hier zugeschaltet. Ich liebe das. Wir schauen schon mal ein bisschen auf diesen Atelier-Talk und müssen ja sagen, das Fliegen, dieser uralte Menschheitstraum, der war schon ganz früh immer auch mit der Kunst verknüpft, richtig?
1: Genau, also eigentlich beginnt die Geschichte schon bei Leonardo da Vinci, der die Vögel beobachtet hat beim Fliegen, der diese Flügelbewegungen ganz genau gezeichnet hat und schon so erste Flugmaschinen entworfen hat, so eine Art Helikopter, so eine Art Fallschirm. Der wollte verstehen, was passiert, wenn Körper sich gegen die Schwerkraft in die Luft erheben. Und genau diese Verbindung von neugierigem Beobachten, von Zeichnen, von wissenschaftlichem Forschen finden wir dann später wieder bei beim Ingenieur und Flugpionier Otto Lilienthal. Der Lilienthal, der hat sich sogar Störche gehalten, junge Störche, und geschaut, wie die fliegen lernen und dann später aus diesen Beobachtungen eben auch eigene Flugapparate entwickelt. Und was Lilienthal vor mehr als 100 Jahren tatsächlich schon vom Fliegen verstanden hatte, nämlich sehr viel, damit beschäftigt sich einer unserer Gäste im Atelier-Talk. Das ist Markus Raffel. Er ist Professor für Aerodynamik und gleichzeitig ist er so ein richtiger Tüftler. Er hat einen historischen Lilienthal-Gleiter nachgebaut, im Windkanal getestet und er ist damit tatsächlich abgehoben.
0: Also habt ihr einen flugerprobten Wissenschaftler an Bord und die Kunst, die zeitgenössische, die wird aber auch abheben, oder?
1: Genau, und zwar auf unterschiedliche Weise. Also der Künstler Thomas Kleiner, den wir eingeladen haben, der interessiert sich dafür, was passiert, wenn Dinge, die eigentlich fest verankert sind im Boden, plötzlich anfangen zu fliegen oder zu schweben. Also er hat eine Serie, die heißt Aeronauten, und für die bringt er zum Beispiel Kartoffeln oder Schwämme zum Fliegen, zum Schweben mit so Fallschirmen, die er so mit Helium füllt. Und irgendwann wollte Thomas Kleiner dann nicht mehr nur das Gemüse und die Pflanzen zum Fliegen bringen. Er wollte es selber erleben. Inzwischen ist er Paraglider und für unseren Atelier-Talk bringt er eine Windskulptur mit. Das ist aus einem Rettungsschirm gemacht, den Paraglider immer dabei haben, und die reagiert wirklich auf die Luft. Die ist richtig groß und macht den Wind, den wir normalerweise nicht sehen können, erfahrbar. Und wir haben die Berliner Künstlerin Raffaela Vogel eingeladen und bei ihr geht es um eine ganz andere Form des Fliegens, und zwar um den Blick aus der Luft, aus der Vogelperspektive. Denn sie arbeitet wirklich schon seit Jahren mit Drohnen, die in ihren Videos nicht einfach nur Kameras sind, sondern selber auch zu sehen sind. Die sind so eine Art Figur und die haben auch wirklich sowas von so einem bedrohlichen Gegenüber.
0: Du, Marie, da sagst du was, denn ich habe mich tatsächlich auch schon regelrecht von Drohnen beobachtet gefühlt. Und so nah dürfen die Menschen ja eigentlich gar nicht kommen. Wie greift denn Raffaela Vogel das Thema künstlerisch auf?
1: Also mir ging das auch so, dass ich auf dem Balkon mal Besuch von einer Drohne hatte und ich fand auch, das hat sowas von, wer schaut mich da eigentlich an? Das hat was Unheimliches. Bei ihr ist es so, dass sie sich selber filmt mit der Drohne, ihren eigenen Körper, und sie spielt mit der Frage, wer schaut eigentlich wen an? Und in der Videoarbeit, die sie mitbringt, da folgt die Drohne ihrem Körper, sie filmt sich aus der Luft und es entsteht so ein eigentümliches Verhältnis zwischen ihrem Körper und der Maschine, der, ja, diese Drohne, die man sieht, die wirkt fast wie so ein Auge. Der Propeller erinnert wirklich so auch an was Bedrohliches, was sich da bewegt. Und gleichzeitig hat sie eben selber die Fernbedienung in der Hand. Sie ist diejenige, die beobachtet wird und die, die den Blick kontrolliert. Und das ist gerade deshalb so spannend, weil Drohnen ja eben heute auch, ja, uns denken lassen an Krieg, an Kontrolle, an Überwachung, an Tod. Und damit wird Fliegen plötzlich auch zu so einer Frage von Macht. Wer hat den Überblick? Wer kontrolliert wen? Und was bedeutet es, wenn so ein technisches Auge über uns schwebt?
0: Ganz kurz zum Schluss, das Besondere am Atelier-Talk ist ja immer, dass man Kunst und Wissenschaft nicht nur erklärt bekommt, sondern wirklich unmittelbar erleben kann. Was erwartet das Publikum in dieser Hinsicht?
1: Na, am ehemaligen Flughafen ist der Ort Teil des Themas. Wir werden bei hoffentlich schönem Wetter draußen sein und da kann man sich dann diesen rund 7 Meter breiten Lilienthal-Gleiter anschauen von Markus Raffel, den er extra mitbringt. Man kann außerdem Thomas Kleiners Windfänger-Skulptur sehen, die sich da bewegen wird und aufgeblasen wird, und wir haben die auch als Hörspiel vertont. Und natürlich haben wir mit Raffaela Vogels Arbeiten dann noch den Blick von oben. Also es ist so, das Publikum erlebt eigentlich alle Facetten des Fliegens, Wind und Luft, Schweben und Fallen und Blick von oben und schließlich eben diesen historischen Gleiter, mit dem tatsächlich ein Mensch abgehoben ist.
0: Und darf aber trotzdem dabei sitzen. Schweben, Fallen, Fliegen, was passiert, wenn wir abheben? Das ist das Thema unseres Radio 3 Atelier Talks. An diesem Sonntag senden wir live ab 17 Uhr von der Kunstmesse Positions am ehemaligen Flughafen Tempelhof im Rahmen eben der Berlin Art Week. Und Sie können dabei sein, wenn Sie mögen. Um 15 Uhr ist Einlass, gibt auch eine Führung um 16 Uhr der Live Atelier Talk. 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Marie Kaiser, dir bis hierhin vielen Dank.
1: Danke dir.

0: Cat Eaton wurzelt dann doch tief im Blues. Musik von ihrem 2021 erschienenen Album war das Out of the Rain. Wirklich zeitloser Motown. Ciao.
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0: Wieder mit Ortrun Schütz. Grüß dich.
2: Hallo.
0: Ja, Sachsen-Anhalt hat gewählt. Stärkste Kraft ist die AfD. Was die Wahlergebnisse über Sachsen-Anhalt erzählen und was das Ergebnis für das Land und seine Kulturszene bedeutet, das konnte ich heute mit Gernot Wolfram besprechen. Er ist ja Professor für Kultur- und Medienmanagement und Autor des Buches Kampfzone Kultur.
2: Kampfzone Kultur, so heißt es, das Buch, in dem er analysiert, mit welchen Strategien Populisten um Einfluss kämpfen und welche Rolle die Kultur dabei spielt. Eine große, wie er hier auf Radio 3 klargestellt hat.
3: Ich glaube sogar, dass gerade das, was im Wahlprogramm steht, zum Beispiel, dass jetzt an den Schulen Deutschlandflaggen aufgehangen werden sollen, dass es um ein gemeinsames Absingen täglich eigentlich der Nationalhymne geht, dass das Deutschtum zurückerobert werden soll, was auch immer das heißt, das sind Sachen, wissen Sie, die Sie mit ganz geringen finanziellen Aufwand sofort umsetzen können, wenn Sie das wollen. Ja, also die Symbolpolitik kostet nichts, hat aber einen großen Effekt.
2: Wie es jetzt weitergeht, Gernot Wolfram warnt davor zu denken, die AfD würde sich entzaubern, wenn sie in Regierungsverantwortung sei. Ganz im Gegenteil.
3: Ich glaube sogar, dass gerade das, was im Wahlprogramm steht, zum Beispiel, dass jetzt an den Schulen Deutschlandflaggen aufgehangen werden sollen, dass es um ein gemeinsames Absingen täglich eigentlich der Nationalhymne geht, dass das Deutschtum zurückerobert werden soll, was auch immer das heißt, das sind Sachen, wissen Sie, die Sie mit ganz geringem finanziellen Aufwand sofort umsetzen können, wenn Sie das wollen. Ja, also die Symbolpolitik kostet nichts, hat aber einen großen Effekt.
2: Gernot Wolfram glaubt sogar, dass sich da noch mehr Menschen für begeistern lassen würden, wenn es so kommen sollte, wie jetzt die AfD noch nicht gewählt hatten.
0: Das ganze Gespräch mit Wolfram, Gernot und seine Analyse, die können Sie nachhören auf radio3.de. Jetzt geht's um die britische Band Oasis und um die aktuelle Dokumentation, die läuft ja bei den internationalen Filmfestspielen Venedig. Es geht um die Versöhnung und das Comeback.
2: Die Doku heißt, wie der eben gehörte, also wie der berühmte Song, den wir alle im Ohr haben, so wollte ich sagen, Oasis Don't Look Back in Anger, auf Deutsch Schau nicht wütend zurück. Die Musikerbrüder Noel und Liam Gallagher haben den Film über ihre Band Oasis selbst in Venedig präsentiert. Im Film sieht man, wie sich die Brüder nach 15 Jahren Funkstille wieder angenähert haben. Der Drehbuchautor Steve Knight hat auf der Pressekonferenz erklärt, die Gallaghers seien britische Working-Class-Männer. Es habe also weder Umarmungen noch Tränen gegeben.
0: Aber es war trotzdem ja ein Riesending, diese Versöhnung.
2: Kann man wohl sagen, 2009 hatte sich die Band getrennt, ist also eine ganze Ecke her. Letztes Jahr, also 16 Jahre später, sind Oasis dann wieder auf Reunion-Tour gegangen.
0: Du hast noch einen Tipp für uns, die Literaturnobelpreisträgerin Han Kang. Sie liest heute Abend in Berlin. 2024 war sie ja die erste Südkoreanerin, die ja mit der höchsten Auszeichnung für Literatur geehrt wurde.
2: Gerade ist ihr neues Buch auf Deutsch erschienen. Der Goldene Faden heißt es und versammelt persönliche Anekdoten, Gedichte und Texte, in denen Han Kang vom Schreiben erzählt, von ihrem Schreiben. Auch ihre Nobelpreisrede findet sich in ihrem neuen Buch. Man erfährt da, was Literatur Han Kang bedeutet in unserer Welt, die so voller Schönheit ist, wie sie schreibt, und gleichzeitig voller Gewalt. Und uns hat unsere rbb-Literaturredakteurin Nadine Kreuzheller das so beschrieben.
4: Es geht hier um Literatur als Gegenpol zu Gewalt und Zerstörung, Literatur und Sprache als verbindender Faden zwischen uns allen.
2: Das ganze Gespräch mit Nadine Kreuzheller zum neuen Buch Der Goldene Faden können Sie nachhören auf unserer Website radio3.de und in ARD Sounds. Han Kang selbst stellt ihr Buch heute Abend auf dem Internationalen Literaturfestival Berlin vor, im Dialog mit ausgewählter Kammermusik, gespielt von Musikern der Berliner Philharmoniker. Aus der deutschen Übersetzung ihres Buches liest niemand anderes als Martina Gedeck.
0: Die nächsten Kulturmeldungen mit Ortrun Schütz in einer Stunde.
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So, und hier heizt uns jetzt das Foodprint Project ein. Power Funk aus Potsdam ist das. Power Funk und Flower Punk. Am Mikro Rochaya Nyang.

0: Lech und Beats aus Berlin-Potsdam. Das ist das Footprint Project. Übrigens das erste Bandprojekt von Moses Jofi, der ja inzwischen mit seinem Trio überaus erfolgreich ist. Jetzt im Oktober auf Europa-Tournee geht, auch mit Peter Fox zuweilen tourt. Aber wie gesagt, die ersten Schritte hat Moses Jofi mit denen hier gemacht. Mit dem Footprint Project. Clap if you wanna, so heißt der Titel.
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0: Und gezeichnet hat den Catherine Meurice. Sie war ja die erste weibliche Zeichnerin beim französischen Satiremagazin Charlie Hebdo und die erste Comic-Künstlerin, die in die renommierte Académie des Beaux-Arts aufgenommen wurde. Bei uns in Deutschland kennen wir Catherine Meurice vielleicht durch die Graphic Novel Die Leichtigkeit, in der hat sie ja den Terroranschlag auf Charlie Hebdo verarbeitet, den sie selbst nur durch Zufall überlebt hat. Und nun erscheint im Carlsen Verlag ihr neues Werk. Titel: Alexandre Dumas erzählt die Geschichte von Delacroix. Warum diese Graphic Novel so gut ist, dass sie Radio 3 Comic des Monats geworden ist, das war

0: ist Andrea Heinze, unsere Expertin für den feinen Strich. Guten Morgen, Andrea.
1: Guten Morgen.
0: Nun sag aber mal, der Titel ist nicht gerade niedrigschwellig, gleich so ein Namensgewitter, Alexandre Dumas und Delacroix.
1: Huch. Absolut. Ja, also ich meine, als ich das gelesen habe, da hätte ich jetzt ehrlich gesagt nie erwartet, dass das mal Comic des Monats wird. Aber es geht hier so um das Aufeinanderprallen von Innovation und Establishment in der bildenden Kunst. Und das ist universell, würde ich sagen. Und es ist auch wirklich sehr unterhaltsam präsentiert. Also Eugène Delacroix war Historienmaler, hat Bilder wie Die Freiheit für das Volk geschaffen, das vermutlich auch in jedem deutschen Geschichtsbuch zur Französischen Revolution auftaucht. Wir erinnern uns, diese Barbusige mit wehender Trikolore, hinter ihr das Volk, das sich erhebt vor ihr die Gefallenen. Heute ist das eine Ikone, aber zu seiner Zeit eben doch umstritten. Und diese Kämpfe um Deutungshoheit und Macht im Kunstbetrieb, aber auch Anekdoten aus Delacroix' Leben beschreibt Alexandre Dumas, also der, der auch diesen Roman Die drei Musketiere zum Beispiel geschrieben hat, ein Jahr nach Delacroix' Tod. Die beiden waren Freunde. Dumas beschreibt wirklich auf urkomische Weise, wie Delacroix zum Beispiel als Kind schon so verrückte Unfälle hatte, dass es ein Wunder ist, dass er überhaupt erwachsen wurde. Und genauso witzig und überspitzt erzählt er von den Eklats, die Delacroix mit seinen Bildern in der Kunstwelt ausgelöst hat. Und diesen Text nimmt Catherine Meurice als Grundlage, lässt ihn auch immer wieder laufen. Manchmal fügt die nur so die ein oder andere Skizze ein.
0: Dann ist also dieser Text von Alexandre Dumas schon die halbe Miete für den Comic?
1: Ja, auf jeden Fall. Aber Catherine Meurice bringt diesen Text durch ihre Arbeit noch mehr zum Glänzen. Und sie macht sie macht diese Werke von Delacroix sichtbar, aber auch die Werke seiner Zeitgenossen, indem sie deren Arbeiten in ihrem Stil adaptiert. Also da gibt es zum Beispiel das Porträt des Monsieur Bertin vom Maler Ingres, der damals zum absoluten Establishment gehörte. Und die Ähnlichkeit zwischen Original und Adaption ist wirklich verblüffend. Allerdings fügt Meurice diesem würdevollen Original noch eine ganz große Portion Blasiertheit hinzu, weil dieser Monsieur Bertin war konservativer Publizist, also einer von denen, die Delacroix immer wieder in Grund und Boden geschrieben haben. Und wirklich herrlich. Und die Gemälde von Delacroix werden dagegen so durch die Pinselstriche von Meurice zu einem Fest der Farben. Fast völlig verzichtet sie auf Linien. Und das ist auch gleichzeitig schon so ein Kommentar, weil die zeitgenössische Kritik an Delacroix war, dass er überhaupt nicht zeichnen könne. Aber Meurice zeigt, wie gerade durch diesen Einsatz von Farbe ein ungeheuer starker Ausdruck entsteht. Und mein Meurice Delacroix-Favorit ist der Löwe, also dieser Kopf des Löwen, der so seine Mähne unglaublich genießerisch in den Wind hält.
0: Aber dieser dicke, farbige Pinselstrich, das klingt jetzt auch so ein bisschen pathetisch, ist es das?
1: Also es sind schon sehr eindrucksvolle, ganzseitige Malereien und ein bisschen Pathos ist auch dabei. Aber den bricht Catherine Meurice immer wieder mit sehr schnell und treffsicher dahin gekritzelten Karikaturen. Also wenn sich zum Beispiel die Kritiker das Maul über die Arbeiten von Delacroix zerreißen. Aber auch als ich Dumas und Delacroix das erste Mal beim Pariser Salon im Jahr 1924 treffen und über das ausgestellte Massaker von Chios sprechen. Also Delacroix wanzt sich da wie so ein Wurm an den erfolgreichen Dumas ran, der so ganz wohlwollend ein bisschen von oben seine Kritik platziert, die sich dann aber auch als Schlüssel zur Inspiration zu diesem Bild erweisen wird. Also es ist wirklich eine sehr, sehr dichte Graphic Novel über das Leben und Werk von Eugène Delacroix, die französische Kunstszene des 19. Jahrhunderts. Und es macht sehr viel Spaß, weil Dumas so pointiert darüber schreibt, aber eben auch, weil Meurice so wunderschön und treffsicher zwischen Pathos und Karikatur changiert.
0: Andrea Heinze war das über den Radio 3 Comic des Monats. Wir haben gehört, lohnt sich, ist gründlich, farbig und tiefschürfend. Mehr Infos und Bilder zu Alexandre Dumas erzählt die Geschichte von Delacroix mit dem Strich von Catherine Meurice. Die finden Sie auf radio3.de. Hardcover ist der Comic erschienen im Carlsen Verlag für 32 €. Andrea, dir vielen Dank.
1: Sehr gern.

0: Mammal Hands waren das, die britische Jazzformation. Forgotten Friends hieß der Titel eben, vergessene Freunde. Und den kann man mal sacken lassen, vergessene Freunde. Kann man ja auch mal wieder hervorholen, sich einfach doch mal melden. Vielleicht hat man auch gerade Redebedarf. Wir holen uns den gestrigen Abend ins Gedächtnis und hören hier Ulrich Siegmund, den Spitzenkandidat der AfD, nach der gestern gewonnenen Wahl in Sachsen-Anhalt.
1: Heute Abend hat man noch gesehen, es geht nicht nur um Sachsen-Anhalt. Es ist ein Zeichen für ganz Deutschland.
0: Tja, das sind die großen Töne, für die er steht. Noch ist keine Politik gemacht, aber sie droht. Und was könnte sie für die Kultur bedeuten, speziell in Sachsen-Anhalt? Wir sprechen darüber hier um 8:50. Dann habe ich den Generalmusikintendant. Jetzt bin ich völlig raus. Ich habe jedenfalls jemand von Halle-Uni hier. Und wir sprechen. Ja, das geht auch mal an die Emotionen, so ein Ton. Und dann ist man völlig raus. Da haben Sie es mir erlebt. Ich bin ein Mensch.

Taste-Slice. Ist das hier auf Radio 3? Und kann man so einen Wortsalat von mir wie eben stehen lassen? Nein, ich habe mich wieder sortiert, nachdem mir Ulrich Siegmund ins Ohr gebrüllt hatte. Wir sprechen also hier um 9:10 mit dem Generalmusikdirektor der Oper in Halle, mit Walter Sutcliffe, der ja selbst als Brite nicht wählen konnte gestern und der aber wie alle Kulturschaffenden in Sorge sein dürfte, ob des gestrigen Wahlergebnisses. Bis zu den Nachrichten noch.

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2: Nach dem Wahlsieg der AfD in Sachsen-Anhalt will die Partei das Gespräch mit anderen Parteien suchen. Das hat der Chef der Bundes-AfD Chrupalla im RBB24-Inforadio gesagt. Ergebnis von Gesprächen müsse nicht unbedingt eine Koalition sein. Es könne auch darum gehen, dass andere Parteien eine AfD-Minderheitsregierung dulden. Er hoffe, dass die anderen Parteien Anträge einer AfD-Regierung unterstützen, wenn sie den Interessen der Bürger dienten, so der AfD-Chef. Er setze hier auf die Vernunft aller Abgeordneten. Die anderen Parteien lehnen eine Koalition mit der AfD in Sachsen-Anhalt ab. Das BSW hat allerdings angedeutet, in Sachfragen mit der AfD zusammenzuarbeiten. Die SPD-Vizevorsitzende im Bund Köpping hat im RBB24-Inforadio Konsequenzen in der Bundespolitik gefordert. Viele der Wähler der AfD hätten sich gegen die Politik der Bundesregierung gerichtet. In Berlin müsse man hinhören, wo die Probleme der Bürgerinnen und Bürger seien. Als Beispiele nannte Köpping die geplante Abschaffung der sogenannten Rente mit 63 und die hohen Spritpreise, die bewegten die Menschen tagtäglich an der Tankstelle, da müsse gehandelt werden.
3: Wir haben eine ganze Menge Reformen vor uns und da ist mir eben wichtig, als auch Vertreterin der Länder, dass wir tatsächlich hinhören, wo die Probleme und Sorgen der Bürgerinnen und Bürger liegen, weil die Länder das sehr klar adressieren. Reformen sollen gemacht werden, aber das, was die Menschen empfinden, sind Sparvorschläge und die gehen im Wesentlichen zulasten der Menschen und da müssen wir korrigieren und das hat die SPD-Spitze gestern auch schon in den ersten Interviews angekündigt.
2: Die SPD-Vizevorsitzende im Bund, Petra Köpping. Politiker aus Berlin und Brandenburg haben unterschiedlich auf das Wahlergebnis reagiert. In Berlin hat man dabei vor allem die Wahl zum Abgeordnetenhaus im Blick, die in 2 Wochen stattfindet. Tilman Büttenbender, RBB 24.
4: Die Landesvorsitzende der Berliner AfD, Brinker, sieht das gute Abschneiden ihrer Partei in Sachsen-Anhalt als Beweis dafür, dass die Menschen den politischen Wandel wollen. Der Spitzenkandidat für die SPD für die Wahl zum Berliner Abgeordnetenhaus, Krach, nannte das Wahlergebnis hingegen eine Katastrophe. Der Generalsekretär der CDU Berlin, Krieger, sprach von einer Zäsur für Deutschland. In Brandenburg sieht die SPD das Wahlergebnis von Sachsen-Anhalt als nicht zufriedenstellend an. Und für die Linke sagte die Brandenburger Landesparteichefin Slanina dem RBB, dieses Wahlergebnis sei kein Erfolg für keine demokratische Partei in diesem Land.
2: In Berlin-Neukölln ist in der Nacht ein Mann erschossen worden. Die Tat passierte nach Angaben der Polizei in der Sonnenallee. Das Opfer starb trotz Wiederbelebungsversuchen noch auf dem Gehweg. Die mutmaßlichen Täter sind geflüchtet. Die Hintergründe sind noch unklar. In den vergangenen Monaten hat es in Berlin so viele Gewaltvorfälle mit Schüssen gegeben, dass die Polizei die Sondereinheit Ferrum gegründet hat. In Potsdam können Bürgerinnen und Bürger mitentscheiden, wo die Stadt künftig sparen und wie sie mehr Geld einnehmen soll. Für den Bürgerhaushalt 2027-28 stehen ab heute 40 Vorschläge zur Auswahl. Unter den Sparvorschlägen sind zum Beispiel höhere Parkgebühren und teurere Anwohnerparkausweise. Außerdem wird vorgeschlagen, den Fuhrpark der Stadt zu verkleinern oder die Verwaltung zwischen Weihnachten und Neujahr bis auf Notdienste zu schließen. Bis zum 8. November kann online abgestimmt werden. Die 20 Vorschläge mit der größten Unterstützung werden anschließend den Stadtverordneten vorgelegt. Im Fall der Sabotageaktionen gegen das deutsche Stromnetz sucht die Polizei weiter nach dem Tatverdächtigen. Am Abend wurde ein Großeinsatz am Hambacher Forst in Nordrhein-Westfalen ergebnislos beendet. Zuvor hieß es, der gesuchte 48-Jährige halte sich vielleicht dort auf. Der Mann hat sich zu den Taten in NRW und Brandenburg in einem Schreiben bekannt. Darin nannte er fossile Energie ein Verbrechen. In seiner Wohnung haben die Ermittler auch Sprengstoff entdeckt. Am Flughafen Miami im US-Bundesstaat Florida sind bei einem Unfall mit einem Frachtflugzeug mindestens 5 Menschen ums Leben gekommen. 5 weitere wurden nach Angaben der örtlichen Behörden verletzt. Die Maschine des Online-Händlers Amazon ist aus bislang ungeklärten Gründen bei der Landung über die Rollbahn hinausgeschossen, hat mehrere Fahrzeuge gerammt und dann Feuer gefangen. Soweit die Nachrichten. Weitere Meldungen aus Berlin und Brandenburg auf rbb24.de. Das Wetter. Heute teils sonnig, meist aber wolkig. Die Schauerneigung bleibt dennoch gering bei maximal 22 Grad. Aktuell in Berlin-Kreuzberg 13 Grad, in Friedrichshagen 11, in Wusterwitz 13, in Koschen 9 Grad. Morgen wieder mal Sonne, mal Wolken mit einzelnen Schauern bei bis zu 27 Grad. Die Zeit 9.05 Uhr.
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5: Wo wir gleich hier live nach Halle telefonieren werden und dem Wahlergebnis vor Ort nachspüren. Seien Sie aber herzlich willkommen. Haben Sie eigentlich eine typische Morgenroutine? Meine ist Wasser, Kaffee und Bodenturnen. Yoga will ich es gar nicht nennen. Und an Tagen wie heute mit Frühsendung, da fällt Turnen aus. Also nur Wasser und Kaffee. Weitere Ausführungen jetzt von Jeb Loy Nichols.

0: Ich bin fassungslos, das habe ich nicht erwartet. Gar nicht, nein.
1: Es muss einfach sein, wieder, dass man sich wohlfühlt als Deutscher in seinem eigenen Land. Mein Wahlspruch heißt, Deutschland zuerst, Mut zur Wahrheit.
2: Jahrelange Misspolitik der etablierten Parteien. Ja, also wenn die vernünftige Politik gemacht hätten, wäre das nicht passiert.
3: Erstmal eine schwierige Regierungsbildung wird, denke ich, ne? Und dann mal schauen. Aber ich denke mal, die AfD bei dem Ergebnis muss sie wohl regieren, ne? Und das wird ja, dann wollen wir mal gucken.
4: Ich atme durch. Das sind Stimmen aus Magdeburg von gestern Abend gewesen. Die AfD ist als stärkste Kraft in den Landtag eingezogen. Ja, und was das für die Kulturszene bedeuten könnte, darüber kann ich jetzt sprechen, live in Halle mit dem Generalmusikdirektor der Operhalle. Das ist Walter Sutcliffe. Schönen guten Morgen.
5: Hi, guten Tag. Ich bin tatsächlich der Intendant der Oper. Der Generalmusikdirektor
4: ist ein gewisser Herr Ballon. Deswegen komme ich immer durcheinander. Natürlich, irgendwas war doch bei mir komisch. Sie sind der Intendant, entschuldigen Sie bitte. Und Sie sind Brite. Sie durften selbst gar nicht wählen.
5: Ich bin Brite, genau. Genau. Der Generalmusikdirektor ist Franzose.
4: So haben wir es nämlich. Brite. Aber Sie leiten die Operhalle seit 2021 und sind seit über 20 Jahren freischaffender Regisseur in Deutschland. Also ein Mann der Kultur durch und durch und ganz nah dran am Geschehen. Wie geht's Ihnen mit dem gestrigen Abend?
5: Ich bin nicht besonders überrascht, also weil ich meine, man hat einfach den Polling gesehen vor die letzte Zeit. Also das ist nicht besonders überraschend, was da ist. Wie immer, ne? Also es ist natürlich sehr, sehr, sehr beunruhigend, weil nämlich wovor ich stehe, ist ein Kultur und Kunst sind für mich internationale Sachen. Also ich arbeite mit sehr vielen internationalen Künstlern. Ich komme aus England, ich habe sehr viel in Deutschland gemacht, ich habe in sehr vielen verschiedenen anderen Ländern gearbeitet. Und ich meine, wie ich das sehe, wenn ich meinen Job gut machen kann, es ist, weil ich habe sehr viel Erfahrung gesammelt in sehr vielen verschiedenen Ländern durch verschiedene Systeme. Mhm. Und damit... Ja, also immer der Frage, wenn man dann sagt, dass das Kunst halt nicht international ist, ist dann. Aber wie gesagt, also momentan ich versuche einfach da abzuwarten, was jetzt die nächsten Schritte sind.
4: Ja, wir müssen auch noch abwarten. Es ist ja noch gar keine Regierungsbildung erfolgt. Die wird auch kompliziert. Dennoch schaue ich gerade noch mal hier live ins Wahlprogramm der AfD. Steht drin, die vornehmste Aufgabe aller Kunst besteht darin, kulturelle Identität zu pflegen. Nun schaue ich zu Ihnen, zur Oper, die Staatskapelle, Halle, Ballett, Schauspiel, Kinder. Jugendtheater, auch eine Puppenbühne, alle sind multikulturell besetzt. Haben Sie Stimmen im Ohr aus Ihrer Belegschaft, Sorgen, konkrete?
5: Nee, also ich meine, Sorgen hat jeder, immer. Also, aber konkret nicht. Also ich gehe jetzt oder in ein gutes so 40 Minuten gehe ich zur Bühne und gehe weiter mit meiner Probe für Figaros Hochzeit und da meine Künstler werden bestimmt Sorgen und Meinungen haben, aber unser Auftrag ist, Kunst zu schaffen und der Welt zu reflektieren, wie es ist. Und das tun wir immer. Und das ist eigentlich am wichtigsten und das dürfen wir weitermachen. Wir sind sehr fokussiert auf dem Privileg, was wir haben, das ist Kunst zu schaffen.
4: Fokussiert auf unser Privileg. Ich habe eine spitze Frage. Kann es sein, dass Kulturschaffende doch manchmal in ihrer Blase sind? In Halle wurden alle Wahlkreise bis auf einen von der AfD gewonnen. Kunst, kommen Sie ins Reden?
5: Ich verstehe nicht genau. Also ich meine, wir sind natürlich alle in eine gewisse Weise eine Blase. Interessanterweise versuchen wir da immer rauszukommen. Also vielleicht Sie haben, ich weiß nicht, ob Sie haben dem gelesen, wir haben auch angefangen mit Door-to-Door-Campaigns, wirklich, also ich und meine Sänger, zu hören, also was die Leute von uns halten und Leute zu überzeugen, dass sie als Bürger, dass ihre Steuern etwas bezahlen, was wirklich da hochst wertig ist. Und vielleicht sie haben vergessen, die sehen nicht, dass das eine Wert ist, was sie teilen können und was die da bereichert. Mhm. Und wir versuchen sehr, aus dem Blase zu kommen.
4: Das müssen wir schon auch sagen. Sie gehen auch mit der Oper rein in die Stadt. Sie öffnen sich, Sie reden mit dem Publikum. Das sind bestimmt die Schritte. Sie haben mal in einem Interview ein bisschen die AfD mit dem Brexit verglichen. Wo sehen Sie da die Parallelen?
5: Also gut, ich meine, ich habe da in 2016 betrachtet, dass was diese Brexit-Wahl war, also das ist, ich meine, gut, ich bin kein politischer Analyst und ich bin auch kein Psychologe, aber ich dachte nur, das ist eine Stimme gegen etwas, also da gegen den Status quo, dass Leute wollen etwas ändern, ja? Und leider in dem Fall mit Brexit, da war so ein über 50% Vereinigte Königreich haben gesagt, wir wollen was ändern, und 10 Jahre später kann keiner sagen, dass es besser da geht. Also ja, so habe ich ein bisschen gedacht.
4: Sie sind kunstschaffend. Was gärt da gerade in Ihnen? Jetzt gehen Sie in die Probe wieder hinein und wieder zurück in die Kunst? Oder hängen Sie am Fernseher und schauen sich die Koalitionsbildung an? Wie geht das Leben weiter jetzt gerade aktuell?
5: Nein, ich meine, wir sind bezahlt, wir arbeiten, und es ist eine Freude zu arbeiten. Ich meine, was wir machen, ist tiefst humanistisch. Also und wir stellen, was wir stellen, auf der Bühne. Also sehr viele Menschen kommen, sehr viele Menschen schätzen das. Also wir versuchen immer mehr Menschen davor zu interessieren, und eigentlich, egal was der Regierung ist, es ist immer einem Kampf, einem Streit, eine Herausforderung, Kunst zu machen. Also dass die Argumente wegen Finanzierung, ob das mit einer Partei oder einer anderen Partei ist. Also ich habe auch gesagt in einem Interview, dass die also neoliberale Werte, die dann sagen, dass das einzige Ding, was wirklich Wert hat, ist Geld. Und Sachen, die kein Geld per se schaffen, haben keinen Wert. Also das ist natürlich Einer Blick, was alle so, wie sagt man, menschliche Werte eigentlich schadet. Und damit, ja, also momentan ist es natürlich sehr beunruhigend, wie gesagt, also, aber ich denke, wichtig ist, man hat seine Werte, man weiß, wofür man steht, und das arbeiten wir einfach.
4: Ja. Geht voller Kraft und auch doch Optimismus wieder rein in die humanistische Arbeit an der Oper. Das war Walter Sutcliffe, der Intendant der Operhalle. Danke für dieses Gespräch nach der Wahl in Sachsen-Anhalt. Einen guten Tag Ihnen.
5: Dankeschön.

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0: Schön, dass du, Ed. Das waren Gitarrist Christian Stolz und die deutsch-senegalesische Sängerin Fama Mboub aus Berlin. Zusammen sind die Kokota und schwingen richtig gut, finde ich.
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1: Wieder mit Ortrun Schütz und wir schauen auch in den Kulturmeldungen nochmal auf die gestrige Wahl in Sachsen-Anhalt. Der Intendant des Schlossparktheaters Berlins, also Dieter Hallervorden, hat ja Bundeskanzler Friedrich Merz eine deutliche Mitschuld gegeben am Absturz der CDU.
2: In der CDU in Sachsen-Anhalt vor allem gestern bei der Wahl. Hallervorden hat in der ARD gesagt, der Bundeskanzler werde irgendwann nicht mehr Friedrich Merz heißen. Merz habe viel Schuld daran, dass man der CDU auch bundesweit gar nichts mehr zutraue. Das habe eine schlechte Begleitmusik ergeben für Sachsen-Anhalt. Im ZDF hat er gestern Abend außerdem erklärt, was eine AfD-Landesregierung in Sachsen-Anhalt für die Kultur bedeuten würde.
3: Also es ist ja so, dass die AfD von den Kulturschaffenden verlangt eine ideologische Eindeutigkeit und patriotische Pflichtbekenntnisse. Das wäre natürlich sehr unangenehm, weil Kulturschaffende natürlich unter massiven wirtschaftlichen Druck geraten würden, wenn Fördermittel laut AfD ja nur nach Kriterien des politischen Wohlverhaltens vergeben werden. Dann wird die Kulturlandschaft sehr eintönig und öde. Wenn man nur noch unter Zensur, also unter Beachtung von amtlichen Vorgaben arbeiten darf an Theatern, dann stirbt ja jeder Mut zur Erneuerung und Dinge neu zu denken.
2: Auch dafür, wie es jetzt weitergehen soll, hatte Dieter Hallervorden eine Antwort. Der Unvereinbarkeitsbeschluss der CDU müsse vom Tisch. Er sprach sich stark für eine Zusammenarbeit mit der Linken aus. Hallervorden ist selbst in Dessau in Sachsen-Anhalt geboren und hatte sich im Wahlkampf im gemeinsamen Auftritten sehr für Sachsen-Anhalts Ministerpräsident Sven Schulze und die CDU engagiert.
1: Der Regisseur Wim Wenders hat sich erstmals öffentlich verteidigt jetzt nach seinen umstrittenen Äußerungen auf der Berlinale in diesem Jahr. Er sei damals falsch zitiert worden. Das sagte er gestern bei den Filmfestspielen in Venedig.
2: Wim Wenders sagte, er könne das Gleiche wiederholen, was er damals gesagt habe. Er könne sich noch deutlicher ausdrücken. Was er damals gesagt hat, sei, wir Filmemacher sind das Gegenteil von Politikern. Wir haben Empathie. Politik funktioniert ohne Empathie. Das sei alles, was er damals gesagt habe. Filmemacher verfolgen einen anderen Ansatz als Politiker.
1: Erinnere uns doch nochmal, Ortrun, was waren genau die ganzen umstrittenen Aussagen bei der Berlinale am Anfang dieses Jahres?
2: Als Jurypräsident der Berlinale ist Wim Wenders kritisiert worden, dass er sich nicht zum Gaza-Krieg äußern wollte. Auf eine Nachfrage sagte er dann damals bei einer Pressekonferenz, Filmemacher könnten sich nicht wirklich auf das Feld der Politik begeben. Sie müssen aus der Politik sich heraushalten, denn wenn sie Filme drehen würden, die ausschließlich politisch ausgerichtet seien, würden sie sich auf das Feld der Politik begeben. Aber Filmemacher sei eben das genaue Gegengewicht zur Politik. In den sozialen Medien wurde seine Antwort verkürzt wiedergegeben als nur, wir müssen uns aus der Politik heraushalten. Das hat dann einen Eklat ausgelöst mit Boykottaufrufen und Protesten. Darauf hat er jetzt eben bei der Filmfestspielen in Venedig reagiert. In Venedig präsentiert Wim Wenders nämlich aktuell seinen neuen Film From Inside Out. Das ist eine Dokumentation über den Schweizer Architekten Peter Zumthor und dessen legendäre Bauwerke.
1: Und jetzt hast du zum Abschluss einen wirklich heißen Tipp, einen Name, der immer geht. Es gibt noch Karten für eine Best-of-Lesung heute Abend mit Marc Uwe Kling.
2: Große Trommelwirbel.
1: Im Admiralspalast.
2: Der Potsdamer Autor lässt das Publikum da einen Blick in seinen kreativen Kosmos werfen. Sein Buch Normal erzählt von einem Superhelden ohne Superkräfte, der einer Armee von Schurken das Handwerk legen will, während die Zeit unaufhaltsam abläuft und der Druck wächst. Leistungs- und Zeitdruck sind Marc-Uwe Klings legendärem Känguru hingegen fremd. Es versteht sich als Kommunist und lehnt Lohnarbeit kategorisch ab. Hier ein Eindruck von der verblüffenden Offenheit des Kängurus aus dem Trailer zur Verfilmung der Känguru-Chroniken.
4: Ich bin Kommunist. Was sind Sie so?
5: Ich bin Anarchist.
4: Cool. Dann können wir Freunde sein. Bis zur Revolution.
6: Danach wird's natürlich schwierig.
1: Weißt du, dass bei uns die Känguru-Chroniken auswendig gekonnt wurden? Zwei Söhne im Battle. Ehrlich, Kapitel für
2: die
1: Kapitel.
2: Die hätte ich jetzt hier gerne so im
1: die
2: Vergleich. Ja, also seit fast 20 Jahren erzählt Marc-Uwe Kling von dieser Wohngemeinschaft mit dem anarchistischen Beuteltier. Deswegen kennen deine Kinder sich da so gut aus. Der jüngste Band ist erst in diesem Frühling erschienen und jetzt liest Marc-Uwe Kling daraus und aus anderen Werken. Das Ganze ist ein Best-of heute um 19 Uhr im Admiralspalast in Berlin. Die Karten kosten zwischen 19 und 42 Euro.
1: Vielen Dank.
2: Bitte.
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schönes Tondokument aus dem Jahr 2006 war das eben. Da weilte er noch unter uns, Trompeterlegende Roy Hargrove. Nothing Serious haben wir gerade gehört vom gleichnamigen Album.

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1: Heute sind sie ja für Cellisten fast etwas Heiliges, die Cello-Suiten von Johann Sebastian Bach. Tatsächlich aber galten sie sehr lange als reiner Übungsstoff, wurden also als so eine Art Cello-Etüden angesehen. Da musste erst ein Junge daherkommen und die Noten in einem Trödelladen finden und neu interpretieren. Die ganze Geschichte erzählt jetzt Caroline Pierich im Classic-Split.
2: Ein 13-Jähriger schlendert mit seinem Vater durch die Hafengegend in Barcelona. Es ist um das Jahr 1890. Sie schlendern an Läden vorbei, die voll sind mit alten Möbeln, altem Geschirr und Papier. Dinge, die andere Leute losgeworden sind. In einem dieser Läden greift der Junge einen Stapel vergilbtes, ausgeblichenes Papier und blättert. Reine Neugier. Es sind Noten von Johann Sebastian Bach und der Junge spielt selbst Cello. Er sieht ein Präludium, gefolgt von 5 alten Tanzsätzen. Er blättert weiter. 6 Präludien, gefolgt von je 5 alten Tänzen. 6

35 einzelne Sätze also. Später erinnert er sich an das Gefühl, das er damals hatte. Was für ein Zauber, was für ein Geheimnis mag sich darin verbergen. Der Junge heißt Pablo Casals. So viel Musik für Cello solo, ganz ohne Begleitung? Kennt keiner damals, auch der Vater nicht, und der ist immerhin Kirchenmusiker. Auch sein Lehrer kann ihm später nichts dazu sagen. Pablo kauft die Noten für ein paar Münzen trotzdem. Später, viel später, stellt sich raus, astrein ist diese Ausgabe nicht. Ein deutscher Cellist namens Friedrich Grützmacher hat sie Jahrzehnte vorher aufgehübscht und Akkorde ergänzt und eine ganze Suite von D-Dur nach G-Dur verschoben. Von Bachs eigener Handschrift fehlt sowieso jede Spur. Nur die Abschrift seiner Frau Anna Magdalena ist überliefert, aber ohne Bogenstriche, ohne Vortragsangaben. Der 13-Jährige weiß davon nichts. Er beugt sich über diese Noten, die er gekauft hat, immer wieder. Er übt sie, wie er denkt, dass sie klingen sollen. Niemand kann ihm sagen, wie er sie spielen soll.

0: Eine Almonde, schnell und fließend. Eine Courante im Dreiertakt. Die feierliche Sarah Bond. Offenbar ist das alles sehr schwer zu spielen. Bach hat die technischen Möglichkeiten des Cellos ausprobieren wollen, als Soloinstrument. Pablos Lehrer bringt ihm das Handwerk bei. Griffe, Etüden. Und so sieht man auch die Suiten an, Übungsstücke für Studenten. Aber das, was in den Suiten steckt, das eignet sich Casals selbst an. Er macht es nebenbei. Niemand sagt ihm, er brauche die Suiten, um sich als Cellist beweisen zu können. Er ist stur und er kann nicht von ihnen lassen. In jeder Suite steckt auch etwas Hübsches, Galantes, wie man es bei Hofe tanzte, Menuett zum Beispiel. Und zum Schluss setzt Bach wieder einen schnellen Tanz, eine Gigue. Gut 10 Jahre später spielt Casals eine ganze Suite zum ersten Mal vor Publikum. Nicht nur ein Stück, wie sonst üblich, sondern gut 20 Minuten Musik für Cello solo. Im Publikum zieht man die Augenbrauen hoch. Das ist doch Übungsstoff, kein Konzertstück. Nur ein Instrument und doch klingt es manchmal, als würden mehrere Stimmen gleichzeitig reden. Mal hört man Tränen und Not, mal Gelassenheit, mal reine Freude. Es vergehen Jahrzehnte, bis er die Suiten zum ersten Mal komplett aufnimmt, 1939. Casals hält sie für die Quintessenz von Bachs Schaffen. Und Bach, der ist für ihn Quintessenz aller Musik überhaupt. Pablo Casals ist nicht der Erste, der Bachs Cello-Suiten vor Publikum spielt. Aber er macht sie berühmt mit seiner Virtuosität und seiner Persönlichkeit. Vielleicht kann man es auch so sehen. Vielleicht hat nicht Casals Bachs Cello-Suiten berühmt gemacht. Vielleicht musste Bach nur so lange warten, bis einer kam, der sie spielen und spüren konnte.
1: Stur sein kann weiterhelfen. Das und noch viel mehr habe ich gerade rausgehört. Im Klassik-Split von Caroline Pierich, die übrigens auch eine Aufnahme mit Pablo Casals verwendet hat. Natürlich mit dem Entdecker des Tiefsinns in Bachs Cello-Suiten. Cellist Alban Gerhard, der hat ja mal gesagt, Bach könne ihn davon überzeugen, dass es einen Gott gibt. Zitat. Und dieser Gott heißt dann Bach. So, und auch unser Kollege Bernhard Schrammeck inhaliert Bach, ja, und zwar täglich. Die Kenner wissen das und immer montags, also auch heute, können Sie sich ein Bild machen, wie diese Inhalation wirkt in der Sendung Meine Musik mit Bernhard Schrammeck. So, und die wie immer inspirierenden Klassik-Splits mit Caroline Pierich, die finden Sie auch online in der ARD Sounds.

0: Aus Tel Aviv kommt die Band Satellites und hat uns hier eine Runde mit rausgenommen aus den bekannten Musikgefilden und uns so schöne orientalische Grooves ins Programm gebeamt und auch sehr lustige Synthesizer. 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Dann senden wir von der Kunstmesse Positions und also vom Flughafen Tempelhof, da findet die statt, und passend zu diesem Ort blickt dann der Open Air Atelier Talk in die Wolken und widmet sich der Fortbewegung in der Luft. Schweben, fallen, fliegen. Was passiert, wenn wir abheben? So der Titel. Und was das Publikum am Sonntag erwartet, darüber habe ich heute Morgen mit unserer Radio 3 Kunsterklärerin Marie Kaiser gesprochen.
1: Der Künstler Thomas Kleiner, den wir eingeladen haben, der interessiert sich dafür, was passiert, wenn Dinge, die eigentlich fest verankert sind im Boden, plötzlich anfangen zu fliegen oder zu schweben. Also er hat eine Serie, die heißt Aeronauten. Und für die bringt er zum Beispiel Kartoffeln oder Schwämme zum Fliegen, zum Schweben mit so Fallschirmen, die er so mit Helium füllt. Und irgendwann wollte Thomas Kleiner dann nicht mehr nur das Gemüse und die Pflanzen zum Fliegen bringen. Er wollte es selber erleben. Inzwischen ist er Paraglider.
0: Und bringt dann neben den Kartoffeln für den Atelier-Talk auch noch eine Windskulptur mit. Die ist aus einem Rettungsschirm gemacht, reagiert auf die Luft und macht den Wind erfahrbar, den wir ja sonst nicht so richtig sehen können. 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Denn mit etwas Glück können Sie sogar umsonst dabei sein. Am Sonntag beim Atelier-Talk im Flughafen Tempelhof. Bis zu den 10 Uhr Nachrichten habe ich jetzt noch Dylan LeBlanc für Sie und sag auch schon Tschüss für dieses Mal. Haben Sie einen schönen Tag. Ab 10 gibt's hier Klassik bis 2 mit Anja Herzog. Machen Sie es gut.

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2: Nach dem Wahlsieg der AfD in Sachsen-Anhalt will die Partei das Gespräch mit den anderen Parteien suchen. Das hat der Chef der Bundes-AfD, Chrupalla, im rbb24-Inforadio gesagt. Ergebnis von Gesprächen müsse nicht unbedingt eine Koalition sein. Es könne auch darum gehen, dass andere Parteien eine AfD-Minderheitsregierung dulden. Er hoffe, dass die anderen Parteien Anträge einer AfD-Regierung unterstützen, wenn sie den Interessen der Bürger dienten, so der AfD-Chef. Er setze hier auf die Vernunft aller Abgeordneten. Die anderen Parteien lehnen eine Koalition mit der AfD in Sachsen-Anhalt ab. Das BSW hat allerdings angedeutet, in Sachfragen mit der AfD zusammenzuarbeiten. Die SPD-Vizevorsitzende im Bund Köpping hat im rbb24-Inforadio Konsequenzen in der Bundespolitik gefordert. Viele der Wähler der AfD hätten sich gegen die Politik der Bundesregierung gerichtet. In Berlin müsse man hinhören, wo die Probleme der Bürgerinnen und Bürger seien. Als Beispiele nannte Köpping die geplante Abschaffung der sogenannten Rente mit 63 und die hohen Spritpreise. Die bewegten die Menschen täglich an der Tankstelle. Da müsse gehandelt werden.
3: Wir haben eine ganze Menge Reformen vor uns. Und da ist mir eben wichtig, als auch Vertreterin der Länder, dass wir tatsächlich hinhören, wo die Probleme und Sorgen der Bürgerinnen und Bürger liegen, weil die Länder das sehr klar adressieren. Reformen sollen gemacht werden, aber das, was die Menschen empfinden, sind Sparvorschläge. Und die gehen im Wesentlichen zulasten der Menschen. Und da müssen wir korrigieren. Und das hat die SPD-Spitze gestern auch schon in den ersten Interviews angekündigt.
2: Die SPD-Vizevorsitzende im Bund, Petra Köpping. Vertreter der jüdischen Gemeinschaft haben besorgt auf den Wahlsieg der AfD reagiert. Der Präsident des Zentralrats der Juden, Schuster, äußerte sich so wörtlich persönlich entsetzt, dass eine als gesichert rechtsextremistisch eingestufte Partei in einem deutschen Bundesland nur knapp von der Alleinregierung entfernt sei. Die Präsidentin des Internationalen Auschwitz-Komitees Umlauf sagte, das Wahlergebnis mache Holocaust-Überlebenden Angst. Sie zog Parallelen zum Aufstieg der NSDAP in den frühen 1930er Jahren. Der Digitalverband Bitkom warnte vor negativen Folgen für die Wirtschaft durch das Wahlergebnis. Unternehmen investierten dort, wo sie gute Bedingungen vorfinden und Fachkräfte aus dem In- und Ausland willkommen seien. Bei 9 israelischen Luftangriffen im Süden Libanons sind nach offiziellen Angaben mindestens 11 Menschen getötet worden. Unter den Opfern seien auch Kinder und Sanitäter, teilte eine staatliche libanesische Nachrichtenagentur mit. Die israelische Armee äußerte sich bislang nicht dazu. In den vergangenen Wochen hat Israel seine Luftangriffe auf den Süden des Libanons verstärkt. Ziel sind Stellungen der Hisbollah-Miliz, die mit dem Iran verbündet ist. In Potsdam können Bürgerinnen und Bürger mitentscheiden, wo die Stadt künftig sparen und wie sie mehr Geld einnehmen soll. Für 2027/28 stehen ab heute 40 Vorschläge zur Auswahl. Jeweils zur Hälfte geht es um Sparen und um Ausgaben. Ricardo Westphal, rbb24.
4: Unter den Sparvorschlägen sind zum Beispiel höhere Parkgebühren und teurere Anwohnerparkausweise. Auch die Anzahl der Straßen, in denen man ein Parkticket ziehen muss, könnte ausgeweitet werden. Außerdem wird vorgeschlagen, den Fuhrpark der Stadt zu verkleinern oder die Verwaltung zwischen Weihnachten und Neujahr bis auf Notdienste zu schließen. Diskutiert wird auch, ob die Stadt ihren Zuschuss für die Biosphäre senken und dafür die Eintrittspreise erhöhen sollte. Bis zum 8. November können Potsdamer für ihre Favoriten online abstimmen. Die 20 Vorschläge mit der größten Unterstützung werden anschließend den Stadtverordneten vorgelegt.
2: Die Berliner Polizei ermittelt, wie es zum Brand in einem Umspannwerk im Bezirk Mitte gekommen ist. Laut einem Sprecher geht es um die Frage, ob es sich um einen Defekt oder eine Straftat handelt. Das Feuer sei um 3 Uhr nachts ausgebrochen und habe einen Teil des Geländes beschädigt. Laut Polizei hat außerdem ein Fahrzeug auf einer Baustelle auf dem Gelände des Umspannwerkes gebrannt. Die Stromversorgung soll nicht beeinträchtigt gewesen sein, verletzt wurde niemand. In Berlin-Neukölln ist in der Nacht ein Mann erschossen worden. Die Tat passierte nach Angaben der Polizei in der Sonnenallee. Das Opfer starb trotz Wiederbelebungsversuchen noch auf dem Gehweg. Die mutmaßlichen Täter sind geflüchtet. Die Hintergründe sind noch unklar. In den vergangenen Monaten hat es in Berlin so viele Gewaltvorfälle mit Schüssen gegeben, dass die Polizei die Sondereinheit Ferrum gegründet hat. Soweit die Nachrichten. Weitere Meldungen aus Berlin und Brandenburg auf rbb24.de. Das Wetter. Heute teils sonnig, meist aber wolkig. Die Schauerneigung bleibt dennoch gering, maximal 22 Grad. Aktuell in Berlin-Kreuzberg 15 Grad, in Buch 14, in Templin 16, in Guben 12. Morgen wieder mal Sonne, mal Wolken mit einzelnen Schauern bei bis zu 27 Grad. Die Zeit 10.05 Uhr.
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5: Einen guten Morgen wünsche ich Ihnen und wir starten jetzt hier einfach mal mit einem richtig gut gelaunten Antonín Dvořák.

Ja, ich glaube, gute Laune können wir jetzt zum Wochenstart alle ziemlich gut gebrauchen. Und die kam hier in diesem Fall vom Finale des amerikanischen Quartetts. Antonín Dvořák, der Urheber der guten Laune, das Mandelring-Quartett hat's gespielt. Johann Pachelbel war ja ein frühes One-Hit-Wonder. Wir kennen von ihm Kanon und Jig und das war's dann auch schon. Kanon und Jig lebt von 8 Akkorden insgesamt. Die sind eingängig und zu so einer Art Allzweckwaffe geworden. Einfach alles lässt sich mit dieser Akkordfolge unterlegen. Kirchenlieder genauso wie Popsongs. Deswegen hören Sie auch ganz oft Pachelbel, wenn Sie eigentlich was ganz anderes hören. Pachelbel kommt in vielerlei Gestalt. Bei uns bekommen Sie jetzt mal das Original und hören Sie sich doch mal die Harmonien darunter genauer an. Dann wissen Sie auch, was ich gerade gemeint habe. Da können auch die Beatles Let It Be drüber singen.

Kanon und dann noch die kleine Jig von Johann Pachelbel. Das war ja eine Aufnahme mit Il Giardino Armonico. 16 Minuten nach 10. Jetzt hören Sie Andres Nelsons am Pult. Er steht ja seit 2018 an der Spitze des Gewandhausorchesters, parallel zu seiner Arbeit beim Boston Symphony Orchestra. Und dieses Jahr im März hat er mit dem Gewandhausorchester ein großes Mendelssohn-Projekt rausgebracht. Das sind 7 CDs, 7 Alben. Mit sämtlichen Sinfonien und obendrauf den Oratorien Paulus und Elias. Und das passt ziemlich gut nach Leipzig. Mendelssohn war ja dort ab 1835 Gewandhauskapellmeister, hat das Musikleben der Stadt ganz entscheidend geprägt bis zu seinem frühen Tod. Nelsons setzt mit seiner Einspielung jetzt nicht so auf romantisches Pathos, das machen andere. Bei ihm sind es mehr klare Linien und Transparenz mit Mendelssohn. Und die Besprechung von unserem Kritiker Kai-Lewis Kaiser, die können sich auf unserer Radio 3-Seite im Netz noch anhören. Und die Musik jetzt bei uns, das hier ist der 4. Satz der 1. Sinfonie von Felix Mendelssohn-Bartholdy.

Das kommt von dem aktuellen 7-CD-Album mit dem Gewandhausorchester Leipzig unter Andres Nelsons. Da spielen die Mendelssohn-Symphonien und Oratorien. Das hier war der vierte Satz der ersten Sinfonie von Mendelssohn. 10.26 Uhr ist es. Unser neues Album der Woche hier auf Radio 3. Das heißt Folklore. Das führt aber ein kleines bisschen in die Irre. Folkloristisch sind die Stücke, die Sie darauf hören, oft nur dem Titel nach. Der Cellist Christophe Croiset spielt da zusammen mit der Pianistin Anna Bakratze. Und bevor wir Ihnen das neue Album heute Mittag ausführlich vorstellen, gibt es hier schon mal einen kleinen Ausschnitt mit einer bekannten, sehr, sehr schönen Melodie.

0: Ja, das also kommt von unserem neuen Album der Woche. Das war Die Sicilienne von Gabriel Fauré mit Christophe Croiset und Anna Bakrate. Und ganz ausführlich stellen wir Ihnen dieses neue Album heute Mittag vor, um 10 nach 12. 10.31 Uhr ist es gleich.
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0: Mit Ortrun Schütz, schön dich zu sehen, Ortrun.
2: Hallo.
0: Das Thema heute Morgen, also eigentlich schon gestern Abend, Sachsen-Anhalt hat bekanntlich gewählt und auch bekanntlich stärkste Kraft geworden ist die AfD. Was diese Wahlergebnisse nun, die da herausgekommen sind, über Sachsen-Anhalt erzählen und was das Ergebnis für das Land und auch für die Kulturszene bedeutet, darüber hat meine Kollegin Ulrike Jährling heute Morgen gesprochen mit Gernot Wolfram. Der ist Professor für Kultur- und Medienmanagement und Autor des Buches Kampfzone Kultur.
2: In seinem Buch analysiert er, mit welchen Strategien Populisten um Einfluss kämpfen und welche Rolle die Kultur dabei spielt. Eine große, wie er hier auf Radio 3 klargestellt hat.
3: Ich habe mich auch gewundert, dass gestern Abend bei den Analysen das kaum eine große Rolle gespielt hat, dass, wenn man das Wahlprogramm liest, es ständig um dieses Thema Deutschtum geht. Es wird sogar mit Bertolt Brecht argumentiert, gleich am Anfang. Sie verstehen es sehr gut, diesen Zauber des Wortes Kultur nochmal neu aufzurufen und klarzumachen, dass es um Identität geht, um die Fragen in einer unsicheren Welt. Wer ist man? Das sind so ganz große Fragen, die es schaffen, sozusagen als Kleingeld unter die Leute zu bringen. Und ich glaube, das wird massiv unterschätzt. Niemand im Wahlkampf hat so stark auf dieses Thema Kultur, Identität, Emotionen, Gefühle, Bauchgefühle gesetzt wie die AfD.
2: Wie es jetzt weitergeht, Gernot Wolfram warnt davor zu denken, die AfD würde sich entzaubern, wenn sie in Regierungsverantwortung sei, denn ganz im Gegenteil.
3: Ich glaube sogar, dass gerade das, was im Wahlprogramm steht, zum Beispiel, dass jetzt an den Schulen Deutschlandflaggen aufgehangen werden sollen, dass es um ein gemeinsames Absingen täglich eigentlich der Nationalhymne geht, dass das Deutschtum zurückerobert werden soll, was auch immer das heißt. Das sind Sachen, wissen Sie, die Sie mit ganz geringem finanziellen Aufwand sofort umsetzen können, wenn Sie das wollen. Ja, also die Symbolpolitik kostet nichts, hat aber einen großen Effekt. Mhm.
2: Buchautor Gernot Wolfram glaubt sogar, dass sich da noch mehr Menschen für begeistern lassen würden, wenn es so kommen sollte, die jetzt die AfD noch nicht gewählt hatten.
0: Das ganze Gespräch mit Gernot Wolfram von heute Morgen und seine Analyse der Wahlergebnisse in Sachsen-Anhalt, das können sich alles anhören auf radio3.de im Netz. Widow's Bay ist der große Gewinner der Emmy-Vorabverleihung, die 8 Tage vor der eigentlichen Preisverleihung stattfindet. Die hat mich 8 Preise gewonnen.
2: Das ist eine Horrorkomödie von Apple TV mit Matthew Rhys als Bürgermeister einer Kleinstadt in Neuengland, die mit einem jahrhundertealten Fluch zu kämpfen hat. Die 8 Preise gingen unter anderem an Kamera, Ton, Musik und Szenenbild.
0: Und wie ich gelesen habe, auch die Serien The Pitt und DTF St. Louis schneiden ziemlich stark ab.
2: Ja, HBOs DTF St. Louis über ein Liebesdreieck, das mit viel schwarzem Humor erzählt wird. Das hat immerhin 6 Auszeichnungen sich eingeheimst in den Kategorien für Miniserien und gehört damit zu den großen Gewinnern. Die Hauptdarsteller David Harbour und Linda Cardellini. Danke, auf Englisch halt. mit amerikanischem Akzent. Linda Cardellini, so spricht man sie wahrscheinlich, haben dabei jeweils ihren ersten Emmy gewonnen, die beiden. Vielleicht lerne ich deswegen demnächst auch noch besser, wie man die ausspricht. Und die Krankenhausserie The Pitt vom Streamingdienst Max hat mit ihrer 2. Staffel 4 Preise gewonnen.
0: Und jetzt hast du noch einen Tipp für uns, Ortrun. Wir sind am Sonntag mit dem Radio 3 Atelier Talk ja auf der Art Week, auf der Kunstmesse Positions, um es genau zu sagen, im ehemaligen Flughafen Tempelhof zu Gast.
2: Passend zum Ort beim Atelier-Talk geht es dieses Mal ums Fliegen, was es bedeutet, die Schwerkraft zu überwinden, den Boden unter den Füßen zu verlieren und sich einer unsichtbaren Kraft anzuvertrauen, nämlich dem Wind. 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
0: Danke, Ortrund Schulz. Das war von dir für heute. Morgen wieder?
2: Ich weiß gar nicht wann, aber ich komme wieder.
0: Danke an dieser Stelle.
2: Bitte.
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0: Das war der Oboist Albrecht Meyer mit I Musici und einem Konzertsatz für Oboe und Begleitung von Antonio Vivaldi. 10.41 Uhr ist es. Im musikalischen Kalenderblatt stellt Ihnen jetzt Xaver Frühbeiß einen Komponisten vor, von dem Sie möglicherweise noch überhaupt niemals etwas gehört haben. Außerdem hatte er noch ein anderes außergewöhnliches Talent.
1: Dreux bei Paris, 7. September 1726. Der Komponist und Schachmeister François-André Philidor wird geboren. Musik und Schach, welch exquisite Kombination. François-André Philidor ist in ihr aufgewachsen. Die Musiker am französischen Königshof pflegten sich die Zeit mit Schachpartien zu vertreiben. Um sie herum als Zuschauer, Knaben vom Chor der Hofkapelle. Darunter besonders eifrig der kleine François-André, Sohn des Hofmusikbibliothekars Philidor. Von Anfang an konnte sich Philidor nicht zwischen Musik und Schach entscheiden. So machte er einfach beides. Komponierte, gab Musikunterricht und spielte Schach. Philidor war der Erste, der blind simultan spielte, mit verbundenen Augen, gleichzeitig gegen mehrere Gegner. Das sei nicht schwer, meinte er, das habe er sich selbst beigebracht, als er nachts mal nicht schlafen konnte und kein Schachbrett zur Hand hatte. In London besiegt Philidor in zwei aufsehenerregenden Spielserien die beiden besten englischen Schachspieler, und zwar haushoch. Mit dieser Heldentat avanciert er mit einem Schlag zum ungekrönten Schachweltmeister. Und Philidor komponiert. Motetten, Kammermusik, komische Opern. Zu Hause in Frankreich geht das Gerücht, seine Kompositionen seien gar nicht von ihm. Niemand, auch ein Philidor nicht, könne beides gut, Schach spielen und komponieren. Philidor beweist der Welt das Gegenteil. Das große Buch, das er schreibt, ein Grundlagenwerk des Schachspiels, beeindruckt sogar Militärstrategen. Zwischendurch reist er immer wieder für mehrere Monate nach London, wo er in groß angekündigten Events vor zahlenden Zuschauern gegen Honorar simultan Blindspiele abhält, zuweilen gegen 4 Gegner gleichzeitig. Eines Tages, während Philidor noch in London ist, fängt Frankreich einen Krieg mit England an und lässt Philidor, wegen seiner langjährigen guten Beziehung zum nunmehrigen Feind, nicht mehr zurück in die Heimat. Sein Leben beendet er in London, 68 Jahre alt, allein und ohne seine Familie wiedergesehen zu haben. Seine Musik ist heute vergessen, in der Schachwelt hingegen lebt sein Name weiter. Wer beim Spielen gleich zu Anfang mit dem Königsspringer bedroht wird, der kann, wenn er Lust hat, mit dem Damenbauern nach D6 parieren. Das ist die Philidor-Verteidigung.
0: Man kann Schach natürlich auch ein bisschen einfacher spielen. Auf alle Fälle sollte man das Schachbrett vielleicht mal wieder rausholen. Es ist ja jetzt auch abends ein bisschen länger dunkel. Da wird's gemütlich überm Spielbrett. Das war das musikalische Kalenderblatt heute. Und das hier ist Mozart.

Das ist das Rondo des Klavierkonzerts Nummer 22 von Mozart mit Mitsuko Uchida und dem English Chamber Orchestra unter Jeffrey Tate. Und Mozart steht unter anderem auch auf dem Programm, wenn Mitsuko Uchida im Dezember auf Einladung der Berliner Philharmoniker spielen wird im Kammermusiksaal am 6. Dezember. Mitsuko Uchida dort, können Sie sich ja schon mal vormerken.

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2: Die AfD in Sachsen-Anhalt hat angekündigt, Gespräche mit den anderen Parteien im Landtag zu führen. Spitzenkandidat Siegmund sagte, seine Partei habe einen klaren Regierungsauftrag.
3: Wir werden selbstverständlich Gespräche führen und schauen, ob es entweder, und das ist eine ganz entscheidende Botschaft heute, einzelne Fraktionen oder einzelne Abgeordnete geben wird, die mit uns gemeinsam diese historische Aufgabe stemmen wollen und die Grundposition, die so eine erfolgreiche Wahl in Sachsen-Anhalt möglich gemacht haben, mit uns gemeinsam tragen wollen, sodass wir auf der einen Seite dieser Verantwortung uns selbst und dem Land gegenüber bewusst werden und auch dieses deutlich machen und auf der anderen Seite unseren Inhalten und Werten gegenüber treu bleiben.
2: Der AfD-Spitzenkandidat in Sachsen-Anhalt, Ulrich Siegmund. Angesichts der Mehrheitsverhältnisse im Landtag zeichnet sich eine schwierige Regierungsbildung ab. Der Alternative für Deutschland fehlen 3 Mandate zur absoluten Mehrheit der Sitze. Für eine Mehrheit ohne die AfD müssten sich die anderen Fraktionen zusammenschließen, was aber als unwahrscheinlich gilt. Die SPD-Vizevorsitzende im Bund, Köpping, hat nach der Wahl in Sachsen-Anhalt Konsequenzen auch in der Bundespolitik gefordert. Viele der Wähler der AfD hätten sich gegen die Politik der Bundesregierung gerichtet, sagte sie im rbb24-Inforadio. Reformen sollten gemacht werden, so Köpping, aber die Menschen empfänden sie als Sparvorschläge. Die CDU-Vizevorsitzende im Bund Breher sagte im rbb24-Inforadio, Deutschland brauche die geplanten Reformen, um fit für die Zukunft zu werden. Die Reformpakete hätten längst geschnürt sein müssen, so Breher.
4: Wir haben über Jahre über unsere Verhältnisse gelebt in unserem Land und müssen unser Land an die neuen Gegebenheiten, die wir international sehen, anpassen. Wir brauchen glasklare Reformen und zwar in vielen Bereichen, damit die Menschen erkennen, dass wir gemeinsam, nur wenn wir da durchkommen, dann auch tatsächlich eine Zukunftsperspektive für unsere Wirtschaft, für unsere Arbeitskräfte, für einen sozialen Wohlstand auch in unserem Land haben.
2: Die CDU-Vizevorsitzende im Bund, Silvia Breher. Die Produktion im verarbeitenden Gewerbe in Deutschland ist im Juli deutlich zurückgegangen. Wie das Statistische Bundesamt mitteilte, ging die Produktion im Monatsvergleich Saison- und Kalenderbereinigt um 1,1% zurück. Ein wesentlicher Grund für diese Entwicklung sei, dass in der Autoindustrie eine mehrwöchige Produktionspause eingelegt wurde. Das Bundeswirtschaftsministerium verwies unter anderem auf den anhaltenden Konflikt im Nahen Osten, der sich zunehmend auf die deutsche Wirtschaft auswirke. Außerdem stünden insbesondere Auto- und Maschinenbauer in einem harten internationalen Wettbewerb. In Potsdam können Bürgerinnen und Bürger mitentscheiden, wo die Stadt künftig sparen und wie sie mehr Geld einnehmen soll. Für 2027 und 2028 stehen ab heute 40 Vorschläge zur Auswahl. Unter den Sparvorschlägen sind zum Beispiel höhere Parkgebühren und teurere Anwohnerparkausweise. Außerdem wird vorgeschlagen, den Fuhrpark der Stadt zu verkleinern oder die Verwaltung zwischen Weihnachten und Neujahr bis auf Notdienste zu schließen. Bis zum 8. November kann online abgestimmt werden. Die 20 Vorschläge mit der größten Unterstützung werden anschließend den Stadtverordneten vorgelegt. Der Brand in einem Umspannwerk in Berlin-Tiergarten ist offenbar durch einen technischen Fehler entstanden. Ein Defekt habe nach ersten Erkenntnissen einen Kurzschluss ausgelöst und so zu einer Explosion geführt, sagte Polizeipräsidentin Slowik Meisel im Innenausschuss des Abgeordnetenhauses. Experten des Landeskriminalamtes untersuchen den Schaden weiter. In den frühen Morgenstunden hat die Feuerwehr den Brand auf einer Baustelle und am Umspannwerk in der Bissingzeile gelöscht. Die Stromversorgung soll nicht beeinträchtigt gewesen sein, verletzt wurde niemand. In den vergangenen Tagen hat es in Deutschland mehrere Sabotageakte an Umspannwerken gegeben, unter anderem auch in Südbrandenburg. In Berlin-Neukölln ist in der Nacht ein Mann erschossen worden. Die Tat passierte nach Angaben der Polizei in der Sonnenallee. Tim Korge, RBB 24.
5: Das Opfer starb trotz Wiederbelebungsversuchen noch auf dem Gehweg. Die mutmaßlichen Täter sind geflüchtet, die Hintergründe sind noch unklar. In den vergangenen Monaten hat es in Berlin so viele Gewaltvorfälle mit Schüssen gegeben, dass die Polizei die Sondereinheit Ferrum gegründet hat.
2: Und soweit die Nachrichten. Weitere Meldungen aus Berlin und Brandenburg auf rbb24.de. Das Wetter. Heute teils sonnig, meist aber wolkig. Die Schauerneigung bleibt dennoch gering bei maximal 25 Grad. Aktuell haben wir in Berlin-Steglitz 16 Grad, in Potsdam 15 und in Perleberg 14. Morgen wieder teils Sonne, teils Wolken mit einzelnen Schauern bei bis zu 27 Grad. Die Zeit, es ist 11.05 Uhr.
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6: Ich grüße Sie herzlich und freue mich jetzt hoffentlich mit Ihnen zusammen auf Johannes Brahms. Das ist der dritte Satz seiner vierten Sinfonie.

Das ist der dritte Satz, vierte Sinfonie Brahms mit dem Konzert aus Orchester Berlin unter Christoph Eschenbach. Christoph Eschenbach ist ja der Vorgänger gewesen von Johanna Malwitz. Und Johanna Malwitz macht jetzt am Samstagabend nicht die Eröffnung der Saison im Konzerthaus. Sie hat nämlich gerade ihr zweites Kind bekommen. Deswegen wird sie selbstverständlich vertreten von Jonathan Nott. So oder so übertragen wir diese Konzerthaus-Saisoneröffnung für Sie am 12. September abends hier auf Radio 3. Schalten Sie da unbedingt rein, gibt eine Menge Walzer zu hören. Bei ihm hier soll jede Note gehört werden können, das sagt der russische Pianist Nikolai Tokarev. Klarheit ist ihm irre wichtig, dabei kann er die virtuoseste Literatur einfach so aus dem Ärmel schütteln am Klavier. Und er schafft es sogar, merke, Klarheit bei Frédéric Chopin zu schaffen, wie hier in dieser Aufnahme mit dem Deutschen Symphonieorchester Berlin.

Das ist der erste Satz, zweites Klavierkonzert von Frédéric Chopin mit Nikolai Tokarev am Klavier und mit dem Deutschen Symphonieorchester Berlin unter Leitung von Tugan Sokjev. Und den können Sie an diesem Mittwoch erleben. Beim Musikfest Berlin ist Tugan Sokjev mit den Wiener Philharmonikern dort zu Gast, zusammen mit der Geigerin Hilary Hahn. Die wird das Violinkonzert von Antonín Dvořák spielen. Mittwochabend beim Musikfest Berlin. 11:26 Uhr ist es.

0: Das ist das Catalyst Quartet mit dem dritten Satz des lyrischen Quartetts von William Grant Still. 11:30 Uhr wird es gleich.
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0: Mit Imke Griebsch im Studio. Hallo Imke.
2: Hallo Anja.
0: Die AfD hat gestern die Landtagswahl in Sachsen-Anhalt mit knapp 44% gewonnen. Tja. Wie reagiert die Kulturszene dort in Sachsen-Anhalt auf dieses Ergebnis? Das haben wir heute Morgen gefragt, den Intendanten der Oper Halle, den Briten Walter Sutcliffe.
2: Seit 5 Jahren leitet Walter Sutcliffe als Intendant die Oper in Halle und seit 20 Jahren arbeitet er als freischaffender Regisseur in Deutschland. Also die deutsche Kulturszene kennt er sehr gut. Zum AfD-Wahlergebnis hat er heute bei uns im Programm Folgendes gesagt.
3: Das ist nicht besonders überraschend. Das ist natürlich sehr, sehr, sehr beunruhigend, weil nämlich Kultur und Kunst sind für mich internationale Sachen. Also ich arbeite mit sehr vielen internationalen Künstlern. Ich komme aus England, ich habe sehr viel in Deutschland gemacht, ich habe in sehr vielen verschiedenen anderen Ländern gearbeitet. Und ich meine, wie ich das sehe, wenn ich meinen Job gut machen kann, es ist, weil ich habe sehr viel Erfahrung gesammelt in sehr vielen verschiedenen Ländern durch verschiedene Systeme.
2: Ja, so reagiert Walter Sutcliffe, Intendant der Oper Halle, auf den Wahlsieg der AfD gestern in Sachsen-Anhalt. Das ganze Gespräch können Sie auf radio3.de anhören und natürlich auch in ARD Sounds.
0: Bei einer Party der rechtspopulistischen Partei Reform UK von Nigel Farage tritt jetzt eine Band unter dem Namen Bonnie M auf. Die ehemalige Leadsängerin der Band, Liz Mitchell, die distanziert sich allerdings davon.
2: Ja, Bonnie M. ist mir noch in guter Erinnerung, dir vielleicht auch, Anja.
0: Natürlich.
2: War eine sehr erfolgreiche
0: Band. Rivers of Babylon.
2: Genau, Rivers of Babylon oder Daddy Cool, ne, das waren so Songs, die ins Ohr gingen und hoch und runter liefen im Radio. Ja, dass eine Band unter dem Namen ihrer Band nun auftritt, Bonnie M., darüber ist die Leadsängerin oder ehemalige Leadsängerin, muss man sagen, von Bonnie M., Liz Mitchell, sehr sauer. Der deutschen Presseagentur hat sie heute gesagt, vor aller Welt bei einer Veranstaltung aufzutreten, die Menschen in Not nicht willkommen heiße, bedeutet die eigene Seele und Herkunft für Geld zu verkaufen. Die Sängerin stellte ganz klar, dass sie mit diesem Auftritt nichts zu tun habe. Es schmerze sie zutiefst, dass diese Musik instrumentalisiert werde.
0: Jetzt möchte ich aber doch gerne wissen, was war denn das für eine Band, die da aufgetreten ist?
2: Ja, es waren Mitglieder von Bonnie M., aber ohne die eigentliche Leadsängerin. Die wurde jetzt, diese neue Bonnie M. Band, die sich so nannte, wurde angeführt von einer der anderen Sängerinnen, von Maisie Williams. Und die Rechtslage zur Nutzung des Bandnamens, die ist juristisch nämlich umstritten. Nach der Auflösung der Band Bonnie M. Ende der 1980er Jahre hatten sich Williams und Mitchell zerstritten und seit den 1990er Jahren tritt Williams nun mit anderen Musikern auf, und zwar als Bonnie M. featuring Maisie Williams.
0: Das klingt ein bisschen komplizierter, aber daran kann man wenigstens ablesen, wer da gerade dann irgendwie vorne an der Rampe steht.
2: Genau.
0: Und wer es vor allem nicht tut.
2: Und wer es nicht tut, genau.
0: Jetzt hast du noch einen Tipp für uns, Imke. Es gibt tatsächlich noch Karten, wahrscheinlich jetzt schon nicht mehr, für eine Best-of-Lesung heute Abend mit Marc-Uwe Kling im Admiralspalast. Wenn du das jetzt gesagt hast, dann gebe ich den Karten noch eine Minute.
2: Ja, wahrscheinlich wird es ganz schnell weg sein. Also der Potsdamer Autor Marc-Uwe Kling, der lässt da das Publikum einen Blick in seinen kreativen Kosmos werfen. Sein Buch Normal erzählt von einem Superhelden ohne Superkräfte, der eine Armee von Schurken das Handwerk legen will, und während die Zeit unaufhaltsam abläuft und der Druck wächst, tut er alles, um das zu schaffen. Ja, aber Leistungs- und Zeitdruck sind dem legendären Känguru, das Marc-Uwe Kling geschaffen hat, fremd. Das Känguru versteht sich als Kommunist und lehnt Lohnarbeit kategorisch ab. Hier ein Eindruck von der Offenheit des Kängurus aus dem Trailer zur Verfilmung des Känguru, der Känguru-Chroniken.
4: Ich bin Kommunist. Was sind Sie so?
5: Ich bin Anarchist.
4: Cool. Dann können wir Freunde sein bis zur Revolution.
6: Danach wird's natürlich schwierig.
2: Ja, so kennen wir das Känguru von Marc-Uwe Kling. Seit fast 20 Jahren erzählt er von seiner Wohngemeinschaft mit dem, ja, diesem anarchistischen Beuteltier. Der jüngste Band ist in diesem Frühling erschienen. Ja, und daraus und auch eben aus anderen Werken liest Marc-Uwe Kling heute 19 Uhr im Admiralspalast in Berlin. Und wie gesagt, verblüffenderweise gibt's da noch Karten, die kosten zwischen 19 und 42 Euro oder sind gerade schon weg.
0: Ja gut, schauen Sie mal rein, wenn Sie hingehen wollen. Vielen Dank auch für diesen Tipp und diese Suche auf der Suche nach Karten. Imke Griebsch.
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0: Das ist ein sehr schnell gespielter dritter Satz des dritten brandenburgischen Konzerts von Bach hier mit der Akademie für Alte Musik Berlin. 11.39 Uhr.
1: 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Heute?
2: Die Schauspielerin Senta Berger.
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Das ist das Philharmonische Orchester Bremerhaven unter Marc Niemann mit dem Finale der 6. Sinfonie von Emilie Meyer. Hören Sie auch nicht jeden Tag, 11.46 Uhr. Der italienische Pianist und Musikwissenschaftler Roberto Proceda, der setzt seinen Zyklus fort mit Aufnahmen von Beethovens frühen Klaviersonaten auf einem historischen Hammerklavier von 1820, also aus der späten Zeit von Beethovens selbst. Und diese Aufnahmen, sagt Proceda selbst, hat seine Wahrnehmung von Beethovens Musik grundlegend verändert. Diese Transparenz und diese Klangfarben, die er auf diesem Flügel zum Ausdruck bringen kann, die bringen auch Details in Beethovens Musik zum Vorschein, die man sonst nicht so

hören würde, zum Beispiel besondere Ausdruckskraft von Akzenten und Pausen und auch der Klang der Melodielinien und diese Energie, die hinter Beethovens Musik steckt. Das können Sie sich alles hier anhören. Das ist der vierte Satz der vierten Sinfonie von Beethoven, also Opus 7, Nummer 4, Roberto Proceda. Und dieser Hammerflügel kommt von Konrad Graf aus Wien.

Roberto Proceda hat hier an einem historischen Hammerflügel gesessen und den vierten Satz gespielt aus der Klaviersonate S-Dur Opus 7 von Beethoven. Das ist eine frühe Sonate von ihm. Unser neues Album der Woche, das ist Cello plus Klavier und da steht Folklore drauf. Das ist nicht ganz das, was Sie da bekommen. Was es ist, hören Sie nächste Stunde 10 nach 12.

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3: Der AfD-Spitzenkandidat in Sachsen-Anhalt, Siegmund, sieht nach der Landtagswahl einen klaren Regierungsauftrag für seine Partei. Man werde Gespräche mit anderen Fraktionen oder einzelnen Abgeordneten führen, so Siegmund. Bundes-AfD-Chef Chrupalla sagte im rbb24-Inforadio, Ergebnis von Gesprächen müsse nicht unbedingt eine Koalition sein. Möglich sei auch, dass eine AfD-Minderheitsregierung geduldet wird. Matthias Wetzel, rbb24.
4: Chrupalla sagte weiter, er setze auf die Vernunft der Abgeordneten und hoffe, dass sie Anträge einer AfD-Regierung unterstützen, wenn sie den Interessen der Bürger dienten. Das BSW hat bereits angedeutet, in Sachfragen mit der AfD zusammenzuarbeiten. Die anderen Parteien lehnen das ab. Die SPD-Vizevorsitzende im Bund Köpping forderte nach der Landtagswahl Konsequenzen in der Bundespolitik. Sie sagte auch im rbb24-Inforadio, die Probleme der Bürgerinnen und Bürger lägen zum Beispiel bei Spritpreisen oder den geplanten Gesetzesvorhaben für Rente, Pflege und Gesundheit. Die Vizechefin der Bundes-CDU Breher sagte im rbb24-Inforadio, Deutschland brauche die geplanten Reformen. Nur so habe man eine Perspektive für die Wirtschaft, die Arbeitskräfte und für sozialen Wohlstand.
3: Die SPD-Vizevorsitzende im Bund Köpping hat nach der Wahl in Sachsen-Anhalt Konsequenzen in der Bundespolitik gefordert. Viele der AfD-Wähler hätten sich gegen die Politik der Bundesregierung gerichtet, sagte sie im rbb24-Inforadio. Man müsse hinhören, wo die Probleme der Bürgerinnen und Bürger lägen, zum Beispiel bei den Spritpreisen oder den geplanten Gesetzesvorhaben bei Rente, Pflege und Gesundheit. Reformen sollten gemacht werden, so Köpping, aber das, was die Menschen empfänden, seien Sparvorschläge. Die Vizechefin der Bundes-CDU, Breher, betonte in rbb24-Inforadio, angesichts der neuen internationalen Gegebenheiten brauche Deutschland die geplanten Reformen. Nur so habe man eine Zukunftsperspektive für die Wirtschaft, für die Arbeitskräfte, für sozialen Wohlstand. Einfache Antworten reichten hier nicht aus. Der Co-Chef der Linken im Bund, Pantisano, nannte das Wahlergebnis in Sachsen-Anhalt ein Misstrauensvotum gegen die Reformpolitik. Volkswagen treibt seine Pläne voran, das Autowerk in Osnabrück zu verkaufen. Wie VW-Chef Blume mitgeteilt hat, soll das Werk zu einem Rüstungsstandort umgebaut werden. Das Land Niedersachsen und das israelische Unternehmen Aurelius wollten in Osnabrück ein Kompetenzzentrum für die Verteidigungsindustrie entwickeln. In der Fabrik werde man das Luftverteidigungssystem Iron Dome herstellen. Der niedersächsische Ministerpräsident Lies sprach von einer echten industriellen Chance für das Land. VW-Betriebsratschefin Cavallo ergänzte, die meisten Mitarbeiter hätten jetzt eine langfristige Perspektive an dem Standort. VW erwägt wegen erheblicher finanzieller Schwierigkeiten, mehrere deutsche Standorte zu schließen. Die Produktion im verarbeitenden Gewerbe in Deutschland ist im Juli insgesamt deutlich zurückgegangen. Wie das Statistische Bundesamt mitteilte, ging die Produktion im Monatsvergleich, Saison- und Kalenderbereinigt, um 1,1% zurück. Ein wesentlicher Grund für die Entwicklung sei, dass in der Autoindustrie eine mehrwöchige Produktionspause eingelegt wurde. Das Bundeswirtschaftsministerium verwies unter anderem auf den anhaltenden Konflikt im Nahen Osten, der sich zunehmend auf die deutsche Wirtschaft auswirke. Außerdem stünden insbesondere Auto- und Maschinenbauer in einem harten internationalen Wettbewerb. Der Brand in einem Umspannwerk in Berlin-Tiergarten ist offenbar durch einen technischen Fehler entstanden. Ein Defekt habe nach ersten Erkenntnissen einen Kurzschluss ausgelöst und so zu einer Explosion geführt, sagte Polizeipräsidentin Slowik Meisel im Innenausschuss des Abgeordnetenhauses. Auch der Betreiber 50 Hertz geht von einem technischen Defekt und nicht von einem Anschlag aus. Juliane Kowolek, RBB 24, aus der Bissingzeile.
5: Die weiße Fassade des Umspannwerks ist schwarz vom Ruß. Die Flammen scheinen hier aus dem Inneren des Gebäudes geschlagen zu haben. Auch auf dem Gelände ist erheblicher Schaden entstanden. Ein Transporter steht ausgebrannt vor dem Gebäude. Nach jetzigem Stand habe es keinen Einbruch gegeben und die Stromversorgung sei zu keinem Zeitpunkt unterbrochen gewesen. Eine zweite Stromleitung habe die ausgefallene ersetzt. Kriminaltechniker und Sprengstoffexperten untersuchen jetzt hier das abgesperrte Gelände. Auch Drohnen sind im Einsatz, sowohl im Gebäude als auch darüber.
3: Und soweit die Nachrichten. Weitere Meldungen aus Berlin und Brandenburg auf rbb24.de. Das Wetter. Heute teils sonnig, meist aber wolkig. Die Schauerneigung, die bleibt dennoch gering, bei maximal 25 Grad. Aktuell haben wir in Berlin-Pankow 18 Grad, in Brandenburg an der Havel 16 und in Prenzlau 19 Grad. Morgen wieder teils Sonne, teils Wolken, mit einzelnen Schauern bei bis zu 27 Grad. Die Zeit, es ist 12.05 Uhr.
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Das ist Midori Seiler mit Concerto Köln und dem Finale eines Violinkonzerts in C-Dur von Joseph Haydn auf Radio 3, 10 Minuten nach 12 wird es gleich. Unser Album der Woche hier, das lockt mit Folklore, das steht zumindest obendrauf auf dem Cover. Zu hören allerdings gibt es Kammermusik ganz unterschiedlicher Stile. Diese subtilen Elemente herauszuarbeiten, das ist so das Ziel von den beiden Musikern aus Berlin, Christoph Croiset, Anna Bakratze, die spielen das Stücke, in denen folkloristische, also volkstümliche Inspirationen aus ganz unterschiedlichen Ländern ja zu erkennen sind, sich aber ganz unterschiedlich zu erkennen geben. Alessandro Di Sano hat sich mit Christoph Croiset getroffen und stellt Ihnen jetzt unser Album der Woche vor.

0: Es gibt immer einzelne Stücke, die einen wirklich tief berühren. Und für mich ist es zum Beispiel Abrasare von Gabriel Fauré. Das ist einfach, das geht bei mir rein und drückt da irgendwelche Knöpfe, die mich dann total emotional hingehen lassen.
1: Es sei ein sehr persönliches Album geworden, meint Christoph Croiset. Er spielt Cello zusammen mit Anna Bakratze am Klavier. Beide haben sich in Berlin kennengelernt während ihres Studiums an der Universität der Künste. Nach einigen gemeinsamen Konzerten kam der Wunsch auf, zusammen einige Stücke aufzunehmen. Daraus wurde ein Album mit 28 vielseitigen Tracks, mal mehr, mal weniger offensichtlich beeinflusst durch folkloristische Traditionen. Robert Schumanns Stücke im Volkston gehören zu den subtileren unter den Aufnahmen. Für Christoph Croiset sind diese volkstümlichen Einflüsse eine wesentliche Grundlage von Musik.
0: Folklore ist ja etwas, was eigentlich jede Kultur, jedes Land eine gewisse Tradition hat. Und das widerspiegelt sich natürlich auch in der Musik.
1: Warum er ein Album zu Folklore veröffentlicht, beantwortet er mit genau dieser Tradition. Viele Stücke, mit denen sich die beiden Musiker sehr verbunden fühlen, enthalten folkloristische Klänge.

0: Eines der Stücke bedeutet der Pianistin Anna Bakratze besonders viel. Nana, das Wiegenlied aus den georgischen Volksmelodien von Sultan Tintsatze.
1: Das Wiegenlied, das hat Anna zum Beispiel, ihre Mutter hat ihr das immer als Kind vorgesungen. Also sehr ein traditionelles Lied, und das hat natürlich einen sehr persönlichen Bezug, gerade bei ihr auch.

Ihre georgischen Einflüsse sind deutlich zu hören. Aber auch Christophe Croisets Kindheit in der Schweiz hinterlässt französische Spuren auf dem Album. Wie bei den Trois Pièces von Nadia Boulanger.

0: Für die Aufnahmen haben die beiden einen besonderen Ort gewählt. 3 Tage haben die Musiker in einer Kirche im schweizerischen Boswil musiziert. Um sie herum nur ein paar Kühe, eine urige Umgebung. Einige der Stücke haben die beiden Musiker für Klavier und Cello bearbeitet. Das kann herausfordernd sein. Christoph Croiset erinnert sich, welches der Stücke für ihn am schwierigsten war.
1: Technisch gesehen sind ja zum Beispiel die Zigeunerweisen von Pablo de Sarasate auf dem Album.
2: Original für Geige geschrieben. Natürlich, die Abstände auf dem Cello sind deutlich größer. Das ist ein wahnsinnig virtuoses Werk, von dem her eine große Herausforderung.
0: Die Zusammenstellung des Programms für das Album ist den beiden nicht leicht gefallen. Manches haben sie erst in Konzerten ausprobiert und dann entschieden, was gut zusammenpasst. Das Besondere am Album sei die Kombination der Stücke.
1: Das ist unser Take zu den Stücken. Unsere Farben, die wir da wirklich versucht haben, mit in die Musik reinzubringen. Und da ist unser Herzblut drin und unsere Lieblingsstücke drauf.

Das also ist unser Album der Woche hier auf Radio 3. Das hat Ihnen Alessandro Di Sano gerade vorgestellt. Folklore heißt es, mit Christoph Croiset und Anna Bachatze. Das Album ist erschienen beim Label AV Records. 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Viel Glück für Sie. Jetzt aber erstmal nochmal ausführlich Musik von diesem neuen Album. Gleich drei Stücke hören Sie hier von dem georgischen Komponisten Sulchan Tsintsadze. Das sind georgische Folklore-Themen.

Das waren 3 der 5 Stücke über georgische Folklore-Themen von Sulchan Zinsaze, gespielt von dem Cellisten Christoph Croiset und am Klavier Anna Machatze. Und das Ganze kommt von dem neuen Album von den beiden. Folklore steht da drauf, ist aber doch sehr viel mehr als nur, in Anführungsstrichen, Folklore, was Sie da hören. Das Ganze ist unser Album der Woche hier auf Radio 3. Davon gibt's also in den kommenden Tagen noch sehr viel mehr. 12.25 Uhr ist es, 5 Minuten vor 12:30. Und das hier kommt aus dem 4. Akt der Oper de Janir von Camille Saint-Saëns. Die ist 1911 in Monte Carlo uraufgeführt worden. Bleiben wir doch gleich da. Ist nicht ganz das Uraufführungsorchester, aber immerhin doch immer noch am gleichen Ort. Orchestre Philharmonique de Monte Carlo hören Sie hier unter Kazuki Yamada.

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1: Um genau 12.30 Uhr wieder mit Imke Griebsch. Im Wahlkampf hatte die AfD in Sachsen-Anhalt ja unter anderem mit einer patriotischen Kulturpolitik geworben. Der Deutsche Musikrat nun warnt nach dem Wahlerfolg der AfD dort vor Einschnitten bei der Kunstfreiheit und will die Lage ganz genau beobachten.
2: Die Präsidentin des Sachverbandes Lydia Grün, die hat mitgeteilt, dass sie mit großer Sorge auf die möglichen Folgen für die Kultur, für ihre Freiheit und Vielfalt blickten. Sie sagte, Zitat, dazu gehören die möglichen Auswirkungen auf den öffentlich-rechtlichen Rundfunk, die drohende Beschneidung von Kunstfreiheit durch neue Fördervorgaben und die Folgen einer restriktiven Migrationspolitik auf den Kultur- und Bildungsbereich. Zitat Ende. Schon kurz vor der Wahl hatte AfD-Spitzenkandidat Ulrich Siegmund ja angekündigt, dass er als erste Amtshandlung als Ministerpräsident die Rundfunkstaatsverträge kündigen möchte. Wenn das tatsächlich eintreten würde, dann würde es das Landesprogramm Sachsen-Anhalt des MDR ab dem 1. Januar 2029 nicht mehr geben. Aus Artikel 5 des Grundgesetzes ergibt sich ein Rundfunkauftrag, nach dem auch nach einem möglichen Ausstieg Sachsen-Anhalts aus dem MDR eine Alternative her müsste. Und diese muss nach den Vorgaben staatsfern, redaktionell unabhängig und inhaltlich umfassend informierend sein. Also, so einfach könnte die AfD den öffentlich-rechtlichen Rundfunk nicht einfach stumm schalten.
1: Gut, soweit. Wir werden das weiter beobachten, genau wie auch der Deutsche Musikrat ganz offensichtlich, was da weiter passiert. Mit Rosh Hashanah und Yom Kippur, jetzt ein ganz anderes Thema, stehen ja bald bedeutende jüdische Feiertage an und da spielt ein in den Synagogen uraltes Instrument eine ganz besondere Rolle. Und zwar welches, Imke?
2: Das ist der Shofar, ein Blasinstrument und das wird entweder aus dem Horn eines Widders oder einer Kudu-Antilope gefertigt. Und der Shofar, der kann lang und geschwungen sein oder auch ganz kurz und sehr gekrümmt, also hat ganz verschiedene Aussehen. Er wird zu den jüdischen hohen Feiertagen in der Synagoge geblasen und so auch beim jüdischen Neujahrsfest Rosh Hashanah. Das wird am Freitag ab Sonnenuntergang, 11. September eben, startet das und mit dem wird die Erschaffung der Welt gefeiert. Und am Höhepunkt dieses Neujahrfestes, Rosh Hashanah, wird der Shofar geblasen. Dann folgt am 20. September der Versöhnungstag, Yom Kippur. Das ist der höchste Feiertag im jüdischen Kalender. Ein Tag, den man nutzen sollte, um auf spirituelle Weise sich zu reinigen, sich mit anderen zu versöhnen und zu reflektieren. Und am Ende des Versöhnungstages erklingt dann ein einziger, sehr langer Ton, der ebenfalls eben aus dem Shofar geblasen wird, als feierlicher Abschluss des Yom Kippur. Ja, und auch in der klassischen Musik wird der Shofar eingesetzt. Sehr selten, wenn zum Beispiel hat Edward Elgar in seinem Oratorium Die Apostel einen Shofar gefordert. Und da es nur sehr, sehr wenige Shofarspieler gibt, übernimmt dann oft ein Blechbläser den Shofarpart, zum Beispiel auf den Flügelhorn, so dass einem dieser Klang, der echte Klang, der da gefordert wird, eigentlich oft entgeht. Ja.
1: Was eigentlich schade ist.
2: Es ist schade, aber ab und zu hört man es wohl.
1: Ja, gut, aber es muss natürlich auch ein Profi da sein, der das dann auch blasen kann. Jetzt hast du noch einen Tipp für uns und empfiehlst eine Ausstellung, die jetzt in Potsdam zu sehen ist.
2: Und zwar in Minsk, ist ja gar nicht so weit vom Potsdamer Hauptbahnhof entfernt. Da werden Werke der Künstlerin Anne Miel Bauer gezeigt. Die wurde 1939 in Jena geboren und ist 1989 in Ost-Berlin, gerade noch Ost-Berlin, gestorben. Und die Retrospektive, die da zu sehen ist, ist thematisch angelegt und sie beleuchtet Anne Miel Bauers Arbeiten, die sich mit Rollenbildern und Geschlechterverhältnissen innerhalb patriarchaler Machtstrukturen auseinandersetzen, auch mit Selbstermächtigung, mit Menschenrechten, Umweltzerstörung und mit staatlicher Unterdrückung. Ja, und das letzte Thema war natürlich in der DDR sehr brisant, deswegen wurden ihre Werke auch in großen Häusern gar nicht ausgestellt. Aber es ist das Verdienst ihrer Tochter Amrei Bauer, dass das Werk in weiten Teilen erhalten ist und auch in einem zusammenhängenden Konvolut aufbewahrt wird. Die Tochter ist Nachlassverwalterin und Gründerin und Kuratorin des Anne-Miel-Bauer-Hauses in Brandenburg. Und nun werden eben rund 150 Gemälde, Zeichnungen, Collagen und Objekte ihrer Mutter Anne-Miel Bauer in Minsk in Potsdam gezeigt. Bis Anfang Februar kommenden Jahres ist die Ausstellung zu sehen. Täglich von 10 bis 19 Uhr ist das Minsk geöffnet, außer dienstags, da ist Ruhetag.
1: Danke, Imke.
2: Bitte.
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Das ist das Finale der Haffner-Sinfonie von Mozart mit Maxim Emiljanicev und dem Ensemble Il Pomodoro. Und die treten im November hier in Berlin auf, Il Pomodoro und Emiljanicev, am 16. November in der Philharmonie. Und weil es da immer so schnell keine Karten mehr gibt, sage ich Ihnen das jetzt schon Anfang September. Wenn Sie welche haben möchten, sollten Sie wahrscheinlich schnell sein. Im Moment ist noch alles Mögliche zu haben. Da ist dann nämlich mit dabei auch noch Star-Countertenor und Breakdancer Jakub Josef Orlinski und unter anderem gibt's da Pergolesi Stabat Mater zu hören. Also 16.11. Philharmonie, Il Pomodoro und Emiljanicev. 12.40 Uhr ist es.

finde ich immer. Das ist ein Konzert mit einem bemerkenswerten Glitzereffekt, das Hafenkonzert von Reinhold Glier. Der dritte Satz war das hier, der letzte damit Rachel Masters, seine Harfe mit der City of London Sinfonia unter Richard Hickox. 12.46 Uhr wird es gleich. Und das hier ist eine Radio 3 Aufnahme, die haben wir Ende September 2018 in der Philharmonie gemacht. Semyon Bitschkow war damals zu Gast bei den Berliner Philharmonikern und hat Dvorak aufs Programm gesetzt, seine siebte Sinfonie. Und daraus hören Sie hier das Scherzo.

Das sind die Berliner Philharmoniker mit Semjon Bitschkow und dem Scherzo aus der 7. Sinfonie von Antonin Dvořáks, eine Radio 3 Aufnahme. Die haben wir 2018 gemacht. 12.54 Uhr ist es und hier spielt jetzt der Pianist Matthias Kirschenreit einen Graceful Ghost Drag von William Bolcom, einem amerikanischen Pianisten und Komponisten.

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2: Die AfD in Sachsen-Anhalt hat angekündigt, Gespräche mit den anderen Parteien im Landtag zu führen. Spitzenkandidat Siegmund sagte, seine Partei habe einen klaren Regierungsauftrag.
3: Wir werden selbstverständlich Gespräche führen und schauen, ob es entweder, und das ist eine ganz entscheidende Botschaft heute, einzelne Fraktionen oder einzelne Abgeordnete geben wird, die mit uns gemeinsam diese historische Aufgabe stemmen wollen und die Grundposition, die so eine erfolgreiche Wahl in Sachsen-Anhalt möglich gemacht haben, mit uns gemeinsam tragen wollen, sodass wir auf der einen Seite dieser Verantwortung uns selbst und dem Land gegenüber bewusst werden und auch dieses deutlich machen und auf der anderen Seite unseren Inhalten und Werten gegenüber treu bleiben.
2: Der AfD-Spitzenkandidat in Sachsen-Anhalt, Ulrich Siegmund. Angesichts der Mehrheitsverhältnisse im Landtag zeichnet sich eine schwierige Regierungsbildung ab. Der AfD fehlen 3 Mandate zur absoluten Mehrheit der Sitze. Für eine Mehrheit ohne die AfD müssten sich die anderen Fraktionen zusammenschließen, was aber als unwahrscheinlich gilt. Die BSW-Landestagsfraktion in Thüringen will sich auflösen und eine neue Fraktion bilden. Die Auflösung sei bei einer Sitzung am Mittwoch geplant, wie die bisherige Fraktionsspitze mitgeteilt hat. Zuvor sind die meisten BSW-Mitglieder im Landtag wegen eines Streits um die BSW-Bundesführung aus der Partei ausgetreten. Sie wollen die CDU-geführte Regierung von Ministerpräsident Vogt weiter unterstützen. Die neue Fraktion soll den Namen der gestern gegründeten Partei Thüringen gerecht tragen. Volkswagen treibt seine Pläne voran, das Autowerk in Osnabrück zu verkaufen. Wie VW-Chef Blume mitgeteilt hat, soll das Werk zu einem Rüstungsstandort umgebaut werden. Das Land Niedersachsen und das israelische Unternehmen Aurelius wollten in Osnabrück ein Kompetenzzentrum für die Verteidigungsindustrie entwickeln. In der Fabrik werde man das Luftverteidigungssystem Iron Dome herstellen, hieß es. Der niedersächsische Ministerpräsident Lies sprach von einer echten industriellen Chance für das Land. VW-Betriebsratschefin Cavallo ergänzte, die meisten Mitarbeiter hätten jetzt eine langfristige Perspektive an dem Standort. In Sachsen hat die Polizei 9 weitere Sprengvorrichtungen im unmittelbaren Bereich von Hochspannungstrassen entdeckt, jetzt im Landkreis Görlitz. Nach Angaben des Landeskriminalamtes entschärften Spezialkräfte die Sprengsätze. Erst am Samstag waren an der Grenze zu Brandenburg 12 solcher Sprengsätze gefunden worden. Auf Brandenburger Seite hatte es vergangene Woche einen Sabotageangriff auf das Stromnetz in der Nähe des Kraftwerks Jenschwalde gegeben, sowie weitere Taten in Nordrhein-Westfalen. Die Polizei sucht noch immer nach dem Tatverdächtigen. Der 48-Jährige hatte in Bekennerschreiben fossile Energieträger als so wörtlich Verbrechen bezeichnet. Der Brand in einem Umspannberg in Berlin-Tiergarten ist offenbar durch einen technischen Fehler entstanden. Ein Defekt habe nach ersten Erkenntnissen einen Kurzschluss ausgelöst und so zu einer Explosion geführt, sagte Polizeipräsidentin Slowik Meisel im Innenausschuss des Abgeordnetenhauses. Experten des Landeskriminalamtes untersuchen den Schaden weiter. In den frühen Morgenstunden hat die Feuerwehr den Brand auf einer Baustelle und am Umspannwerk in der Bissingzeile gelöscht. Die Stromversorgung soll nicht beeinträchtigt gewesen sein, verletzt wurde niemand. In Berlin-Neukölln ist in der Nacht ein 27-Jähriger auf dem Gehweg erschossen worden. Wie die Polizei mitteilte, wurde auf der Sonnenallee mehrfach auf den Mann geschossen. Tim Korge, RBB 24.
4: Gegen 2:30 in der Nacht hatten Anwohner die Schüsse gehört und Rettungskräfte alarmiert, sagte ein Polizeisprecher. Demnach hat ein Notarzt noch versucht, den 27-Jährigen zu reanimieren, aber ohne Erfolg. Er starb noch vor Ort. Der oder die Täter konnten flüchten. Die Hintergründe sind noch unklar. Mordkommission und Staatsanwaltschaft ermitteln. Die Fälle von Schusswaffengewalt häufen sich in Berlin. Erst Anfang August war ein Mann am Bahnhof Zoo erschossen worden, nachdem mehrere Menschen in Streit geraten waren.
2: Die Brandenburger Agrarministerin Mittelstädt sieht nach eigenen Worten wachsende Chancen, Safran in ihrem Bundesland anzubauen. Die SPD-Politikerin sagte in Schwarzheide, der Klimawandel führe zu neuen Bedingungen, die man nutzen könne. Besonders die Lausitz biete mit ihren sandigen Böden gute Voraussetzungen dafür. Safran wird hauptsächlich im Mittelmeerraum sowie im Iran und in Afghanistan angebaut. Es gilt als eines der teuersten Gewürze der Welt, weil für seine Ernte viele Pflücker benötigt werden. Soweit die Nachrichten. Weitere Meldungen aus Berlin und Brandenburg auf rbb24.de. Das Wetter. Am Nachmittag in der Osthälfte stark bewölkt und örtlich auch Regen, sonst von Westen her Auflockerungen mit Sonne. Maximal 25 Grad. Aktuell in Berlin-Pankow 18 Grad, in Brandenburg an der Havel 16 und in Prenzlau 19 Grad. Morgen teils Sonne, teils Wolken, mit einzelnen Schauern bei bis zu 27 Grad. Die Zeit, es ist 13.05 Uhr.
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5: Und dazu begrüße ich Sie herzlich.

Das ist Clara Schumann, das Scherzo aus ihrem Klaviertrio in G-Moll mit Antje Weithaus, Tanja Tetzlaff und Gunilla Süßmann auf Radio 3 um 10 Minuten nach 1 am Montagmittag. Wie hat Gustav Mahlers Musik eigentlich so zu seiner Zeit geklungen? Dieser Frage geht das Mahler Academy Orchestra nach mit dem Originalklangprojekt. Es klingt jetzt so ein bisschen putzig, weil Gustav Mahler, das ist jetzt irgendwie 120 Jahre her und nicht 500 Jahre her. Ist jetzt keine alte Musik, wo man lange forschen muss. Und doch ist es schon so, dass damals auf anderen Instrumenten zum Beispiel gespielt wurden. Die bilden die heute nach, denen der Wiener Philharmoniker um 1900 sind die nachempfunden. Und dazu kommt schon auch eine andere Spielpraxis aus der Zeit. Zum Beispiel die Bläser, die haben damals doch weitgehend ohne Vibrato gespielt. Das macht dann schon einen Klangunterschied. Und das klingt wirklich anders auf den Instrumenten aus Mahlers Zeit. Farben, Proportionen, Balanceverhältnisse verändern sich da. Und Details treten hervor, die früher eben doch nicht so hörbar waren. Falls Sie den Unterschied jetzt nicht hören, macht das aber auch nichts, denn hier gibt's dann ganz einfach Mahlers fünfte, vierter Satz, Adagietto. Und wenn Sie gar nichts hören jetzt, dann machen Sie das Radio ein kleines bisschen lauter. Das fängt echt irre leise an, ganz egal, auf was für Instrumenten das gespielt wird.

Das Mahler Academy Orchestra, das ist ein Originalklangprojekt. Die sind auf der Suche, den Klang zu erforschen, den das Publikum gehört hat, zu Zeiten von Gustav Mahler selbst, also um 1900 herum. Und hier haben sie unter Leitung von Philipp von Steinecker in diesem Sinne die 5. Sinfonie gespielt, den 4. Satz daraus, das Adagietto. 13.21 Uhr ist es, das hier sind die Berliner Philharmoniker mit Maurice Ravel.

0: Das ist gut gelaunter Beifall kurz vor der großen Sause. Das war nämlich am 31.12.2011, also beim Silvesterkonzert in der Philharmonie, Simon Rattle und die Berliner Philharmoniker mit Maurice Ravels Alborada del Gracioso. Und natürlich wird es auch wieder in diesem Jahr eine Übertragung von uns geben, hier auf Radio 3, dann am 31.12.2026. Können Sie sich ja schon mal vormerken. 13.29 Uhr ist es jetzt und heute ist der 7. September.
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0: Und hier geht es jetzt weiter mit Meine Kinderjahre, dem autobiografischen Roman von Theodor Fontane, heute die 7. von insgesamt 12 Folgen. Theodor Fontane beschreibt uns das Alltagsleben in einem Seestädtchen um 1830. Er ist 7 Jahre alt, als seine Familie von Neuruppin auf die Insel Usedom übersiedelt, nach Swinemünde. Im Sommer kommt oft Besuch, vor allem die Berliner Verwandtschaft bevölkert den Ostseestrand. Im Herbst wird dann geschlachtet, Gänse und Schweine, und vor Weihnachten wird gebacken. Als ältester der Kinder darf der 10-jährige Theodor sogar beim Silvesterball dabei sein, als Zuschauer. Kurt Böwe liest, wie bei Fontanes in Swinemünde gefeiert wurde.
2: Wie wir in unserem Hause lebten. Große Gesellschaft. Etwa um eben diese Zeit begann auch das gesellschaftliche Leben. Und zwar in Gestalt einer Reihe von Woche zu Woche wiederkehrender Gastereien. Was von diesen mal kleineren, mal größeren Gesellschaften auf speziell unser Haus entfiel, das habe ich mit Augen gesehen und davon will ich in Nachstehendem erzählen. Waren wir an der Reihe, so bemächtigte sich des ganzen Hauses eine feierliche Stimmung, die mit der Stimmung bei Hochzeiten eine gewisse Ähnlichkeit hatte. Wie dann auch die bekannte Dreiteilung von Polterabend, Hochzeit und Lendemain in der Gestalt von Vorbereitungstag, eigentlichem Festtag und Restessen wiederkehrte. Welchem dieser drei Tage der Preis gebührte, mag unentschieden bleiben, doch glaube ich fast, dass mir der erste Tag der liebste war. Er verlief zwar unmateriell und entsagungsreich, hatte dafür aber die Vorahnung kommender Herrlichkeiten. An diesem Vorbereitungstage erschien, wie in allen anderen Häusern, so auch bei uns, die Witwe Gaster, eine renommierte Kochfrau. Sie vereinigte Behagen und Würdigkeit in ihrer Erscheinung und wurde dieser letzteren Eigenschaft entsprechend mit Respekt und unbedingtem Vertrauen behandelt. Sie lebte bei begreiflicher Abneigung gegen alles das, besonders Süßigkeiten, was sie Tag aus Tag ein zu produzieren hatte, beinahe ausschließlich von Rotwein, und entlehnte das wenige, was sie nebenher noch an Nahrung brauchte, dem beständigen Fettrasen, in dem sie stand. Ihr Eintritt in unser Haus war für mich gleichbedeutend mit Postofassen in Nähe der Küche, wo nun alles, was sich vollzog, von mir beobachtet bzw. bewundert wurde. Den Anfang machte immer die Herstellung eines Baumkuchens. Als die Gaster, die darüber Buch führte, den tausendsten fertig hatte, gaben ihr die Swinemünder Hausfrauen ein wohlverdientes Fest. Es gibt auch heute noch Baumkuchen, gewiss, aber die jetzigen sind Entartungen, schwächliche, schwammartige Bleichenwangs, während die damaligen eine glückliche Festigkeit hatten, die sich an den gelungensten Exemplaren bis zur Knusprigkeit steigerte, begleitet von einer vom dunkelsten Ocker bis zum hellsten Gelb reichenden Farbenskala. Ich war immer glücklich, dem Werdeprozess solches Baumkuchens zusehen zu können. Über die Küchentätigkeit des eigentlichen Gesellschaftstages gehe ich hier hinweg und führe stattdessen lieber das Fest selbst herauf. Es wurde dann, ein anderer Raum stand nicht zur Verfügung, ein langer Ausziehtisch in den Salon meiner Mutter geschafft, und alsbald zog sich an dem gelben Moiré-Sofa mit den 300 Silbernägeln entlang die wohlgedeckte Tafel hin. Erst wenn die Lichter brannten, schritt man zu Tische. Der Tafel Präsidierende kehrte dem großen Spiegel aus der Schinkelzeit jedes Mal den Rücken zu, während alle anderen Gäste sich in dem Spiegelglase mehr oder weniger bequem betrachten konnten. Meiner Erinnerung nach waren es immer Herrendiners, 12 oder 14 Personen, und nur gelegentlich erschien auch wohl meine Mutter mit bei Tisch, meist begleitet von ihrer, auch zur Winterzeit oft monatelang auf Besuch bei uns weilenden, damals noch sehr jungen und hübschen Schwester. Diese letztere passend zu platzieren, erwies sich immer als besonders schwierig, und nur wenn der alte Fleming und Hofrat Dr. Kind zugegen waren, war einigermaßen Sicherheit vor extremen Huldigungen gewährleistet. Sich vor solchen Huldigungen zu schützen, entzog sich beinahe der Möglichkeit. Man respektierte vielleicht Tugend, wiewohl mir auch das noch zweifelhaft ist, aber Tugendallüren waren abgeschmackt, und wo lag immer die Grenze zwischen Sein und Schein? Dass sich die Damen gegen Ende der Tafel zurückzogen und nur noch auf eine kurze Viertelstunde wieder erschienen, um beim Café die Honneurs zu machen, versteht sich von selbst. Ich habe weiter oben von der Kochkunst der guten Frau Gaster gesprochen, aber dieser Kochkunst unerachtet war die Bewirtung eigentlich einfach, namentlich gemessen an dem Raffinement, das jetzt bei Gastmählern vorherrscht. Einfach, sage ich, und dabei stabil. Keiner wollte zurückbleiben, aber auch nicht über den anderen hinausgehen. Auf die Suppe folgte ein Fisch, dann feststehend Teltorrübchen und Spickgans, dann ein ungeheurer Braten und zum Schluss eine süße Speise samt Früchten, Pfefferkuchen und Königsberger Marzipan. Eine fast noch größere Einfachheit herrschte hinsichtlich der Weine. Nach der Suppe wurde Sherry gereicht, dann aber trat ein Rotwein von mäßigem Preis und mäßiger Güte seine Herrschaft an und hielt sich bis zum Kaffee. Das Besondere, das diese Festlichkeiten hatten, lag also nicht im Materiellen, sondern, sonderbar zu sagen, in einem gewissen geistigen Element, in dem der Ton herrschte. Dieser war, auf Anfang und Ende hin angesehen, ein sehr verschiedener. Den Anfang machten fein stilisierte Toaste, mitunter, namentlich wenn das Fest zugleich ein Familienfest, also Geburtstagsfeier oder dem Ähnliches war, auch Verse, die, was Formgewandtheit und glückliche Pointen angeht, nichts zu wünschen übrig ließen. Ich habe noch vor kurzem wieder einiges derart unter den Papieren meines Vaters gefunden und bin erstaunt gewesen, wie gut das alles war. Humor, Witz, Wortspiele fehlten nie. Bei besonderen Gelegenheiten aber kam auch das Gefühlvolle zum Ausdruck. Und die, die einem richtigen Gefühl am fernsten, dem Delirium aber am nächsten standen, erhoben sich dann regelmäßig von ihren Plätzen und gingen auf den Redner zu, um diesen zu umarmen und zu küssen. Dies Küssen bezeichnete jedes Mal den Beginn der zweiten Hälfte des Festes. Je weiter dann die Tafel gedieh, je freier wurde die Tafelberedsamkeit, die nun vor nichts mehr erschreckend als bei zu den übermütigsten, oft derb zufassenden Hänseleien oder, wo sich diese verboten, wenigstens zu persönlichen Schraubereien hinüberleitete. Genau das, was man jetzt Uzen nennt. Eines der erlesensten Opfer dieser Lieblingsbeschäftigung der ganzen Tafelrunde war, wie schon in früheren Kapiteln angedeutet, mein Papa. Längst wusste man, dass er auf Konversation hin angesehen 3 Steckenpferde hatte, die Rang- und Ordensverhältnisse des preußischen Staats, die Einwohnerzahl aller Städte und Flecken unter Zugrundelegung der neuesten Zählung, und die Namen und Herzogstitel der französischen Marschälle, einschließlich einer Unsumme napoleonischer Anekdoten, die letzteren meist in Originalfassung. Mitunter wurde diese Fassung auf Satzbildung und Grammatik hin beanstandet, worauf mein in die Enge getriebener Papa mit unverbrüchlicher Ruhe antwortete, »Mein französisches Gefühl lehrt mich, dass es so heißen muss und nicht anders.« Ein Ausspruch, der natürlich den Jubel nur steigerte. Ja, Napoleon, und die Marschstelle. Das Wissen meines Vaters nach dieser Seite hin war geradezu stupend. Und ich verwette mich, dass es damals keinen Historiker gab und auch jetzt nicht gibt, der, was französische Kriegs- und Personalanekdoten aus der Zeit von Marengo bis Waterloo angeht, auch nur entfernt imstande gewesen wäre, mit ihm in die Schranken zu treten. Wo er alles her hatte, ist mir rätselhaft. Ich kann es mir nur so vorstellen, dass er in seinem Gedächtnis ein Fach hatte, drin wie von selber alles hineinfiel, was er bei seiner unausgesetzten Lektüre von Journalen und Miszellensammlungen in eben diesen als seiner Passion dienend vorfand. Was wir in Haus und Stadt erlebten. Wie wir in unserem Hause lebten, das zu zeigen, war Aufgabe des vorigen Kapitels. In diesem wird es sich um Dinge handeln, die wenigstens zunächst nicht durch unser Zutun geschahen, sondern von außen her an uns herantretend, das von uns geführte häusliche Leben nur begleiteten bzw. modelten. Was wir in Haus und Stadt erlebten, habe ich drum als Überschrift genommen. Es war des Guten und Nicht-Guten gerade genug. Zunächst lasse ich die Staatsaktionen aus dem Spiel und erzähle von dem, was sich als Stadtereignis unter unseren Augen zutrug. Allerdings trifft es sich dabei so, dass ich, um der Chronologie willen, meine beste Karte gleich zuerst ausspielen muss. Es war dies die Geschichte von Mohr und seiner Frau. Wer war Mohr? Kutscher Ehm hatte gleich am Tage nach unserer Ankunft, als wir den ersten Umgang durch unser Haus machten, die Frage gestreift, war aber nicht weit damit gekommen und erst etliche Wochen später, als ich von ungefähr wieder den Namen Mohr hörte, frug ich ihm, was es damit sei. Dieser, der nur zu gerne davon sprach, nahm mich auch gleich mit in seine Kammer hinein, und während er sich da an die Häcksellade stellte und zu schneiden begann, saß ich auf einem Schemel neben ihm und hörte seine Geschichte zu. Ja, so schloss er natürlich alles in Plattdeutsch, nach einer Weile, so war das mit Mohr und seiner Frau. Die sind nu beid in Prison, und die Frau ist krank und verfallen und macht es wohl nicht lange mehr, er ist oben auf. Und der alte Pietzke drüben meint auch, ans Leben ging sie ihm nicht. Und das ist auch richtig. Und ist noch von Anno 6 her. Da war er Soldat in Regiment Möllendorf und Napoleon. Als es bei Jena nicht recht weitergehen wollte, soll der ganz wütend gesagt haben, wer ist denn bloß der Kerl da? Sowas hab ich ja in meinem ganzen Leben noch nicht gesehen. Und unser König, als er wieder ein bisschen Ruhe war, hat auch an Mohr schreiben lassen, er könne sich eine Gnade ausbitten. Und die Gnade, die hängt noch. Die ist noch nicht runter. Und deshalb sagt Mohr immer, sie können nicht, auch wenn sie wollen. Ich hab des Königs Gnade. Das klang soweit ganz

Kurz und gut, als er in Erfahrung gebracht hatte, die Witwe Lassahn, die mit einer jungen blonden Person am Rathausplatz wohnte, habe 100 Taler in ihrem alten Uhrschrank versteckt, war es beschlossene Sache. Die alte Frau musste sterben und die junge Person mit. Moors Frau war mit einverstanden, ja, einige sagten, sie sei schuld. Das war so um Fastnachten anno 26. Mohr kam von Stettin zurück und legte am Bollwerk an, grad gegenüber von dem Oldhoffschen Gasthof. Es war schon dunkel. Und so ging er denn zu der Witwe Lassahn und sagte dieser, sie solle nach dem Licht das Schiff schicken, da sei seine Frau und warte und werde dem Mädchen den Sack Kaffee geben, den er für sie mitgebracht habe. Das Mädchen ging denn auch. Und nun war er allein mit der Alten, mit der war er rasch fertig. Aber bald danach kam die junge blonde Person vom Bollwerk zurück. Was nun geschah, das weiß man bloß aus Moors eigener Beichte, wenn er mitunter von furchtbarer Angst gepackt nach dem Geistlichen rief oder nach Justizrat Kirstein, dem er alles sagen wolle. So stark er war, er hätte sie nicht bezwungen, wenn ihm seine Frau nicht zur Hilfe gekommen wäre. Das war so der Hauptinhalt der Geschichte. Ich kenne auch die Einzelheiten, aber ich erzähle sie nicht. Nur so viel hier, sie geben ein furchtbar anschauliches Bild von der Macht und Kraft der Verzweiflung. Alle sollten sich das in allen Lebenslagen gesagt sein lassen, auch im Leben der Völker. An Verborgenbleiben oder an Ablenken auf andere war nicht zu denken. Und eh ein Tag um war, war Mohr und Frau in Fesseln. Darüber waren nun beinahe 1,5 Jahre vergangen und noch immer schwebte die Sache. Sonderbarerweise kann ich mich nicht entsinnen, damals unter einem besonderen Angstgefühle gestanden zu haben. Auch nicht einmal, als ich eines Tages schon bei Dunkelwerden an dem mit Eisengittern versehenen Rathausgefängnis vorüberging und die Straßenjungen mir zuriefen, guck, da sitzt Mohr. Aus dieser meiner vergleichsweisen Ruhe wurde ich erst aufgestört, als es an einem Sonnabend, ich glaube, es war im Frühjahr 28, hieß, heute sind sie gekommen. Die, die gekommen sein sollten, waren der Scharfrichter und seine Knechte. Es hatte auch seine Richtigkeit damit, wovon ich mich bald selbst überzeugen sollte. Jeden Nachmittag machten wir, mein Bruder und ich, einen Spaziergang an dem schon in den Dünen gelegenen Kirchhof vorüber, auf den Strand zu, so auch an jenem Sonnabend. Der Kirchhof lag bereits hinter uns und das Meer, wenn der Weg etwas anstieg, blitzte schon hier und da vor uns auf, als wir plötzlich einer Anzahl von Leuten ansichtig wurden, die links ab vom Wege in einer von Strandhafer überwachsenen Dünenschlucht ein sonderbares Gerüst aufschlugen. Nicht viel größer als ein großer Tisch. Sie klopften gerade große Nägel mit Eisenringen daran, in die Bretter des Podiums, darauf außerdem noch Holzklötze standen, ein halbes Dutzend oder ein paar mehr. Die Leute aber, die dabei beschäftigt waren, waren nicht Zimmerleute, sondern die, von denen es hieß, dass sie gekommen seien. Sie ließen sich nicht stören, und wir unsererseits, nachdem wir das unheimliche Bild uns eingeprägt, gingen rasch weiter auf den Strand zu, wo der Blick aufs Meer uns wieder frei machte. Gegen Dunkelstunde waren wir auf einem Umwege wieder in unsere Wohnung zurück, aber da wurde nicht viel von dem, was bevorstand, gesprochen. Und erst am Abend erfuhren wir, dass mein Papa mit dabei sein werde und das Kommando habe. Richtig, es war so. Als großer stattlicher Mann und 1813er war er ausersehen, an der Spitze der bewaffneten Bürgerschaft zu marschieren und draußen, vor Beginn der Exekution, das Schafott mit seinen Leuten kreisförmig zu umstellen. Als der Montag da war, ich hatte die ganze Nacht nicht geschlafen, sah ich dann auch meinen Vater in Pontius

0: Pacificalibus. Er hatte einen Hut mit einer Feder auf und trug einen kolossalen Schleppsäbel, dessen blanke Messingscheide mir noch in diesem Augenblicke vor Augen steht. Die Freiwilligenbüchse, die keine Büchse war, hatte ihren verstaubten Platz zwischen den Flurschränken nicht verlassen, denn als Offizier war es sein Recht und seine Pflicht, nur den Säbel zu führen. Wir Kinder schlichen uns bis in die Nähe des Rathausplatzes, von wo aus der Zug sich alsbald in Bewegung setzte. Erst eine Abteilung Schützengilde, dann die Schleife mit den beiden Verurteilten, rechts und links von ein paar der besten Schützen begleitet, abschließend dann die gesamte bewaffnete Bürgerschaft. Die Stadt war wie ausgestorben. Alles draußen oder im Gefolge. Wie die Letzten außer Sicht waren, zogen wir uns in unser Haus zurück. Einige befreundete Damen begleiteten meine Mutter, die merkwürdig ruhig war. Sie fand alles, was vorging, nur in der Ordnung. Aug um Auge, Zahn um Zahn. Und ließ den Damen, die mit bei uns angetreten waren, ein Glas Portwein reichen. Dann sprach sie von ganz anderen Dingen. Sie wollte falsche Sentimentalität nicht aufkommen lassen. Und hatte recht, wie immer. Inzwischen gingen die Dinge draußen ihren Gang. Mit der Frau ging es rasch, dann kam Mohr an die Reihe. Man legte ihn auf die Klötze, denn die vorzunehmende Prozedur war die des Räderns, und schob ihm dann einen zur Schleife geschlungenen Strick rasch um den Hals, der nun durch die Ringe hindurch von zwei Seiten her fest angezogen werden sollte. Das war, damit er fester liege, aber eigentlich war es, um der Qual ein rascheres Ende zu machen, ein sehr zu billigendes Verfahren. Im selben Momente jedoch, wo die Knechte, die es gut meinten, den Strick scharf anzogen, riss dieser von der dabei angewandten Gewalt, und Mohr, der bis zum letzten Augenblicke den unsinnigen Glauben an seine Begnadigung noch von jener her festgehalten hatte, richtete sich auf, fixierte den neben ihm stehenden Scharfrichter und sagte mit einem grausigen Freudenausdruck im Auge, »Wat wird nu aus Muren?« Er hatte nicht lange zu warten. Eine neue, sich um seinen Hals legende Strickschleife war die Antwort auf seine Frage. Gegen 11 Uhr waren alle von der Exekution zurück, mein Vater in sichtlicher Erregung, aber diese doch auch wieder gedämpft durch das Gefühl der verantwortlichen Kommandorolle, die sein Teil bei der Sache gewesen war. Er erzählte den Hergang ziemlich ruhig, nur mit besonderer Betonung einzelner französischer Wörter wie Massacre, Sang-froid, Pitoyable, zu denen er immer griff, wenn er etwas scharf markieren wollte. Mir war zumut, als ob wenigstens ein Unwetter heraufziehen oder eine Sonnenfinsternis stattfinden müsse. Es kam aber nichts derart, und in verhältnismäßig kurzer Zeit, was mit dem langen Schweben des Prozesses zusammenhängen mochte, war alles vergessen. Indessen bei dem geringsten Anstoß, und der kam öfter, als mir lieb war, war die Sache doch wieder da. Das Mohrsche Ehepaar hatte einen Sohn hinterlassen, einen schwarzen, etwas sonderbaren Jungen in meinem Alter, der wie ein Igel aussah. So standen ihm die kurzen, starren Haare vom Kopf ab. Er merkte auch, dass ich ihm nach Möglichkeit aus dem Wege ging, aber er war mir darum nicht gram, denn er hatte bei den Begegnungen doch wohl herausgefühlt, dass sich in meinen Entsetzen viel Teilnahme über sein Geschick einmischte. Schließlich war ich wohl nur noch der Einzige, der sich mit der Sache wenigstens vorübergehend beschäftigte. Und das kam so. Jahrelang hatte das kleine Staketenzaunhaus, drin der Mord geschehen war, leer gestanden, und die Blumen in dem halb verwilderten Vorgarten blühten für niemanden. Da, im Sommer 30, als ich bei untergehender Sonne mit meinem Papa vom Seebade zurückkam, und bei der Gelegenheit auch den Rathausplatz und das Staketenzaunhaus passierte, sah ich mit einem Male, dass die bis dahin geschlossenen grünen Jalousien aufgemacht und die kleinen Fenster des Wohnzimmers geöffnet waren. An einem derselben aber saß ein Gerichtsaktuarius, ein fideler Herr, den ich sehr gut kannte, und blätterte, während er Tabakswolken in die Luft blies, in einem vor ihm liegenden Aktenbündel. Er saß so, dass er eine gelbe Malvenstaude links und eine rote rechts hatte. Das Ganze war ein Bild äußersten Behagens. Ich wies darauf hin und sagte zu meinem Vater, »Das ist ja gerade die Stube.« »Ja, das ist die Stube«, wiederholte er. »Mein Geschmack wäre es auch nicht.« Aber mit dieser kurzen Bemerkung war es abgetan, und ich empfand an jenem Tage zum ersten Male, was ich seitdem so oft empfunden habe, dass es mit den Schreckensdingen eine eigene Bewandtnis hat. Gerade so wie mit der Einwirkung von Sturm und Unwetter auf uns. Einige können bei Sturm nicht schlafen, andere aber schlafen dann am besten und wickeln sich mit einem ganz besonderen Behagen in ihre Decke.
1: Das war die 7. von 12 Folgen des autobiografischen Romans »Meine Kinderjahre« von Theodor Fontane, gelesen hat Kurt Böwe in einer Produktion des Ostdeutschen Rundfunks Brandenburg von 1992. Und morgen geht's weiter mit der 8. Folge, 13.30 Uhr wieder hier auf Radio 3. Alles finden Sie jederzeit aber auch in ARD Sounds. Das hier jetzt ist ein Trio von Filippo Martino. Damit sage ich Tschüss und wenn Sie mögen, bis morgen. Ich bin Anja Herzog und hier geht's gleich weiter mit Bernhard Schrammeck.

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2: Bundeskanzler Merz hat sich zum Ergebnis der Landtagswahl in Sachsen-Anhalt schockiert geäußert. Dass die AfD mit Abstand stärkste Kraft wurde, sei beunruhigend, so Merz. Er versichere allen Menschen im Land, dass das Grundgesetz geschützt und durchgesetzt werde. Diese Botschaft gehe auch an die Partner in Europa und der ganzen Welt. Der CDU-Vorsitzende sprach in Berlin von der schwersten Wahlniederlage seiner Partei seit Jahrzehnten. Man könne jetzt nicht zur Tagesordnung übergehen. Gleichzeitig betonte Merz, seine Bundesregierung werde den Reformkurs fortsetzen. Die AfD bietet nach der Landtagswahl anderen Parteien Gespräche über eine Zusammenarbeit an. Ziel müsse es sein, eine politische Wende zu schaffen, erklärte Spitzenkandidat Siegmund in der Bundespressekonferenz in Berlin. Aus dem Hauptstadtstudio Jan Zimmermann.
3: Das Ergebnis in Sachsen-Anhalt sei ein klarer Regierungsauftrag für die AfD, betonte Co-Parteichef Tino Chrupalla. Allerdings werde seine Partei die Regierung im Magdeburger Landtag nur mit einer stabilen Mehrheit übernehmen. Nach dem vorläufigen Ergebnis erreichte die AfD bei der gestrigen Landtagswahl 43,8% der Stimmen. Damit ist sie mit Abstand die stärkste Partei in Sachsen-Anhalt. Die CDU musste drastische Verluste hinnehmen und stürzte auf 17,2% ab.
2: Die Landtagsfraktion des BSW in Thüringen will sich auflösen und eine neue Fraktion bilden. Die Auflösung sei bei einer Sitzung übermorgen geplant, wie die bisherige Fraktionsspitze mitgeteilt hat. Zuvor sind die meisten BSW-Mitglieder im Landtag wegen eines Streits mit der Bundesführung um Sarah Wagenknecht aus der Partei ausgetreten. Sie wollen die CDU-geführte Regierung von Ministerpräsident Vogt weiter unterstützen. Die neue Fraktion soll den Namen der gestern gegründeten Partei Thüringen gerecht tragen. Seit Ende 2024 regiert in Thüringen eine Koalition aus CDU, BSW und SPD. Volkswagen treibt seine Pläne voran, das Autowerk in Osnabrück zu verkaufen. Wie VW-Chef Blume mitgeteilt hat, soll das Werk zu einem Rüstungsstandort umgebaut werden. Das Land Niedersachsen und ein israelischer Investor wollten in Osnabrück ein Kompetenzzentrum für die Verteidigungsindustrie entwickeln. In der Fabrik werde man das Luftverteidigungssystem Iron Dome herstellen. VW-Betriebsratschefin Cavallo sagte, die meisten Mitarbeiter hätten jetzt eine langfristige Perspektive an dem Standort. VW will wegen erheblicher finanzieller Schwierigkeiten mehrere deutsche Standorte schließen. Der Brand in einem Umspannwerk in Berlin-Tiergarten ist offenbar durch einen technischen Fehler entstanden. Ein Defekt habe nach ersten Erkenntnissen einen Kurzschluss ausgelöst und so zu einer Explosion geführt, sagte Polizeipräsidentin Slowik Meisel im Innenausschuss des Abgeordnetenhauses. Auch der Betreiber 50 Hertz geht von einem technischen Defekt und nicht von einem Anschlag aus. Juliane Kowolik, RBB 24.
4: Die weiße Fassade des Umspannwerks ist schwarz vom Ruß. Die Flammen scheinen hier aus dem Inneren des Gebäudes geschlagen zu haben. Auch auf dem Gelände ist erheblicher Schaden entstanden. Ein Transporter steht ausgebrannt vor dem Gebäude. Nach jetzigem Stand habe es keinen Einbruch gegeben und die Stromversorgung sei zu keinem Zeitpunkt unterbrochen gewesen. Eine zweite Stromleitung habe die ausgefallene ersetzt. Kriminaltechniker und Sprengstoffexperten untersuchen jetzt hier das abgesperrte Gelände. Auch Drohnen sind im Einsatz, sowohl im Gebäude als auch darüber.
2: Beim Hackerangriff auf die Berliner Verwaltung sind nach Angaben des Senats keine Daten abgeflossen, die für die nationale Sicherheit wichtig sind. Das hat der Berliner Digitalstaatssekretär Hauer im Innenausschuss des Abgeordnetenhauses mitgeteilt. Demnach wurden nur Dateien mit der niedrigsten Geheimhaltungsstufe gestohlen. Hauer betonte aber auch, dass man wahrscheinlich weitere Defizite in der IT-Sicherheit feststellen werde, Diese müsse man dann so schnell wie möglich beheben, unabhängig davon, wie viel das kostet, so Hauer. Die Brandenburger Agrarministerin Mittelstädt sieht nach eigenen Worten wachsende Chancen, Safran in ihrem Bundesland anzubauen. Die SPD-Politikerin sagte in Schwarzheide, der Klimawandel führe zu neuen Bedingungen, die man jetzt nutzen könne. Besonders die Lausitz biete mit ihren sandigen Böden gute Voraussetzungen. Safran wird hauptsächlich im Mittelmeerraum sowie im Iran und in Afghanistan angebaut. Es gilt als eines der teuersten Gewürze der Welt, unter anderem, weil für seine Ernte viele Pflücker benötigt werden. Soweit die Nachrichten. 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Das Wetter. Am Nachmittag in der Osthälfte stark bewölkt und örtlich auch Regen, sonst von Westen her Auflockerungen mit Sonne. Bei maximal 25 Grad. Aktuell haben wir in Berlin-Marzahn 17 Grad, in Frankfurt an der Oder 16 und in Lenzen an der Elbe 20 Grad. Morgen dann teils Sonne, teils Wolken mit vereinzelten Schauern bei bis zu 27 bis 30 Grad. Die Zeit 14.05 Uhr.
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5: Einen wunderschönen guten Tag und herzlich willkommen zu dieser Sendung. Und die Begrüßung übernimmt jetzt musikalisch John Dowland.

Mit einem Liebeslied beginnt diese Sendung heute. Schöner geht's doch gar nicht. Come Again, komponiert von John Dowland und 1597 veröffentlicht in seinem First Book of Songs or Airs. Und das war eine ganz neue Aufnahme dieses Hits von Dowland mit der Lautenkompanie Berlin unter Leitung von Wolfgang Katschner. Diese neue CD möchte ich Ihnen heute ausführlich vorstellen, und zwar im zweiten Teil dieser Sendung, also nach 15 Uhr, dann auch im Gespräch mit Wolfgang Katschner. Überhaupt ist diese Sendung heute vorrangig den vielen neuen CDs gewidmet, die ich in den letzten Wochen so erhalten habe, die sich gewissermaßen angesammelt haben. In der ersten Stunde ist das französische Musik, und wir beginnen mit einem Cembalo-Duo. Es spielen Olivier Fortin und Emmanuel Frankenberg.

Olivier Fortin und Emmanuel Frankenberg haben hier auf zwei Cembali eine Gigue von Jean-Baptiste Lully gespielt und das gibt einen schönen, runden, vollen Klang, wie ich finde. Und das ist maßgebend für das gesamte Album, auf dem Werke verschiedener französischer Komponisten des 17. und frühen 18. Jahrhunderts eingespielt wurden, wobei alle Arrangements oder auch Transkriptionen hier von den beiden Cembalisten selbst erstellt wurden. Sie folgen damit einer Praxis der damaligen Zeit, wonach Auszüge aus Opern oder auch Ballettstücke oder auch großbesetzte Instrumentalwerke gern für ein Cembalo oder auch für zwei Cembali bearbeitet wurden, damit diese Musik eben auch im kleineren Kreis gespielt werden konnte. So wird das auch hier gehandhabt, zum Beispiel mit der Chaconne aus der Oper Alcyon von Marin Marais.

Eine Chaconne von Marin Marais, hier aber nicht in der großen gewöhnlichen Orchesterbesetzung, sondern arrangiert für zwei Cembali von Olivier Fortin und Emmanuel Frankenberg, und die beiden haben das natürlich auch gespielt. Für diese Aufnahme haben die beiden Cembalisten übrigens nicht nur zwei Cembali genutzt, sondern gleich drei. Haben natürlich immer nur zwei gleichzeitig gespielt, aber sie haben bewusst Wert darauf gelegt, drei Instrumente zu haben, zwei größere und ein kleineres Cembalo, alles Nachbauten nach Vorbildern aus Frankreich, aus der Barockzeit. Und auf diese Weise kann man also von Track zu Track auf dieser CD andere Klangfarben hören, weil es eben unterschiedliche Kombinationen aus diesen drei Instrumenten zu hören gibt. Noch ein letztes Stück von dieser CD, und zwar ein ganz bekanntes, Les Sauvages von Jean-Philippe Rameau.

Les Sauvages von Jean-Philippe Rameau, hier in einem Arrangement für zwei Cembali mit Olivier Fantin und Emmanuel Frankenberg. Und ich kann schon mal ankündigen, dass diese Komposition von Rameau gleich nochmal auftauchen wird in dieser Sendung, dann allerdings in einer ganz anderen Version. Diese CD mit zwei Cembali ist erschienen beim Label Alpha. Olivier Fantin ist ja zum einen als Cembalo-Solist bekannt, zum anderen auch als Leiter des Ensembles Mask. Also das ist ein kleines Instrumentalensemble aus Frankreich, das sehr viel französische und auch deutsche Musik des 18. Jahrhunderts eingespielt hat in den letzten Jahren. Es gibt auch eine CD dieses Ensembles mit den Konzerten für zwei Cembali von Johann Sebastian Bach, veröffentlicht 2020. Und da spielt ebenfalls Emmanuel Frankenberg das zweite Cembalo neben Olivier Fortin. Hören wir doch mal den dritten Satz. Das ist eine Fuge aus dem Konzert C-Dur für zwei Cembali von Johann Sebastian Bach, eben mit dem Ensemble Mask.

Das Finale aus dem Konzert in C-Dur für zwei Cembali von Johann Sebastian Bach mit dem Ensemble Masque und den Solisten Olivier Fontan und Emmanuel Frankenberg. Jetzt aber wieder zurück zu neuen CDs mit französischer Musik. Und da ist gerade ein Album unter dem Titel Le Violon de Rameau erschienen, also Rameaus Violine, könnte man sagen. Und das ist erstmal etwas außergewöhnlich, denn Rameau wird ja doch eher mit seinen großen Cembalo-Kompositionen oder natürlich mit den Bühnenwerken, den großen Opern in Verbindung gebracht, weniger mit der Violine. Und doch gibt es ein berühmtes Bild, ein Porträt des Komponisten, das ihn ausgerechnet mit einer Geige unter dem Arm zeigt. Und dieses Porträt war auch der Ausgangspunkt für den Geiger Théotime Langlois de Swart, mal ein Album über Rameau und die Violine zusammenzustellen. Das hat er gemeinsam getan mit dem Cembalisten und Ensembleleiter William Christie. Nun gibt es aber keine Violinsonaten von Rameau, also haben die beiden Stücke aus Opern von Rameau zusammengestellt in Bearbeitungen für Violine und Cembalo und dazu noch einige Sonaten von Rameau-Zeitgenossen ergänzt. Beginnen wir mal mit den Zeitgenossen. Wir hören zwei Sätze aus einer Sonate von Louis Aubert.

Zwei Sätze waren das aus einer Sonate von Louis Aubert, der Mitte des 18. Jahrhunderts in Paris gelebt hat. Und Sie haben gehört, Théotime Langlois de Swart und William Christie. Originalwerke für Violine und Cembalo oder auch Violine und Basso Continuo gibt es ja in dieser Zeit in Frankreich unglaublich viel, nur eben von Rameau nicht. Aber es gibt eben zeitgenössische Bearbeitungen von Auszügen aus seinen Bühnenwerken, die ganz bewusst für Violine und Cembalo gesetzt wurden, damit diese Musik auch außerhalb eines Opernhauses bekannt werden kann. Und da haben sich Théotime Langlois und William Christie reichlich bedient auf dieser neuen CD, zum Beispiel mit zwei Auszügen hier aus Castor et Pollux für Violine und Cembalo, eingeleitet mit einem improvisierten Cembalo-Prélude.

Castor et Pollux, eigentlich eine große tragische Oper von Jean-Philippe Rameau, hier mal reduziert auf zwei Instrumente, Violine und Cembalo. Gespielt haben wieder Théotime Langlois und William Christie auf dieser neuen CD. Und das musikalische Material hier stammt aus einem Druck des 18. Jahrhunderts mit dem Titel Violinarien aus Opern von Rameau. Wer das zusammengestellt hat, das weiß man nicht, aber es zeigt eben die damalige Praxis, dass gern für kleinere Besetzungen bearbeitet wurde. Ein Arrangement hat mir da ganz besonders gut gefallen, das ist im Grunde ein Potpourri aus der Oper Les Indes Galantes von Rameau, einer sehr beliebten und exotischen Oper. Eigentlich ist es im Grunde nicht eine Oper, sondern es sind vier Einakter, die hintereinander gespielt werden. Und hier haben Théotime Langlois und William Christie einige Stücke ebenfalls aus dieser zeitgenössischen Bearbeitung entnommen. Und das Besondere hier ist, dass als Begleitinstrument nicht nur das Cembalo auftritt, sondern auch eine historische Orgel.

Théotime Langlois de Swart und William Christie mit Musik aus der Oper Les Indes Galantes von Jean-Philippe Rameau in der zeitgenössischen Bearbeitung eines unbekannten Komponisten für Violine und Tasteninstrument. Ja, versprochen habe ich ja das berühmte Les Sauvages von Rameau, das wir vorhin schon in einer Fassung für zwei Cembali gehört haben. Hier gibt es jetzt auch etwas ganz Besonderes, nämlich eine Variationsreihe darüber, verfasst von Théodore Jean Tarrat. Auch das ist ein Zeitgenosse von Rameau.

Les Sauvages von Jean-Philippe Rameau in einer Variationsreihe von Théodore Jean Tarrat, gespielt wieder von Théotime Langlois und William Christie. Diese neue CD, Rameaus Violine, ist erschienen beim Label Harmonia Mundi France. Ja, und auch im Falle dieser CD möchte ich mal auf frühere Aufnahmen dieser Künstler verweisen. Naja, im Falle von William Christie wäre das natürlich uferlos angesichts der vielen, vielen Aufnahmen von Les Arts Florissants. Deswegen konzentriere ich mich mal auf den Geiger, also auf Théotime Langlois de Swart. Er hat etliche Alben veröffentlicht und zwar unter anderem mit den Ensembles Le Consort und Les Ombres. Da sind also jeweils viele junge, hervorragend ausgebildete Musiker aus Frankreich dabei. Und ausgewählt habe ich jetzt als letztes Stück in dieser ersten Stunde den ersten Satz aus dem Violinkonzert A-Moll von Jean-Marie Leclerc mit Théotime Langlois de Swart und dem Ensemble Les Ombres. Dann folgen die Nachrichten und dann geht's auch schon gleich weiter hier mit neuen CDs, unter anderem dem neuesten Album der Lautenkompanie Berlin.

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2: Bundeskanzler Merz hat sich schockiert über das Wahlergebnis in Sachsen-Anhalt geäußert. Mit dem Ergebnis habe sich in ganz Deutschland etwas verändert, so Merz. Deutschland habe aufgrund seiner Geschichte eine besondere Verantwortung in der Welt. Die Bundesregierung werde sicherstellen, dass das Grundgesetz durchgesetzt werde. Trotz der Kritik an den Gesetzesvorhaben der Bundesregierung bekannte sich Merz zu den geplanten Reformen.
3: Wir brauchen grundlegende Reformen in Deutschland. Dass wir sie auch nicht nur rational begründen, sondern emotional vermitteln müssen, ist jetzt eine gemeinsame Aufgabe, der ich mich auch stelle. Es geht um nicht mehr und um nicht weniger als um die Zukunft unseres Landes und die Chancen unserer Kinder und Enkelkinder.
2: Bundeskanzler Merz, CDU. Der bisherige Ministerpräsident von Sachsen-Anhalt, Schulze, sieht nach der Landtagswahl den Regierungsauftrag bei der AfD. Seine Partei, die CDU, sei jetzt Opposition, sagte er am Mittag auf einer Pressekonferenz. Schulze deutete als Reaktion auf seine Wahlniederlage auch persönlich Konsequenzen an, nannte aber keine Details. Er werde dem CDU-Landesvorstand am Abend einen Vorschlag machen. Der AfD fehlen nach ihrem Wahlsieg 3 Mandate zur absoluten Mehrheit. Bisher schließen alle anderen Fraktionen aus, mit der AfD zu kooperieren. Nur das BSW kann sich eine punktuelle Zusammenarbeit vorstellen. AfD-Wahlsieger Siegmund sagte, er führe bereits Gespräche mit anderen Parteien. Die Landtagsfraktion des BSW in Thüringen will sich auflösen und eine neue Fraktion bilden. Die Auflösung sei bei einer Sitzung übermorgen geplant, wie die bisherige Fraktionsspitze mitgeteilt hat. Zuvor sind die meisten BSW-Mitglieder im Landtag wegen eines Streits mit der Bundesführung um Sarah Wagenknecht aus der Partei ausgetreten. Sie wollen die CDU-geführte Regierung von Ministerpräsident Vogt weiter unterstützen. Die neue Fraktion soll den Namen der gestern gegründeten Partei Thüringen gerecht tragen. Seit Ende 2024 regiert in Thüringen eine Koalition aus CDU, BSW und SPD. Die Europäische Union will ihre Zusammenarbeit mit Grönland ausweiten. EU-Kommissionspräsidentin von der Leyen hat bei einem Besuch auf der Insel eine entsprechende Erklärung unterzeichnet. Demnach will die EU bis Ende nächsten Jahres 200 Millionen Euro zusätzlich in Grönland investieren. Das Geld soll unter anderem dafür eingesetzt werden, bestimmte Rohstoffe zu erschließen. Außerdem sollen sichere Internetverbindungen über Satelliten und Unterseekabel ausgebaut werden. Grönland ist in den Fokus der EU-Politik geraten, weil US-Präsident Trump Ansprüche auf die Insel erhebt. Beim Hackerangriff auf die Berliner Verwaltung sind nach Angaben des Senats keine Daten abgeflossen, die für die nationale Sicherheit wichtig sind. Das hat der Berliner Digitalstaatssekretär Hauer im Innenausschuss des Abgeordnetenhauses mitgeteilt. Demnach wurden nur Dateien mit der niedrigsten Geheimhaltungsstufe gestohlen. Das Feuer an einem Umspannwerk in Berlin-Tiergarten ist nach ersten Erkenntnissen durch einen technischen Defekt ausgelöst worden. Das hat Polizeipräsidentin Slowik Meisel im Innenausschuss des Abgeordnetenhauses gesagt. Kriminalpolizei und Werksbetreiber ermitteln aber weiter zur Ursache. Steve Neuwirth, RBB 24.
4: Es sehe aktuell so aus, dass ein Kurzschluss zu einer Explosion geführt habe, so Polizeipräsidentin Slowik Meisel. Die Ermittler wollen laut Polizei aber auch noch mit einer Drohne den Brandort inspizieren. Das Feuer war am frühen Morgen auf dem Gelände des Umspannwerks in der Bissingzeile ausgebrochen. Auch ein Baustellenfahrzeug hat gebrannt. Die Stromversorgung in der Stadt sei nicht beeinträchtigt gewesen, heißt es vom Netzbetreiber. Zuletzt hatte es mehrere Sabotageaktionen gegen das deutsche Stromnetz gegeben. Die Vorfälle konzentrieren sich bislang auf Nordrhein-Westfalen, Brandenburg und Sachsen.
2: Die Brandenburger Agrarministerin Mittelstädt sieht nach eigenen Worten wachsende Chancen, das Gewürz Safran im Bundesland anzubauen. Die SPD-Politikerin sagte in Schwarzheide, der Klimawandel führe zu neuen Bedingungen, die man auch nutzen könne. Besonders die Lausitz biete mit ihren sandigen Böden gute Voraussetzungen dafür. Safran wird hauptsächlich im Mittelmeerraum sowie im Iran und in Afghanistan angebaut. Es gilt als eines der teuersten Gewürze der Welt, vor allem, weil für seine Ernte viele Pflücker benötigt werden. Und soweit die Meldungen. 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Das Wetter. Am Nachmittag in der Osthälfte stark bewölkt und örtlich Regen, sonst von Westen her Auflockerungen, auch mit Sonne, bei maximal 25 Grad. Aktuell haben wir in Berlin-Kreuzberg 15 Grad, in Templin 18 und in Bad Liebenwerda 20 Grad. Morgen dann teils Sonne, teils Wolken mit nur vereinzelten Schauern bei 27 bis 30 Grad. Die Zeit 15.05 Uhr.
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5: Willkommen zurück zur zweiten Stunde dieser Sendung und da gibt es einen Schwerpunkt zu John Dowland mit der neuesten CD der Lautenkompanie Berlin und die trägt den Titel eines seiner Songs, Behold a Wonder Here.

0: Behold a Wonder hier aus dem dritten Songbook von John Dowland mit der Lautenkompanie Berlin. Und das waren hier die Sänger Katrin Danke und Mirko Ludwig, begleitet von Daniel Trumbull Orgel, Ulrike Becker Gambe und Wolfgang Katschner Theorbe. Eine neue Dowland-CD im Dowland-Jahr, da war ich natürlich neugierig und habe ein Gespräch mit Wolfgang Katschner geführt, das ich Ihnen hier präsentieren möchte. Und meine erste Frage an den Leiter der Lautenkompanie war erstmal ganz allgemein, wie Wolfgang Katschner John Dowland als Komponisten so einstuft.
1: Also der Allgemeinplatz dazu wäre ein genialer Musiker, aber da gibt es natürlich noch viele Facetten. John Dowland war ja Lautenspieler, war ein sehr, sehr guter Lautenist. Das merkt man an seiner Solomusik für Laute, die sehr anspruchsvoll ist, die man aber immer gut spielen kann. Also man merkt, ein guter Spieler war der Urheber. Und das Besondere an Dowland sind natürlich seine Songbooks, seine Liederbücher. Mehrstimmige Songs, ein bisschen im Stil der italienischen Madrigale des 16. Jahrhunderts, aber Dowland hat eine ganz eigene Melodik, ein ganz eigenes musikalisches Idiom, finde ich, das man gerade in den Songbooks sehr gut wahrnehmen kann. Und er hat auch einen sehr eigenen Umgang mit Texten. Die Songs haben zum großen Teil sehr elaborierte, tolle Texte, sind sehr schön auf die Texte komponiert und Dowlands Mehrstimmigkeit, die Songs sind ja zum großen Teil vierstimmig, ist schon auch sehr schön gemacht. Also eine ganz besondere musikalische Farbe in der Zeit um 1600. Und da gibt es natürlich super viele Komponisten, die mehrstimmige Songs komponiert haben, aber Dowland, finde ich, fällt schon raus. Er gilt ja immer als der große Melancholiker, aber es gibt schon auch alles in seinen Songs von den Inhalten her, von der tiefen Traurigkeit bis auch zu sehr vergnügten, amorösen und tanzenden Musiken.
0: Bevor wir auf den Inhalt jetzt der CD zu sprechen kommen, würde ich erstmal gern die Aufführungspraxis mit dir besprechen. Ihr habt euch entschlossen, also mit vier Gesangsstimmen plus Laute und manchmal sind auch ein paar Gamben dabei zu musizieren. Vielleicht kannst du das noch ein bisschen genauer erklären. Vor allem die Frage, warum habt ihr euch dazu entschlossen? Man könnte es ja auch minimalistisch nur mit einer Stimme und Laute machen.
1: Also ich finde schon, das Besondere an den Songs unter anderem ist die Mehrstimmigkeit. Also dieses Denken und Komponieren in einem vierstimmigen Satz, es sind zu großen Teilen einfach ganz explizit keine Sololieder. Und Dowland selber hat in seinen diversen Anweisungen geschrieben, man kann es mit Laute begleiten, man kann es mit Orpharion begleiten, das ist ein Lauteninstrument mit Metallsaiten. Und man kann es aber auch mit Gamben begleiten. Und wir haben jetzt eine Besetzung gewählt, die eben sehr viele Farben hat, aber es gibt ein Gambenkonsort, also vier Gamben, es gibt Laute, Sister, Renaissance-Gitarre, das besagte Orpharion, aber auch Cembalo und Orgel. Und damit konnten wir einen sehr, sehr großen musikalischen Farbenreichtum produzieren. Aber wie gesagt, der Kern ist schon die Mehrstimmigkeit und diese unterschiedlichen instrumentalen Begleitfarben.
0: Also Kern ist Mehrstimmigkeit. Die Frage ist, nach welchen Kriterien habt ihr jetzt die Songs ausgewählt? Irgendwie sind ja alle gut.
1: Also eigentlich danach ein durchhörbares Programm zu machen. Ein Programm, das sozusagen schon ein bisschen eine Konzertdramaturgie hat. Ich kann das anstellen, das Album, höre es durch und höre einerseits super bekannte Stücke, also die Schlager von Dowland, Come Again, Can't She Excuse My Wrongs und auch das berühmte Flow My Tears sind drauf. Ich höre traurige, aber auch fröhliche Musik. Ich höre fließende, erzählende Musik, aber auch sehr tänzerische Musik. Und es gibt auch unterschiedliche Besetzungen. Also wir haben nicht alles jetzt vierstimmig aufgenommen. Es gibt auch das sehr berühmte Fine Necks for Ladies zum Beispiel, singen nur zwei Männerstimmen, weil es reiner Männertext auch ist, passt es gut. Oder es gibt einen Song His Golden Locks, ist auch sehr bekannt, wo über einen alten Mann erzählt wird. seine goldene Locken, die im Laufe der Zeit silbern geworden sind. Das singt die Altistin als Solo-Lied. Und es gibt auch einen Song, den singt der Bass alleine. Also das ist von den Besetzungen her sozusagen so ein bisschen auch farbig unterschiedlich angelegt. Und so haben wir auch die Lieder ausgewählt, dass es eben bekannte Stücke gibt, aber eben auch Dinge, die man überhaupt nicht kennt. Ich habe auch viele Songs gesehen in den verschiedenen Büchern, die ich gar nicht kannte. Und immer wieder ist man nochmal überrascht, was es noch Tolles zu entdecken gibt. Und so ist auf dem Album also eine dann doch ein bisschen so repräsentative Mischung drauf, weil man Dowland von verschiedenen Seiten eben als Vokalkomponist kennenlernen kann.

0: Mirko Ludwig und Cornelius Uhle haben sich hier echauffiert über den feinen Schmuck für die Ladies. Fine Necks for the Ladies. Von John Dowland und begleitet hat die Lautenkompanie Berlin hier in größerer Besetzung mit einem kompletten Gambenkonsort rund um die Gambistin Juliane Lake. Jetzt aber weiter im Gespräch mit Wolfgang Katschner. Ich habe ihn als nächstes gefragt, ob man denn jetzt wirklich alle so knapp 100 Songs und Airs von Dowland musizieren müsse, um diesen John Dowland wirklich nahe zu kommen, ihn besser kennenzulernen.
1: Also man lernt den Komponisten kennen, wenn man möglichst viel von seinen unterschiedlichen Werken kennt. Ja, also es gibt ja eben die schon erwähnte Lautenmusik. Und bei den Songs, man muss sicherlich nicht alle 100 Songs kennen, aber wenn man ein bisschen sich einen Überblick über die verschiedenen Liederbücher, über die verschiedenen Ausgaben verschafft, dann merkt man schon, welche Bandbreite das hat. Also welche Bandbreite an Themen und wie er die bevorzugt verarbeitet. Bei Dowland gibt's immer viel Leben in der Alt- und in der Tenorstimme, weil er Lautenspieler war und die Laute ist ein Alt-Tenor-Instrument. Und da merkt man oft, dass da so Lautenfloskeln sowohl in der Begleitung für die Laute natürlich drin sind, aber diese Floskeln finden sich dann in diesen Mittelstimmen. Das ist schon mal ein bisschen was Besonderes. Und ja, man lernt ihn dann kennen. Also man lernt die Mittel und die Ideen kennen. Aber wie schon gesagt, es ist immer wieder überraschend, was sich noch so alles findet und wie toll er mit seinen Ideen unterwegs war.
0: Es ist ja so, mit der Lautenkompanie, die heißt ja nicht umsonst so, habt ihr im Grunde schon seit Gründung Dowland musiziert. Wahrscheinlich zuerst Lautenliteratur. Wird das immer ein Grundbestandteil eures Repertoires sein?
1: Ja, wenn ich jetzt von mir ausgehe, ich habe John Dowland kennengelernt als Student der klassischen Gitarre. Ich habe die Solostücke auf der Gitarre gespielt und ich habe schon als Student Sänger begleitet und viele dieser Musiken begleiten mich also seit über 40 Jahren und das ist einfach ein bisschen wie DNA, das bleibt immer und immer wieder begegnet es mir oder begegnet es uns und setzen uns damit auseinander und jetzt war dieses Album, diese Arbeit ein willkommener Anlass, darüber nochmal nachzudenken und sich aktuell aus dem heutigen Wissens- und musizierenden Stand sozusagen aktuell damit zu beschäftigen.
0: Vielleicht eine Frage mal noch zu den Texten. Also man weiß ja nicht so genau, von wem die stammen. Irgendwie wird immer gesagt, sollen Hofdichter, Höflinge, Adlige gewesen sein. Wie auch immer, aber offenbar hat ja Dowland die sehr bewusst ausgewählt für diese Bücher. Und es gibt ja Forschung, gerade von Frank Pschischholz, haben wir hier schon auch schon mehrfach drüber gesprochen, dass das politisch motiviert sein könnte. Ich will jetzt gar nicht im Einzelnen fragen, aber so allgemein, wenn du die Texte anschaust, geben die das her, dass sie praktisch so vielschichtig sein können, dass sie vordergründig irgendwie Liebesgedichte sind, aber hintergründig auch eine Anspielung auf die Königin sein könnten?
1: Ja, gibt es auf jeden Fall. Es gibt das berühmte Can She Excuse My Wrongs, wo angeblich die Geschichte mit dem Earl von Essex verarbeitet ist, der der Liebhaber von Elisabeth war. Und es gibt viele andere Songs, wo politische Motive aus dem Zeitgeist heraus, die sich heute ohne historisches Wissen nicht mehr erklären, verarbeitet sind. Und es gibt auch viele doppelbödige Texte. Also es gibt einen Song über die armen Astronomen, die irgendwas aus den Sternen über Frauen deuten wollen. Es gibt sehr viele sexuelle Anspielungen unterschiedlichster Art, sehr geistvoll, aber auch sehr eindeutig. Und grundsätzlich ist die Welt der Texte einfach sehr, sehr vielgestaltig und es sind nicht nur die Liebesklagen oder Liebesleid oder eben das berühmte Flow My Tears, wo es ja schon eindeutig um Einsamkeit und unglückliche Liebe geht, sondern es ist eine sehr, sehr reiche inhaltliche Welt, wo ich auch immer wieder Erstaunen bilden über die Sprachbilder und darüber, wie vielschichtig das ist.

0: Das war das Liedchen, das sich mit den dummen Astronomen auseinandergesetzt hat, komponiert von John Dowland, dargeboten von der Lautenkompanie Berlin unter Leitung von Wolfgang Katschner. Ja, wenn Sie jetzt neugierig geworden sind und gleich heute noch diese CD kaufen oder streamen wollen, dann muss ich Sie leider etwas um Geduld bitten, denn es dauert noch ein paar Tage, bis die CD offiziell veröffentlicht wird. Das war heute also eine Art Vorausblick. Aber es gibt am kommenden Wochenende gleich zweimal Konzerte mit der Lautenkompanie Berlin. Genau mit diesem Repertoire, also Release-Konzerte, wie man das so neudeutsch sagt. Aber ich denke, das lassen wir Wolfgang Katschner mal selbst erzählen.
1: Also die CD erscheint offiziell am 25.09. Da kann man sie offiziell kaufen oder streamen. Und wir machen aus Anlass des Erscheinens zwei Konzerte jetzt demnächst. Am 12. September sind wir mit der Herbstausgabe von unserem Festival Equinox im Brandenburgischen in Garz. Eine wunderschöne Dorfkirche, gar nicht weit weg von Neuruppin. Dort gibt es ein Konzert um 17 Uhr. Und einen Tag später sind wir damit hier in Berlin am Leopoldplatz in der alten Nazarethkirche um 18 Uhr. Dort eröffnen wir eine neue Konzertreihe, die heißt Kiezkirchenkonzerte. Und an beiden Tagen gibt es unter dem Titel Behold the Wonder hier Auszüge aus unserem Dowland-Programm in unterschiedlichen Besetzungen, unterschiedlichen Mischungen, sodass es sich im Grunde lohnt, in beide Konzerte zu gehen. Und ja, freue ich mich sehr drauf, sowohl auf das Konzert in Garz als auch auf diese neue Location, sage ich mal, an Leopoldplatz, weil die Nazarethkirche ist die letzten Jahre saniert worden und wir spielen dort schon vor der offiziellen Eröffnung und die Sanierung hat die Kirche in ein ganz neues, funkelndes Licht gebracht.

0: Ein Abschiedslied war das von John Dowland, Now and Now I Needs Must Part, aus dem First Book of Songs and Airs von John Dowland, veröffentlicht 1597. Und das war noch einmal die Lautenkompanie Berlin unter Leitung von Wolfgang Katschner. Und die Sänger auf dieser Aufnahme möchte ich nochmal namentlich erwähnen. Katlin Danke, Anna Moritz, Julia Böhme, Mirko Ludwig und Cornelius Uhle. Und ich wiederhole gern nochmal die Daten, die Wolfgang Katschner eben genannt hat. Also diese CD unter dem Titel Behold a Wonder Here erscheint am 25. September beim Label Accentus Music. Und am kommenden Wochenende gibt es zwei Release-Konzerte in Berlin und Brandenburg. Am 12. September, das ist also der kommende Samstag, um 17 Uhr in der Dorfkirche in Garz und am 13. September, Sonntag, um 18 Uhr in der Nazarethkirche am Leopoldplatz in Berlin-Wedding. Nähere Informationen bekommen Sie natürlich auch immer auf der Seite der Lautenkompanie Berlin. Und ich habe mir gedacht, wir bleiben noch ein wenig bei diesem Ensemble. Ich höre immer wieder gern in eine CD rein, die vor mittlerweile 9 Jahren erschienen ist. Krieg und Frieden heißt sie und hat Gesänge des 17. und frühen 20. Jahrhunderts miteinander kombiniert. Also immer Gesänge aus harten, aus Kriegszeiten, vom 30-jährigen Krieg hin zu den beiden Weltkriegen des 20. Jahrhunderts. Arrangiert wurde das alles für Barockorchester, für die Belange der Lautenkompanie. Also es ist immer dieselbe Besetzung, die so unterschiedliche Musik spielt. Und Dorothee Mielz ist die Sopransolistin. Eine kleine Sequenz daraus habe ich hier vorbereitet aus 3 Titeln. Erst die Hungerkünstlerin von Friedrich Holländer, dann der Bußpsalm Erbarm dich mein von Heinrich Schütz und dann ein Lied von Hans Eisler. Und es sind die finstern Zeiten.
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drei Gesangsstücke waren das von der CD Krieg und Frieden mit Dorothee Mielz und der Lautenkompanie Berlin unter Leitung von Wolfgang Katschner. Genauer gesagt die Hungerkünstlerin von Friedrich Holländer, dann der Bußpsalm Erbarm dich mein in der Vertonung von Heinrich Schütz und schließlich das Lied von Hans Eisler und es sind die finsteren Zeiten. Ein sehr ernstes Album, das mich immer wieder, wenn ich es höre, tief berührt und das ich auch Ihnen zum Weiterhören empfehle. Dorothee Mielz hat ja an etlichen Aufnahmen der Lautenkompanie mitgewirkt und für mich sind es vor allem zwei Alben, neben dem eben erwähnten, die mich immer wieder tief beeindrucken, ein Purcell-Album und ein Monteverdi-Album. Und ich habe mich jetzt für einen Auszug aus dem Monteverdi-Album entschieden. Dorothee Mielz singt Si dolce e tormento.

Si dolce e tormento von Claudio Monteverdi mit Dorothee Mielz und der Lautenkompanie Berlin unter Leitung von Wolfgang Katschner. Traurig, aber wunderschön, finde ich. So, am Schluss dieser Sendung, fast schon wieder vorbei, die zwei Stunden, gibt es jetzt aber noch einen kleinen Ausblick, habe ich mir gedacht, auf kommende Sendungen in diesem Sender. Erstmal die Rubrik Neue Aufnahme, die auch wieder Fahrt aufnimmt nach einer längeren Sommerpause. Gemeinsam mit meinen lieben Kollegen Kai-Lewis Kaiser und Matthias Käther bin ich ja dabei, jede Woche eine CD zu besprechen. Diese Rubrik läuft immer Mittwoch bis Freitag, 12.10 Uhr. Mittwoch ist Kai-Lewis Kaiser dran, am Donnerstag bin ich an der Reihe und am Freitag Matthias Käther. Und ich widme mich natürlich in dieser Rubrik immer Neuaufnahmen aus dem großen Zauberreich der alten Musik. Und ich kann Ihnen sagen, dass da auf meinem Schreibtisch schon sehr viele neue CDs sich türmen, die in den nächsten Wochen abgearbeitet werden wollen. Und weitere sind auch schon angekündigt. Also diese Rubrik bleibt spannend. Am Donnerstag in 3 Tagen geht's wieder los. Und ich möchte Ihnen jetzt schon mal einen kleinen Auszug aus der CD vorspielen.

die ich dann natürlich ausführlich kommentieren werde. Ausgewählt habe ich die neueste CD der Rheinischen Kantorei. Und gleichzeitig ist das die erste unter dem neuen Leiter Itzhard Burchards. Aufgenommen wurden Motetten des 17. und 18. Jahrhunderts, die in Leipzig entstanden sind. Zum Beispiel dieses Stück von Tobias Michael, In Angst und Not.

Das war die Motette In Angst und Not von Tobias Michael mit der Rheinischen Kantorei unter Ezard Burchertz. Mehr dazu also kommenden Donnerstag um 12.10 Uhr hier im Programm auf Radio 3 und natürlich dann ein ganzes Jahr lang auf unserer Website zum Nachhören. Ja, und mein zweiter interner Sendehinweis, man könnte auch sagen Werbeblock, der bezieht sich auf Samstag, denn auch die Sendung Schrammeck und Käter, die geht in die nächste Saison. Inzwischen ist das übrigens die 8. Angefangen haben wir mit dieser Sendung 2019. Und wir stellen in dieser Reihe ja immer 10 Musikstücke zu einem bestimmten Thema vor. Entweder ein Komponist oder ein Instrument oder eine Gattung oder irgendetwas Assoziatives suchen wir uns da raus. Da fällt uns auch viel ein. Und diese 10er-Liste, die diskutieren wir dann immer kräftig. Und da Matthias ja von der Oper kommt und ich von der alten Musik, haben wir schon viel voneinander gelernt und Musik des jeweils anderen dann selbst kennengelernt. Einmal im Monat gibt es diese Sendung, immer am zweiten Samstag im Monat um 14 Uhr hier auf Radio 3. Am kommenden Samstag geht es um die 10 besten Wagner-Szenen, die uns so einfallen. 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Mal sehen, was uns einfällt. Die genaue Liste steht natürlich noch gar nicht fest, kann ich noch nichts zu sagen und wenn ich es wüsste, würde ich es auch nicht sagen. Schalten Sie ein am Samstag um 14 Uhr. Und natürlich bin ich auch nächsten Montag wieder in dieser Sendung meine Musik hier für Sie da. Und die heutige Sendung, die endet jetzt nochmal mit Rameau, dem Richard Wagner des 18. Jahrhunderts, wie ich finde. Mein Name ist Bernhard Schrammeck, ich wünsche Ihnen noch einen schönen Tag und verabschiede mich. Machen Sie es gut. Tschüss.

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2: Kanzler Merz hält trotz der Wahlniederlage der CDU in Sachsen-Anhalt an den Reformplänen auf Bundesebene fest. Es gehe um die Zukunft des Landes und seiner Kinder und Enkelkinder. Deshalb sei er entschlossen, den Reformkurs ungebrochen fortzusetzen, betonte der CDU-Vorsitzende in Berlin. Allerdings müssten die Vorhaben den Menschen besser erklärt und auch emotional vermittelt werden. Bundesarbeitsministerin Baas von der SPD stellte sich im Grundsatz auch hinter die Reformen, aber ein Weiter-so gehe nicht.
3: Also wenn Menschen Angst haben vor Reformen, die, wie ich finde, zwingend notwendig sind, dann liegt es nicht allein an einer Kommunikation oder Rhetorik, sondern wir müssen am Ende doch gemeinsam in dieser Bundesregierung vermitteln. Und das ist auch mein persönliches Ziel, aber auch im Gespräch mit dem Kanzler, dass wir nicht nur rhetorisch erklären, worum es geht, sondern es muss am Ende doch bei den Menschen auch übrig bleiben, dass es besser wird, wenn wir Reformen machen. Und das kommt gerade nicht an.
2: Bundesarbeitsministerin und SPD-Co-Vorsitzende Bärbel Baas. Der bisherige Ministerpräsident von Sachsen-Anhalt, Schulze, sieht nach der Landtagswahl den Regierungsauftrag bei der AfD. Seine Partei, die CDU, sei jetzt Opposition, sagte er am Mittag auf einer Pressekonferenz. Schulze deutete als Reaktion auf seine Wahlniederlage auch persönliche Konsequenzen an, nannte aber keine Details. Er werde dem CDU-Landesvorstand am Abend einen Vorschlag machen. Der AfD fehlen nach ihrem Wahlsieg 3 Mandate zur absoluten Mehrheit. Bisher schließen alle anderen Fraktionen aus, mit der AfD zu kooperieren. Nur das BSW kann sich eine punktuelle Zusammenarbeit vorstellen. AfD-Wahlsieger Siegmund sagte, er führe bereits Gespräche mit anderen Parteien. Die Europäische Union will ihre Zusammenarbeit mit Grönland ausweiten. EU-Kommissionspräsidentin von der Leyen hat bei einem Besuch auf der Insel eine entsprechende Erklärung unterzeichnet. Demnach will die EU bis Ende nächsten Jahres 200 Millionen Euro zusätzlich in Grönland investieren. Das Geld soll unter anderem dafür eingesetzt werden, bestimmte Rohstoffe zu erschließen. Außerdem sollen sichere Internetverbindungen über Satelliten und Unterseekabel ausgebaut werden. Grönland ist in den Fokus der EU-Politik geraten, weil US-Präsident Trump Ansprüche auf die Insel erhebt. Volkswagen treibt seine Pläne voran, das Autowerk in Osnabrück zu verkaufen. Wie VW-Chef Blume mitgeteilt hat, soll das Werk zu einem Rüstungsstandort umgebaut werden. Das Land Niedersachsen und ein israelischer Investor wollen in Osnabrück ein Kompetenzzentrum für die Verteidigungsindustrie entwickeln. In der Fabrik werde man das Luftverteidigungssystem Iron Dome herstellen. Der niedersächsische Ministerpräsident Lies sprach von einer echten industriellen Chance für das Land. VW-Betriebsratschefin Cavallo ergänzte, die meisten Mitarbeiter hätten jetzt eine langfristige Perspektive an dem Standort. VW will wegen erheblicher finanzieller Schwierigkeiten mehrere deutsche Standorte schließen. Beim Hackerangriff auf die Berliner Verwaltung sind nach Angaben des Senats keine Daten abgeflossen, die für die nationale Sicherheit wichtig sind. Das hat der Berliner Digitalstaatssekretär Hauer im Innenausschuss des Abgeordnetenhauses mitgeteilt. Demnach wurden nur Dateien mit der niedrigsten Geheimhaltungsstufe gestohlen. Hauer betonte aber auch, dass man wahrscheinlich weitere Defizite in der IT-Sicherheit feststellen werde. Diese müsse man dann so schnell wie möglich beheben, unabhängig davon, wie viel das kostet. Die Berliner Verkehrsbetriebe wollen ihre Bereiche Betrieb, Technik, Verwaltung und Sicherheit künftig am Ostkreuz bündeln. Dort soll ein rund 40.000 Quadratmeter großer Standort für etwa 2.000 Beschäftigte entstehen, wie die BVG mitteilte. Katharina Trümper, RBB 24.
4: Den Mietvertrag hat der BVG-Vorstand bereits unterzeichnet. Der Umzug soll zwischen 2028 und 2030 schrittweise erfolgen. Durch die Zusammenlegung sollen Wege kürzer und Abläufe effizienter werden. Zugleich will die BVG Kosten sparen. Mehrere Mietverträge laufen aus. Andere Standorte müssten saniert werden. Nach Angaben des Unternehmens liegen die Kosten für den neuen Campus über die gesamte Vertragslaufzeit mehr als 10% unter der bisherigen Planung.
2: Soweit die Nachrichten. 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Das Wetter am Abend freundlich und trocken bei 18 bis 24 Grad. Aktuell haben wir in Berlin-Kreuzberg 17 Grad und in Marzahn 16, in Templin 20 und in Bad Liebenwerda 21 Grad. Nachts erst klar, später auch mal Wolken, aber trocken, wieder milder mit 16 bis 11 Grad. Morgen teils Sonne, teils Wolken mit einzelnen Schauern bis zu 27 Grad und am Mittwoch dann wechselhaft und wieder etwas kühler. Die Zeit 16.05 Uhr.
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5: Hallo und herzlich willkommen an diesem sonnigen Montagnachmittag hier. It's never too late to start all over again, so hat die Band Steppenwolf es mal gesungen. Also es ist nie zu spät, nochmal ganz neu loszulegen. Und das gilt auch für den US-amerikanischen Soul-Sänger Charles Bradley. Er war Küchenchef in Kalifornien und war schon 63, als er dann als Sänger durchgestartet ist.

0: Charles Bradley's Strictly Reserved for You um 16:09. 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Sachsen-Anhalt hat gewählt und der Wahlausgang wird uns noch lange beschäftigen. Was die Wahlergebnisse mit der Ostidentität zu tun haben oder auch nicht, darüber spreche ich jetzt mit dem Soziologen Daniel Kubiak. Er forscht an der Humboldt-Universität zu Berlin zu Nachwendeidentitäten ostdeutscher Migrationsgesellschaft und Erinnerungspolitik. Genau, das ist das Wort. Hallo Herr Kubiak, herzlich willkommen hier bei uns.
1: Ja, hallo, danke für die Einladung.
0: Also alle reden jetzt ja wieder über Sachsen-Anhalt, heute besonders, aber auch schon Wochen und Monaten vor der Wahl. Sie haben vor längerer Zeit mal gesagt, dass das eigentliche Problem vielleicht nicht in Sachsen-Anhalt liegt, sondern im Blick darauf. Wie meinen Sie das?
1: Ja, das ist schon mal interessant, weil in Ihrer Frage haben Sie jetzt ja auf Sachsen-Anhalt abgehoben und nehmen nicht auf Ostdeutschland. Und ich glaube, da lag oft das Problem, dass man Ostdeutschland immer so als so einen homogenen Raum wahrgenommen hat und nicht die einzelnen Unterschiede der einzelnen Bundesländer gesehen hat. Mhm. Gerade Sachsen-Anhalt ist, glaube ich, ein ganz, ganz bedeutendes Beispiel dafür, weil ich forsche schon relativ lange in Sachsen-Anhalt. Ich forsche eben, wie gesagt, zu Migrationsgesellschaften, erst in Magdeburg, jetzt in Halle. Und meine Wahrnehmung ist, dass ganz, ganz viele Menschen gar nicht genau wissen, was das eigentlich genau für ein Bundesland ist, dass es dafür Problemlagen gibt und dass es ganz häufig einfach untergegangen ist in seinem allgemeinen, da ist Ostdeutschland. Und dass ganz, ganz viele Menschen jetzt gerade durch die mediale Berichterstattung, aber auch durch diesen sehr viel zivilgesellschaftliche Engagement, was stattgefunden hat, auf einmal das auch für diese Menschen wieder auf die Landkarte gekommen ist. Ich habe mir immer den Spaß bei wissenschaftlichen Vorträgen gemacht, dass ich immer gesagt habe, wenn ich über Magdeburg gesprochen habe, dass ich immer gesagt habe, das ist eine Stadt zwischen Leipzig, Hannover und Berlin. Und ganz, ganz oft auch meine Kolleginnen tatsächlich erstmal gucken mussten, aha, da ist das, die Landeshauptstadt von Sachsen-Anhalt.
0: Genau.
1: Und jetzt reden wir alle drüber und natürlich ist jetzt die entscheidende Frage, ob das Interesse an Sachsen-Anhalt auch über diese politische Gemengelage hinaus bleibt. Also das ist jetzt eine empirische
0: das
1: Frage.
0: Das wird abzuwarten sein, aber erstmal gucken wir natürlich alle mit großen Augen auf dieses Wahlergebnis. Und wenn Sie sagen, dass das oftmals das eben so als homogene Masse betrachtet wird oder wurde, haben das die anderen Parteien auch gemacht, beziehungsweise was hat die AfD den Menschen in Sachsen-Anhalt geboten, was die anderen Parteien nicht bieten haben können? Also 44% der Menschen dort haben die AfD gewählt, viele davon ehemalige Nichtwähler.
1: Genau, ehemalige NichtwählerInnen, und das ist, glaube ich, auch etwas, was gerade in Sachsen-Anhalt besonders virulent ist, dass die Menschen oft auch einfach nicht zur Wahl gegangen sind, dass sie keine echten Wahlangebote gesehen haben. Und ich glaube, das durchaus auch was damit zu tun hat, dass auch auf einer Bundesebene viele Parteien nicht so richtig die Landesverbände in Sachsen-Anhalt auch im Blick behalten haben. Also man kann es ja vielleicht auch schon daran sehen, dass Friedrich Merz noch kurz vorher den einzigen Staatssekretär in der Bundesregierung aus Sachsen-Anhalt liquidiert, hatte ich fast schon gesagt, entlassen hat. Dass auch die Grünen jetzt gerade erst dieses Bundesland wieder neu für sich entdeckt haben, obwohl da eigentlich sehr aktive Leute vor Ort waren. Die Linke war schon immer stark in diesen Bundesländern, aber viele andere haben doch gerade erst jetzt so die Strukturen entdeckt. So ein bisschen muss ich sagen, dass das vielleicht hoffentlich ein Learning ist, dass man eben sieht, okay, wir müssen da eben auch in der Fläche bleiben. Wir müssen jetzt in den schwierigen nächsten 5 Jahren, sollte es so lange dauern, bis es wieder eine Wahl gibt, dann eben auch Präsenz zeigen. Also genau das, was jetzt die ganze Zeit angemahnt wurde, dass es der eine Partei gut gelungen ist, da jetzt auch Präsenz zu zeigen. Wir müssen so ein bisschen aufpassen, den Wahlerfolg der AfD vor allen Dingen über Ostidentität erklären zu wollen, weil erstens Ostidentität natürlich sehr viel vielfältiger ist als nur so eine Identität im Sinne von, jetzt wähle ich rechtsextrem, und weil auch das Identitätsangebot der AfD ja auch sehr, sehr vage und vielfältig ist. Mhm. Also wenn wir uns erinnern an diese Uwe Steimle-Sache mit der DDR-Nationalhymne und gleichzeitig die Erzählung, wir würden hier eine weitere politische Wende vollbringen. Also da ist auch die AfD sicher selber so gar nicht so sicher, was sie da für Angebot macht.
0: Und trotzdem hat es ja im Wahlkampf DDR-Symbolik gehagelt. Ja, also nicht nur AfD-Spitzenkandidat Ulrich Siegmund mit seinem Kult-Moppet Sinn, mit Tino Chrupalla, der eben auf einer AfD-Veranstaltung die DDR-Hymne gesungen hat. Also Sie sagen, das kann man nicht damit erklären, aber es scheint ja doch zumindest im Wahlkampf eine große Rolle gespielt zu haben. Und da kommt dann die Frage auf, wie viel hat diese diffuse Sehnsucht nach einer DDR oder der DDR, sagen wir, Ostalgie bei der Wahlentscheidung, welche Rolle hat das gespielt?
1: Also ich glaube, eine Sehnsucht nach DDR, das wissen wir eigentlich auch aus allen Umfragen, ist kaum da. Also die Leute sehen sich nicht nach dem Leben in der DDR zurück. Aber es gibt einfach ostdeutsche Erfahrungen, die man eben durchaus ansprechen konnte. Das hat auch nicht nur die AfD gemacht. Das haben durchaus auch andere Parteien gemacht. Also die Spitzenkandidatin oder VertreterInnen der Grünen sind auch mit der E-Schwalbe durch die Gegend gefahren und haben versucht, diese Symboliken zu besetzen. Also das ist jetzt sozusagen nicht, hat die AfD nicht herrlich alleine gekapert. Und manchmal habe ich auch ein bisschen das Gefühl, man ist halt auch darauf reingefallen, weil das ist natürlich so ein einfacher populistischer Move, sich auf so eine Schwalbe zu setzen, und dann irgendwie zu sagen, die AfD hat da irgendwas verstanden. Also der Spitzenkandidat ist nicht, glaube gerade mal so noch in der DDR geboren, weiß eigentlich nicht wirklich, worüber er redet, wenn er über DDR-Erfahrungen spricht. Und trotzdem kommt es halt irgendwie an. Aber da sind natürlich mehr auch ganz viel mehr Sachen, ne? Stadt-Land-Unterschiede, wirtschaftliche Deprivation, die nicht, die, das nicht, das Gefühl zu haben, irgendwie nicht vorzukommen in einer bundesweiten Erzählung und auch wirklich nicht mitentscheiden zu können. Interessanterweise ist ja, dass die Menschen, die die AfD gewählt haben, sich da auch so ein bisschen selber auch zurücknehmen, weil die AfD extrem schlecht vernetzt ist, vor allen Dingen auf Bundesebene, aber eben auch mit zivilgesellschaftlichen Organisationen. Die Gewerkschaften arbeiten nicht mit der AfD zusammen, die Kirchen arbeiten nicht mit der AfD zusammen, die Migrantenorganisationen werden niemals mit der AfD zusammenarbeiten. Die AWO hat ganz stark gegen die AfD propagiert. Das heißt, die Machtoptionen für die Menschen, die jetzt AfD gewählt haben, sind jetzt wieder geringer geworden, weil man eine Partei gewählt hat, die eigentlich im Bund nicht vorkommen wird.
0: Ja, also was glauben Sie denn, welche Rolle haben die AfD-Kernthemen, also sagen wir mal Zuwanderung, für die Wähler in Sachsen-Anhalt gespielt?
1: Nee, das ist immer so eine diffuse Rolle, ne? Also Halle Neustadt hat einen Migrationsanteil von 30% und ist damit so vielleicht der einzige urbane Raum in Sachsen-Anhalt, der in irgendeiner Form vergleichbar wäre mit irgendeiner westdeutschen Großstadt. Und ganz, ganz viele Menschen merken Migration eigentlich vor allen Dingen immer erst dann, wenn das Amazon-Paket zugestellt wird oder die Pflegerin sich darum kümmert, dass es einem gut geht. Also das ist so eine diffuse Rolle, die da spielt, aber wir müssen auch immer aufpassen zu denken, naja, wenn der Migrationsanteil gering ist, dann ist es doch komisch, warum es eine große Rolle spielt. Viele, viele Menschen in Sachsen-Anhalt sagen halt auch, ja, wir wollen halt nicht so Zustände wie in Berlin, und wissen dann aber auch gar nicht, wie die Situation in Berlin ist, weil es ja auch eine bestimmte mediale Berichterstattung gibt. Und manchmal würde ich mir so wünschen, dass es da irgendwie, ja, dass wir uns alle auf eine gemeinsame Wirklichkeit einigen können. Und das ist auf jeden Fall nicht passiert. Also das ist auf jeden Fall etwas, was vor allen Dingen so ein populistisches, rechtsextremes Angebot, wie es die AfD macht, eben dann natürlich sehr einfach funktioniert. Also wenn man sich nicht mehr auf die gemeinsame Wirklichkeit einigt, dann fällt es auch leicht,
0: Das ist
1: Leute
0: wahr.
1: populistisch einzusammeln.
0: Absolut, aber es ist wahrscheinlich das schwierigste Rolle, eine gemeinsame Wirklichkeit zu entwickeln. Ganz
1: Ja.
0: kurz, Sie haben es ja gerade schon angesprochen, ganz kurz noch, welche Rolle meinen Sie denn spielt für den ganz normalen Wähler, die ganz normale Wählerin in Sachsen-Anhalt, diese rechtsextremen Inhalte der Partei? Ist das etwas, was man so in Kauf nimmt und sagt, ach na ja, das wird schon nicht so schlimm sein?
1: Ja, da gibt es offensichtlich auch so ein bisschen so ein Kommunikationsproblem, was viele haben. Also ich als Wissenschaftler, als Sozialwissenschaftler, ich brauche an sich nicht den Verfassungsschutz und auch nicht die Gesellschaft für freiheitliche Freiheitsrechte, um analysieren zu können, dass das Angebot, was die AfD vor allen Dingen in Sachsen-Anhalt macht, ein rechtsextremes Angebot ist. Also da sind wirklich hardcore-ideologische, völkische, nationalistische Inhalte drin, die verstoßen mindestens gegen Artikel 1 und Artikel 3 des Grundgesetzes. Aber in der Kommunikation wurde natürlich das sozusagen immer wieder nur mit diesem einen Wort tituliert, die gesichert rechtsextreme Partei. Vielleicht wäre es wirklich nötiger gewesen, noch viel öfter auszubuchstabieren, was das genau bedeutet. Ja, also wenn dann eben die AfD plakatiert mit unser Land zuerst, dann wäre die Antwort des Grundgesetzes eben nicht unser Land zuerst, sondern unser Land für alle. Und das ist eben ein Angebot, was die AfD nicht gemacht hat und was ganz grundsätzlich gegen Artikel 3 des Grundgesetzes verstößt. Und das ist in der Kommunikation anscheinend schwierig. Und wenn man eben darauf nicht einsteigen will, dann nimmt man eben einen grinsenden Spitzenkandidaten und beschäftigt sich nicht mit den Ideologinnen und vor allen Dingen Ideologen, die dahinter
0: Die
1: stecken.
0: dahinter stehen, ja. Vielen
1: Ja.
0: Dank, Daniel Kubiak, soweit über die Wahlergebnisse in Sachsen-Anhalt. Alles
1: Ja,
0: Gute.
1: danke. Danke für die Einladung.
0: Genau, und wir sprechen hier gleich noch ein bisschen weiter über die Wahl in Sachsen-Anhalt, denn da spielt der öffentlich-rechtliche Rundfunk eine große Rolle, sprich der MDR. Der war auch Thema im Wahlkampf. Ich spreche hier gleich mit einem Sprecher des Senders.

Ein Ausflug an die Seine, ein Ausflug nach Paris mit der Familie Seferian, kann man sagen. Es waren Marie und Jean-Claude Seferian, ein Gesangsduo, das aus Vater und Tochter besteht. Und die Mutter hat am Klavier gesessen und die beiden begleitet.

0: Fatuma Diawara war das hier um 16.24 Uhr. Und ich hatte ja angekündigt, dass wir hier auch mit dem Kollegen vom Mitteldeutschen Rundfunk sprechen. Und da begrüße ich jetzt hier ganz herzlich Michael Naumann, Sprecher des Unternehmenssprecher vom MDR. Hallo. Da muss man natürlich auch den Regler aufschieben, sonst versteht man, es kann jetzt keine Interviewpartner uns nicht verstehen.
1: Soll ich nochmal Hallo sagen?
0: Ja, bitte. Sagen Sie doch bitte nochmal Hallo, Herr Naumann. Genau. Hallo. Danke. Für uns alle in der ARD oder für uns alle, die öffentlich-rechtlichen Rundfunk hören und sehen, ist das Thema der angekündigten Aufkündigung des Medienstaatsvertrags von Ulrich Siegmund, dem AfD-Spitzenkandidaten in Sachsen-Anhalt, natürlich ein Thema, aber insbesondere natürlich für den MDR in Sachsen-Anhalt. Normalerweise beobachten und berichten Medien ja über Wahlen, ohne beteiligt zu sein. Beim MDR war es in diesem Jahr anders. Der MDR war selbst unfreiwillig Thema im Wahlkampf. Herr Naumann, jetzt ist gestern Realität geworden, was schon lange befürchtet oder vorausgesagt wurde. Wie geht der MDR heute auch in der Belegschaft mit dem Wahlsieg der AfD in Sachsen-Anhalt um?
1: Naja, zum einen muss man erstmal sagen, dass die Regierungsbildung und die ihr vorausgehenden Prozesse zur Bildung einer parlamentarischen Mehrheit in Sachsen-Anhalt derzeit erstmal völlig offen sind. Deshalb sind auch alle Themen, die mit einer etwaigen Kündigung der Medienstaatsverträge verbunden sind, also alle Überlegungen in diese Richtung, reine Spekulation, an denen wir uns dazu erstmal nicht beteiligen. Es gilt weiterhin das, was wir als MDR schon vor der Wahl dazu gesagt haben. Wir haben uns da öffentlich dazu auch geäußert. Und jetzt gilt unsere Konzentration erstmal unserer publizistischen Arbeit, die für die Menschen in Sachsen-Anhalt natürlich jetzt in dieser Phase so wichtig ist wie nie. Wir haben mit unserer Wahlberichterstattung gezeigt, dass der MDR wichtig und relevant ist für die Gesellschaft und dass seine Angebote stark genutzt werden. Mhm. Und die Menschen können sich erstmal darauf verlassen, dass wir intensiv weiter für Sie berichten und Sie fortlaufend zuverlässig und umfassend informieren werden. Das ist erstmal unser Fokus.
0: Sie haben ja im Vorfeld der Wahl auf die konkrete Bedrohung für den MDR auch aufmerksam gemacht, mit schwarzen Bildschirmen und Sendepausen im Hörfunkprogramm. Hier mal ein kleiner Eindruck. Nee, das war der falsche Eindruck. Jetzt kommt der richtige Eindruck. Sekunde, wir haben hier heute...
2: Lange Zeit war der Verein in einen tiefen Dorf Wissenschaft. Am Wochenende Reitverein.
3: Wie Sie sehen, sehen Sie nichts. Keinen MDR mehr in Sachsen-Anhalt? Und damit auch kein MDR Sachsen-Anhalt heute? Das könnte passieren. Alle Infos dazu auf mdr.de/unternehmen.
0: Ja, also was gab es denn für Reaktionen bei den Zuschauerinnen und Zuschauern oder Hörerinnen und Hörern? Haben Sie den Eindruck, dass die Menschen wissen, was da auf dem Spiel steht?
1: Also wir hatten vorher den Eindruck, dass vielen Menschen das nicht bewusst ist. Deshalb hatten wir uns dazu entschlossen, das so zu machen, dass wir auch in den eigenen Programmangeboten darauf hinweisen, ganz sachlich informieren, ja, keine Beeinflussung der Wahlentscheidung, aber sozusagen, wenn man das Top-Thema Nummer eins ist in dem Programm einer Partei und wir feststellen aus vielen Publikumsreaktionen, dass vielen Leuten das so gar nicht klar war, was damit gemeint ist, haben wir aktiv darauf hingewiesen und haben im eigenen Programm erstmal aufgeklärt. Und daraufhin haben wir natürlich eine ganze Bandbreite an Reaktionen bekommen, angefangen davon, dass viele Leute sagen, das war uns gar nicht bewusst, was, das kann wirklich passieren. Was hat denn der MDR mit den Rundfunkbeiträgen zu tun? Da haben wir viel Aufklärungsarbeit geleistet. Und dann natürlich gab es natürlich auf der anderen Seite auch ganz viele hässliche Reaktionen. Vor allem im Social Media, im Online-Bereich war auch viel Hass und Häme und Zynismus dabei.
0: Herr Naumann, das eine ist ja zu sagen, dass man den Staatsvertrag kündigen wird. Noch regiert die AfD nicht, aber es ist abzusehen, dass sie es vielleicht dann doch demnächst tut. Aber was passiert denn konkret, wenn das Land Sachsen-Anhalt den Medienstaatsvertrag kündigen würde? Und was ist dann mit den Rundfunkgebühren?
1: Naja, man muss erstmal sagen, das ist rechtlich möglich. Der MDR, der Mitteldeutsche Rundfunk, basiert wie alle öffentlich-rechtlichen Rundfunkhäuser auf einem Vertrag. Und diesen Vertrag haben in unserem konkreten Fall die Bundesländer Sachsen, Sachsen-Anhalt und Thüringen Anfang der 90er Jahre nach der Wende gemeinsam beschlossen. Und dort haben die eine Kündigungsfrist fixiert. Und diese Kündigungsfrist beträgt im Fall des Mitteldeutschen Rundfunks 2 Jahre. Und jetzt müsste man sich anschauen, wenn eine solche Kündigung ausgesprochen würde von einer Landesregierung in Sachsen-Anhalt, einer potenziellen, ob diese Kündigung auch wirksam wäre. Wir würden das natürlich juristisch überprüfen lassen. Das haben wir angekündigt vor der Wahl und das gilt auch weiterhin. Und wenn diese Kündigung wirksam wäre, würde eine zweijährige Kündigungsfrist sozusagen beginnen. Und im Anschluss an diese 2 Jahre würde es den MDR dann in dem betreffenden Bundesland in Sachsen-Anhalt nicht mehr geben. Das heißt, wir hätten keinen Auftrag mehr für Sachsen-Anhalt und aus Sachsen-Anhalt zu berichten. Im Umkehrschluss sagt aber die Verfassung der Bundesrepublik, dass ein öffentlich-rechtlicher Rundfunk staatsfern zu organisieren, vorzuhalten sein muss in dem jeweiligen Bundesland. Das heißt also, eine Landesregierung müsste dann eine Alternative zum jetzigen bestehenden öffentlich-rechtlichen Rundfunk aufbauen. Und es betrifft übrigens nicht nur den MDR-Staatsvertrag, sondern angekündigt ist ja, sämtliche Medienstaatsverträge zu kündigen. Das hieße auch, sämtliche Verträge bezüglich der ARD, des ZDFs, des Deutschlandradios, den Rundfunkfinanzierungsstaatsvertrag. Und weil Sie nach dem Rundfunkbeitrag gefragt haben, das vielleicht noch ganz kurz, während der Kündigungsfrist, also in unserem konkreten Fall während der 2 Jahre, wäre der Rundfunkbeitrag auch weiterhin zu entrichten. Und wie es danach weiterginge, das ist ein Stück weit unkartiertes Gelände, denn so einen Fall gab es in der Bundesrepublik noch nie.
0: Okay, Herr Naumann, erstmal soweit. Vielen Dank für dieses Gespräch. Das war der Unternehmenssprecher des Mitteldeutschen Rundfunks.
1: Danke auch.

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1: Mit Imke Griefsch. Hallo Imke.
2: Hallo Susanne.
1: Das Einstein-Forum in Potsdam hat mit dem Philosophen Carlos Frenkel seinen neuen Direktor. Welche Ziele er verfolgt, hat er schon ziemlich deutlich formuliert.
2: Zum einen möchte er die Philosophie breit in der Öffentlichkeit verankern und zum anderen will er den Fragen nachgehen, wie sollen wir leben? Wie stellen wir uns ein gelingendes Leben vor und wie muss die Gesellschaft aussehen, damit wir ein gelingendes Leben überhaupt führen können? Darüber soll in einem globalen, lebendigen Streitgespräch debattiert werden. Und die Frage, wie wir leben sollen, sei eine Menschheitsfrage, auf die es Antworten in der Westen Traditionen, aber auch in den Traditionen des Hinduismus, Buddhismus und des Islam gebe, sagt Carlos Frenkel. Die Stiftung Einstein Forum wurde 1993 gegründet. Sie widmet sich der wissenschaftlichen Debatte mit der Öffentlichkeit. Und auch Albert Einsteins Sommerhaus in Kaput gehört der Stiftung. Dort sind regelmäßig Wissenschaftler zu Gast, an die die Stiftung Stipendien vergibt.
1: Ja, und übermorgen, also am 9. September, beginnt die Berlin Art Week. 5 Tage lang gibt's ein abwechslungsreiches Festivalprogramm. Über 100 Museen, Sammlungen, Galerien und Projekträume sind daran beteiligt. Eine Kunstmesse gibt es auch. Und du empfiehlst uns schon mal einen Programmpunkt der Berlin Art Week.
2: Und zwar mit gleich 2 Ausstellungen in der Galerie Contemporary Fine Arts in Berlin-Charlottenburg. In der einen Ausstellung sind Werke der japanisch-schweizerischen Künstlerin Leiko Ikemura zu sehen. Und die andere Ausstellung zeigt Arbeiten des österreichischen Künstlers Walter Pichler. Beide sind international erfolgreich und wir haben heute mit Nicole Hackert von der Galerie Contemporary Fine Arts gesprochen und sie hat die beiden Ausstellungen in die Art Week eingeordnet.
3: Es gefällt mir, dass beide Positionen eher zu einer Art kontemplativen Betrachtung einladen. Also das ist nicht sehr laut. Und Sie sagen ja selber, Halligalli, hier ist was los, hier eine Performance, da eine Öffnung und so weiter. Und wir nicht aus Opposition, ganz und gar nicht, sondern vielleicht eher als ein Ort, wo man vielleicht, wenn man sich auf die Werke einlässt, auch mal zur Ruhe kommen kann. Vielleicht hat das ein bisschen auch subkutan eine Rolle gespielt, dass wir uns für die Positionen entschieden haben.
2: Das sagt Nicole Hackert von der Galerie Contemporary Fine Arts. Und sie hat auch erklärt, warum die Berlin Art Week für sie als Galeristin wichtig ist.
3: Bei der Art Week sind es besonders, würde ich sagen, wahrscheinlich noch vermehrt Kuratoren und also institutionelle Leute. Es kommen auch Sammler zum Glück. Aber für uns, und ich meine, wir sind ja eine kommerzielle Galerie, spielen natürlich das kaufende Publikum nochmal eine größere Rolle. Und die werden eher noch explizit angesprochen beim Gallery Weekend. Aber auch jetzt kommen sie auf jeden Fall. Und ja, man macht das ja auch nicht nur für die Sammler, insbesondere die Künstler und Künstlerinnen wollen ja auch einfach möglichst von vielen Menschen gesehen werden.
2: Das ganze Gespräch mit Nicole Hackert kann man auf radio3.de anhören und wer die Ausstellungen von Leiko Ikemura und Walter Pichler sehen möchte, der kann das in der Galerie Contemporary Fine Arts in der Grohlmannstraße in Berlin-Charlottenburg tun. Die Ausstellungseröffnung ist diese Woche Donnerstag ab 18 Uhr und beide Ausstellungen werden bis zum 24. Oktober gezeigt.
1: Und die Berlin Art Week spielt natürlich bei Radio 3 hier bei uns auch noch in den nächsten Tagen eine Rolle und aber auch gleich mit meinem Kollegen Thomas Witzel, der hat sich schon eine Performance angesehen von Ersan Montag. Vielen Dank erstmal, Imke.
2: Bitte.
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0: Also wenn ich jetzt sage, Sie haben hier Alexandre Tarot gehört am Klavier, fragen Sie sich, aber das war doch aber so viel Klavier. Ja, es ist auch ein Stück für fünf Hände. Tarot war so clever, einfach mehrere Spuren aufzunehmen und die übereinander zu legen bei diesem Stück von François Couperin. Wir haben ja gerade schon bei uns hier in Kulturkompakt über die Berlin Art Week gesprochen und ich habe angekündigt, das tun wir jetzt gleich auch mit meinem Kollegen Thomas Fitzel. Also am kommenden Mittwoch geht's los, die Berlin Art Week und Thomas Fitzel hat sich eine Performance von vom Theaterregisseur Ersan Montag angeschaut, zusammen mit dem Kunsttheoretiker Nadim Saman. Die Performance heißt Alternde Meister. Thomas, was ist das?
1: Ja, hören wir doch ein bisschen aus der Stimmung und Musik, dass wir so einen Eindruck auch dieser Atmosphäre haben. Wir hören jetzt hier gerade den anatolischen Frauenchor, mehrere Frauen in langen, fließenden, weißen Gewändern, die eines der Kindertotenlieder von Gustav Mahler singen, vor ihnen ein selbstspielendes Klavier. Und das ist eigentlich schon der letzte Raum, den man durchgeht, in den dann einer nach dem anderen von den Darstellern, von den Performern eintreffen wird. Denn es geht um Tod, Vergänglichkeit und eben Abschied zu nehmen. Also, um mal zurückzuspulen auf den Anfang im ersten Raum, da gibt es also ein großer Flügelaltar. Auf einer Bank, da liegt eine ältere Frau, auch in einem weißen Nacht- oder Totenhemd. Unter ihr auch eine Frau, die liegt. Und diese alte Frau, als ob sie aus einem Albtraum erwacht, wandelt dann durch diese Räume. In einem Raum, da ist das berühmte Bild von Cranach, der Jungbrunnen. Da haben wir eine Pole-Dancerin, die sich um eine Stange windet, vor dem heiligen Sebastian, der von Pfeilen durchbohrt wird, ist eine berühmte iranische Rapperin, die aber auch in so einem weißen Gewand still davor sitzt. Also das sind so diese Atmosphären. Dann kommen wir in den Raum, da sehen wir wieder diese jüngere Frau, die ganz oben in so einer Öffnung steht, als ob sie herunterspringen will.
0: Und diese Gesänge hier, die fügen sich also in diese Performance richtig ein?
1: Nein, sondern wie ich sagte, das ist der Abschluss, wo wir dann hineinkommen, wo sich alle treffen, ja.
0: Okay, und du hast auch die Direktorin gesprochen, Dagmar Hirschfelder. Du hast mit ihr unter anderem darüber gesprochen, was das für eine Herausforderung ist für so ein Museum, also eine Performance in einer Gemäldegalerie.
1: Ja, du kannst dir natürlich vorstellen, das ist ja ein Museum, das sind ganz wahnsinnige, wertvolle Gemälde.
0: Sind die doch gar nicht gewöhnt.
1: Und es pfiff, also obwohl ihr noch kleinere Presse draus war, es pfiff ständig die Sicherheitsanlage, wenn man zu nah war. Also, aber trotzdem ist es eine ganz neue Situation, verriet mir eben die Direktorin Dagmar Hirschfelder.
2: Es wird eine große Herausforderung, denn wir rechnen hier mit vielen hundert Menschen, die sich die Performance anschauen wollen und haben aber sehr geschultes Sicherheitspersonal und werden hier sehr genau schauen, dass das alles richtig und sicher abläuft, natürlich für unsere Werke auch.
1: Ich sprach auch mit einem vom Wachpersonal, der sorgte sich weniger um die Werke, sondern um eher die Darsteller, die auch teilweise nackt auftreten werden, dass es da nicht zu dicht kommt mit Besuchern und eben den Darstellern. Aber eben für Dagmar Hirschfelder überwiegt hier die Chance, ein neues Publikum zu erreichen.
2: Die zeitgenössischen Künstlerinnen und Künstler denken sozusagen aus dem Jetzt und verwenden dann jetzt auch in dieser Performance unsere Meisterwerke als Arbeitsmaterial, als Resonanzraum. Und das finde ich ungeheuer spannend. Also da passiert ganz viel und auch für die Besuchenden ganz viel, die dann vielleicht auch einen neuen Blick auf unsere alten Meister gewinnen.
0: Und hast du dadurch auch einen neuen Blick auf die alten Meister gewonnen, Thomas?
1: Naja, man ist ja eher schon abgelenkt, wenn man da mehr auf die Darsteller achtet. Man muss sich schon Zeit nehmen, quasi den Blick schweifen zu lassen zwischen Bildern und Darstellern. Interessant fand ich es dann heute, wenn so Darsteller und Besucher nicht klar zu unterscheiden sind. Mich schaute ein Mann sehr intensiv, sehr interessiert an und ich wusste dann eigentlich nicht, ist er ein Darsteller oder gehört er einfach nur zum Aufsichtspersonal? Vor dem jüngsten Gericht steht dann zum Beispiel der bekannte Türsteher Frank Büttner. Ich kannte ihn allerdings nicht. Viele Besucher werden ihn auch nicht kennen. Ein bisschen plakativ ist es natürlich der Türsteher vor dem jüngsten Gericht. Sehr interessant fand ich auch die südafrikanische Künstlerin Candice Price, die schälte Kartoffeln, ja. Und zu diesem Thema Tod, Vergänglichkeit, Vanitas, da gehören ja auch diese Stillleben. Nun würde man natürlich Kartoffeln in diesen Stillleben nie finden, denn die waren zu dieser Zeit ja noch gar nicht in Europa. Aber das verweist eben, diese Bilder sind oft Rätselbilder.
0: Aber du hast uns ja schon ein bisschen Erklärung geliefert. Aber was ist denn die Intention von Nadim Saman und Ersan Montag für diese Performance?
1: Naja, es geht ihnen vor allem darum, dass gerade so eine Veranstaltung wie die Berlin Art Week immer mit Jugend verbunden ist. Aber auch eben der Mythos von Berlin, ewige Jugend. In Wirklichkeit sind wir aber eine alternde Gesellschaft, was wir aber verdrängen. Und das ist eben die Hauptintention, hören wir hier Ersan Montag.
3: Man sieht ja, in allen Bildern sieht man ja Menschen, aber sie sind ja schon längst gestorben. Und einfach wieder den Blick auf den Menschen zu richten und einander anzuschauen und nicht nur zu bewerten, sondern auch zu überlegen, was ist das für eine Welt?

Musik von Nathalie Greffel aus Brasilien. Nein, mosambikanische, dänische Jazzmusikerin. Wie komme ich auf Brasilien? Ein kleiner Wunschgedanke. Und wir haben jetzt eine neue CD, ein neues Album von Adam Baldich. Es heißt Endless. Es ist gerade wirklich vor wenigen Tagen rausgekommen, am 28. August, also ein Sommeralbum. Und der Track daraus hier heißt Horizon. Und Baldich hat auf diesem Album ausschließlich Eigenkompositionen produziert und die lassen so ganz schön den Einfluss mittel- und osteuropäischer Musiktradition erkennen. Und er wird auch sehr international begleitet vom italienischen Bandoneisten Daniele Di Bonaventura, dem Kontrabassisten Michel Benita aus Frankreich und dem schwedischen Pianisten Jakob Karlsson.

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Der Jahr Takali hier auf Radio 3. Der Boxerkrieg in China 1900. Für viele ein unbekanntes Kapitel deutscher, auch deutscher Kolonialgeschichte. Dass das kein weißer Fleck bleibt, dafür sorgt jetzt ein Dokumentarfilm, der heute im Ersten zu sehen ist. Und darüber spreche ich hier gleich in der nächsten Stunde mit den beiden Autorinnen.

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3: Bundeskanzler Merz hat sich schockiert zum Wahlausgang in Sachsen-Anhalt geäußert. Der CDU-Vorsitzende sprach von der schwersten Niederlage seiner Partei seit Jahrzehnten. Die Union ist bei der Wahl auf rund 17% abgestürzt. Das werde Konsequenzen haben, kündigte Merz an, ohne genauer zu werden. Hauptstadtkorrespondent Jan Zimmermann.
4: An dem eingeschlagenen Reformkurs hält er fest. Deutschland brauche grundlegende Reformen bei Rente, Gesundheit und Pflege. Merz kündigte aber Konsequenzen an. Der CDU-Chef sagte, seine Politik künftig mehr und besser erklären zu wollen. Es gehe darum, die Menschen in ihrer ganzen Emotionalität zu erreichen, so Merz wörtlich. Der Kanzler sendet auch ein Signal an alle, die sich im In- und Ausland Sorgen machen, dass womöglich eine in Teilen rechtsextremistische Partei in Regierungsverantwortung kommt. Er betonte, die Institutionen in Deutschland seien wehrhaft und stabil. Die Bundesregierung werde alles tun, um das Grundgesetz durchzusetzen.
3: Aus Sicht der Grünen trägt die Bundesregierung eine Mitverantwortung für das starke Abschneiden der AfD in Sachsen-Anhalt. Grünen-Co-Chef Banaschak forderte Union und SPD im rbb24-Inforadio zu einem grundlegenden Politikwechsel auf.
5: Und ich war erschrocken, als ich gehört habe, wie Friedrich Merz reagiert hat. Er hat ja im Prinzip gesagt, oh, da hätte ich halt nicht mit rechnen können. Vielleicht muss ich meine Politik besser erklären. Aber das ist ganz offensichtlich nicht die richtige Antwort. Vielleicht muss es eine andere Politik geben. Mit jeder fehlgeleiteten Debatte, die im Deutschen Bundestag oder in der Bundesregierung geführt wird, mit jeder Kulturkampf-Auseinandersetzung, die organisiert wurde, mit jedem gebrochenen Versprechen, das Menschen vor einer Wahl gegeben haben und danach nichts mehr davon wissen mussten, ist dieses Vertrauen weiter zerstört worden. Und die Rechnung für das, was da alles schiefgegangen ist in den letzten Jahren, die Rechnung dafür bezahlen jetzt die Menschen in Sachsen-Anhalt. Das ist wirklich, das tut mir sehr weh.
3: Der Grünen-Co-Vorsitzende Felix Banaschak. Russland hat, wie angekündigt, alle Goethe-Institute im Land geschlossen. Die Mitarbeiter wurden aufgefordert, innerhalb einer Woche auszureisen. Zugleich ordnete das Außenministerium in Moskau an, dass das deutsche Generalkonsulat in St. Petersburg die Arbeit einstellen muss. Damit antwortet der Kreml auf die angekündigte Schließung des Russlandhauses in Berlin und des Generalkonsulats in Bonn. Hintergrund ist der Anschlagsversuch mit einer Sprengstoffdrohne auf dem Flughafen Leipzig-Halle. Die Bundesregierung macht Russland dafür verantwortlich. Die BSW-Landtagsfraktion in Thüringen will sich auflösen und eine neue Fraktion bilden. Die Auflösung sei bei einer Sitzung am Mittwoch geplant, wie die bisherige Fraktionsspitze mitgeteilt hat. Zuvor sind die meisten BSW-Mitglieder im Landtag wegen eines Streits mit der Bundesführung um Sarah Wagenknecht aus der Partei ausgetreten. Sie wollen die CDU-geführte Regierung von Ministerpräsident Vogt weiter unterstützen. Die neue Fraktion soll den Namen der gestern gegründeten Partei Thüringen gerecht tragen. Seit Ende 2024 regiert in Thüringen eine Koalition aus CDU, BSW und SPD. In Nepal ist mit einem nationalen Trauertag der Opfer der verheerenden Sturzflut vor knapp 2 Wochen gedacht worden. Landesweit wurden die Flaggen auf Halbmast gesetzt. In der Hauptstadt Kathmandu nahmen hunderte Menschen an Mahnwachen für die Verstorbenen teil. Sie zündeten Kerzen an und sprachen Gebete. Ein Gletscherabbruch im Himalaya hatte Ende August die Sturzflut im Grenzgebiet von Nepal und Tibet ausgelöst. Bisher sind mehr als 1.300 Tote durch die Behörden bestätigt. Tausende werden noch vermisst. Beim Hackerangriff auf die Berliner Verwaltung sind nach Angaben des Senats keine Daten abgeflossen, die für die nationale Sicherheit wichtig sind. Das hat der Digitalstaatssekretär Hauer im Innenausschuss des Abgeordnetenhauses mitgeteilt. Demnach wurden nur Dateien mit der niedrigsten Geheimhaltungsstufe gestohlen. Hauer betonte aber auch, dass man wahrscheinlich weitere Defizite in der IT-Sicherheit feststellen werde. Die Brandenburger Agrarministerin Mittelstädt sieht nach eigenen Worten wachsende Chancen, Safran in ihrem Bundesland anzubauen. Die SPD-Politikerin sagte in Schwarzheide, der Klimawandel führe zu neuen Bedingungen, die man nutzen könne. Besonders die Lausitz biete mit ihren sandigen Böden gute Voraussetzungen. Soweit die Nachrichten. 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Das Wetter am Abend freundlich und trocken bei 18 bis 24 Grad. Aktuell haben wir in Berlin-Dahlem 20 Grad und in Friedrichshagen 17 Grad, in Eberswalde 18 und in Dahme-Mark 23 Grad. Nachts erst klar, später auch mal Wolken, aber trocken, wieder milder mit nächtlichen Tiefstwerten von 16 bis 11 Grad. Morgen teils Sonne, teils Wolken mit einzelnen Schauern bis zu 27 Grad und am Mittwoch wechselhaft und wieder etwas kühler. Die Zeit 17.05 Uhr.
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6: Hallo und herzlich willkommen. Wenn man den Begriff Boxerkrieg hört, dann hat man vielleicht so ein gewisses Bild vor Augen und das ist im Zweifel nicht richtig. Was es mit diesem Krieg, der 1900 sehr brutal in China geführt wurde, unter anderem von Deutschen, darüber spreche ich hier gleich mit zwei Dokumentarfilmerinnen, die einen sehr ausführlichen und sehr lehrreichen, sehr spannenden, interessanten Dokumentarfilm darüber gemacht haben. Nach dieser Musik mit Maya Fadeva. Sing as One heißt dieser Titel.

0: Maya Fadeva, Sing as One.
1: Im Sommer 1900 erheben sich in Nordchina unzufriedene Bauern. Sie formieren sich zum Boxeraufstand. Denn 8 Kolonialmächte machen ihren Einfluss im Riesenreich geltend. Der Boxeraufstand wird zum Widerstand gegen alles Ausländische. Die Kolonialmächte schlagen brutal zurück.
2: Sie sollen sich nicht an irgendwelches Kriegsrecht halten, sondern er gibt ihnen ja eigentlich einen Persilschein.
1: Der Krieg zwischen China und den 8 Nationen fordert mehr als 100.000 Tote. Vor allem chinesische Zivilisten.
3: Hier sieht man eine Art Pornografie des Horrors. Der Horror als Spektakel.
0: Der Horror als Spektakel auf Bildern festgehalten, der Boxerkrieg. Heute vor 125 Jahren wurde in Peking das sogenannte Boxerprotokoll unterzeichnet, eine Art Friedensvertrag, der diesen Krieg beendete. Ein Kriegsverbrechen, das hierzulande eher unbekannt ist. Für die Chinesen ist dieser Kolonialkrieg aber bis heute im Gedächtnis. Die Autorinnen Min An Sabo de Butch und Grit Lederer haben einen Dokumentarfilm über diesen Krieg gedreht, über die Hintergründe und welche Rolle auch das Deutsche Kaiserreich dabei gespielt hat. Und damit leisten sie ein Stück Erinnerungskultur, das auch ganz schön erschreckend ist. Ich begrüße jetzt beide hier bei mir auf Radio 3. Schön, dass Sie da sind. Min An Sabo de Butch und Grit Lederer.
4: Hallo. Hallo. Vielen Dank für die Einladung.
0: Jetzt wollen wir ganz kurz erstmal diesen Titel aufklären. Boxerkrieg. Also da hat man dann so eine bestimmte Vorstellung, dass Leute da geboxt haben. Aber das ist auf jeden Fall falsch. Was verbirgt sich hinter diesem Begriff?
4: Ja, Boxerkrieg, vielleicht kennen die meisten das eher unter dem Namen Boxeraufstand. Und die neuere Geschichtsforschung sagt aber jetzt bevorzugt Boxerkrieg, da der Begriff Aufstand eher etwas Regionales, eher eine regionale Revolte suggeriert. Und Krieg, wir wollten den Fokus auch darauf legen, dass es eine internationale Dimension hat, 8 Nationen waren involviert in diesem Krieg und dass es auch mit viel Gewalt, eine Eskalation der Gewalt zu tun hat.
0: Genau. Aber geboxt, Grit Lederer, wurde da nicht.
5: Genau, geboxt wurde nicht. Das ist natürlich ein Begriff, der komplette Unkenntnis spiegelt. Boxer ist natürlich eine Fremdtitulierung. Boxer haben die Boxer sich selbst nicht genannt. Das waren aufständische Bauern und die haben Faustkampfkunst ausgeübt und diese Faustkampfkunst wurde in der westlichen Wahrnehmung der Imperialstaaten als Boxen wahrgenommen, weshalb auch auf ganz zahlreichen Karikaturen und Postkarten, die wir aus dieser Zeit finden, immer Boxer dargestellt wird mit langen Zöpfen, also sehr rassistische, krasse Darstellungen, die aber mit diesem Begriff Boxen spielen. Das heißt, Boxer, das ist definitiv eine Fremdtitulierung. Dennoch ist es natürlich in der Geschichtsschreibung inzwischen so etabliert, dass wir mit diesem Begriff oder dass heute die Geschichtsschreibung mit diesem Begriff einfach weiterhin arbeitet. Nur die Korrektur ist an der Stelle, wo aus dem Aufstand jetzt ein Krieg gemacht wird. Weil Aufstand heißt auch, die einen stehen auf und die anderen knüppeln sie nieder. Also ist Boxerkrieg in dem Sinne die etwas neutralere Formulierung.
0: Mhm. Jetzt muss ich aber auch noch fragen, das ist für viele hier ein relativ unbekannter Fleck der deutschen Kolonialgeschichte oder überhaupt noch nie von gehört. Wie sind Sie beide darauf gestoßen?
4: Ja, das war ein langer Prozess gewesen. Die Recherche hatte uns wirklich hier mehrere Jahre
0: gekostet.
4: Genau. Und ich habe im Zuge meiner Forschung über die Raubkunst, über Restitution, halt viel auch über China und ihre Kriege recherchiert und bin dabei immer wieder auf den Boxerkrieg gestoßen. Und auch über die geraubten Kunstwerke und Artefakte in diesem Zusammenhang. Und dabei bin ich dann auf die Sühnemission gestoßen und dachte, ein chinesischer junger Prinz, 18 Jahre alt, nach Deutschland geschickt, nach Potsdam in den Grottensaal vor unserer Haustür, darüber müssen wir doch irgendwas machen. Und gleichzeitig hat Grit auch daran gearbeitet.
0: Ne?
5: Ja, ich habe tatsächlich für den RBB einen Film gemacht über das neue Palais. Und im neuen Palais, diesem großen Schloss, diesem Kasten da im Parc Sanssouci, ist ja unten dieser Grottensaal. Und ich erzähle die Geschichte von diesem Schloss. Und dabei stoße ich natürlich auch auf diesen Besuch des jungen Prinzen im September 1901. Da kommt ein junger 18-jähriger chinesischer Prinz nach Potsdam, um einen Kotau zu leisten, der dann in letzter Minute noch abgewendet wird. Kaiser Wilhelm II. Sitzt auf seinem Thron, empfängt diesen jungen Prinzen. Und dann gibt es zahlreiche Fotografien, die dann die beiden im Blitzlichtgewitter zeigen. Das heißt, aus einer Sühnemission wird dann ein Medienstar, ein Medienereignis im Jahre 1901. Und auch da dachte ich, bei diesem Film, innerhalb dieses Films nimmt es natürlich nur einige Minuten ein, da müssen wir mehr daraus erzählen. Und so sind wir zusammengekommen und haben jetzt diesen Film gemacht.
0: Ja, also wirklich ein lehrreiches Stück Geschichte. Aber kommen wir nochmal zu der Rolle Deutschlands bei diesem Krieg. Welche Rolle hat denn das Preußen, das Kaiserreich gespielt? Da waren ja mehrere Nationen beteiligt an der Kolonialmacht in China.
4: Ja, das ist richtig. Da waren 8 Nationen beteiligt, darunter natürlich die größten Kolonialmächte, England und Frankreich, dann das Deutsche Reich mit USA, Japan etc. Und das Deutsche Reich spielte eine wirklich sehr exponierte Rolle. Zum einen, weil der deutsche Gesandte in Peking ermordet wurde auf offener Straße. Und daraufhin eskalierte der ganze Krieg, und bei diesem Boxerprotokoll, bei diesem Friedensvertrag, verlangte Deutschland dann die sogenannte Sühnemission. Das war der eine Aspekt. Der zweite Aspekt war, Deutschland hatte dann auch Strafexpeditionen durchgeführt in Peking und Umgebung. Möchtest du darüber sprechen, über die Strafexpedition? Soll ich weiter?
5: Bitte.
4: Und bei den Strafexpeditionen, also
0: Sie müssen es auch gar nicht, wir wollen ja auch den Film noch gucken, aber die Rolle Deutschlands war keine geringe.
4: Nein, die war keine geringe, denn Kaiser Wilhelm II. Hatte mit seiner berüchtigten Hundenrede ja auch die ganzen Soldaten mobilisiert und heiß gemacht, da in diesen Krieg zu ziehen. Es kamen dann auch über 20.000 deutsche Soldaten nach Peking. Und die haben dann diese Strafexpedition
0: durchgeführt. Da muss ich jetzt mal ganz kurz sagen, falls nicht jeder die Hundenrede so auf dem Schirm hat. Im Juli 1900 in Bremerhaven bei der Verabschiedung des deutschen ostasiatischen Expeditionskorps zur Niederschlagung dieses Boxeraufstands, des Kriegs, da fielen eben diese Worte, diese berühmten Worte, es werden keine Gefangenen gemacht. Das war ein Aufruf zum Morden. Waren denn die Deutschen da besonders rabiat in diesem klaren Aufruf zu Gewalt und Gnadenlosigkeit, Grit Lederer?
5: Das kann man, glaube ich, wirklich so sagen. Also die Terminologie in diesem Fall ist natürlich sehr extrem. Kaiser Wilhelm II. Verwendet da eine rassistische Sprache und spricht auch immer von der gelben Gefahr. Die gelbe Gefahr ist natürlich ein Begriff, den wir unglücklicherweise ja heute noch kennen und der in Wirtschaftszusammenhängen heute manchmal wieder verwendet wird. Das ist, aber all diese Terminologie wird genau vor 125 Jahren mit solch einer Hundenrede festgeschrieben. Pardon wird nicht gegeben, sagt er. Gefangene werden nicht gemacht. Pardon wird nicht gegeben. Sprich, es werden die Menschen, die auf der anderen Seite stehenden Soldaten, die Boxer waren keine Soldaten, aber die Truppe auf der anderen Seite wird nicht gefangen genommen, sondern sofort getötet. Das ist ein Aufruf zum Völkermord. Das kann man nicht anders so sagen. Und das wird auch heute unter Experten genauso gesehen. Und die Terminologie von Kaiser Wilhelm II. Ist einfach sehr viel extremer, als man das vielleicht noch bei den anderen Kolonialstaaten, ohne da irgendwas relativieren zu wollen. Aber die Sprache ist auch zeitgenössisch übrigens schon kritisiert worden. Man hat versucht, in dem Moment diese Rede zu verhindern. In letzter Sekunde sollte sie noch gelöscht werden, aber sie war dann schon bekannt geworden und wurde dann einfach zu so einem Selbstläufer.
0: Mich würde auch mal interessieren, auf was für Reaktion seid ihr denn bei den Dreharbeiten? Ihr habt ja auch mit Menschen in China gesprochen. Auf welche Reaktion seid ihr gestoßen, dass also ein deutscher Fernsehsender eine Dokumentation über dieses Kapitel dreht?
4: Ja, sie waren sehr erfreut darüber, dass wir so interessiert daran sind, weil dieser Boxerkrieg doch für die Chinesen sehr viel bedeutet hat und auch sehr viel in Gang gesetzt hat. Es war ein Wendepunkt in der Geschichte Chinas.
0: Inwiefern?
4: Denn das leitete eigentlich das Ende des chinesischen Kaiserreichs ein. Denn 1911, 1912 war dann der Zusammenbruch des Kaiserreichs China. Genau, das, was wollte ich
0: genau, die Reaktionen.
4: Ach, die Reaktionen in China, ja. Also, ich hole ein bisschen weiter aus, denn die ganze Drehgenehmigung dazu hat sehr lange gedauert. Wir mussten sehr viele Hürden überstehen und letztendlich haben wir geschafft, offiziell mit Journalistenvisum, mit Drehgenehmigungen einzureisen. Wir haben ja auch sehr viele öffentliche Plätze gefilmt, die verbotene Stadt, das Palastmuseum, aber auch auch die Kung-Fu-Schule. Und die Menschen vor Ort dann waren dann sehr, sehr einladend und sehr freundlich und haben dann alles erzählt. Nur das ganze Prozedere im Vorfeld, das hat super lange gedauert.
0: Das Offizielle ist sicherlich kompliziert. Aber die Dankbarkeit war durchaus spürbar oder dass sich jemand des Themas annimmt?
4: Also nicht so eine, also was heißt Dankbarkeit?
0: Ja. Also Anerkennung.
4: Anerkennung. Man hat es anerkannt, dass da dieses Interesse war und auch dann diese Bereitschaft, die Gräueltaten da zu der Zeit zu erzählen, nicht nur von chinesischer Seite, sondern eben auch von europäischer Seite. Und man muss auch dazu sagen, dass dass wir die ganze Zeit einen Aufpasser dabei hatten. Wir waren nicht allein bei den Dreharbeiten.
0: Aber am Ende ist ein sehr sehenswerter Film dabei rausgekommen. Grit Lederer und Min Ansapo de Burch. Schönen Dank, dass Sie beide hier waren. Heute Abend im ARD History Doku Krieg in China 1900 bis 1901 über den Boxerkrieg nach den Tagesthemen. Ich denke mal, dann aber auch in der ARD Mediathek zu vielleicht etwas angenehmeren Zeiten. Vielen Dank und schön, dass Sie beide da waren.
5: Vielen Dank. Dank.

Das ist die Band Lake Street Dive, benannt nach einer Bowlingbahn. Und in Minneapolis, dort gingen die Musikerinnen und Musiker ein und aus. Das war so in den frühen 2000er Jahren. Heute ist die Band immer noch sehr aktiv mit über 100 Konzerten im Jahr. Und beim Bowling wurde auch dieser besondere Musikstil ausdiskutiert. Also Musik und Bowling können sehr gut Hand in Hand gehen. Und Hand in Hand können auch sehr gut sehr unterschiedliche Musikstile gehen. Zum Beispiel bei dem britischen Quintett Me and My Friends. Afrobeat, Folk, Reggae, Klarinette und Cello, ein ganz eigener Sound. How Can I Sing heißt dieser Song.

0: Das war der letzte Ton. Like Water, Olivia Trummer haben wir gehört vom gleichnamigen Album. Das ist im letzten Jahr erst rausgekommen. Die Zeit 17.30 Uhr.
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0: Mit Imke Griebsch. Imke, das letzte Werk, mit dem sich Andy Warhol vor seinem Tod 1987 beschäftigt hat, das war ein Beethoven-Zyklus und das Beethovenhaus in Bonn hat jetzt überraschende neue Erkenntnisse dazu ans Licht gebracht.
2: Ausschlaggebend für die Beschäftigung Andy Warhols mit dem Komponisten Beethoven war der Bonner Galerist Hermann Wünsche, der ist 1993 gestorben. Warhol und Wünsche, die kannten sich seit Mitte der 70er Jahre. Unter anderem hat Wünsche 1979 eine große Grafikausstellung mit Werken von Warhol organisiert in einem Bonner Möbelhaus. Da hing auch mal Warhol, muss man sich mal vorstellen. Ja, und durch den Kontakt zu Wünsche kam Warhol dann immer wieder ins Rheinland. Wünsche war es auch, der dann den Anstoß zu Beethoven gab. Und zwar hatte er die 2000-Jahr-Feier der damaligen Bundeshauptstadt Bonn im Blick im Jahr 1989. Und Beethoven ist ja in Bonn geboren. Und dieser Beethoven-Siebdruckzyklus, den dann Warhol gemacht hat, war also ein Auftragswerk oder durch einen Impuls von Wünsche entstanden. Und das war keine bloße Gelegenheitsarbeit für Warhol, sondern er hat sich ganz intensiv mit Beethoven auseinandergesetzt, über längere Zeit an diesem Werk auch gearbeitet. Der Direktor des Beethovenhauses, Malte Böcker, hat erläutert, dass Warhol verschiedenste Motive ausprobiert habe. Und völlig unbekannt sei sogar gewesen, dass Warhol Beethoven-Gemälde auf Leinwand gefertigt hat, das sagte Böcker. Inspirieren ließ sich Warhol bei seiner Arbeit vor allem durch Postkarten aus dem Beethovenhaus. Präsentiert werden Andy Warhols Arbeiten zu Beethoven in einer Sonderausstellung im Bonner Beethovenhaus. Die läuft vom 9. September, wird also übermorgen eröffnet, dann bis zum April 2027. Und Anlass für dieses aufwendige Projekt ist Beethovens 200. Todestag im kommenden Jahr und Warhols 40. Todestag. Andy Warhol starb ja am 22. Februar 1987.
0: Also Warhol und Beethoven, zwei gute Gründe, neben vielen anderen, nach Bonn zu fahren. In Südfrankreich hat zum ersten Mal ein internationaler Gipfel zur Zukunft des Kinos stattgefunden.
2: Bei dem sind etwa 200 Teilnehmer aus mehr als 60 Staaten zusammengekommen. Und gleich zu Beginn dieses Gipfels, der unter dem Namen Summit Lumière stattfand, gab es eine positive Nachricht. Die hat Frankreichs Präsident Emmanuel Macron verkündet. Frankreich und Südkorea wollen die internationale Film- und Medienbranche mit einer gemeinsamen Investition von 1 Milliarde Euro über 5 Jahre unterstützen. Der Gipfel, der dauerte gerade einen Tag und er soll angesichts des rasanten technologischen Wandels eben über die Zukunft der Branche beraten. Im Mittelpunkt standen unter anderem die Folgen künstliche Intelligenz, die wachsende Macht von Streaming-Plattformen, die Finanzierung von Film und Kultur und die Frage, wie Werke künftig ihr Publikum erreichen. Der Gipfel findet im Jahr des 130. Jubiläums der Entstehung des Kinos und des 140. Jahrestages der diplomatischen Beziehungen zwischen Frankreich und Südkorea statt. Also nicht nur Warhol und Beethoven, sondern auch Frankreich und Südkorea und Kino und Frankreich und Südkorea
0: haben interessante Kombination.
2: Jubiläen.
0: Ja. Ja. Jetzt bin ich gespannt, denn du hast einen Tipp, eine Ausstellung in Frankfurt oder mit dem schönen Titel Frauenträume.
2: Ja, das kann ja alles Mögliche sein, ne? Frauenträume. Der Untertitel, der verrät aber schon ein bisschen mehr über die Ausstellung. Er lautet Künstlerinnen aus Polen und Ostdeutschland der 1980er Jahre. Die Ausstellung ist eine konzipierte Begegnung von Künstlerinnen, die in den 1980er Jahren in der DDR und in der Volksrepublik Polen aktiv waren und die aus politischen Gründen sich gar nicht begegnen konnten. Denn eins ist diesen präsentierten Werken gemeinsam. In ihnen zeigen die Künstlerinnen eine Haltung des Widerstands, also Widerstand gegen die auferlegten sozialen und politischen Normen. Und sie zeigen auch den Wunsch, die Kontrolle über das eigene Selbstbild zurückzugewinnen. Und Künstlerinnen mit solch einer Haltung, die fanden ja damals in den 80er, noch vor dem Fall der Mauer, nicht gerade Unterstützung vom Staat. Die Künstlerinnen kritisierten die in den sozialistischen Medien verbreiteten Frauenbilder. Sie stellten sich gegen traditionell zugeschriebene Rollen, gegen Diskriminierung und sie erzählten mit großer Offenheit von ihren eigenen Wünschen. Es ist eine Gruppenausstellung und da sind unter anderem Isabella Gustowska und die Künstlerinnengruppe Erfurt vertreten, Eva Partum, Cornelia Schleime, Gabriele Stötzer und einige mehr. Frauenträume, Künstlerinnen aus Polen und Ostdeutschland der 1980er Jahre. Das ist eine Ausstellung, die im Packhof in Frankfurt-Oder zu sehen ist. Der befindet sich in der Karl-Philipp-Emanuel-Bach-Straße.
0: Ja, vielen Dank. Ich finde es total spannend, dass gerade der Blick auf diese Zeit so oft gerichtet wird. Auch jetzt was in dieser Ausstellung. Und ich habe gerade den Film gesehen, Was haben wir gelacht? Der wirft auch einen Blick auf Frauen und Diskriminierung in der Fernsehunterhaltung. Also es ist wirklich spannend. Es ist ja noch jüngste Geschichte. Insofern, danke.
2: Bitte.
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St. Paul and the Broken Bones, das ist klassischer Southern Soul mit einer ziemlichen Wucht. Etwas ruhiger, aber nicht weniger intensiv geht es in der nächsten Musik zu. Und zwar Musik von Sam Smith, ein ja mit schon Grammy, Brit, Golden Globe und Oscar prämierter Singer-Songwriter. Hazel Eyes ist jetzt schon das 5. Studioalbum und dieser Titel, den wir jetzt hören, When He's Gone, das ist so ein emotional ziemlich aufgeladener Song. Er dokumentiert eine Beziehung, die kurz vor dem Ende steht. Und Smith erzählte, dass dieses Album insgesamt alle Facetten eben einer Beziehung darstellt und When He's Gone ist eben eine ganz melancholische Facette. Na klar, He's Gone.

Sam Smith, When He's Gone, um 17.43 Uhr. Und aus gegebenem Anlass hören wir jetzt hier auf Radio 3 einmal kurz in einen berühmten Song aus dem Jahr 1983 rein. Ich glaub,

0: und dann geht es so weiter. Nena mit Leuchtturm, ein Song, der meine jetzige Gesprächspartnerin hier sehr geprägt hat, die Musikjournalistin Juliane Streich. Sie hat sich im Rahmen einer Buchreihe mit berühmten und auch nicht so bekannten Musikerinnen des 20. und 21. Jahrhunderts beschäftigt. Der erste Band hieß These Girls, dann kam These Girls 2 und jetzt ist der dritte Band raus, These Girls Forever. Also eine Trilogie über Ikonen feministischer Musikgeschichte und auch eine Hommage an die Vorreiterin der Popkultur. Darin schreiben verschiedene Autoren und Autoren über ihre Beziehung zu einer jeweiligen Musikerin. Und Juliane Streich schreibt eben über Nena. Herzlich willkommen hier bei uns, Juliane Streich.
1: Ja, hallo.
0: Warum Nena, warum dieser Song? Was verbinden Sie damit?
1: Ja, also Nena war tatsächlich die erste CD, die ich hatte als Kind, oder meine Familie hatte diese CD, und

0: Sind Sahude Sagasan, also eine ziemlich enorme Bandbreite und das, obwohl sie ja schon 2 Bücher rausgebracht haben. Gibt es irgendwas, was diese frühen Interpreten wie Waldorf oder aber auch Josephine Baker oder Marlene Dietrich mit den heutigen aktuellen Sängerinnen verbindet?
1: Ja, dann doch überraschend viel, finde ich. Also gerade bei Waldorf zum Beispiel, die war ja so eine krasse Vorreiterin, finde ich. Also wenn man jetzt so hört, was die so gemacht hat und wie die drauf war. Ich meine, die war queer, die hat mit einer Frau zusammengelebt, die hat Songs darüber gesungen, dass Männer raus aus dem Reichstag sollen. Es war, ich glaube, 1909 ist die zum ersten Mal aufgetreten, ne? Also so vor dem Weltkrieg war die auch schon unterwegs und hat dann in den 20ern. Und da ist, glaube ich, ganz viel, was man heute noch als modern und besonders und speziell und witzig und cool bezeichnen würde. Das hatte sie alles schon. Und das zieht sich sozusagen bis heute auch. Marlene Dietrich, die Sie jetzt genannt haben, die war, ist ja auch top aktuell, ne? Jetzt auch so mit so Antikriegsliedern und die sich als Antifaschistin immer schon bezeichnet hat. Und das sind ja alles Themen, die uns ja nun auch leider heute immer noch beschäftigen. Von daher zieht sich leider dann doch sehr viel durch diese über 100 Jahre Musikgeschichte.
0: Ja, und spannend finde ich ja auch, dass wenn jüngere Musikerinnen und Musiker dieses Buch lesen, können sie diesen Zusammenhang auch herstellen, falls sie Claire Waldorf nicht, oder Marlene Dietrich kennt man ja vielleicht, aber Claire Waldorf vielleicht nicht so. Das bringt ja auch dann einen Rückblick auf jetzt für die jüngere Generation. Sie haben eine Lieblingsgeschichte in dem Buch über die Band The Shags. Wir hören da mal ganz kurz rein. And the skinny people want what the fat people got. 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Also ganz kurz, weil es klingt vergleichsweise gar nicht mal toll. Welche Geschichte verbindet, bewirkt sich hinter dieser Frauenband The Shags?
1: Das ist wirklich so eine abgefahrene Geschichte. Die kannte ich nämlich vor dem Buch auch nicht. Die wurde mir zugetragen von dem Autor Frank A. Schneider, der die auch aufgeschrieben hat. Das waren so 3 Töchter, also quasi 3 Schwestern und ihr Vater, dem wurde von seiner Mutter, also von ihrer Oma quasi vorausgesagt, dass er so, die hatte 3 Voraussagen, 2 sind in Erfüllung gegangen, die kenne ich aber gar nicht, betrafen auch eher seine Frau. Und die dritte war, dass er erfolgreiche Töchter hat, die Musik machen werden. Und er hatte nun aber gar keine Ahnung von Musik, aber er hat ihnen dann so Gitarren gekauft und dann hat er die irgendwann, und die hatten aber ganz offensichtlich auch nicht so richtig Bock oder vor allem auch nicht so richtig Talent. Und er hat die dann so genötigt, da zu spielen und hat auch so ein Studio bezahlt. Und da hat dann auch der Aufnahmeleiter gesagt, ja, vielleicht sollten wir die Gitarre noch mal ein bisschen stimmen. Und er so, nee, die waren teuer, die habe ich so gekauft. Und also auf jeden Fall haben die dann diese Platte aufgenommen und die wollte dann auch keiner hören. Und die ist dann so ein bisschen verschütt gegangen oder wurde auch wieder teilweise vernichtet, glaube ich. Und dann ist sie aber irgendwann später, so 10 Jahre später, also das war 69, glaube ich, die erste Aufnahme. Und da als dann schon so Punk gab und so, da haben ja alle so ein bisschen vielleicht, oder ein paar Leute so ein anderes Gehör für Musik auch bekommen. Und irgendwie hat jemand da diese Platte in die Hand gekriegt, zum Beispiel Frank Zappa auch. Und der hat dann so einen Spruch gemacht wie, ey, die sind ja besser als die Beatles. Und okay. Kurt Cobain hat sie dann später auch, The Shags, auch als eine seiner, ich glaube, 10 oder 20 Lieblingsbands, sind die auch aufgetaucht. Also die hatten so ein krasses Revival, der Vater war dann auch schon tot. Die wurden also später nochmal wiederentdeckt. Und ich glaube schon auch, dass dieser Beatles-Vergleich natürlich eher ironisch zu sehen ist. Aber irgendwie finde ich es eine ganz fantastische Geschichte.
0: Auf jeden Fall. Was würden Sie denn sagen, was sind denn heute bei den jüngeren Musikerinnen so ja Vorreiterinnen auch vielleicht für den Feminismus? Also ich denke da jetzt zum Beispiel mal an Iggy Mel, die sorgt ja, die junge Rapperin, die sorgt ja sowohl für Begeisterung als auch für Verstörung, als sie da mal im ZDF-Morgenmagazin auftreten durfte. Eine Sängerin, die für den sogenannten Fotzen-Rap bekannt ist.
1: Ja, genau. Und auch da kann man auch wieder sehen, dass da auch die Musikgeschichte viele Referenzen hat, ne? Also den sogenannten Fotzen-Rap, der hieß, glaube ich, damals, ich weiß nicht, ob er da schon so hieß, aber als Lady Bitch Ray hat den auch schon gemacht vor so 20 Jahren, 30 Jahren irgendwie. Und oder auch, keine Ahnung, Tic-Tac-Toe ging ja vielleicht auch schon ein bisschen in die Richtung und so. Also es gab das alles schon, jetzt ist es ein bisschen berühmter und ein bisschen krasser geworden. Und ich finde, Iggy Mel, da ist zum Beispiel auch die Frage, ist das jetzt feministisch oder nicht? Und kann man natürlich sehen, wie man will. Aber wenn man ja zum Beispiel Feminismus so versteht, dass eine Gleichberechtigung zwischen Männern und Frauen da vorangebracht wird, dann finde ich schon, weil sie ja den ganzen so diesen Battle-Rap, wo so Leute gedisst werden und sowas, ja hauptsächlich Männer machen und da, oder auch wo Männer so diese ganzen sexuellen Begriffe sich aneignen, um damit Frauen zu beschimpfen. Finde ich gut, dass jetzt quasi junge Frauen kommen und sagen, okay, wenn ihr sagt, ich bin eine Furze, dann bin ich halt eine Furze, aber ich meine das jetzt mal positiv und sich damit so quasi dann so ein bisschen den Wind rausnehmen, also sie nicht mehr so angreifbar sind, weil sie halt selber einfach sagen, okay, dann bin ich halt so drauf, aber ihr kommt gar nicht ran an mich. So, also dann ja das auch wieder so zurückgibt.
0: Ja, auf Festivals sind Frauen aber immer noch, also auf Musikfestivals immer noch

0: eher unterpräsentiert, repräsentiert. Was sagen Sie, wie steht es so ganz generell um Frauen im Musikbusiness, also auch denen, die nicht als Sängerinnen an der Front stehen vor allem?
1: Ja, könnte besser sein, würde ich sagen. Also es war auch schon mal schlimmer und es gibt schon so Entwicklungen, auch sehr positive Entwicklungen. Und es gibt ja auch zum Beispiel Festivals, die sich das so jetzt extra auf die Fahnen geschrieben haben. Ne? Also ich glaube, in den USA hat jetzt Olivia Rodrigo gerade so ein Festival gemacht, wo nur Frauen aufgetreten sind. Hier war jetzt auch letztens eins, das Namen ich vergessen habe. Ja, aber es gibt es schon und dann gibt es vor allem auch diese Key Change-Initiative, wo so Festival wie das Reeperbahn-Festival oder das Popkultur in Berlin und so, die sich da so eine Frauenquote unterschrieben haben, dass sie der folgen. Und das bringt auf jeden Fall was, finde ich. Also man hat schon, wenn man darauf achtet, dann ist man einfach viel schneller dabei oder man ist einfach aufmerksamer. Ne? Also weil das Argument ist ja immer bei so, weil das ist zum Beispiel wieder die negative Seite bei so riesigen Festivals wie jetzt Rock am Ring oder so, da ist die Frauenquote tatsächlich immer noch richtig schlimm. Also ich glaube, es waren 15% oder so. Also da sind über 80% der Bands, da spielen nur Männer mit. Und dann hört man ja immer, ja, es gibt halt nicht so gute Frauen und so. Das ist halt wirklich Quatsch. Also das waren ja die
0: das
1: Bücher
0: hört man
1: auch
0: immer noch, ja. Es gibt ja nicht so ja, viele ja. gute Frauen. Okay, interessant. Ja, das ist natürlich Quatsch. Damit muss aufgeräumt werden. Vielen Dank, Juliane Streich. These Girls Forever, Teil 3 der Frauen in der Musikserie, ist im Ventil Verlag erschienen. Wir haben jetzt auch einen Song aus einem der Kapitel, Tracy Chapman. Ist das auch eine Frau, die Sie gerne hören?
1: Ja, liebe ich tatsächlich auch sehr. Ist vielleicht auch angenehmer zu hören als The Shacks.
0: Ein bisschen. Danke Ihnen. Ja. Ciao.
1: Sehr gerne, danke.

Tracy Chapman, Born to Fight. Auch ihr ist ein Kapitel in dem Buch These Girls Forever gewidmet. Darüber habe ich hier ja gerade mit Juliane Streich gesprochen, die all diese Geschichten zusammengesammelt hat. Die Zeit 17:55 Uhr.

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2: Um 18 Uhr mit Werner Schoninger. Guten Abend. Der Wahlsieg der AfD in Sachsen-Anhalt hat eine neue Debatte über den politischen Kurs der Bundesregierung ausgelöst. Kanzler Merz betonte, dass er an den geplanten Reformen festhält. Es gehe um die Zukunft des Landes. Allerdings müssten die Vorhaben besser erklärt werden. Bundesarbeitsministerin Baas äußerte sich zurückhaltender. Hauptstadtkorrespondentin Isabel Karas.
3: Ein Weiter-so geht nicht, sagt SPD-Chefin Bärbel Baas. Das Wahlergebnis in Sachsen-Anhalt sei auch eine klare Wahl gegen Berlin und gegen die Bundesregierung gewesen. Das könne man nicht einfach wegdrücken. Reformen bei Rente, Gesundheit und Pflege hält Baas trotzdem für zwingend notwendig. Aber sie dürften nicht gegen die Menschen gemacht werden.
2: Der bisherige Ministerpräsident von Sachsen-Anhalt, Schulze, sieht nach den Landtagswahlen den Regierungsauftrag bei der AfD. Seine Partei, die CDU, sei jetzt Opposition, so Schulze. Er kündigte als Reaktion auf seine Wahlniederlage auch persönliche Konsequenzen an. Er werde dem CDU-Landesvorstand am Abend einen Vorschlag machen. Russland hat wie angekündigt alle Goethe-Institute im Land geschlossen. Die Mitarbeiter wurden aufgefordert, innerhalb einer Woche auszureisen. Auch das deutsche Generalkonsulat in St. Petersburg muss seine Arbeit bis zum 18. September einstellen. Russland-Korrespondent Stefan Lag.
4: Bis zu diesem Stichtag müssen alle Mitarbeiter die Russische Föderation verlassen. Nach Angaben des russischen Außenministeriums versteht sich dieser Schritt als direkte Vergeltungsmaßnahme auf die Schließung des russischen Hauses in Berlin sowie des russischen Generalkonsulats in Bonn. Die Bundesregierung hatte diese Maßnahmen zuvor damit begründet, dass sie Moskau für den versuchten Anschlag mit einer Sprengstoffdrohne auf den Flughafen Leipzig verantwortlich macht.
2: Nach der Serie von Sabotageangriffen auf das deutsche Stromnetz sind in Nordrhein-Westfalen neue Abschussvorrichtungen gefunden worden. Laut Polizei gab es Hinweise auf eine verdächtige Person im Umfeld des Kraftwerks Weißweiler in der Nähe von Aachen. Das Gebiet wurde weiträumig abgesperrt. Auch in Sachsen hat die Polizei weitere selbst hergestellte Sprengvorrichtungen in der Nähe eines Umspannwerkes gefunden. Sie wurden laut LKA entschärft. In Berlin hat es vergangene Nacht weitere Schusswaffenvorfälle gegeben. In der Sonnenallee in Neukölln wurde ein 27-Jähriger auf dem Gehweg erschossen. Das Opfer verstarb noch vor Ort. Die mutmaßlichen Täter sind geflüchtet. Außerdem wurde auf ein Haus in der Fritz-Erler-Allee geschossen. Verletzt wurde niemand. Soweit die Nachrichten. 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Das Wetter am Abend freundlich, aktuell in Berlin-Dahlem 20 und in Perleberg 24 Grad. Nachts erst klar, später zunehmend bewölkt, Tiefstwerte zwischen 16 und 11 Grad. Morgen dann heiter bis wolkig mit Schauern, es wird mit 26 bis 31 Grad noch einmal hochsommerlich warm. Die Zeit 18.03 Uhr.
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5: Hallo und herzlich willkommen. Haben Sie auch gerade den Wetterbericht gehört? Es wird nochmal hochsommerlich warm. Heute Herbst, morgen Sommer. Wir lassen uns überraschen. Das hier ist Pete Joseph, der wohl sehr verliebt ist. Das war zumindest 2020 so, als dieses Album rauskam. I Rise with the Birds heißt es. Also ich stehe mit den Vögeln auf. Das ist ja auch sehr schön. Die Zeit frühmorgens. Must be in love.

Sehr, sehr verliebt. Pete Joseph must be in love. 2020 war das. Wäre mal interessant zu wissen, ob er immer noch so verliebt ist. Diesen Song hat er jedenfalls tatsächlich geschrieben, als er richtig doll verliebt war. Hier jetzt Musik von Vincent Perani, dem Akkordeon-Spezialisten aus Frankreich, begleitet von Michel Portal und Michael Wollny.

0: Musik von und mit Vincent Perani, der französische Akkordeon-Virtuose, ist am Mittwochabend beim Trioabend Jokers mit dabei. Und mit am Start sind auch noch Federico Casagrande, der Gitarrist, und der Schlagzeuger Zifrawitz. Bei dem Abend gibt es der Jokers. Das verweist so ein bisschen auf das Prinzip des Abends. Rollen verschieben sich. Es darf überraschend werden. Das Ganze in der historischen Maschinenhalle der Brikettfabrik Louis im Domsdorf beim Lausitz-Festival, genau, Mittwochabend, 19.30 Uhr. Tickets gibt's noch für ab 32 Euro. Die Zeit, 18 Uhr und 12 Minuten.
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2: An airplane hit the building. They said it was two, but I only seen one. And when it hit it, the wing hit the building on this side, took that building out. Another 5 minutes, was an explosion. Then another half an hour to an hour, the whole building came down.
3: Have you seen the whole building when it came down?
4: Yeah, I saw it. It came down crashing like this. Just crashed down. We had to run for cover, everybody here. Look at it. It's terrible out here. One guy jumped off the building I saw before, and the flames, rather than burn, he jumped off the building. 90 stories up, 100 stories up.
0: Eindrücke von,
4: he saw it too.
0: Eindrücke von Augenzeugen beim Anschlag auf das World Trade Center. Erst ein Flugzeug, dann ein anderes, und ganz schreckliche Sachen, die die Menschen dort vor Ort gesehen haben. 25 Jahre ist es in dieser Woche her, dass islamistische Terroristen eben Flugzeuge ins New Yorker World Trade Center gesteuert haben. Die Berliner Galerie Camera Work zeigt aus diesem Anlass Aufnahmen weltberühmter Fotografen. Dazu gehört dann auch Thomas Höpker mit seinem ikonischen Bild, das er von Brooklyn aus vom brennenden Manhattan gemacht hat. Barbara Wiegand hat sich die Aufstellung schon mal angeschaut.
5: New York, der 11. September 2001, kurz vor 9 Uhr morgens. Das erste von islamistischen Attentätern gesteuerte Flugzeug schlägt im World Trade Center ein. Eine Viertelstunde später das zweite. Weltweit schauen Menschen bald live im TV dabei zu, wie die entführten Flugzeuge Löcher in die Gebäude reißen, die schließlich einstürzen. Bilder, die auch viele Fotografen festhalten. So sehen wir in der Galerie Camera Work jetzt Aufnahmen von den beiden Türmen des World Trade Centers in eine riesige, sich wie ein Atompilz ausbreitende Rauchwolke gehüllt. Wir schauen auf einen Mann, erschöpft und total eingestaubt, auf einer Bank sitzend, der Anzug, das Gesicht, die Haare so grau wie all die Trümmer um ihn herum. Weniger dramatisch wirkt dagegen ein Foto von Thomas Höpker. Es ist ein Blick von Williamsburg rüber nach Manhattan. Im Vordergrund sitzt eine Gruppe junger Leute, scheint's teilnahmslos, während im Hintergrund die dunklen Rußwolken von den Türmen übers Wasser ziehen. Ein Foto, das zufällig entstand, weil der vor 2 Jahren verstorbene Höpker nicht näher rankam, wie er einmal in einem Interview erklärte.
6: Wahrscheinlich habe ich da auch aufgehört zu fotografieren und habe klick gemacht und dachte, es ist kein interessantes Bild, weil die das nicht darstellen, den Horror. Und nun verstehe ich auch alle, gerade dieser Widerspruch des Bildes in sich selbst ist gerade hinterher interessant geworden. Das ist eigentlich das Paradies, das da hinten untergeht. Nicht? Also es ist sehr, sehr idyllisch hier vorne. Wenn man die Rauchwolke oben abdeckt oder wegretuschiert, dann ist das ein ganz dummes, langweiliges Sonntagnachmittagsbild.
5: Wohl gerade, weil dieses Foto den Terror in seiner Unfassbarkeit so gut zu fassen bekommt, wurde es über die Jahre zu einer Art Ikone. In der Ausstellung eröffnet es nun eine Parallele zu einem Jahre zuvor entstandenen Foto, von New Jersey aus aufgenommen. Im Vordergrund sieht man ein sich küssendes Pärchen in einem Auto, im Hintergrund das noch heile World Trade Center, als Wahrzeichen der Stadt. Vielfach fotografiert schon vor 9/11, auch von Höpkers Kollegen. Mal mit der sich pathetisch in der Fassade spiegelnden Lady Liberty, mal futuristisch aus schrägem Winkel. So zeigt man das davor und das danach in dieser Ausstellung anhand von zum größten Teil dokumentarischen Aufnahmen. Galeriedirektor Alexander Golja.
7: Also einerseits die Erinnerungskultur am Leben zu halten anlässlich des 25. Jahrestages von 9/11, ist für uns aber auch wichtig, die Bedeutung der Fotografie dieses Tages am Leben zu halten, weil das die Bilder sind, die über Generationen hinweg in Ausstellungen, in Museen, in Büchern zu finden sein werden.
5: So erinnern wir uns. Wir erinnern uns, erschauern. Und sehen die Fotos heute vielleicht auch mit anderen Augen. Etwa das 2011 entstandene, ebenfalls von Thomas Höpker aufgenommene Bild vom Wiederaufbau des nun One World Trade Center genannten Gebäudes. Dass es die Wunde am Ground Zero vielleicht nicht schließen, die Spaltungen, Verwerfungen, Kriege, Krisen, die infolge von 9/11 entstanden sind, nicht ungeschehen machen kann, das ahnen wir auch. Mit dem Blick von heute, 25 Jahre danach.
0: Barbara Wiegand mit sehr eindrücklichen Eindrücken aus der Schau, die in der Galerie Camera Work gezeigt wird. Never Forget, September 11, 2001, also 9/11. In der Kantstraße 149 befindet sich diese schöne Galerie und die Arbeiten, die Fotoarbeiten sind dann noch zu sehen bis zum 2. Oktober. Der Eintritt dort ist frei.

Sarooj Aftab hören wir hier, eine Musikerin aus Pakistan, die schon eine Weile in den USA lebt. Und dieses Album Vulture Prince, von dem dieser Song hier stammt, den wir gerade gehört haben, dieses Album hat sie ihrem Bruder, ihrem jüngeren Bruder gewidmet, der plötzlich bei der Produktion dieses Albums gestorben ist. Und ich finde, man hört diesem Song, auch wenn man nicht genau versteht, was sie singt, eine große Melancholie und viel Liebe an. Die Zeit 18.23 Uhr, 7 Minuten vor 6:30. 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Und jetzt Musik von mit B.B. King. Dazu eine kurze Geschichte. Im Winter 1949 spielte B.B. King in einer Bar in Arkansas. Twist hieß der Ort. Da gerieten zwei Männer in einen heftigen Streit und dabei ist eine Kerosinlampe umgeworfen worden. Es gab ein Feuer. Alle sind geflüchtet. King, so die Story, lief aber zurück in das brennende Gebäude, um seine wirklich günstige, billige Akustikgitarre, die hat so ungefähr $30 gekostet, zu retten. Später erfuhr er dann, dass der Streit dieser beiden Männer wegen einer Frau ausgebrochen war und die hieß Lucille. Und diese Story führte dazu, dass er jede seiner Gitarren später Lucille nannte. Und 1979 hat die Gitarrenfirma Gibson für ihn ein offizielles Signature-Modell namens Gibson Lucille gebaut und ich würde mal sagen, damit hat er auch diesen Song gespielt.

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1: Mit Imke Griebsch. Auf die deutschen Strafmaßnahmen nach dem Drohnenzwischenfall am Flughafen Leipzig-Halle reagiert Moskau nicht nur mit der Schließung des Konsulats in St. Petersburg, sondern auch mit der Schließung aller Goethe-Institute.
2: Das hatte ja der russische Außenminister Sergei Lavrov schon angekündigt. Darüber haben wir hier vergangene Woche auf Radio 3 auch berichtet. Ja, und heute kam aus dem russischen Außenministerium dann die Mitteilung, dass alle Goethe-Institute tatsächlich geschlossen werden und die Mitarbeiter das Land bis spätestens 13. September verlassen müssen. Berlin macht Moskau für den Anschlagsversuch mit einer Sprengstoffdrohne auf dem Flughafen Leipzig-Halle verantwortlich. In einem Sanktionskatalog gegen Moskau hatte Deutschland das Ende des Konsulats in Bonn und des russischen Hauses in Berlin angekündigt. Auch darüber haben wir bei uns im Programm ausführlich informiert. Russland bestreitet kategorisch, etwas mit der Drohne auf dem Flughafen zu tun zu haben. Kreml-Chef Wladimir Putin nannte die deutschen Strafmaßnahmen einen schweren Fehler und sprach von gefälschten Belegen. Die Bundesregierung verwies damals auf das Prinzip der Gegenseitigkeit, um eine Ausgewogenheit der beiderseitigen Vertretungen herzustellen. Russland hatte nach der deutschen Darstellung mehrere hundert deutsche Diplomaten, Lehrer und Beschäftigte der Goethe-Institute zur Ausreise gezwungen.
1: Und in Halberstadt, da finden gerade im Bereich am Frevelgraben, sehr schöne Ortsbezeichnung, archäologische Ausgrabungen des Landesamts für Denkmalpflege und Archäologie statt. Und dabei interessieren sich die Archäologen besonders für eine herausragende mittelalterliche Wüstung, die bereits viele aufschlussreiche Befunde gebracht hat.
2: Es handle sich dabei bei dem untersuchten Areal um eine sogenannte Ortswüstung. Das ist also eine mittelalterliche Siedlung, die im Laufe der Zeit von der Bevölkerung verlassen wurde. So hat es Susanne Friedrich vom Landesamt für Denkmalpflege und Archäologie Sachsen-Anhalt erläutert. Also Wüstung steht für verwüstend.
1: Sieht ja wüst aus hier.
2: Ja, so ungefähr, okay. Genau. Mhm. Also verlassen einfach, nicht, dass es zerstört wurde, sondern einfach verlassen. Mhm. Ja, und das ist besonders interessant, sei die deutlich nachvollziehbare Parzelleneinteilung der Siedlung, die da ausgegraben wurde. Es konnten viele in Reihe liegende Grubenhäuser dokumentiert werden, mit dazugehörigen Siedlungsgruben und auch zwei Brunnen sind dabei. Im Laufe der Zeit hat sich der Ort offenbar etwas verlagert. Das lässt sich aus dem Bau neuer Häuser schließen. Die genaue Dokumentation der Grabenstrukturen im Innen- und Außenbereich der Wüstung zeigt außerdem, dass ständige Änderung und Erweiterung des Areals erfolgten. Vereinzelte Keramikscherben und auch einige wenige Metallfunde, zum Beispiel ein bronzener Zapfhahn, Beschläge und Gürtelschließen, die gehörten wahrscheinlich den einstigen Bewohnerinnen und Bewohnern dieser Wüstung, also der ehemaligen Siedlung. Warum die Siedlung verlassen wurde, ist bis jetzt rätselhaft. Eine genaue Datierung für das Ende der Siedlung sollen Radiokarbonanalysen ausgewählter Knochen von Tierskeletten ergeben. Die Ausgraben dauern noch bis Mitte Dezember an und dann weiß man vielleicht noch Näheres, warum diese Siedlung verlassen wurde.
1: Spannend, was immer noch entdeckt wird. Und jetzt hast du noch einen Tipp, eine Ausstellung, die hat vor 2 Tagen in Potsdam begonnen.
2: Und zwar im Minsk, da werden Werke der Künstlerin Annemiel Bauer gezeigt. Annemiel Bauer wurde 1939 in Jena geboren und ist 1989 in Ostberlin gestorben. Die Retrospektive ist thematisch angelegt und beleuchtet Annemiel Bauers Arbeiten, die sich mit Rollenbildern und Geschlechterverhältnissen innerhalb patriarchaler Machtstrukturen auseinandersetzen, auch mit Selbstermächtigung, Menschenrechten, Umweltzerstörung und staatlicher Unterdrückung. In der DDR wurden ihre Werke in größeren Häusern nicht ausgestellt. Es ist das Verdienst ihrer Tochter Amrei Bauer, dass das Werk in weiten Teilen erhalten und in einem zusammenhängenden Konvolut bewahrt wurde. Also die Tochter ist Nachlassverwalterin und auch Gründerin und Kuratorin des Annemiel Bauer Hauses in Brandenburg. Und nun werden rund 150 Gemälde, Zeichnungen, Collagen und Objekte ihrer Mutter Annemiel Bauer in Minsk in Potsdam gezeigt. Bis Anfang Februar kommenden Jahres sind sie dort zu sehen. Und das Minsk ist täglich von 10 bis 19 Uhr geöffnet, außer dienstags, da ist Schließtag.
1: Vielen Dank.
2: Bitte.
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Madeleine Peru, Find True Love. Es ist immer wieder ein absolutes Vergnügen, finde ich, dieser Musikerin zuzuhören. Die nächste Musik hier auf Radio 3, die stammt von Arnold Kasar. Das ist ein aus dem Südschwarzwald stammender, in Berlin lebender Pianist, Tontechniker und Musikproduzent. Der hat schon mit ganz vielen verschiedenen Kollektiven zusammengearbeitet, mit dem Sonar-Kollektiv. Er ist mit Mikaton unterwegs gewesen, mit der Band Nylon. Und jetzt ist gerade sein neues Album rausgekommen, also wirklich gerade vor ein paar Tagen. Goodbye Ghosts heißt es. Und ja, es ist ein Album entstanden aus einem sehr persönlichen Anlass, als ein nahestehender Mensch von Arnold Kasar schwer erkrankt ist.

0: Wir machen jetzt einen Abstecher nach Venedig. Da finden gerade die 83. internationalen Filmfestspiele statt und die haben einen ziemlich politischen roten Faden. Vom Eröffnungsfilm Ink über die Medienmacht von Rupert Murdoch bis zur schwarzen Komödie Wild Horse 9. RBB-Filmkritikerin Anna Wollner ist auf dem Lido und hat ein Zwischenfazit.
1: Es ist ein sensationeller Film, der den Ton vorgegeben hat. Wild Horse 9 von Brügge sehen und sterben Regisseur Martin McDonagh mit John Malkovich in der Hauptrolle. Eine Satire, die 1973 kurz vor dem Militärputsch in Chile auf den Osterinseln spielt und anhand zweier CIA-Agenten von der dunklen Seite amerikanischer Außenpolitik erzählt. Die historische Kulisse verweist eindeutig auf die Gegenwart, bestätigt McDonagh auf der Pressekonferenz.
2: In the 70s. At least these horrible people had the intelligence to keep their acts secret.
1: In den 1970ern hatte die CIA wenigstens noch den Verstand, ihre Eingriffe geheim zu halten. Heute passiere vieles ganz offen. Geschichte wiederhole sich, nur offenbar weniger subtil und eindeutig dümmer, so McDonagh.
2: It just feels like things are getting stupider and stupider and stupider.
1: Auch ein Film, in dem es um Macht geht, ist Lance Oppenheims Debüt Primetime mit einem groß aufspielenden Robert Pattinson in der Hauptrolle. Der Film ist von To Catch a Predator inspiriert, jener US-amerikanischen Fernsehsendung, die Männer in vermeintliche Treffen mit Minderjährigen lockte und dann vor laufender Kamera konfrontierte. In Primetime geht es, ähnlich wie im Eröffnungsfilm Ink, um die Macht der Medien. Wann hört Journalismus auf zu beobachten und fängt an, die Wirklichkeit für möglichst spektakuläres Fernsehen selbst zu produzieren. Das genaue Gegenteil, nämlich ruhig, elegisch und weniger auf die 12, ist Possible Love des südkoreanischen Regisseurs Lee Chang-dong. Er erzählt von zwei Ehepaaren aus unterschiedlichen Gesellschaftsschichten, deren Lebenswege sich kreuzen. Obwohl Politik im Film kein einziges Mal erwähnt werde, sei er trotzdem politisch, sagt Lee Chang-dong im Interview, weil der Film danach frage, wie normale Menschen in gesellschaftlichen Strukturen leben, die sich gerade rasant verändern. Damit gelingt es dem südkoreanischen Kino wieder einmal, mit einem Film über Klassenunterschiede vom Zustand der Welt zu erzählen. Und dann sind da noch Liam und Noel.

0: pretty obvious, you know, what the world needs now is love, sweet love. That's what it is.
1: Wenn selbst Liam und Noel Gallagher sich versöhnen können, ist die Hoffnung für den Rest der Welt noch nicht ganz verloren.
2: Ja, wenn es so wäre, schön wäre das. Anna Wollner mit einem Zwischenfazit über die 83. internationalen Filmfestspiele in Venedig. Und hier auf Radio 3 jetzt Musik von einer Singer-Songwriterin aus Athen. Haben wir ja gar nicht so oft oder kommt nicht so oft vor. Aber Stella hören wir richtig gerne. Adagio heißt dieser Song vom gleichnamigen Album. Das ist im letzten Jahr rausgekommen.

Adagio heißt dieser Song vom gleichnamigen Album der Singer-Songwriterin Stella aus Athen. Ja, ein Album, eine Meditation über Liebe, Verlangen, Ruhe und Zeit. Also ein Weg aus dem Hektischen, so ein bisschen das langsame Adagio. Und aus dem Adagio kommen wir jetzt, ich würde mal sagen, mindestens ins Allegro mit Arcade Fire aus Kanada.

Da stimmt die Chemie, Chemistry. Ja, was wäre wohl gewesen, wenn Adolf Hitler an der Kunstakademie Wien nicht abgelehnt worden wäre? Zeitlebens sah er sich ja als verkannter Künstler. Das können Sie jetzt erfahren im Hörspiel gleich nach den Nachrichten um 19 Uhr. Das Leben des H. erzählt von seinem Kunsthändler. Die Zeit jetzt 18.54 Uhr, 6 Minuten vor 7. Sarah Murrenhoff, Imke Griebsch und ich, Susanne Papavassiliou, waren das Nachmittagsteam für Sie. Einen schönen Abend. Wir haben hier noch Musik von Mohsin Ramdan für Sie. Haben Sie einen schönen Abend.

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2: Um 19 Uhr mit Werner Schoninger. Guten Abend. Der Wahlsieg der AfD in Sachsen-Anhalt hat eine neue Debatte über den politischen Kurs der Bundesregierung ausgelöst. Kanzler Merz betonte, dass er an den geplanten Reformen festhält. Es gehe um die Zukunft des Landes. Allerdings müssten die Vorhaben besser erklärt werden. Bundesarbeitsministerin Baas äußerte sich zurückhaltender. Hauptstadtkorrespondentin Isabel Karas.
3: Ein weiter so geht nicht, sagt SPD-Chefin Bärbel Baas. Das Wahlergebnis in Sachsen-Anhalt sei auch eine klare Wahl gegen Berlin und gegen die Bundesregierung gewesen. Das könne man nicht einfach wegdrücken. Reformen bei Rente, Gesundheit und Pflege hält Baas trotzdem für zwingend notwendig. Aber sie dürften nicht gegen die Menschen gemacht werden.
2: Der Spitzenkandidat der Berliner CDU, Evers, schließt eine Zusammenarbeit mit der AfD nach der Abgeordnetenhauswahl aus. Dafür werde er einstehen, sagte Evers dem RBB. Berlin stehe für Weltoffenheit und einen Zusammenhalt über die Grenzen von Kulturen hinweg. Die AfD wolle genau das zerstören, so der Finanz- und Kultursenator. In Berlin wird am 20. September ein neues Abgeordnetenhaus gewählt. Russland hat, wie angekündigt, alle Goethe-Institute im Land geschlossen. Die Mitarbeiter wurden aufgefordert, innerhalb einer Woche auszureisen. Auch das deutsche Generalkonsulat in St. Petersburg muss seine Arbeit einstellen, und zwar bis zum 18. September. Russland-Korrespondent Stefan Lag.
4: Bis zu diesem Stichtag müssen alle Mitarbeiter die Russische Föderation verlassen. Nach Angaben des russischen Außenministeriums versteht sich dieser Schritt als direkte Vergeltungsmaßnahme auf die Schließung des russischen Hauses in Berlin sowie des russischen Generalkonsulats in Bonn. Die Bundesregierung hatte diese Maßnahmen zuvor damit begründet, dass sie Moskau für den versuchten Anschlag mit einer Sprengstoffdrohne auf den Flughafen Leipzig verantwortlich macht.
2: Die Europäische Union will ihre Zusammenarbeit mit Grönland ausweiten. EU-Kommissionspräsidentin von der Leyen hat bei einem Besuch auf der Insel eine entsprechende Erklärung unterzeichnet. Demnach will die EU bis Ende nächsten Jahres 200 Millionen Euro zusätzlich investieren. Grönland ist in den Fokus der EU-Politik geraten, weil US-Präsident Trump Ansprüche auf die Insel erhebt. Die Berliner Verkehrsbetriebe planen einen neuen zentralen Standort am Ostkreuz. Laut BVG sollen dort 2000 Beschäftigte in den Bereichen Betrieb, Technik, Verwaltung und Sicherheit arbeiten. Der Umzug soll zwischen 2028 und 30 schrittweise erfolgen. Die bisherige BVG-Zentrale nahe der Janowitzbrücke wird aufgegeben. Soweit die Nachrichten. 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Das Wetter: nachts erst klar, später bewölkt, Tiefstwerte zwischen 16 und 11 Grad. Aktuell in Berlin-Steglitz 20 und in Frankfurt-Oder 21 Grad. Morgen heiter bis wolkig mit Schauern, dabei mit 26 bis 31 Grad, noch einmal hochsommerlich warm, ab Mittwoch wechselhaft und etwas kühler. Die Zeit 19.03 Uhr.
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5: Was wäre gewesen, wenn? Das fragt man sich ja auch für die Gegenwart oft. Was wäre gewesen, wenn nicht dieser oder jener Politiker dieser oder jener Weltmacht vorstünde oder vorgestanden hätte? Der Hörspielautor Tom Peukert geht dafür historisch, man könnte sagen, in das Jahr der Unschuld zurück, in das Jahr 1913, das Jahr vor Beginn des Ersten Weltkrieges, der gemeinhin als die Urkatastrophe des 20. Jahrhunderts gilt. Wir begeben uns also nach München, wo ein gewisser H. zur Untermiete in einem halben Zimmer lebt und versucht, seine Passion zum Beruf zu machen, die schönen Künste. Und wir lauschen Gerd Warmeling in der Rolle eines Kunsthändlers, der diesen gewissen H. vor der Feldherrnhalle stehen sieht und dessen Talent entdeckt. Hören Sie jetzt das Hörspiel »Das Leben des H. erzählt von seinem Kunsthändler«.
6: Hallo? Hallo? Hören Sie mich? Jetzt hört man ja die wildesten Geschichten. Was das für ein Mann gewesen ist. Die einen sagen, er war genial. Die anderen nennen ihn ein Ungeheuer. Ich habe mehr als 3 Jahrzehnte an seiner Seite gelebt. Habe ihn studiert wie kein zweiter. Ein bisschen habe ich ihn auch gemacht. Ich meine, das, was er geworden ist, was die Welt von ihm kannte, was sie gern angenommen hat.
7: Das Leben des H. erzählt von seinem Kunsthändler. Hörspiel von Tom Peukert.
6: Gut. Wo soll ich anfangen? Mit dem Ende? Dass er ausgerechnet in Japan hat sterben müssen, wo er die Japaner so gemocht hat. Die Japaner sind Prachtkerle, hat er immer gesagt. Mit denen kannst du Pferde stehlen. Einen Tag vorher sind wir noch in Hiroshima gewesen. Wir haben die Burg besichtigt und am Abend unter freiem Himmel in einer Garküche gegessen. Am nächsten Morgen, das war der 9. August 1945, sind wir weitergefahren nach Nagasaki. Da ist es dann passiert. Bang, bang. Die fackeln nicht lange, wenn du plötzlich mit einer Pistole vor ihrer Nase herumfuchtelst.

0: Wie er so dalag in seinem Blut, dachte ich, damit sind nun 32 Jahre einer recht gedeihlichen gemeinschaftlichen Arbeit zu Ende gegangen. Er war kein einfacher Kerl, weiß Gott nicht. Er war kein guter Mensch. Aber er besaß dieses besondere Talent. Er hat sich oft genug diesem Talent entziehen wollen. Aber das habe ich nicht zugelassen. Da habe ich ihn wieder auf den rechten Weg zurückgezwungen. Fragen Sie nicht, was das für Mühe gekostet hat. Ich erzähle von Anfang an, von unserer ersten Begegnung im Sommer 1913. Das war in München. Er stand auf dem Odeonsplatz, direkt an der Feldherrnhalle. Er hatte eine Staffelei vor sich, auf der zwei Bilder lagen. Daneben ein Schild. Gemälde 50 Mark. Es gab 1913 in München eine Menge Maler, die ihre Bilder auf der Straße anboten. Die Sachen kosteten Pfennige, ein paar Mark höchstens. Aber dieser Kerl im abgewetzten Mantel verlangte ein kleines Vermögen. Kopien nach Wilhelm Leibl, das Porträt der Frau Gedon und der Kopf eines Bauernmädchens. Die Originale hingen beide in München. Er schaute so von unten herauf, halb schüchtern, halb angriffslustig. Ein junger Mann, keine 25 Jahre alt. Da ist etwas, dachte ich. Da ist etwas, das ich vielleicht brauchen kann. Dieses Gesicht, wie soll ich sagen? Das Gesicht eines Mannes, der nach oben wollte, um jeden Preis. Ich fragte, ob er viel Mühe gehabt habe bei dem Leibl. Nein, die Bilder seien eben fertig geworden. Er habe jeweils anderthalb Tage dafür gebraucht. Anderthalb Tage für einen Leibl. Ich lud ihn ein auf ein Bier ins Hofbräuhaus.
1: Ich habe eine Idee, wie Sie Ihre Lage verbessern könnten, falls Sie das interessiert. Hier meine Visitenkarte. Morgen Nachmittag, 4 Uhr. Die angegebene Adresse. Ich bitte um Pünktlichkeit.
0: Um in aller Kürze meine damalige Situation zu erklären. Ich betrieb in München einen kleinen Kunsthandel, eine Galerie. Ich verkaufte Bilder. Französische Impressionisten. Manet, Boudin, Pissarro, Sisley, Seurat. Dazu Camille Corot, der Erzvater dieser ganzen Richtung. Solche Bilder wurden gesucht. Nicht nur von den wohlhabenden Münchnern, sondern auch von Touristen. Vor allem aus Amerika. Ich fuhr regelmäßig nach Paris und kaufte in Hinterhofwohnungen am Montmartre meine Impressionisten. Es wurde wenig gesprochen bei diesen geschäftlichen Zusammenkünften. Nur hart über Preise verhandelt. Alle Anwesenden wussten, dass die Bilder nicht echt waren, sondern von weniger berühmten Kollegen stammten, die mit eigenen Werken keinen Erfolg hatten. Ich kaufte bei Zwischenhändlern, die natürlich versuchten, den letzten Franc aus mir herauszupressen. Aber musste es unbedingt Paris sein? Jetzt, wo die Vorsehung mir diesen Mann geschickt hatte? Er kam auf die Minute pünktlich, hatte sich das Gesicht gewaschen und einen Hut aufgesetzt. Seine Kleidung war furchtbar schäbig. Ein Mann von der Straße. Menschliches Treibgut. Ich sagte offen, wozu ich ihn brauchen könne. Er war keineswegs beunruhigt. Dass es um Dinge ging, die die Welt gewissermaßen als Verbrechen betrachtet, störte ihn nicht einen Augenblick.
1: Sie beziehen eine Wohnung in Schwabing auf meine Kosten. Das Atelier, zwei Räume. Ich zahle ein Fixum monatlich. Provision, falls wir Erfolg haben. 200 Mark Handgeld, sobald wir uns einig sind.
0: So fing es an, im Sommer 1913. Lassen Sie mich etwas einfügen. Möglicherweise glauben Sie, ich werde Ihnen eine gewöhnliche Verbrechergeschichte erzählen. Von einem Mann, der der Welt nichts als Schaden zugefügt hat. Sodass am Ende auch die härteste Strafe wie ein Triumph der Gerechtigkeit betrachtet werden muss. Bedenken Sie bitte eines. Es geht in dieser Geschichte um Kunst. Es geht um einen Künstler. Es geht um sein Leben, natürlich. Aber die Kunst ist aus diesem Leben einfach nicht wegzudenken. Streichen Sie die Kunst
1: Und sie kommen vielleicht auf etwas ganz anderes. Auf Dinge, über die keiner von uns wirklich nachdenken möchte. Unseren ersten Streit hatten wir beinahe unverzüglich. Ich verkaufte französische Impressionisten, die wurden vom Publikum verlangt. Aber er wollte lieber deutsche Künstler fälschen. Der deutsche Künstler sei von unvergleichlich höherem Rang. Er meinte die Maler der Akademien, die Großhandwerker mit dem Drang nach höherer Bedeutung. 19. Jahrhundert, Wiener und Münchner Schule. Markart, Waldmüller, Kaulbach, von Alt. Er wurde laut und aufgeregt. Und ich stellte fest, das Jahrhundert, in dem wir seit längerem angekommen waren, behagte ihm nicht. Eine Menge Leute hätten den Verstand verloren und bei dieser Gelegenheit auch ihren Kunstgeschmack. Und da war noch etwas anderes. Im Grunde misstraute er allem, was nicht deutsch war. Das Fremde hielt er für gefährlich.
2: Sie dürfen wieder auf die Straße zurück, falls Sie meine Franzosen nicht akzeptieren wollen.
1: Durch die Schwabinger Wohnung war er geschritten wie ein Kind in der Stunde der Bescherung. Natürlich wollte er nicht auf die Straße zurück. Er besaß eine intuitive Sicherheit beim Malen. Ein geborener Maler, wenn man so sagen darf. Er hat nie eine Kunstschule von innen gesehen. In Wien an der Akademie hatten die Professoren ihm mangelndes Talent bescheinigt. Er sollte Bilder machen, die die jeweiligen Maler so ähnlich schon oft gemacht hatten. Hatte der Künstler eine Birkenallee gemalt mit einem Schloss im Hintergrund, würden wir eine Eichenallee malen und ein Dorf mit Kirche. Wir reden von Künstlern, die allesamt sehr fleißig waren. Jeder einzelne von ihnen hatte hunderte Bilder produziert, im Falle Corot weit über 1000. Allein das schwer überschaubare Werk bietet uns Gelegenheit für sinnvolle Ergänzungen. Ich sagte ihm, er solle sich fallen lassen beim Malen, in den Genuss eines strahlenden Sommermorgens, in die leuchtende Herrlichkeit der Wintertage unter goldblauem Himmel. Man müsse eintauchen in das Drama der Lichteffekte, das Fließen und Flimmern der Oberflächen, das lustvoll Unsaubere. Er sah nicht glücklich aus, wenn ich so redete. Er schimpfte auf die elende Genusssucht der Franzosen, ihre Vorliebe für unsaubere Verhältnisse. Aber er konnte es. Er konnte es wirklich. Auf fast mysteriöse Weise gelang ihm, sich in den Geist eines anderen Künstlers hineinzuversetzen. Er durchschaute genau, was der andere gedacht und gewollt hatte, wie er seine Kräfte einsetzte. Er spürte die Seele des anderen Malers und nahm sie gewissermaßen in seine Hände. Als Psychologe war er außerordentlich begabt. Dann war es soweit.
3: Oh, this is great. Marvelous. Wonderful.
1: Ein Frühlingsmorgen bei Beauvais. Eine zart belaubte Allee, die vom Fluss weg auf eine kleine Stadt zuführt, deren Häuser von einem mächtigen Sakralbau überragt werden.
3: Oh, Camille Corot.
1: Ein typisches Werk des französischen Meisters.
3: Wonderful. Wonderful painting. How much is it?
1: Es ging gut. Erstaunlich gut. Mit dem ersten Corot, dem ersten Pizarro, schließlich mit einem Alfred Sisley.

0: Mein Maler fühlte sich wohl im Schwabinger Atelier, hatte sich einen teuren Trachtenanzug gekauft und ein Grammophon, auf dem er seinen geliebten Richard Wagner hörte. Wenn er nicht arbeitete, saß er halbe Tage in den Münchner Cafés. Er las Zeitungen, verschlang alles, was mit Politik zu tun hatte. Er redete leidenschaftlich gern über Politik, er regte sich auf, geriet in Wut. Sein Rededrang in solchen Momenten war ungeheuer. Es redete aus ihm heraus, es quoll heraus. Er wollte gar nicht aufhören damit. Nur Süßspeisen konnten ihn wirklich zur Ruhe bringen. Süßspeisen liebte er über alles. Kuchen und Torten, vor allem, wenn reichlich Buttercreme darin enthalten war. Sobald es um Süßspeisen ging, wurde er irgendwie fanatisch. Ich habe mit eigenen Augen gesehen, wie er 5 Mohrenköpfe auf einen Ritt verschlang. Schon als ich ihn kennenlernte, hatte er eine etwas schwammige Statur. Jetzt wurde er allmählich feist. In der Galerie gaben sich die Kunden die Klinke in die Hand. Ich musste enttäuschen und vertrösten. Es sei nicht leicht, diese wirklich großartigen Bilder in Frankreich zu erwerben. Aber man solle demnächst wieder nachfragen. Was ich sagen will, es lief gut. Es lief sehr gut. Leider kam uns die Weltgeschichte in die Quere. August 1914, der Krieg. Eine schlechte Zeit für die Kunst, das können Sie sich vorstellen. Eines Nachmittags, Anfang August 1914, steige ich die Treppe hoch zu seinem Atelier. Er liegt auf dem Divan und starrt in die Luft. Was ist, frage ich, keine Lust zum Arbeiten? Da antwortet er, er wolle sich freiwillig melden, in den Krieg, das Vaterland retten, die deutsche Ehre und so weiter. Ich war wie vom Blitz getroffen. Er war gar kein Deutscher. Er stammt aus Österreich. Ich hatte nicht vor, mein Unternehmen durch bodenlose Dummheit ruinieren zu lassen. Einen zweiten Partner von seinem Talent würde ich nie wiederfinden. Da bin ich zum ersten Mal richtig scharf geworden.
1: Sie haben mir diese Bilder verkauft. Bilder, die ich nun als Fälschungen erkenne. Ich werde der Polizei Beweise vorlegen. Darauf können Sie sich verlassen. Und dann werde ich sagen, Sie wollen Ihrer Entlarvung durch Flucht in die Armee entkommen.
0: Er wurde rot. Sein Gesicht zuckte. Er stammelte von einem Missverständnis. In diesem Moment kam mir eine Idee. Ich sagte, wir gehen in die Schweiz. Nach Zürich hatte ich verwandtschaftliche Beziehungen. Ein Teil meiner Geschäftsgelder war in der Schweiz deponiert. Wenn man sich überhaupt irgendwo vor der Geschichte verstecken kann, dann doch wohl in der Schweiz. Wir blieben 5 Jahre, führten in Zürich ein stilles, arbeitsames Leben. Ich wusste, er brannte noch immer darauf, den Krieg aus der Nähe kennenzulernen. Wirklich schlimm wurde es, wenn er im Kino die neuesten Wochenschauen gesehen hatte. Er schwärmte von der Herrlichkeit des Soldatenlebens, von deutschen Siegen und deutschen Heldentaten, von deutschen Waffen, die immer furchtbarer wurden. Niemals hätte ich ihn wirklich daran hindern können, doch noch Soldat zu werden. Bis ins letzte Kriegsjahr griff ich deshalb zu einem Trick, wenn das Fieber kam. Wie wäre es mit einer Tortenschlacht? Er wusste, was ich meinte. Die besten Torten von Zürich gab es in der Konditorei Europa, gleich hinterm Hauptbahnhof. Ich habe ein kleines Vermögen in diese Konditorei getragen. Jedes Mal geschah das kleine Friedenswunder. Mein Maler aß ein Stück Rübli-Torte und ein Stück Engadiner Nuss. Seine Züge entspannten sich. In die harten blauen Augen kam mildes Glimmen. Meist besiegelte ein Stück Zuger Kirschtorte die Transformation seines Gemütszustandes ins friedlich Dösende. Gewohnt haben wir im Zentrum der Stadt. Spiegelgasse Nummer 17. Abends besuchte ich oft ein kleines Kabarett. Sie spielten moderne Stücke, wild und sehr intellektuell. In diesem Kabarett lernte ich einen Russen kennen, ein Emigrant und äußerst gebildet. Wir plauderten miteinander über das Leben, die Literatur, manchmal sogar über Malerei. Nur bei politischen Themen musste ich passen. Politik hat mich nie interessiert. Ich verstehe nichts davon. Einmal habe ich den Russen zu uns eingeladen, zu einem Abendessen. Der Russe hasste seine Heimat. Sein Bruder war hingerichtet worden vom Zaren wegen eines Attentats. Nun träumte er von Rache. Er wollte zu Hause alles in Grund und Boden stampfen und völlig neu beginnen. Mit der Kultur, den Menschen, dem Alltag, mit allem. Er nannte sich Ulyanov. Das war sein Geburtsname. Später ist er unter dem Pseudonym Lenin recht bekannt geworden. Die Stimmung war zunächst frostig. Mein Maler mochte ja keine Ausländer, Russen schon gar nicht. Doch dann kamen die beiden ins Politisieren. Ja, man müsse alles zerschlagen und vernichten. Die Feinde, die Gegner, die Widersacher, die Andersdenkenden, überhaupt alles. Mit harter Hand Ordnung schaffen, mit dem eisernen Besen auskehren, mit der Faust reinschlagen. Man müsse die Menschen bluten lassen, ihnen die Haut abziehen, die Knochen einzeln brechen. Mir wurde Angst und Bange. Am Ende des Abends schüttelten sich beide herzlich die Hände. Dann passierte etwas Überraschendes.
2: Ну, иди-ка поближе, братец мой.
0: Habe ich erzählt, dass mein Maler mit körperlicher Nähe Probleme hatte? Er hasste es, berührt zu werden. Da war etwas Unüberwindliches. Aber nun versuchte Ulyanov, ihm zum Abschied einen Bruderkuss zu geben. Mein Maler zuckte zurück, doch der Russe presste ihn an sich mit eisernem Klammergriff. Ihre Lippen blieben lange aufeinander geheftet. Ich fürchtete, mein Maler würde in Ohnmacht fallen. Aber als der Russe endlich von ihm abließ, war er wie verwandelt. Sein Gesicht leuchtete, der Körper bebte. Etwas Ähnliches hatte ich noch nie gesehen. Was er in diesem Moment erlebt hat, hat er mir nie verraten. Vielleicht hat er etwas begriffen, über sich, über die Welt. Eine Sache, die er zuvor ganz anders sah. Übrigens, auch in der Schweiz ist es mir gelungen, unsere Bilder zu verkaufen. Es gab Vermögen im Land, von dem die Steuerbehörden nichts wissen sollten. Besser als Bares im Safe machte sich da ein Bild an der Wand. Ob so ein Bilderkauf diskret abzuwickeln wäre, wurde ich gefragt, ohne lästigen Papierkram. Ich lehnte entrüstet ab. Ich sei ein ehrlicher Kaufmann und müsse als Ausländer besonders auf mein Geschäftsgebaren achten. Man einigte sich auf einen kräftigen Zuschlag zum ursprünglichen Preis des Bildes. Die Schweizer freuten sich an ihrer Geschäftstüchtigkeit, während ich das süße Gefühl genoss, im Fall der Fälle aus der Schweiz kein böses Wort über mich zu hören. Als wir 1919 nach München zurückkehrten, las ich in einer Zeitung, Renoir sei gestorben. Auguste Renoir, der so wundervolle Mädchenbilder gemacht hatte, nackte oder sehr wenig bekleidete junge Frauen. Es gelang uns außerordentlich schnell, Renoirs Technik nachzuahmen. Die sogenannte nasse Periode, Farbe auf noch feuchte Farbe, ohne Vorzeichnung, mit breitem kurzen Strich, alle Gegenständlichkeit in Lichtreflexe aufgelöst. Wissen Sie, es ist natürlich eine ungeheure Erfindung, so zu malen. Aber sobald die Technik in der Welt ist, gehört sie jedem, der Talent genug besitzt. Wir machten eine kleine Serie von Mädchenporträts, die ich in kürzester Zeit verkaufen konnte.
3: In München steht ein Hofbräuhaus. Eins, zwei, super!
0: So begannen die 20er Jahre, die wilden 20er, wie wir sagten, als wir noch nicht ahnten, wie wild die 30er sein würden. Deutschland wurde Republik, der Vertrag von Versailles, später die Inflation. Es gab viel Streit auf der Straße zwischen linken und rechten Gruppen, furchtbare Prügeleien, bei denen eigentlich meist die Linke den Sieg davontrug. Die Rechte war heillos zerstritten. Jeder wollte Anführer sein, während auf der Linken immer nur von diesem Thälmann die Rede war. Es muss ungefähr 1923 gewesen sein, Herbst 23. Da saß ich mit meinem Maler abends in Schwabing in einem Lokal. Wir feierten den Verkauf unseres letzten Renoirs, der eben für gutes Geld nach New York entschwunden war. Aus dem Hinterzimmer hörte man Geschrei. Plötzlich steht mein Maler auf.
1: Wo willst du denn hin?
0: Er ist hinübergegangen und hat da drüben eine Rede gehalten. Wie besessen. Er fing leise an, fast normal, aber dann wurde seine Stimme laut. Er schrie aus vollem Halse, um im nächsten Moment zu flüstern, als wolle er die Leute hypnotisieren, als wäre er ein Tierbändiger. Kurz darauf höre ich ihn heulen und krähen, auf eine Weise, die mir direkt unheimlich war. Eine ganze Stunde lang hat er geredet, vermutlich noch länger. Er schimpfte über alles, was in Deutschland geschah, nannte die Politiker elende Verbrecher. Dann sagte er, dass man doch einmal überlegen müsse, ob nicht die Juden an allem schuld wären, an sämtlichen Dingen, die den Leuten missfielen. Der Jude war schuld, weil die Preise galoppierten und der Arbeiter seine Arbeit verlor. Sogar für die magere Ernte im letzten Sommer war der Jude verantwortlich. Jeder Mensch gehöre einer Rasse an, schrie er, und das sei das Entscheidende. Aber das sei noch nicht alles. Ebenso wichtig sei nämlich, dass es bessere und schlechtere Rassen gibt. Ich wusste überhaupt nicht, was er meinte damit. Wollte er sagen, dass es bessere und schlechtere Menschen gibt? Das weiß man doch. Die drüben schienen ihn jedenfalls zu verstehen, ihrem Gebrüll nach, als er zum Ende gekommen war. Ich sah, wie wildfremde Menschen einander umarmten, die Augen Tränen überströmt, in ihren Gesichtern Wut und Hass. Als er zurückkam, war er nass geschwitzt. Um seinen Mund zuckte es. Die Augen glänzten.
1: Iss was. Du musst doch einen furchtbaren Hunger haben. Komm, ich bestell dir einen Kaiserschmarrn.
0: Er wollte nicht. Er wollte keinen Kaiserschmarrn. Er habe keinen Hunger. Angeblich. Leute traten an unseren Tisch. Die hatten drüben seine Rede gehört.
4: Einen wie dich können wir brauchen.
0: Ein kleiner, dürrer Mann, der seinen Fuß nachzog.
4: Komm mit uns.
0: Da hat er mich tatsächlich sitzen lassen. Er ist aufgesprungen und mit diesen Figuren in die Nacht verschwunden. Volle 3 Tage war er nicht in seinem Atelier. Als er wiederkam, wirkte er verändert. Seine Miene schien herrisch, unnahbar. »Sie machen, was ich sage«, murmelte er. »Sie machen alles, was ich sage.« »Wer macht, was du sagst?« Keine Antwort. »Er könne jetzt nicht mehr arbeiten. Es gäbe Dinge, die wichtiger sind als Malerei.« Auf den Staffeleien standen die schönsten Bilder in allen Stadien der Reife. Ein Ruderer von Manet, ein Pariser Boulevard von Pissarro, ein zartes Wiesenbild vom alten Corot. Ich drohte mit der Polizei. Diesmal lachte er nur. Die Polizei müsse sich entscheiden, ob sie für oder gegen ihn arbeiten wolle. In diesem Moment bin ich auf die Idee gekommen, Gewalt zu gebrauchen. Ich bin nicht stolz darauf, aber ich mache geltend, ich habe in Notwehr gehandelt. Ein alter Freund von mir arbeitet im Schaustellergewerbe. Er reist über die Rummelplätze in ganz Oberbayern. Zu seinem Personal gehören sogenannte Preisboxer. Leute, die sich für Geld dem Publikum zum Kampf anbieten. Wüste Kerle, das kann ich Ihnen versichern. Ich habe meinen Freund gefragt, ob er mir helfen kann, einen Narren zur Vernunft zu bringen. Er hat den bösen Stanislaus empfohlen. Das war ein gebürtiger Pole, der trug seinen Namen völlig zurecht. Eines Abends stieg dieser Stanislaus ins Schwabinger Atelier hinauf. Er klopfte an, und als mein Maler öffnete, hatte er schon einen entsetzlichen Schwinger ans Kinn bekommen. Er vermöbelte ihn furchtbar. Seine Hände sollte er schonen, das hatte ich ihm eingeschärft. Als er fertig war, drohte er, er werde wiederkommen, falls mein Maler sich noch ein einziges Mal mit Politik befasst. Er werde ihn im Auge behalten, ihn ganz persönlich. Ich richtete es so ein, dass ich kurz danach im Atelier vorbeischaute, scheinbar zufällig. Da lag er auf dem Divan. Die Nase gebrochen, ein Schneidezahn oben war weg. Er schluchzte zum Gotterbarmen. Er meine es nur gut mit den Deutschen. Das habe er nicht verdient. Ich kühlte seine Schwellungen, strich ihm übers Haar. Später ging ich zu einem Café in der Nähe und kaufte süße Leckerbissen für ihn. Schluchzend nannte er die Politik grausam und sinnlos. Tief in der Nacht kramte er Bilder heraus. Die waren in seinem Schrank verborgen. Zum ersten Mal sah ich, was er malte, wenn er nicht in meinem Auftrag tätig war. Er zeigte mir Skizzen von ungeheuren Bauwerken, Zeichnungen von Türmen, Palästen und Hallen, deren gewaltige Ausmaße mich sprachlos machten. Er hatte Plätze und Straßenzüge entworfen, teilweise ganze Städte. Eine Welt erhaben und furchtbar zugleich. Wo sind die Menschen auf deinen Bildern? Sie sind tot. Alle? Ja, alle. Hat keiner überlebt? Nein, kein einziger. Wie warm und liebenswert strahlten unsere Impressionisten von ihren Staffeleien herab. Du armer Kerl, sagte ich und strich ihm über sein steinernes Gesicht. Du armer, verlorener Kerl. Wie gut, dass ich dich gerettet habe.

Ich will nicht sagen, dass wir reich wurden. Aber ein bisschen wohlhabend sind wir in den späten 20ern schon gewesen. Wir schafften einen Wagen an, einen teuren Mercedes mit aufklappbarem Verdeck. Mein Maler liebte es, chauffiert zu werden. Aufrecht saß er neben mir. Seine Nachmittage verbrachte er in den besten Konditoreien Münchens. Wegen seiner üppigen Trinkgelder war er überall beliebt. Die Patissiers begrüßten ihn gewissermaßen mit Heilsrufen. Abend für Abend tafelte er in teuren Restaurants und brachte die Köche ins Schwitzen. Sie müssen wissen, er gehörte einer besonderen Spezies an, was die Ernährung betraf. Er verschmähte Fleisch in jeglicher Form, und das in Bayern. Gelegentlich frönte der Herr noch ganz anderen Leidenschaften. Einmal habe ich in seinem Atelier eine kräftig gebaute Dame angetroffen, die gerade ihre Röcke schnürte. Auf dem Tisch stand ein Koffer, darin Handfesseln und Peitschen. Die Dame schloss den Koffer und sah meinen Maler verächtlich an. Er näherte sich mit gesenktem Kopf. Gnädige Frau, gehorsamster Diener, hörte ich ihn murmeln. Fast hätte ich losgelacht. Menschen sind überraschende Wesen, finden Sie nicht? Die verfluchte Politik. Sie wissen selbst, wie ungemütlich die frühen 30er Jahre in Deutschland waren. Wirtschaftskrise, Tumult auf den Straßen, die Angst vor einem Putsch der Kommunisten. In Moskau rieb sich der blutige Stalin schon die Hände. Das war eine Zeit, in der sogar ich über Politik nachdachte. Natürlich war ich überrascht von dem, was 1933 in Deutschland passiert ist. Dass ausgerechnet Albert Einstein unser Retter wurde. Einstein und seine Idee der totalen Versöhnung. Mein Maler schäumte vor Wut. Ein Jude! Die Deutschen haben einen Juden zum Reichskanzler gewählt. Warum nicht, sagte ich. Ich sei für Politik so unbegabt wie ein neugeborenes Kind. Kein Zweifel, er hat das politische Treiben mit äußerster Erbitterung verfolgt. Wie oft hat er gebrüllt, er wolle am liebsten eine Bombe werfen in diesen Sauhaufen. Lass das lieber bleiben, sagte ich. Sonst kommt wieder dieser Pole in dein Atelier. Seine Zunge fuhr nervös über den künstlichen Schneidezahn. Die Deutschen würden schon sehen, was ihnen blüht. In gewisser Weise hatte er recht. Einstein war kein halbes Jahr im Amt, da fing er an, die gesamte Gesellschaft auf den Kopf zu stellen. Sie müssen bedenken, die Idee der totalen Versöhnung war für Deutschland etwas durchaus Schockierendes. Die Radikalität, die man Einstein als Physiker nachsagt, hat er meines Erachtens auch in der Politik bewiesen. Ich mochte das, die frühen Einstein-Jahre. Der Reichskanzler hielt seine witzigen und anrührenden Reden im Radio, sprach über die Relativität unserer irdischen Existenz und dass es darauf ankomme, wie wir die Dinge betrachten. Dass dieser Mann es geschafft hat, die Deutschen für sich zu gewinnen, scheint mir heute noch ein politisches Wunder. Der Deutsche neigt immer zu Extremen, entweder richtig böse oder richtig gut. Nur in der Mittellage sind wir nicht begabt. Eines Tages explodierten die Preise für unsere Maler. Privatleute kauften an, für fast jede Summe. Immer mehr Menschen begriffen, was ich längst wusste. Die Freuden der Kunst sind auch für den Geschäftsmann fühlbar. Leider hatte das unangenehme Folgen. Gutachter erschienen auf der Bildfläche. Die Kunsthistoriker forschten, was das Zeug hielt. Bücher über Impressionisten wurden geschrieben. Man reiste nach Frankreich, um das Leben der Maler vor Ort zu studieren. Mit anderen Worten, unser berufliches Risiko wurde unkalkulierbar. In dieser Lage ist mir eine folgenschwere Idee gekommen. Vielleicht die genialste Idee, die ich je gehabt habe. Im Nachhinein sehe ich das natürlich anders. Wer ist der bedeutendste unter den deutschen Malern? Ich denke, wenn man 100 gebildete Leute in aller Welt so etwas fragt, wird mehr als die Hälfte einen einzigen Namen nennen. Albrecht Dürer. Ich liebe Dürer. Da ist Seele, Innerlichkeit, Tiefe und zugleich eine ungeheure Lebensfreude.
Vom Handwerk rede ich gar nicht. Das ist bei Dürer sowieso phänomenal. Dürer war alter Meister und zugleich passte er in die Gegenwart. Sehen Sie sich doch nur eines seiner Selbstporträts an. Ein junger Mann, offen, selbstironisch, voll zarter Melancholie, gut aussehend, modern. So wie wir heute sein möchten. Vielleicht bin ich deshalb auf Albrecht Dürer gekommen, im Jahr 1936. Ich kannte Dürers Lebensgeschichte bis in die letzte Phase. Schon immer hatte mich eine Frage bewegt, die die erste Italienreise des Malers betraf. Dürer hat 1494 seine Heimatstadt Nürnberg verlassen und ist nach Venedig gegangen. Die Kunstgeschichte war der Meinung, er habe in dieser Zeit wenig Ernsthaftes gemalt, nur flüchtige Blätter am Wegesrand, Aquarelle, Skizzen, nichts, was die Nachwelt übermäßig beschäftigen muss. Meine Idee war, dem Leben des Malers an dieser Stelle ein neues Kapitel hinzuzufügen. Genau hier eine Lücke zu schließen. Was wäre, wenn wir eines Tages entdecken dürften, dass Dürer auch in Italien bedeutende Porträts geschaffen hat? Dürers italienische Porträts, vollwertige Gemälde, ein Vorgeschmack auf die Meisterwerke seiner großen Jahre. Die Kunsthistoriker würden sich jubelnd auf einen solchen Fund stürzen, von den Museumsdirektoren ganz zu schweigen.

Anderthalb Jahre lang hat mein Maler sich in Dürers Künste versenkt. Wir machten Reisen, um Dürer im Original zu sehen. Im Atelier stapelten sich die Mappen mit den Kunstdrucken. Anderthalb Jahre lang sah er nichts anderes. Anderthalb Jahre lang malte er nichts anderes. Er mochte Dürer nicht. Zu viel Unkraut, dafür gäbe es Gifte. Und Hasen sollte man lieber abschießen, statt sie zu malen. Aber ihn lockte die Herausforderung. Ein Dürer zu fälschen, das war Größenwahn. Dafür hatte er etwas übrig. Er quälte sich, malte und malte. Jedes Detail wurde hunderte Male verworfen. Ich habe in Krisenmomenten Tobsuchtsanfälle bei ihm erlebt, die übertrafen alles, was ich schon kannte. Er verlor 20 Kilo, schlief nicht mehr. Er begann zu verwahrlosen in diesen Monaten. Seinen Bart hatte er stets penibel zu einem winzigen Rest unterhalb der Nase gestutzt. Jetzt ließ er ihn wuchern. Am Ende hatten wir zwei Ölbilder. Ein Porträt des Kaufmanns Anton Kolb, der in Venedig Dürers Mäzen gewesen war, und das Bildnis des Malerfreundes Giovanni Bellini, dem Dürer seine Einweihung in die Geheimnisse der Renaissancekunst verdankte. Ich hatte im Ausland uralte Leinwände beschafft und die Farbrezepturen aus Dürers Zeit penibel nachgeahmt. Sie dürfen keinen Fehler machen, nicht den kleinsten. Sein Rot hat Dürer stets mit Tierblut angemischt. Pigmente aus Lapislazuli kommen höchst sparsam vor. Bleiweiß verwendet er nur in der sogenannten venezianischen Mischung. Ich experimentierte mit Staub und Erde und kaufte einen riesigen Trockenofen, um unsere Bilder altern zu lassen. Das Herzstück meines Plans war die Legende, wie ich zu diesen Bildern gekommen bin. Im Grunde eine großartige Fügung. Vor längerer Zeit hatte ich den Nachlass eines venezianischen Sammlers gekauft. Seine Erben wollten unverzüglich Bargeld. Ich erwarb also mehrere Dutzend Gemälde, die vor dem Verkauf nicht noch einmal angeschaut worden waren. Es gab kein Verzeichnis der einzelnen Stücke, lediglich einen Vertrag über das gesamte Paket. Und der war so formuliert, dass ich von allen nachträglichen Ansprüchen unbedingt freigestellt wurde. Wir hatten ein Vierteljahrhundert lang Glück gehabt. Da wird man übermütig. Da will man mehr erreichen. Das ist in der Kunst so und in der Kunstfälscherei ist es nicht anders. Welche Überraschung, als ich im Nachlass des alten Venezianers unter einer Fülle mittelmäßiger Werke zwei Bilder mit der berühmten Signatur entdeckte. Das hausartige große A, an dessen unterem Querbalken sich ein kleines D schmiegt. Ich zog die Möglichkeit einer Fälschung sofort in Betracht und legte die vor mir ahnungslos erworbenen Schätze mehreren renommierten Dürer-Experten zur Begutachtung vor. Waren es echte Dürer? Waren es Fälschungen? Ich kannte die Gier der Kunsthistoriker, ihre Sehnsucht, eine Sensation verkünden zu dürfen. Professor von Campe in Nürnberg schien lange unsicher. Es gäbe in der Forschung keinerlei Hinweise auf venezianische Werke Dürers. Als von Campe aber hörte, dass Professor Brinkmann in Berlin der verlockend plausiblen Herkunft dieser Bilder viel Gewicht beimaß, jener zufälligen Entdeckung in einer uralten venezianischen Sammlung, da ließ auch er vermelden, er habe nun Fakten zusammengetragen, die einen Sensationsfund in den Bereich des Denkbaren rückten. Weitere Koryphäen aus dem Ausland wurden hinzugezogen, die dann schon dem Glück ihrer deutschen Kollegen nicht mehr im Wege stehen wollten. Zum Ruhme meines Malers darf ich sagen, Zweifel an der künstlerischen Qualität der Bilder sind niemals laut geworden. Dass diese Bilder handwerklich zu schlecht seien, um von Dürer stammen zu können, hat keiner der Kunstkenner je behauptet. Alle Fähigkeiten, die man bei Dürer findet, hat mein Maler verstehen und nachahmen können. Er hatte sich in den 25 Jahren im Schwabinger Atelier zu einem Meister entwickelt. Nun war er auf dem Gipfel angekommen. Ende 38 gab es die Pressekonferenz in den Räumen der Berliner Nationalgalerie. Davon haben Sie in der Zeitung gelesen. Ich stand am Rande, schweigend. Hatte mir ausgebeten, mein Name möge nicht genannt werden.
Ein Sensationsfund, den wir einem anonymen Sammler verdanken. Anschließend trat ich in die Preisverhandlungen mit mehreren bedeutenden Museen. Ich wurde als wenig zurechnungsfähiger Glückspilz betrachtet, dem der Zufall das große Los in die Hand gespielt hatte. Umso mehr wunderten sich die Damen und Herren, dass ich recht genaue Vorstellungen vom Wert zweier frisch entdeckter Dürer-Gemälde besaß. Ein paar Monate später waren wir Millionäre. Wir durften uns plötzlich zu den wohlhabendsten Menschen Deutschlands zählen. Es war herrlich. Mein Maler wollte ein Anwesen, irgendwo in den Alpen. Ich kaufte ihm ein Haus am Obersalzberg. Innen war alles vom Feinsten. Wir schafften sogar ein Heimkino an. Eine teure Anlage, mit der man Filme wie in einem richtigen Kinosaal abspielte.

Mein Maler liebte Kriegsfilme. Je blutiger, desto besser. Aber auch Filme mit der Mickey Maus. Da wohnten zwei Seelen in seiner Brust. Im Spätsommer 1939 brachen wir auf zu einer Weltreise. Wir fuhren zuerst Richtung Osten, waren in Polen und der Tschechoslowakei. Dann sind wir nach Frankreich gereist. Wir haben Belgien besucht, Holland, die skandinavischen Länder. Ein Abstecher auf die britischen Inseln wurde im letzten Moment abgeblasen. Dafür sind wir weit in den Süden gekommen, bis nach Ägypten hinunter. Ich träumte von Amerika, aber mein Maler wollte lieber noch tiefer in den Osten vordringen. Amerikaner hätten wir als Käufer unserer Bilder doch zu Genüge gehabt. In Amerika müssen wir damit rechnen, überall auf unsere Manets, Renoirs und Corots zu stoßen. Er wollte nach Russland, um jeden Preis. Vielleicht erinnerte er sich an seine Begegnung mit Ulyanov, diesem Lenin. Sie wissen schon, an den Bruderkuss.

Wir reisten also durch Russland im Sommer 41, besuchten den Westen und Süden des Landes. Unser Ziel am Ende sollte natürlich Moskau sein. Auf dem Markt einer russischen Kleinstadt winkte uns ein Mann von äußerst fragwürdigem Aussehen in den Schatten einer Verkaufsbude. Aus einem Lappen zog er einen Gegenstand. Er wollte ihn verkaufen, so viel verstanden wir, für 10 Rubel nur. Es war eine Pistole, eine russische Armeepistole, Typ Tokarev. Ich lehnte sofort ab. Aber mein Maler hatte blitzschnell 10 Rubel aus der Tasche gezogen und sie dem Russen in die Hand gedrückt. Diese Pistole ist mit uns gereist, bis zuletzt, versteckt im doppelten Boden eines Handkoffers. Am Ende ist sie losgegangen, oder vielmehr, sie ist nicht losgegangen, was für den Ausgang der Geschichte aber keine Rolle spielt. Ich erkläre das gleich. Nach Moskau sind wir übrigens nie gekommen. Zum einen wegen der urplötzlich einsetzenden russischen Winterkälte und vielleicht ist mein Maler deshalb krank geworden. Wir hatten die geheimnisvolle

0: um die Erben der Maler zu treffen. Es kam zu Irritationen. Die Erben kannten einige der Bilder nicht. In manchen Fällen hielten sie es für ausgeschlossen, dass ihre berühmten Verwandten diese Werke geschaffen hatten. Wie ein Detektiv ist der Amerikaner der Sache nachgegangen und dabei auf eine Kunsthandlung in München gestoßen. Er kam nach Deutschland, beobachtete meine Geschäftsräume, entdeckte das Atelier und so weiter. Wir weilten ahnungslos auf dem Obersalzberg, als eines Vormittags unsere Münchner Haushälterin völlig aufgelöst erschien. Die Polizei war bei ihr vorstellig geworden. Ich wusste sofort, dass wir in gewaltigen Schwierigkeiten stecken. In fliegender Hast haben wir zwei kleine Koffer gepackt. Es war Mitte Januar, draußen lag meterhoch Schnee. Ein Wagen zu nutzen schien mir zu riskant. Also sind wir zu Fuß gegangen, hinaus in die Kälte, die Unwirklichkeit der Berge, den Schnee. Wir waren auf der Flucht. Ich will Sie nicht mit Details langweilen, aber eines muss ich sagen. Wir sind aus unserem kleinen Paradies direkt in die Hölle gestürzt. Wir gingen Richtung Österreich, aber die Wege durchs Gebirge wurden bald zu steil. Sie müssen bedenken, mein Maler hatte noch immer dieses grässliche Übergewicht. An die 100 Kilo hat er damals auf die Waage gebracht. Er stürzte, ich zerrte ihn hoch, er jammerte, ich schrie ihn an. Am Ende blieb uns nichts anderes übrig, als wieder nach Deutschland hinunterzuklettern. Ein endloser Marsch, abseits der Straßen. Fragen Sie nicht, wie wir das überstanden haben.
1: Ein Kunstskandal von europäischer Bedeutung.
0: Die Polizei suchte fieberhaft nach uns. Meine Schwester ist in Dresden mit einem Fabrikanten verheiratet. Die beiden besitzen eine Villa hoch über der Elbe. Ein paar Tage lang konnten wir uns dort von den Strapazen erholen. Dann stand die Polizei vorm Tor. Wir sind durch das sprichwörtliche Kellerloch entkommen. Das war am 13. Februar 1945, die Nacht zum 14. Es war Fastnacht. Den ganzen Tag lang hatten die Dresdner in ihrer wunderschönen Barockstadt Fasching gefeiert. Wie die Faschingsgespenster sind wir im Morgengrauen des 14. Februar durch das schlafende Dresden geschlichen. Unterm Mantel nichts als unsere Pyjamas. Am Vormittag fand uns mein Schwager am Elbufer und fuhr mit uns in die Reichshauptstadt. Er beschaffte ein vorläufiges Quartier, ein Kellerloch, am Rande des Berliner Tiergartens. Leider hat die Polizei auch diesen Schlupfwinkel nach wenigen Wochen gefunden. Wenn ich Ihnen erzählen würde, wie wir Anfang Mai noch einmal entkommen sind, eine Räuberpistole, jedes Detail ist wahr. Ganz Berlin genoss die ersten Frühlingstage, während wir in einem stillgelegten U-Bahn-Schacht hausten. Als sie uns aufspürten, sind wir durch die Kanalisation gekrochen, nass und stinkend wie Ratten. In allerhöchster Not ist es meinem Schwager gelungen, uns aus Deutschland herauszubringen. Er hat Beziehungen zur japanischen Botschaft. Am 8. Mai 1945 sind wir in Tempelhof in ein Flugzeug gestiegen. Mein Maler war mit seinen Nerven am Ende. Er schien um 20 Jahre gealtert. Seine linke Hand zitterte, ein Augenlid zuckte. Er litt unter Darmkrämpfen. Als wir in Tokio landeten, nahmen wir an, das Schlimmste liege hinter uns. Keine Sekunde haben wir geglaubt, die deutsche Polizei würde uns bis nach Asien verfolgen. Meinem Maler gefiel Japan außerordentlich gut. Der Japaner sagte, er ist zwar gelb, aber er fühlt trotzdem Stolz auf sich und seine Rasse. Er weiß, dass er mehr wert ist als die ihn umgebende Menschheit, was der Deutsche leider nie begriffen hat. Ich stöhnte nur, er würde sich niemals ändern. Dann kam der 9. August 1945. Wir waren morgens von Hiroshima aufgebrochen und hatten nach langer Zugfahrt spät abends unser Hotel in Nagasaki erreicht. Wir schliefen schon, als die Polizei gegen Mitternacht erschien. Aufmachen! Sie müssen wissen, die Häuser in Japan sind dünn gebaut. Unsere Zimmer lagen direkt nebeneinander. Ich habe brav aufgemacht. Ich wusste, unsere Flucht ist zu Ende. Aber er, statt die Tür zu öffnen, muss er zu seinem Koffer gesprungen sein. Der Handkoffer mit dem doppelten Boden. Sie erinnern sich. Da steckte noch die Pistole, die er vor Jahren auf einem russischen Marktplatz gekauft hatte. Ich hörte die Polizisten schreien, Waffe weg!

0: Er ist in seinem Hotelzimmer gestorben. Die Polizisten führten mich über den Flur. Da sah ich ihn, hinter der geöffneten Tür. Er lag auf dem Boden, Gesicht voran. Überall Blut. Man hat mir später ein Manuskript gezeigt. Die Polizei hat es in seinem Koffer gefunden. Ich wusste nichts von der Existenz dieser Blätter. Mein Maler hatte ein Buch verfasst. Auf vielen hundert Seiten hat er seine persönliche Entwicklung geschildert, aber auch über Deutschland geschrieben, über die deutsche Geschichte und über das, was er sich für Deutschlands Zukunft wünscht. Ich habe das schnell wieder zugeschlagen. Alles war maßlos und von schlechten Gefühlen beherrscht. Wenn ich mir vorstelle, er hätte mich nicht getroffen und wäre als brotlos einsamer Künstler durch die Welt gewandert, was er wohl ausgebrütet hätte. Ich habe die Gesichter der Menschen gesehen, wie sie vor unseren Impressionisten standen, vor den Bildern von Dürer. Wahre Kunst macht die Welt schöner. Man kann es nicht oft genug sagen. Und dabei, mit Verlaub, ist es scheißegal, ob es sich um das sogenannte Echte handelt. Das Glück, einen Renoir zu sehen, wird nicht dadurch getrübt, dass Auguste Renoir niemals seinen Pinsel an dieses Bild gesetzt hat. Das ist meine feste Überzeugung. Mein Maler hat viel vollbracht in seinem kurzen Leben. Er hat Menschen dazu verführt, Opfer zu bringen. Sie haben ihr Geld für ein Kunstwerk geopfert. Was können Menschen Schöneres tun? Ich darf sagen, mein Anteil daran war nicht gering. Ich habe ihn aus dem Staub geholt und vor einem nichtswürdigen Dasein bewahrt. Wann immer er seiner Berufung entfliehen wollte, habe ich ihn auf die rechte Bahn zurückgeführt. Auf den einzig wahren Weg, der ihm ermöglichte, das Beste aus seiner Natur herauszuholen. Nennen Sie mich naiv. Ich glaube, ich habe damit nichts Schlechtes getan.
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2: Um 20 Uhr mit Werner Schoninger. Guten Abend. Kanzler Merz hält trotz der Wahlniederlage der CDU in Sachsen-Anhalt an den Reformplänen auf Bundesebene fest. Es gehe um die Zukunft des Landes, betonte der CDU-Vorsitzende in Berlin. Allerdings müssten die Vorhaben den Menschen besser erklärt werden. Auch Bundesarbeitsministerin Baas hält den Reformkurs für richtig. Man dürfe aber Sozialreformen nicht gegen die Menschen machen, so die SPD-Vorsitzende. Der Spitzenkandidat der Berliner CDU, Evers, schließt eine Zusammenarbeit mit der AfD nach der Abgeordnetenhauswahl aus. Dafür werde er einstehen, sagte Evers dem RBB knapp 2 Wochen vor der Wahl.
3: Die AfD, die steht so ziemlich für alles, was Berlin nicht ausmacht. Berlin steht für Weltoffenheit, wir stehen für Internationalität, wir stehen für einen Zusammenhalt über die Grenzen von Kulturen hinweg. Die AfD will genau das zerstören und deswegen werde ich auch mit allem, was ich kann und allem, was wir haben, dafür einstehen, dass es niemals eine Art der Zusammenarbeit mit dieser AfD gibt. Das ist für mich in der CDU ausgeschlossen.
2: Stefan Evers, Berliner Finanz- und Kultursenator und Spitzenkandidat der CDU für die Abgeordnetenhauswahl. Am Brandenburger Tor in Berlin haben am Abend mehrere tausend Menschen gegen die AfD protestiert. Die Polizei sprach von etwa 2500 Teilnehmenden kurz nach Beginn der Demo. Auf Transparenten stand unter anderem Faschismus ist keine Alternative. In der Potsdamer Innenstadt gab es ebenfalls eine Anti-AfD-Kundgebung mit mehreren hundert Menschen. Russland hat, wie angekündigt, alle Goethe-Institute im Land geschlossen. Die Mitarbeiter wurden aufgefordert, innerhalb einer Woche auszureisen. Auch das deutsche Generalkonsulat in St. Petersburg muss seine Arbeit einstellen, und zwar bis zum 18. September. Russland-Korrespondent Stefan Lag.
4: Bis zu diesem Stichtag müssen alle Mitarbeiter die Russische Föderation verlassen. Nach Angaben des russischen Außenministeriums versteht sich dieser Schritt als direkte Vergeltungsmaßnahme auf die Schließung des russischen Hauses in Berlin sowie des russischen Generalkonsulats in Bonn. Die Bundesregierung hatte diese Maßnahmen zuvor damit begründet, dass sie Moskau für den versuchten Anschlag mit einer Sprengstoffdrohne auf den Flughafen Leipzig verantwortlich macht.
2: Die deutschen Basketballerinnen haben bei der Heim-WM in Berlin die Finalrunde erreicht. Sie gewannen ihr letztes Vorrundenspiel in der ausverkauften Uber-Arena gegen Mali mit 83:58. Morgen geht es in der Qualifikationsrunde für das Viertelfinale gegen Südkorea. Soweit die Nachrichten. 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Das Wetter, nachts erst klar, später bewölkt, Tiefstwerte zwischen 16 und 11 Grad. Aktuell in Berlin-Kreuzberg 20 und in Bad Liebenwerda 22 Grad. Morgen heiter bis wolkig mit Schauern, dabei mit 26 bis 31 Grad noch einmal hochsommerlich warm und ab Mittwoch dann wechselhaft und wieder etwas kühler. Die Zeit 20:03 Uhr.

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1: Wenn man ihn höre, würde man vor Staunen das Atmen vergessen, schreibt die Süddeutsche Zeitung. Kritiker feiern ihn als strahlenden Star der Opernszene, mal in Hosen, mal im Kleid. Einer, der mit Rollenklischees spiele, ein moderner Influencer der Klassikwelt. Gemeint ist der brasilianische Sänger Bruno de Sá. Heute Abend ist er zu Gast beim Festival Bayreuth Baroque. Und damit ganz herzlich willkommen. Ich bin Tobias Hürenbach und darf Sie durch diesen sicherlich stimmungsvollen Konzertabend begleiten. Wir von BR Klassik übertragen aus dem wunderschönen markgräflichen Opernhaus dieses Konzert im Rahmen des ARD Radio Festivals. Seit vergangenem Freitag läuft das Bayreuth Baroque Opera Festival, das zum 7. Mal unter der künstlerischen Leitung von Max Emanuel Zenzic stattfindet. Der Fokus liegt auf der Wiederentdeckung seltener Barockopern. Internationale Spitzenensembles spielen auf Originalinstrumenten. Renommierte Weltstars, Barockkünstler und Gesangssolistinnen prägen die Besetzungen. Und dazu zählt auch Bruno de Sá, der in den vergangenen Jahren bereits mehrfach in Bayreuth das Publikum verzaubert hat und das vor eindrucksvoller Kulisse. Das markgräfliche Opernhaus ist UNESCO-Welterbe und bietet die Akustik und opulente barocke Optik wie vor 300 Jahren mit kunstvoll geschnitztem und bemaltem Holz aus edlen Stoffen und blitzendem Blattgold. Ein wahrhaft fürstliches Ambiente. Eigentlich sollte hier die Sopranistin Julia Lezhneva heute auftreten. Die ist leider erkrankt und so konnte Bruno de Sá für diesen Abend gewonnen werden. Sein Programm heißt Delirio d'Amore, also Liebesrausch. Uns erwartet eine hochemotionale Ariensammlung. Und flankiert wird der Sänger vom diesjährigen Orchester in Residence bei Bayreuth Baroque, dem Wrocław Barock Orchestra aus Polen. Die Leitung hat Petro Berisso. Es geht los mit einem Auszug aus der Kantate Aminta e Filide von Georg Friedrich Händel. Das ist ein einziger Flirt. Der verliebte Hirte Aminta verfolgt da die Nymphe Filide, die der Liebe abgeschworen hat und vor ihm flieht. In leidenschaftlichen Arien versucht er, sie von der Aufrichtigkeit seiner Gefühle zu überzeugen. Bühne frei für Orchester und Solisten, uns allen jetzt leidenschaftliche Minuten.

Applaus und die ersten Bravo-Rufe für Bruno Dessart im markgräflichen Opernhaus Bayreuth. In Schwarz gekleidet ist er. Er trägt aber eine Art funkelnde Weste, die besteht nämlich aus geschliffenen Glassteinen, die das Licht reflektieren. Blitzsaubere Wahl, würde ich sagen. Wo er auftritt, da wird gestaunt. Das liegt vor allem an seiner Höhe, die er erreichen kann, haben wir eben schon erlebt, und an seiner engelsgleichen Stimmfarbe. Dem brasilianischen Sänger ist es wichtig, dass er als männlicher Sopran bezeichnet wird und nicht als Countertenor. Da gibt es feine Unterschiede. Seine Stimme ist ein natürlicher Sopran und heute Abend, da können wir uns von ihr umschmeicheln und mitreißen lassen, obgleich das jetzt gleich emotional eine ganz andere Nummer wird, denn in der nächsten Arie regiert die Eifersucht, ein Auszug aus Archie Galatea e Polifemo, der dramatischen Kantate von Georg Friedrich Händel, in der es um eine tragische Dreiecksbeziehung aus der griechischen Mythologie geht, zwischen dem eifersüchtigen Riesen Polifemo, dem Hirten Archie und seiner Geliebten, der Meeresnymphe Galatea. Das jetzt gleich, vorweg eine Ouvertüre von Georg Philipp Telemann mit dem Wroclaw Barock Orchestra.

Da haben sich Solist und Orchester die Verzierungen und Melodien zugeworfen. Viel Beifall im markgräflichen Opernhaus in Bayreuth für Bono di Sarr und das Wrocław Barock Orchestra aus Polen unter der Leitung von Pedro Berisso. Das war hier eben ein Auszug aus Arci Galatea e Polifemo, der dramatischen Kantate von Georg Friedrich Händel. Barockwerke, bekannter Meister und unbekanntes Opernrepertoire. Genau dafür wurde 2018 dieses Festival in Bayreuth ins Leben gerufen. Bayreuth Baroque, mittlerweile eine gefragte Adresse im Festspielkalender und eine große Erfolgsgeschichte. Der Sopranist Bruno di Sarr hat die Bühne für einen Moment verlassen. Das Wrocław Barock Orchestra spielt jetzt den langsamen, schreitenden Auftakt zur Sinfonie E-Moll. Das Ganze für zwei Oboen, zwei Violinen, zwei Violen und Basso Continuo von Georg Philipp Telemann. Und dann heißt es wieder Taschentücher bereithalten, denn der Hirte Aminta legt sein Herz seiner angebeteten Philidae zu Füßen in einer hinreißenden Arie. Und danach dann, im Anschluss, wird es dramatisch mit einer verzweifelten Kleopatra. Bruno di Sarr im Gefühlschaos und wir mittendrin. Weiterhin gute Unterhaltung.

0: Eine bewegte und, wie Sie hören, bewegende Arie aus Marc Antonio e Cleopatra. Ein psychologisches Barockdrama von Johann Adolf Hasse, in dem es um die letzten gemeinsamen Stunden und den Freitod des legendären historischen Liebespaares geht. Der Sopranist Bruno di Sarr und das Wroclaw Barock Orchestra umjubelt im markgräflichen Opernhaus von Bayreuth. Wir von BR Klassik übertragen heute Abend im ARD Radio Festival dieses stimmungsvolle Konzert des aktuell stattfindenden Bayreuth Barock Opera Festivals. Und da geht es jetzt in eine knapp 20-minütige Pause. Die versüßen wir Ihnen mit verschiedenen Beiträgen. Zunächst mit einem kleinen Interview mit dem Solisten des heutigen Abends, Bruno di Sarr. Mein Kollege Thorsten Preuß hat ihn im Vorfeld getroffen und auf das für alle, auch für ihn, eigentlich unerwartete Konzerterlebnis angesprochen.
1: Bruno di Sarr, Sie hätten heute Abend eigentlich ganz gemütlich durch Bayreuth spazieren können oder einen gemütlichen Abend auf dem Sofa verbringen können. Aber dann ist Julia Leschnieva krank geworden und Sie sind kurzfristig für sie eingesprungen. Wann und wie haben Sie denn erfahren, dass Sie diesen Abend auf der Bühne verbringen werden?
2: Well, I discovered last week on Wednesday, so not long ago.
3: Das war letzten Mittwoch. Da habe ich erfahren, dass meine Kollegin sich leider krank fühlte und ihre ganze Tournee absagen musste. Und dann musste ich schnell gemeinsam mit dem Orchester ein Programm zusammenstellen. Die große Herausforderung war der enge Terminkalender. Am Freitag habe ich hier die Premiere von Händels Oper Floridante gesungen. Samstag war der einzige Tag, um das neue Konzert zu proben. Dann gestern Oper, heute das Konzert und morgen schon wieder Oper. Ah, das ist ziemlich anstrengend. Aber jetzt freue ich mich sehr darauf, heute Abend für Sie alle aufzutreten.
1: Und was war das für ein Gefühl, als Sie davon erfahren haben, dass Sie einspringen?
2: It's a mixed feeling.
3: Gemischte Gefühle. Zunächst einmal bin ich natürlich traurig für meine Kollegin, denn es ist immer schwer, ein Konzert abzusagen. Ich bin auch nervös. Zwar bin ich ja eigentlich in Bayreuth ziemlich bekannt. Nächstes Jahr wird es das 9. Mal sein, dass ich hier auftrete. Das Publikum kennt mich also und weiß ungefähr, was es von mir zu erwarten hat. Aber gleichzeitig steht immer der Gedanke im Raum, eigentlich wollten sie ja Julia hören. Und jetzt ist es Bruno. Manche Leute geben vielleicht sogar ihre Karten zurück. Also, diese Furcht schwingt immer mit. Gleichzeitig freue ich mich, weil es ein schönes Programm ist. Und weil es schön ist, hier für andere aufzutreten. Das sind also meine gemischten Gefühle.
1: Sie haben es aber schon angedeutet, Sie sind quasi von Anfang an jetzt beim Festival dabei. Was bedeutet Ihnen das Festival? Was ist das Besondere an diesem Festival?
2: I think the incredible thing about this festival is the combination between the.
3: Ich denke, das Tolle an diesem Festival ist die Kombination von Ort und Musik. Das markgräfliche Opernhaus ist an sich schon ein unglaubliches Erlebnis. Normalerweise ist es ein Museum. Die Leute kommen zur Besichtigung. Aber jetzt, während des Festivals, haben Sie noch dazu die Möglichkeit, die Barockmusik an diesem Originalschauplatz zu erleben. Noch dazu ist es eine brillante Idee von Festivalchef Max Zenzic, jedes Jahr eine unbekannte Barockoper wieder zu entdecken. Das ist für die gesamte Barockmusikszene toll. Und dann ist Bayreuth so eine schöne kleine Stadt. Wo man hingeht, trifft man Leute, die wegen des Festivals hier sind. Egal ob im Restaurant oder im Café. Es fühlt sich sehr familiär an.
1: Haben Sie einen Lieblingsort in Bayreuth?
2: If you just walk around.
3: Wenn man hier umherläuft, gibt es hinter jeder Ecke etwas Interessantes zu entdecken. Neulich bin ich zufällig in eine ganz kleine Seitenstraße eingebogen und stand plötzlich vor einem gigantischen Dinosaurier. Und es war nicht der bekannte große Dinosaurier auf dem Marktplatz, der für das Urweltmuseum

0: Ihr Opernhaus kommt und das ganze Rokoko dort sieht, all die Gemälde, die Linien, die Sanftheit, dann vermittelt das einem einen Eindruck von Legato. Und das ist wiederum ziemlich stark damit verknüpft, wie Wagner seine Musik komponiert hat.
1: Interessanter Gedanke. Wenn Sie auf der Bühne stehen im Markgräflichen Opernhaus und dann bei einem Konzert in den Saal hineinschauen, in den Publikumsraum, was ist das für ein Gefühl?
2: I kind of feel home in this stage.
0: Ich fühle mich irgendwie zu Hause auf dieser Bühne, weil ich schon so oft hier aufgetreten bin. Aber gleichzeitig bin ich jedes Mal nervös. Ich mag es eigentlich sehr, beim Singen visuell mit den Menschen in Verbindung zu sein. Und bei einem Galakonzert kann man die Reaktionen der Menschen besser beobachten als in einer Oper. Also, es gibt immer die Aufregung. Und es gibt die Schönheit. Für mich ist es einer der schönsten Konzertsäle überhaupt. Und das erzeugt Freude. Es ist magisch. Und dann ist da noch die Frage der Akustik. Wenn man zum ersten Mal dort auftritt, kann sie sehr tückisch sein und trocken wirken. Man muss dann quasi erst mal den Punto Callas auf der Bühne finden. Kleine Erklärung dazu. Maria Callas ist oft in der Meilen der Scala aufgetreten. Und sie wusste, je nachdem, wo man dort auf der Bühne steht, hat man ein anderes akustisches Feedback. Und Maria Callas stellte sich immer genau auf denselben Punkt, wenn sie wollte, dass man sie deutlich hört. Das ist der berühmte Punto Callas. Und ich denke, wir haben so einen Punto Callas auf der Bühne von Bayreuth. Je nachdem, wo man sich hinstellt, empfindet man ein anderes akustisches Feedback.
2: Depending where you place yourself, you feel the acoustic different and then gives you an interesting feedback.
1: Das Programm, das Sie heute aufführen, trägt den Titel Delirio d'amore. Was ist die Idee dahinter?
0: Zuerst einmal ging es darum, kurzfristig machbare Arien zusammenzustellen. Und dann habe ich sehr schnell gemerkt, dass die alle mit Liebe zu tun haben und mit dem Verrücktwerden durch Liebe. Eine der Arien stammt aus einer Händel-Kantate namens Delirio Amoroso. Also haben wir beschlossen, das Wort Delirio daraus zu verwenden, weil da vieles mitschwingt. Aufregung, Angst, Koketterie und d'amore, weil alle Charaktere des Konzerts, ob Archie, Cleopatra oder Aminta, von ihrer Liebe geleitet werden.
2: Aminta, they are all being guided by their love.
1: Dieses Delirio d'amore, kennen Sie das eigentlich nur von der Bühne oder von den Kantaten oder auch aus dem Privatleben?
0: Ich kenne jedenfalls die Leidenschaft für das Singen, die Leidenschaft, auf der Bühne zu stehen. Und das Delirio, diese Art von Liebe, leitet uns alle. Wir alle haben eine Leidenschaft, für die wir Schwierigkeiten auf uns nehmen. Das kann eine romantische Leidenschaft sein oder auch in der Arbeit, in der Familie oder ein Hobby. Zum Beispiel, wenn deine Leidenschaft darin besteht, ein Konzert anzuhören, nimmst du dafür vielleicht eine weite Anreise auf dich. Noch dazu mit der Deutschen Bahn, die, wie wir alle wissen, nicht sehr zuverlässig ist. Also, das ist dann auch so ein Delirio d'amore.
1: Und haben Sie das Programm dann innerhalb von kürzester Zeit so zusammengestellt?
0: Ja, also zum Beispiel habe ich in dieser Saison viel Händel gesungen. Und dann habe ich auf meine Saison zurückgeschaut und die Arien, die mir gefallen. Und dann habe ich das am Mittwoch spontan so zusammengestellt. Aber kleiner Fun Fact, ich glaube, ich werde dieses Programm beibehalten. Am Samstag nach der Probe habe ich gedacht, oh, eigentlich ist das ein wirklich interessantes Programm. Ich werde das also in mein festes Repertoire aufnehmen.
1: Sie haben ja eine ganz besondere Stimme. Also Sie sind ja kein Countertenor, der im Falsett singt, sondern Sie haben eine natürliche

0: Sopranstimme. Die Stücke, die Sie heute singen, für welche Stimmen wurden die komponiert damals?
1: They were all composed for soprano. Some of them castrati soprano, so for example.
2: Die wurden alle für Sopran komponiert. Einige für Kastratensopran, zum Beispiel Aminta, Aci, Cleopatra. Denn Hasse hat die Rolle der Cleopatra für Farinelli geschrieben. Andere Arien entstanden für Sängerinnen und alle sind ziemlich hoch. Viele hohe Cs, auskomponierte hohe Cs, also nicht nur in meinen Verzierungen. Alles sehr hoch.
1: High top C's written, so E flat, B flat, C's, so it's quite high.
0: Aber Sie haben sich selber ausgesucht, also ist das auch eine Herausforderung oder es macht es Spaß, das dann zu probieren?
1: Yeah, I mean, and also that's just my voice, so it's not.
2: Ja klar, das ist einfach meine Stimme. Es ist zwar schwierig, aber es gehört dazu. Und dann füge ich noch ein paar andere verrückte Töne hinzu. Ja, so machen wir das eben.
0: Sie haben vorhin schon noch diesen besonderen Spot, den besonderen Ort angesprochen auf der Bühne, den man sich suchen muss, wo man das Konzert gibt. Wie ist es denn mit dem Kostüm für den Abend, die Kleidung? Wie suchen Sie das aus?
1: That's a big discussion. I still didn't decide my costume. I still have few hours to decide because I wasn't prepared.
2: Das ist eine große Frage. Ich habe mein Kostüm noch nicht festgelegt und habe noch ein paar Stunden Zeit, um zu entscheiden. Denn ich war ja gar nicht vorbereitet. Fun Fact: Am heutigen Tag hätte ich eigentlich ein Fotoshooting gehabt und das wollte ich diesmal gerne ein bisschen casual machen. Also ist mein Koffer voller Kleidung. Aber nichts davon kann ich auf der Bühne tragen. Hoodies, Jeans, könnte ich natürlich schon anziehen, aber bei einem Galakonzert erwarten die Leute schon etwas mehr. Besonders von mir, der ja immer mit verrückten Sachen auf die Bühne kommt. Also habe ich Corina Gramostiano, unsere Kostümdesignerin für die Oper Floridante, um Hilfe gebeten. So nach dem Motto, Corina, kannst du mir vielleicht was aus der Opernproduktion leihen? Also, es wird eine Überraschung. Bis jetzt weiß ich noch nicht, was ich anziehe.
1: So, it will be a surprise. Until now, I don't know.
0: Kurze Frage noch zum Abschluss. Welche Musik macht Sie glücklich, wenn Sie nicht auf der Bühne stehen?
1: You know, I'm kind of person that I
2: also, ich bin so jemand, wenn mir eine Musik gefällt, höre ich sie ständig und lege sie dann nach ein paar Wochen wieder beiseite. Vor 2 Wochen zum Beispiel war ich wirklich besessen von einem Lied namens Perichero. Ich weiß nicht einmal, wie man das übersetzen soll. Also, im Norden des Amazonasgebiets gibt es eine Stadt, 12 Stunden Bootsfahrt von Manaus entfernt, und dort haben sie ein Festival, auf dem sie einheimische Mythen feiern. Es geht um einen Stier, der getötet wurde und dann wieder zum Leben erweckt. Es ist ein riesiges Festival im Norden Brasiliens. Und eines der Lieder dieses Festivals habe ich vor kurzem entdeckt. Und es hat mich einfach umgehauen. Die Musik ist sehr folkloristisch, sehr poppig. Es gibt eine Choreografie, Menschenmassen tanzen dazu. Und ich habe das wochenlang in Dauerschleife gehört. Ich habe mein Haus geputzt und dabei getanzt und die Choreografie nachgemacht. Also keine Oper, keine klassische Musik, sondern brasilianische Folklore.
1: I was cleaning my house and dancing and doing the choreography. So, no opera, no classic music at all, pretty much Brazilian

0: Schöne Einblicke von Sopranist Bruno Dissart und neue Lieblingsmusik von ihm haben wir gehört. Klar, hängen wir die noch dran. Bruno Dissart, gern gesehener Gast beim Bayreuth Baroque Orchestra und auch beim Bayreuth Baroque Opera Festival. Heute Abend gibt er gemeinsam mit dem Wrocław Baroque Orchestra ein Rezital beim Festival Bayreuth Baroque, ein Festival, das seine Heimat im markgräflichen Opernhaus hat. Ein Prachtbau der Stadt, der lange Zeit renoviert wurde und dann nach Wiedereröffnung 2018 mit dem Opernfestival Bayreuth Baroque zu neuem Leben erweckt wurde. Der Bau geht auf die Markgräfin Wilhelmine von Bayreuth zurück, der Schwester von Friedrich des Großen. Sie kam vom preußischen Hof ins kleine Bayreuth und hat das Städtchen ordentlich umgekrempelt. Zusammen mit Museumspädagogin Cornelia Weiß hat sich Stefanie Billmeier-Frank in Bayreuth auf Spurensuche gemacht, und zwar im dortigen Schloss. Wie sie es von zu Hause in Potsdam kannte, hat Wilhelmine sich dort ein Musikzimmer eingerichtet.
1: Es ist ein Traum in Pastell mit Goldornamenten, großen Kronleuchter in der Mitte, und über uns an der Decke thront Orpheus.
2: Ja, richtig. Also erstmal muss man sagen, dass der Raum für die damalige Zeit schon was Modernes, Neuartiges ist, weil Musikzimmer so in der Zeit erst in Mode kommen. Also ein Raum extra für die Musik.
1: Wie wenn man sich heutzutage vielleicht eine Sauna einbaut, wenn man sich was gönnen will, dann musste es für Wilhelmine das Musikzimmer sein.
2: Da gibt's hier in der Hohlkehle stuckierte, vergoldete Instrumente.
1: Also ich sehe eine Flöte Musik und ein Fagott hier direkt.
2: Genau, da drüben, das ist ganz witzig, gibt sogar einen Dudelsack.
1: Notenblätter sehe ich in Gold an der Decke.
2: Und Notenblätter und natürlich dann auch hier die ganzen Bilder, die Herrschaften an der Wand.
1: Es schauen uns ganz viele Augen von den Wänden an.
2: Das sind Sänger, Schauspieler und Musiker, die Wilhelmine engagiert hat. Also es war ihr ganz, ganz wichtig, ein gutes Ensemble aufzubauen. Sie mistet aus und sie schafft internationale Künstler nach Bayreuth zu holen.
1: Da war sie wahrscheinlich auch eine sehr durchsetzungsstarke Person, oder?
2: Ich glaube, sie hatte einfach ein Ziel. Also so aus ihrem Leben heraus, Tochter eines Königs, Friedrich Wilhelm in Preußen, Prinzessin, der mal 20 Jahre lang eintrichtert, du wirst mal Königin von England. Denn gleich nach ihrer Geburt hat man eben ins Auge gefasst, dass sie ihren Cousin, ihre Mutter, heiraten soll, der vermutlich später die englische Krone übernehmen sollte.
1: Und dann war es aber nicht London, sondern Bayreuth.
2: Provinzstadt, kleines, unbedeutendes Fürstentum, begrenzte finanzielle Mittel.
1: War sie anfangs nicht so begeistert?
2: Überhaupt nicht. Aber sie hat ein Ziel dann. Sie möchte den Anschluss Bayreuths an die tonangebenden Höfe der Zeit finden. Das ist Berlin, Wien, Dresden. Und wie schafft sie das? Indem sie die kulturellen Formen, die damals zu einem Hof gehörten, nämlich italienische Oper und französische Komödie, auch nach Bayreuth holt. Weil mit den Künstlern, die nach Bayreuth kommen, hat sie auch Unterricht nehmen können. Also zum Beispiel in Gesang, zum Beispiel in Komposition, und hat sich da natürlich gewaltig engagiert.
1: Sie hat nicht nur Opern komponiert, sondern sie hat sich gleich ein ganzes Opernhaus gebaut.
3: Und was für eins. Das markgräfliche Opernhaus war für das kleine Bayreuth ziemlich größenwahnsinnig. Vom neuen Schloss aus erreicht man es in wenigen Gehminuten. Als wir da sind, lotst mich Museumspädagogin Cornelia Weiß nicht gleich in den Zuschauerraum, sondern erstmal die Stufen rauf. Da gibt's den besten Blick, sagt sie.
1: So, da ist die Fürstenloge.
2: Wenn ich hier mit Schülern hochgehe, egal wie oft ich mache, es läuft mir immer noch kalt den Rücken runter.
1: Wow, atemberaubend. Also hier ist einfach auf jedem Zentimeter Gold oder Gemälde, Ornamente. Also das Auge kommt gar nicht zur Ruhe und weiß gar nicht, wo es hinschauen soll.
2: Und es sieht teuer und prachtvoll aus.
1: Und wo hat die Wilhelmine jetzt gesessen, wenn sie sich ihre Opern angeschaut hat?
2: Naja, eigentlich ist natürlich der offizielle Platz für die Wilhelmine hier die Fürstenloge. Aber während der Oper geht man davon aus, dass sie eher nah an der Bühne gesessen ist.
1: Aber ich würde mich jetzt trotzdem mal da vorne auf den Sitz setzen.
2: Natürlich, ein bisschen Ambiente.
1: Sich einmal so fühlen wie Wilhelmine. Ja, funktioniert. Diesen Blick, wenn man unterm Baldachin sitzt, da muss ich, glaube ich, noch ein Foto machen, weil den hat man, glaube ich, nicht so oft.
2: Nee.
3: Im benachbarten Museum zeigt mir Cornelia Weiß dann noch einen Brief, den Wilhelmine an Voltaire geschrieben hat. Dem berühmten Philosophen gegenüber, der am Hof ihres Bruders in Potsdam lebte, nimmt sie kein Blatt vor den Mund.
2: Mit den Mitgliedern der königlichen Familie wird ein Theaterstück aufgeführt und mangels Schauspielerinnen werden alle Frauenrollen aus dem Stück gestrichen. Und das findet sie furchtbar. Und schreibt dann an Voltaire, wäre es nicht möglich, dass sie eines ihrer Stücke für uns umschreiben und dort die zwei Hauptrollen an Frauen vergeben?
1: Meinen Sie, man kann sagen, sie war eine frühe Feministin?
2: Ja, oder jemand, der erkannt hat, dass Frauen genauso viel drauf haben wie Männer? Das hatte sie bestimmt.
0: Stefanie Billmeier-Frank über Wilhelmine von Bayreuth. Ihr ist es zu verdanken, dass sich Bayreuth von einer provinziellen Residenzstadt im 18. Jahrhundert zu einem glanzvollen europäischen Kulturzentrum entwickelte und das bis heute. Und das bringt uns zurück zur Konzertübertragung heute Abend. Nach der Pause geht es jetzt gleich weiter im markgräflichen Opernhaus Bayreuth. Der männliche Sopran aus Brasilien, Bruno de Sá, präsentiert heute Abend das Programm Delirio d'Amore. Ein einziger Liebesrausch mit Kantatenauszügen und Opernarien. Und los geht der zweite Teil mit dem Werk, das diesem Programm seinen Namen gab, Il Delirio Amoroso, der Kantate von Georg Friedrich Händel. Da fliegt ein Liebesgebet zum Himmel. Dann folgt ein instrumentales Durchatmen mit der Sonate C-Moll von Johann Georg Pisendel und dann, wie im ersten Teil bereits gehört, eine Kleopatra, die sich mit einer politischen Niederlage und Liebesleid herumschlagen muss. Da müssen bzw. dürfen wir jetzt alle durch mit Bruno de Sá und dem Wroclaw Baroque Orchestra. Hier bereits erwartungsfroh empfangen im Saal und oha, Bruno de Sá hat sich umgezogen. Er trägt jetzt eine rote, wehende, weite Buntfaltenhose und ein mit Ornamenten verziertes ärmelfreies Top. Weiterhin gute Unterhaltung.

Das Publikum hörbar hingerissen, Beifall für Bruno Dysart und das Wrocław Barock Orchestra im markgräflichen Opernhaus Bayreuth. Da geben sie heute Abend ihr Programm Delirio d'Amore im Rahmen des Opera Festivals Bayreuth Barock. Wir von BR Classic übertragen diesen Konzertabend im Rahmen des ARD Radio Festivals. Im Mittelpunkt heute Arien verschiedener Komponisten aus der Zeit des Barock. Arien, die die Liebe in all ihren Facetten behandeln, mal melancholisch, mal aufwühlend, jubilierend, hinreißend, mal schmerzvoll und niedergeschlagen. Dafür zuständig der Sopranist Bruno Dysart. Er ist eng mit dem Opernfestival verbunden. Seit einigen Jahren ist er regelmäßig hier in Opernproduktionen zu erleben. Und nicht nur in Bayreuth, weltweit ist er ein gefeierter Star der Opern und insbesondere der Originalklangszene. Das Rezital neigt sich langsam dem Ende entgegen. Das Wrocław Barock Orchestra spielt nun ein Concerto aus Ottone Redi Germania, der Oper von Georg Friedrich Händel. Und dann wird es vertrackt, denn der römische Kaiser Adriano verliebt sich leidenschaftlich in seine Gefangene Emirena. Das sorgt für massive politische und private Verstrickungen. Eine Oper von Giovanni Battista Pergolesi, daraus eine Koloratur-Arie vom Feinsten zum Abschluss des Konzerts. Und bestimmt gibt's noch eine Zugabe. Zunächst also das Wrocław Barock Orchestra und dann nochmal alle Ohren und Augen gerichtet auf Sopranist Bruno Dysart.

Sie hören es, da ist was los im markgräflichen Opernhaus Bayreuth. Ovationen, stürmischer Beifall für den Solisten, für Bruno Dissart und das Wrocław Baroque Orchestra. Da stehen sie alle auf der Bühne, auch der künstlerische Leiter, der das Konzert vom Cembalo aus begleitet hat, Petro Berisso.

Romantische und, wie gehört, ausgelassene Liebe vor dem Hintergrund der antiken Olympischen Spiele. Ein Auszug aus der Oper L'Olympiade von Antonio Vivaldi. Eine feurige Zugabe von Bruno Dessart und dem Wroclaw Baroque Orchestra.

Das Publikum im markgräflichen Opernhaus in Bayreuth ist hin und weg. Hier sitzt kaum mehr jemand. Die haben noch Lust auf mehr. Und ihr Wunsch wird wohl erfüllt. Sopranist Bruno Dissart und das Orchester haben wohl noch was dabei.

Haben Sie sich erkannt? Der Schwan aus dem Karneval der Tiere von Camille Saint-Saëns, Anmut in Musik gegossen und hier in einer schönen Fassung als Vokalise präsentiert von Bruno Dissart und mit ihm auf dem Wasser das Wroclaw Baroque Orchestra.

Ja, die Stimmung ist magisch. Das Publikum ganz hingerissen von der Darbietung. Ein stimmungsvoller Konzertabend geht zu Ende. Wir von BR Classic übertrugen heute vom Festival Bayreuth Barock diesen Arienabend von Bruno di Sarr. Wir hoffen, dass es Ihnen ebenso gefallen hat wie den Besuchern im Saal. Und vielleicht schaffen Sie es ja auch mal live nach Bayreuth zu schauen. Das Opernfestival im markgräflichen Opernhaus dauert noch bis zum 13. September und ist wirklich mehr als eine Alternative zu den berühmten Bayreuther Festspielen. Der Tonmeister unserer Übertragung war Christian Jäger, Toningenieur Andreas Turnwald, Tontechnik Tanja Bauer, in der Senderegie Christian Beer und Benjamin Richter, die Redaktion hatte Thorsten Preuß. Soweit diese Übertragung. Wegschalten brauchen Sie aber nicht, denn bis 23 Uhr, da geht es im ARD Radio Festival weiter mit einem Konzertmitschnitt aus dem Jahr 2021 beim Bayreuth Barock Opera Festival. In diesem Jahr fand das Barockfest in der oberfränkischen Wagnerstadt zum zweiten Mal statt. Der Initiator und künstlerische Leiter Star-Countertenor Max Emanuel Zenzic hatte erneut ein reiches Programm zusammengestellt. Opern- und Oratorienaufführungen flankiert von Konzerten. Dies alles mit internationalen Gesangsstars und exzellenten Originalklangensembles. Am 8. September 2021 gastierte dort das Och Orchestra aus Polen. Gegründet 2012 in Katowice. Seither wird es von der Geigerin Martina Pastuschka geleitet. Schwerpunkte des Repertoires bilden die italienische und französische Musik des Hoch- und Spätbarocks. Ihr Konzert hatte die Überschrift Musica Princeps, fürstliche Musik, und ja, präsentierte höfische Musik in Auftrag gegeben von bayerischen und fränkischen Fürsten. Einer dieser Fürsten hat sogar selbst komponiert. Es ist der Kurfürst Maximilian III. Joseph von Bayern, der unter anderem 12 Trio-Sonaten für zwei Violinen und Basso Continuo schrieb und zu Beginn eine davon gespielt vom Och Orchestra unter der Leitung von Martina Pastuschka.

Musik eines komponierenden Fürsten, das war die Sonate für zwei Violinen und Basso Continuo in G-Dur, eine Triosonate von Maximilian III. Joseph von Bayern. Dessen Großvater Maximilian II. Emanuel von Bayern komponierte zwar nicht selbst, aber er war ein großer Liebhaber der Kunst und der Musik. Er trat gerne als Mäzen in Erscheinung. Neben vielen anderen förderte er auch den italienischen Geiger und Komponisten Michele Maschiti, ein Neapolitaner, der Anfang des 18. Jahrhunderts in Paris große Karriere machte. Dort veröffentlichte er sein Opus 4, eine farbenfrohe Sonatensammlung. Gewidmet ist sie dem Kurfürsten Max Emanuel von Bayern. Ja, und so klingt das erste Stück der Sammlung, eine Sonate für Violine und Basso Continuo in D-Dur.

Martina Pastuschka und ihr Och Orchestra mit Barockmusik von Michele Maschiti. Ein Konzertmitschnitt aus dem Jahr 2021, mitgeschnitten beim Opera Festival Bayreuth Barock. Musiker Prinzeps, fürstliche Musik, so war das Konzert des polnischen Originalklangensembles im markgräflichen Opernhaus Bayreuth überschrieben. Und was dann folgte, war eine Hommage an die Hausherrin, Markgräfin Wilhelmine von Bayreuth, die nicht nur kunstbeflissen, sondern auch eine vielseitige Komponistin war. Ihr solides musikalisches Handwerk lernte sie bei einem Nürnberger, bei Johann Pfeiffer, ein Komponist und Kapellmeister, der nach Stationen in Weimar und Berlin nach Oberfranken kam und zum Hofkapellmeister des Markgrafen Friedrich III. In Bayreuth avancierte. Hier kommt sein Konzert für Viola da Gamba in A-Dur. Es spielt wieder das Och Orchestra.

Das virtuose A-Dur-Konzert für Viola da Gamba von Johann Pfeiffer, seines Zeichens Bayreuther Hofkapellmeister Mitte des 18. Jahrhunderts. Die Viola da Gamba spielt auch in unserem nächsten Stück eine wichtige Rolle. Es stammt einmal mehr von dem Neapolitaner Michele Maschiti, der 1711 seine Sonaten Opus 4 dem Kurfürsten Maximilian Emanuel von Bayern widmete. Wir hören daraus jetzt gleich die 11. Sonate, die neben den beiden Solovioline und dem Basso Continuo als besondere Pointe noch einen Basso Obbligato fordert, also ein drittes Solo in tiefer Lage, das beim Och Orchestra von der Viola da Gamba übernommen wird.

Applaus im markgräflichen Opernhaus Bayreuth für das Originalklangorchester aus Polen, dem Och Orchestra. Ein Konzertmitschnitt aus dem Jahr 2021 beim Festival Bayreuth Baroque. Und da hatten die Musikerinnen und Musiker aus Polen noch ein Gampenkonzert im Gepäck, und zwar aus der Feder von Johann Pfeiffer. Der Solist ist Krzysztof Firlus, flankiert vom Och Orchestra.

Johann Pfeiffer, ein Teil des Konzerts in Bayreuth mit dem Och Orchestra. Fürstliche Musiken hatten sie zusammengestellt und das Konzert endete mit der Triosonate Nummer 6 G-Dur von Kurfürst von Bayern Maximilian Joseph III.

Die Triosonate Nummer 6 G-Dur, präsentiert vom Och Orchestra aus Polen unter der Leitung von Martina Pastuszka. Soweit diese Sendung hier im ARD Radio Festival. Wir von BR Classic präsentierten Ihnen heute ein Konzert vom diesjährigen Bayreuth Baroque Opera Festival und ein Konzertmitschnitt aus dem Jahr 2021 aus Bayreuth. Wir hoffen, Sie hatten eine gute Zeit. Gleich übernehmen hier die Kolleginnen und Kollegen vom Mitteldeutschen Rundfunk. Tobias Führenbach bedankt sich bei Ihnen fürs Einschalten. Einen klangvollen Abend noch. Ciao, tschüss.

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1: Um 23 Uhr mit Felix Sprung. Die CDU in Sachsen-Anhalt zieht nach dem schlechten Abschneiden bei der Landtagswahl Konsequenzen. Wie Landeschef und Spitzenkandidat Schulze nach einer Sitzung mitteilte, stellen alle Mitglieder des Landesvorstands ihre Ämter zur Verfügung. Über eine neue Parteiführung soll auf einem Sonderparteitag im November oder Dezember entschieden werden. Der Bundestagsabgeordnete Sepp Müller hat als erster angekündigt, für den Landesvorsitz zu kandidieren. Die CDU ist bei der Wahl am Sonntag auf 17,2% abgestürzt. Vor 5 Jahren kam sie noch auf 37,1%. Nach der Landtagswahl in Sachsen-Anhalt ist Deutschland laut einer repräsentativen bundesweiten Blitzumfrage gespalten, ob AfD-Spitzenkandidat zum Ministerpräsidenten gewählt werden sollte. Für den ARD-Deutschland-Trend extra hat Infratest DIMAP etwa 1000 Wahlberechtigte befragt. Aus Berlin Markus Sambale.
2: 45% der Befragten deutschlandweit sind dafür, dass er gewählt wird. 48% meinen, der AfD-Mann Siegmund sollte nicht zum Ministerpräsidenten gewählt werden. Klar ist, dass natürlich die Anhänger der AfD das mit großer Mehrheit befürworten. Aber interessant, auch unter den Anhängern der Union gibt es ein gutes Drittel und bei den Anhängern der Grünen knapp ein Fünftel, die es zumindest für folgerichtig halten, wenn Ulrich Siegmund jetzt zum Ministerpräsidenten gewählt würde.
1: Als Reaktion auf die jüngsten deutschen Sanktionen hat Russland nun auch angeordnet, das Generalkonsulat in St. Petersburg zu schließen. Das teilte das russische Außenministerium heute mit. Die deutsche Dienststelle muss spätestens am 18. September ihre Arbeit einstellen. Bereits bekannt ist, dass die Goethe-Institute in Russland geschlossen werden. Die Bundesregierung hatte zuvor die Schließung des russischen Hauses in Berlin und des Generalkonsulats in Bonn verfügt. Dies ist eine Reaktion auf den mutmaßlich von Moskau initiierten Drohnenangriff auf den Flughafen Leipzig-Halle. Die Temperaturen in Nordsee und Ostsee haben in diesem Sommer deutlich über dem langjährigen Mittel gelegen. Das zeigen neue Daten des Bundesamtes für Seeschifffahrt und Hydrographie. Danach hat die durchschnittliche Oberflächentemperatur der Nordsee im Sommer bei 15,6 Grad gelegen, knapp 1 Grad über dem langjährigen Mittel. Die durchschnittliche Oberflächentemperatur der Ostsee lag bei 17,2 Grad. Das waren die Nachrichten. Das Wetter in Deutschland. In der Nacht meist wechselnd bewölkt, Schauer erst im Südosten und später im äußersten Nordwesten. Tiefstwerte 18 bis 12 Grad. Morgen fast überall Schauer oder Regen, im äußersten Süden und in Ostsachsen meist trocken und sonnig. Höchstwerte zwischen 18 Grad im Norden und 32 Grad im Süden. Mittwoch 16 bis 22 Grad. Es ist 23.03 Uhr.
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3: Reden wir doch mal über das Great American Songbook, weil Michael Feinstein singt dieses Songbook die ganze Zeit und er lehrt es, er sammelt es und er macht Shows drumherum. Weil er so verhindern will, dass diese Lieder in Vergessenheit geraten, weil er eine Tradition bewahren will, die für ihn zu den größten kulturellen Errungenschaften der USA zählt. Heute wird Michael Feinstein 70, der Chronist des Songbooks. Ich bin Ralf Dorschel.

Michael Feinstein singt Gershwin. Und zwar mit Dolly Parton. Love is Here to Stay aus seinem aktuellen Album mit dem programmatischen Titel Gershwin Country. An dem vieles erstaunt. Erstmal sind da die Gäste, neben Dolly Parton auch Liza Minnelli, Alison Krauss und Roseanne Cash. Aber halt auch der spielerische Ansatz. Gershwin im Country-Sound, das ist neu für den strengen Traditionalisten, der doch an sich überhaupt nicht spielen will mit diesem Liedgut, mit dem andere seit einem Jahrhundert so erfolgreich gespielt haben. Denn Feinstein hat eine Mission. Das Great American Songbook, also die Songs von Cole Porter, Irving Berlin, Jerry Herman oder natürlich der Gershwins, bewahren, sie aufarbeiten und dann fit für die Zukunft machen. Für Feinstein sind diese Songs das kollektive Erbe Amerikas. Sie sind ein Schnappschuss einer unglaublich kreativen Szene im New York der späten 1920er, als eine Gruppe von oft jüdischen Einwanderern verarbeitete, was sie in der neuen Heimat so aufnahm und dann große und sehr elegante Kunst draus machte. Kunst, die ein ganzes Jahrhundert lang die US-Kultur geprägt hat. Auf den Bühnen, in den Studios, in Hollywood-Filmen, auf dem Broadway, in jeder Hotelbar und in jedem Jazzclub. Irgendwas muss Mitte der 1920er im Wasser gewesen sein, um so viele Genies gleichzeitig Musik schreiben zu lassen. So vermutet Feinstein und hat sein ganzes Leben diesem Songbook gewidmet. Weil er einen unwiederbringlichen Verlust fürchtet, wenn diese Lieder erstmal in Vergessenheit geraten, die Musik, aber vor allem auch die Texte, dann die Aufführungspraxis, der ganze Kontext. Weshalb das auch überhaupt keine halsstarrige Nostalgie ist, die wäre ja eher absurd bei einem Künstler, der erst Jahrzehnte nach dieser Ära überhaupt geboren wurde. Das ist mehr eine Art Rettungsring für eine untergehende Kultur, den er da auswirft. Feinstein ist so vieles auf einmal. Sänger, Pianist, Dirigent, Songwriter, Musikhistoriker, Lehrer, nicht zuletzt Clubbesitzer und Entertainer. Geboren wurde er 1956 in Columbus, Ohio. Mit 5 spielte er am Klavier ohne Noten Musik nach, die er so gehört hatte. Eine Art Wunderkind, das von klein an fremdelte mit allem, was in seiner Jugend an Sounds eigentlich sonst trendete. 12 Jahre lang jobbte er als Pianist in Bars, seit er 20 ist dann in Los Angeles. Genau dort kam er in den Orbit der Gershwins. Was alles für ihn veränderte, wirklich alles.

Die Gershwins, so sagt Michael Feinstein, wurden zum Soundtrack seines Lebens. Und 1977, da kam er durch einen Zufall über eine Bekannte ins Haus von Ira Gershwin, George Gershwins Bruder und der Texter. Er erinnert sich, an sich sollte ich Ira Gershwin nur helfen, seine Schallplatten zu katalogisieren. Und da waren dann Heimaufnahmen bei, die nicht mal richtig beschriftet waren. Da waren Aufnahmen einer Privatparty von 1938 mit Harold Arlen und Jip Harburg. Feinstein begann Feuer zu fangen und er riss den damals 80-jährigen Gershwin dabei mit. Gemeinsam spielten und sangen die beiden sich Sachen vor, lebten in der Geschichte und in all diesen Geschichten. Sie fanden Manuskripte bislang unveröffentlichter Gershwin-Songs. Sie rätselten über eine ziemlich mitgenommene Aufnahme mit einem Song, den Harold Arlen selbst gesungen hatte, den Gershwin aber überhaupt nicht kannte. Gershwin schickte den jungen Assistenten zum nicht minder greisen Kollegen Jip Harburg. Doch der winkte müde ab. Der Text, die eher lahmen Reime, das konnte doch wohl nur von Ted Köhler sein. Feinstein tauchte ein in eine Welt alter Lieder und alter Komponisten. Viele von ihnen lebten damals noch. Und mittendrin immer Ira Gershwin. Er erinnert sich, ich wurde dafür bezahlt, Zeit mit einem meiner Idole zu verbringen. Ira wurde für mich eine Art Großvater. Was im Hause Gershwin begann, das setzte sich dann bei Jerry Herman fort, bei Julie Stein und Andre Previn. Soweit diese Komponisten damals noch lebten, suchte Feinstein den Kontakt. Er fuhr hin und er durchforstete Archiv nach Archiv. 1985 erschien dann sein Debüt Pure Gershwin und seine frühen Alben, die folgen gern solchen Themen. Sings the Julie Stein Songbook oder Sings the Hugh Martin Songbook. Und einer der Songs, den Michael Feinstein und Ira Gershwin damals entdeckten, das war Ask Me Again. Geschrieben hatten die Gershwin-Brüder das mal für Girl Crazy, dann aber im Musical nicht benutzt. Feinstein, der erinnert sich, Ira hatte viele solcher unveröffentlichten Gershwin-Songs, war sich aber nicht sicher, was mit denen nach Georges Tod 1937 passieren sollte. Und dann gab er sie Feinstein in die Hand. Und 1996 erschien dieses Ask Me Again auf dem Album Nice Work, If You Can Get It.

Michael Feinstein singt Jerry Herman, 1993 war das. Auch mit Herman, dem Komponisten dieses Hello Dolly und der ewigen Queer-Hymne I Am What I Am, hat er intensiv zusammengearbeitet. Die beiden haben ganze Shows ausgearbeitet. Und dann ist da Harry Warren. Über seine Zeit mit dem Komponisten von Songs wie Lullaby on Broadway und I Only Have Eyes for You, da sagt er, 3 Jahre lang war ich morgens bei Harry Warren und nachmittags bei Ira Gershwin. Harry hatte Stapel voller Schallplatten. Ich habe die Musik dann transkribiert. Ira Gershwin hatte ihm alle diese Türen geöffnet und die führten in die Katakomben der großen Studios, in die Keller der Komponisten und aufs Sofa noch lebender ZeitzeugInnen, wo man sich austauschte über die Entstehung bestimmter Songs, über die genaue Wortwahl der Texte und über die Strophen, die dann am Ende weggelassen wurden. Was Michael Feinstein dabei feststellte, ganze Schatztruhen drohten zu verschwinden. Die Studios stellten damals Originalbänder raus, historische Karteikarten mit den Sessionterminen, mit den Gagen und der Besetzung. Sie räumten Orchesterarrangements aus den Regalen. Und das alles landete auf Flohmärkten und es landete in den Privatsammlungen irgendwelcher reicher Sammler. Und nun wollte Feinstein diese Songs nicht nur singen, sondern auch sichern. Er wollte die Ergebnisse seiner Forschung professionell aufarbeiten. Das Ganze gipfelte 2007 in der Great American Songbook Foundation in Carmel, Indiana. Ursprünglich hieß die Feinstein Foundation for the Education and Preservation of the Great American Songbook. Und dort gibt es ein Museum, gibt es eine Hall of Fame, gibt es Arbeitsplätze für StudentInnen. Und weil diese Musik nicht nur studiert und bewundert werden soll, sondern auch aufgeführt, gibt es Förderprogramme für junge KünstlerInnen, dazu Masterclasses und eine Songbook Academy. Feinstein sagt, jede Form Musik bleibt nur am Leben, wenn es auch ein Publikum für sie gibt.

One Day at a Time, das ist Michael Feinstein 1999 mit Maynard Ferguson und dessen Big Band. Nur, was ist das jetzt eigentlich, was Feinstein da macht? Jazz kann es gar nicht sein. So viel ist schon mal klar. Das merkt man, wenn man seinen Namen nachschlägt. Kein Jazzlexikon, das irgendwas auf sich hält, führt den Sänger auf. Generell pflegen gestrenge KritikerInnen gern eine Kultur der Verachtung gegenüber Michael Feinstein. Der Autor Will Friedwald, der feiert ja gern Amerikas große Stimmen, aber Feinstein kanzelt er ab als kreatives Leichtgewicht, als banal. Für Friedwald ist Feinstein das Bambi unter allen, die sich jemals des Songbooks angenommen haben. Was ganz viel damit zu tun hat, dass Feinstein dieses Material notengetreu singt und vor allem textgetreu. Also anders als Jazzlegenden wie Billie Holiday oder Betty Carter oder auch ein Frank Sinatra. Weil es gerade auch die Inhalte sind, die Feinstein in den Mittelpunkt stellen will. Er sagt, die Texte, die sind doch oft noch faszinierender als die Musik. Der Text ist für mich die treibende Kraft hinter meiner Interpretation. Er sagt, die Texte, die sind doch oft noch faszinierender als die Musik. Der Text ist für mich die treibende Kraft hinter meiner Interpretation. Weil diese Texter immer wieder aufs Neue frische Wege fanden, um Gefühle auszudrücken, die doch schon millionenfach zuvor ausgedrückt worden waren. Feinstein betont diese Texte. Er singt sie aus, er nimmt sie hörbar sehr ernst und er fügt schrecklich gern zu Welthits noch vergessene Originalstrophen hinzu, die er dann irgendwo unter einem Sofa gefunden hatte. Sinatra hat er gleich zwei Alben gewidmet und zwar durchaus originelle und liebevolle Verbeugungen vor Old Blue Eyes. Doch sein Ansatz, das betont Feinstein dann eben auch, der ist halt ein anderer. Sinatra hat sich jeden dieser Evergreens geschnappt und zu eigen gemacht. Das war dann sein Stil, sein Timing. Michael Feinstein lässt die Songs aber am liebsten, wie sie sind. Hier ist Sway aus Feinsteins zweitem Sinatra-Projekt.

Die Songs von Jimmy Webb gehören nicht zum Great American Songbook. Die sind im Vergleich nun ja auch fast schon zeitgenössisch. MacArthur Park, The Moon's Harsh Mistress und dieses Up, Up and Away eben, das ist eine total andere Generation als Irving Berlin und Cole Porter. Evergreens sind es aber mittlerweile auch. Feinstein hat Webb 2003 ein ganzes Album gewidmet. Klingt komisch, muss man aber angesichts seines Lebenswerks gelegentlich anmerken. Feinstein liebt eben auch Lieder, die in der zweiten Hälfte des 20. Jahrhunderts entstanden sind. Ihm fallen dann Namen ein wie Elton John, Van Morrison und Billy Joel. Er hat aber auch einen Song der Indigo Girls aufgenommen und, wenig überraschend, er feiert die Musik von Burt Bacharach. Für Feinstein sind solche Songs eine perfekte Ergänzung für das Great American Songbook, denn das ist ja nicht in Stein gemeißelt, das ist für ihn eine lebende Sammlung, ein weiter aktiver Kanon. Und wer passt da rein? Songs müssen für Feinstein musikalisch und bei den Texten Substanz haben. Sie müssen sich anbieten für Interpretationen, die sich dann lösen vom Original. Und Jimmy Webb ist für Feinstein das Bindeglied zwischen den Klassikern und den zeitgenössischen KomponistInnen. Hier ist jetzt Feinsteins Blick auf einen neuzeitlichen Klassiker, Joni Mitchells Both Sides Now.

Michael Feinstein singt, Joni Mitchell, Both Sides Now. Reden wir übers Gendern. Was macht ein männlicher Sänger, wenn er Gershwins The Man I Love singt? Klar, der nimmt die andere Version und der singt dann The Girl I Love. Außer natürlich, man ist queer, dann wird's knifflig, weil dann diese Wahl ein Statement sein kann. Michael Feinstein, der sagt heute, dass er anfangs arg vorsichtig war in Bezug auf die eigene Homosexualität, dass er den Weg des geringsten Widerstandes ging, obwohl er sich nie verleugnet hat. Also The Girl I Love. Feinstein hat aber auch in späteren Jahren mit großer Liebe den schwulen Subtext dieser Songs rausgearbeitet. Den gibt's ja schon allein deshalb, weil Cole Porter, Billy Strayhorn, Stephen Sondheim und eben auch Jerry Herman schwul waren. Und bei George Gershwin, da sagen ja auch manche so und manche so. Schon die ersten Engagements als Pianist, die führten den jungen Michael Feinstein oft in schwulen Bars, wo er mit seiner Liebe zu Torch-Songs, Showstoppern, zu all diesen Broadway-Dramen bestens aufgehoben war. Feinstein über diesen Teil der schwulen Szene, warum da eine solche besondere Offenheit für Ironie und Camp und Kunst ist, das kann ich bis heute nicht erklären. Aber diese Sensibilität hat die Welt ganz bestimmt reicher gemacht. Seit 18 Jahren ist Feinstein nun mit Terence Flannery verheiratet und den Text zu The Man I Love, den singt er heutzutage nach Lust und Laune, mal mit Man, mal mit Girl. Und wenn er sich gar nicht entscheiden kann, dann kommt das halt instrumental am Flügel. Feinstein hat 2010 eine ziemlich turbulente Revue mit Dame Edna gemacht und als er 2009 gemeinsam mit dem Musical- und Filmstar Cheyenne Jackson die Show The Power auf Tour rausbrachte, da blieben überhaupt keine Zweifel, vor allem wenn die beiden gemeinsam We Kiss in a Shadow aus The King and I singen.

Hoffnungslose Romantiker, Hopeless Romantics, das sind Michael Feinstein und der britische Jazzpianist George Shearing. Gemeinsam haben sie 2005 ein ganzes Album rund um die Songs von Harry Warren gemacht. Mit solchen Projekten, mit seinen TV-Features, seinen Nachtclubs in New York, Los Angeles und Carmel und seiner Stiftung wurde Feinstein zum Retter solcher Lieder, zu einem Songdetektiv, im Prinzip einem totalen Nerd. Er erinnert sich an ein Gespräch mit Ira Gershwin. Wie viele von deiner Sorte gibt es noch? Und mir wurde plötzlich klar, dass ich eine Anomalie bin, ungewöhnlich, und dass ich mir das nur noch bisher gar nicht klar gemacht hatte. Für Feinstein leben diese Songs. Und wenn dann heute die Fans in seinen Shows wieder jünger werden, dann weiß er, dass dieser Rettungsring angekommen ist. Er sagt, jüngere Leute entdecken diese Songs heute wieder auf einem Diana Krall-Album, im Abspann eines neuen Hollywood-Films, in einem Werbespot oder weil Annie Lennox das singt. Ich habe mir früher viele Sorgen gemacht, dass mein Publikum stirbt, im Alter oder an AIDS. Aber diese Musik wird überleben. Und wie könnte man die US-Kultur des 20. Jahrhunderts auch besser verstehen als durch diese Songs? Heute wird Michael Feinstein 70, der Chronist des Songbooks, und hier feiert er noch das Überleben dieser Musik. Swing is back in style. Mein Name ist Ralf Dorschel, tschüss und danke fürs Zuhören.

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1: Um 24 Uhr mit Karin Schumacher. Nach dem Absturz bei der Landtagswahl in Sachsen-Anhalt zieht die CDU erste Konsequenzen. Im Herbst will sie sich auf einem Parteitag neu aufstellen und den Landesvorstand neu wählen. Damit auch den Nachfolger für den noch amtierenden Ministerpräsidenten Sven Schulze als Landeschef.
2: Der stellvertretende Vorsitzende der Bundestagsfraktion von CDU und CSU, Sepp Müller, kündigte bereits an, den Landesvorsitz übernehmen zu wollen. Müller war allerdings von Kanzler Friedrich Merz und Fraktionschef Thorsten Frey gerügt worden. Er hatte bereits vor der Wahl erklärt, bei entsprechendem Wahlergebnis liege der Auftrag zur Regierungsbildung bei der AfD. Merz und Frey erklärten, Müller sei Schulze in den Rücken gefallen. Aus Magdeburg, Annette Schneider-Solis.
1: Russland schließt auch das deutsche Generalkonsulat in St. Petersburg. Wie das Außenministerium in Moskau mitgeteilt hat, gilt das ab Freitag kommender Woche. Zuvor hatten die Behörden schon die Schließung aller Goethe-Institute in Russland angeordnet. Das ist eine Reaktion darauf, dass die Bundesregierung Moskau für den Anschlagsversuch auf dem Flughafen Leipzig-Halle verantwortlich gemacht hat. 1300 Kilometer lang ist die Grenze zwischen Russland und Finnland. Auf 200 Kilometern haben die Finnen einen Grenzzaun errichtet, 4,5 Meter hoch, kombiniert mit Kameras und Sensoren. Nach 2 Jahren Bauzeit meldet Helsinki jetzt die Fertigstellung. Seit fast 3 Jahren sind schon die Grenzübergänge dicht. Damals hatten mehr als 1000 Migranten ohne Visa versucht, von Russland aus ins Land zu kommen. Nach einer Serie von Sabotageaktionen gegen die Stromversorgung in mehreren Bundesländern sucht die Polizei weiter nach einem Verdächtigen. Beamte rückten zu einem Kraftwerk bei Aachen aus, wo in der Nähe von Hochspannungsleitungen neue Abschussvorrichtungen gefunden wurden. Bei der Fahndung nach dem Mann wurde zeitweise auch die A4 gesperrt. Auch in Sachsen sind heute selbstgebaute Sprengvorrichtungen gefunden worden. Volkswagen will sein Werk in Osnabrück an einen israelischen Investor verkaufen und zu einem Rüstungsstandort umbauen. Schrittweise soll hier ein Kompetenzzentrum für Sicherheits- und Verteidigungslösungen entstehen, so VW heute. Als erstes Projekt sollen in der Fabrik Luftverteidigungssysteme produziert werden. Das Wetter in Deutschland in der Nacht zunächst in der Mitte und im Südosten noch Schauer, im Nordwesten und Norden örtlich Regen, 19 bis 11 Grad. Am Tag vom Süden bis in den Osten viel Sonne, im Nordwesten oft dichte Wolken, an der Nordsee Regen, 19 Grad auf Sylt bis 33 Grad im Breisgau, ab Mittwoch zunehmend wechselhaft. Damit ist es 0 Uhr und 3 Minuten.
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4: Ihr Wegbegleiter durch diese Nacht auf Dienstag ist Tobias Führenbach. Ganz herzlich willkommen zu dieser Ausgabe des ARD-Nachtkonzerts. Die beginnt in Großbritannien. Wir hören eine Orchestersuite von Henry Purcell, die Andrew Manzi zusammengestellt hat, der Dirigent, der hier das Deutsche Symphonieorchester Berlin dirigiert. Ein Konzertemitschnitt aus der Berliner Philharmonie 2009.

Das Deutsche Symphonieorchester Berlin unter der Leitung von Andrew Mansi mit der Orchestersuite von Henry Purcell. Hier im ARD-Nachkonzert geht es weiter mit der Krönungsmesse von Mozart, eine Komposition, die im Salzburger Dom zuerst erklang und dann später immer wieder mal bei Krönungsfeierlichkeiten, etwa in Prag oder in Wien, aufgeführt wurde. Die Messe C-Dur, Köchelverzeichnis 317, geschrieben im Auftrag von Fürst Erzbischof Hieronymus Graf Colloredo. Als Salzburger Hoforganist stand Mozart in Diensten des Bischofs. Mit der liturgischen Pflichterfüllung und der prächtigen musikalischen Ausgestaltung der Messen hatte Mozart keine Probleme, dafür allerdings mit der tyrannischen Art seines Dienstherrn ein Grund, warum die Zusammenarbeit der beiden bald enden sollte. Wir hören hier die Messe C-Dur mit Miriam Mayer Sopran, Ruth Santoff Alt, Markus Ullmann Tenor, Sebastian Noack Bass, dem Dresdner Kammerchor und der Kammerakademie Potsdam unter der Leitung von Hans-Christoph Rademann.

Messe C-Dur, Köchelverzeichnis 317, die sogenannte Krönungsmesse von Wolfgang Amadeus Mozart für Solichor und Orchester. Das waren hier Miriam Mayer, Sopran, Ruth Sandhoff, Alt, Markus Ullmann, Tenor, Sebastian Noack, Bass, Hans-Christoph Rademann dirigierte den Dresdner Kammerchor und die Kammerakademie Potsdam. Sie befinden sich im ARD-Nachtkonzert, präsentiert von BR Klassik. Und da erwartet uns jetzt das Konzert für Violoncello, Streicher und Basso Continuo A-Moll von Carl Philipp Emanuel Bach mit Hans Jakob Eschenburg und dem Kammerorchester Carl Philipp Emanuel Bach aus Berlin. Die Leitung hat Hartmut Hähnchen.

Konzert für Violoncello, Streicher und Basso Continuo A-Moll aus der Feder von Karl Philipp Emanuel Bach. Nach ihm benannt hat sich hier auch das Kammerorchester aus Berlin, Karl Philipp Emanuel Bach. Und der Cellist war hier Hans Jakob Eschenburg, die Leitung hatte Hartmut Hähnchen. Das ist das ARD-Nachtkonzert und da geht es jetzt mit Musik von Robert Schumann in diese Nacht auf Dienstag. Und zwar seine Studien für den Pedalflügel eigentlich, die 6 Stücke in kanonischer Form. Hier an der Orgel sitzt Arvid Gast.

an der Orgel in der Marienkirche Küritz zu hören. Arvid Gast, er präsentierte hier Auszüge aus den Studien für den Pedalflügel von Robert Schumann. Schumann selbst hat seine Werke für Pedalklavier auch für eine Verwendung auf der Orgel vorgesehen. Hier im ARD-Nachtkonzert als nächstes nun noch eine Sinfonie von Franco Alfano, einem italienischen Komponisten und Pianisten, Jahrgang 1876. Seine Sinfonie in E-Dur, präsentiert vom Brandenburgischen Staatsorchester Frankfurt. Am Pult Israel Yenon.

Sinfonie Nummer 1, E-Dur von Franco Alfano. Wir hörten das Brandenburgische Staatsorchester Frankfurt, dirigiert von Israel Yenon. Kurz vor 2 Uhr, das ist das ARD-Nachtkonzert, raus aus dieser Stunde mit Musik von Frédéric Chopin.

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1: Um 2 Uhr mit Ronald Lessig. Die CDU in Sachsen-Anhalt will ihren Landesvorstand neu aufstellen. Der bisherige Vorsitzende, Ministerpräsident Schulze, sagte nach einer Sitzung, die Neuwahl solle Ende November oder Anfang Dezember stattfinden. Aus der Nachrichtenredaktion Johannes Zuber.
2: Schulze selbst will dann nicht mehr für den Landesparteivorsitz kandidieren. Damit zieht er Konsequenzen aus dem schlechten Abschneiden seiner Partei bei der Landtagswahl. Mit ihm als Spitzenkandidat hatte die CDU ihr Ergebnis im Vergleich zur Wahl vor 5 Jahren mehr als halbiert und stellt künftig nur noch 15 der 83 Abgeordneten im Magdeburger Landtag. Als Nachfolger für Schulze will sich der Bundestagsabgeordnete Sepp Müller bewerben. Das hat der 37-Jährige am Abend angekündigt.
1: Im Bundestag beginnt heute die erste Debattenrunde über den Haushalt für das kommende Jahr. Der Entwurf von Bundesfinanzminister Klingbeil sieht Ausgaben in Höhe von mehr als 555 Milliarden Euro vor und damit etwas mehr als in diesem Jahr. Bei den Beratungen bis Freitag dürfte auch der Wahlsieg der AfD in Sachsen-Anhalt eine Rolle spielen. In Teilen der Koalition in Berlin werden nun die erklärten Reformkurse in Frage gestellt. Nach einer Serie von versuchten Sabotageangriffen auf das Stromnetz sind weitere Abschussvorrichtungen entdeckt worden. Sowohl in Nordrhein-Westfalen als auch in Sachsen meldete die Polizei entsprechende neue Fälle. In der Nähe von Eschweiler bei Aachen wurde demnach auch eine verdächtige Person beobachtet. Die Sicherheitsbehörden fahnden bereits seit Tagen nach einem 48-Jährigen. Er soll in verschiedenen Bundesländern versucht haben, mit Raketen einen Kurzschluss an Hochspannungsleitungen zu verursachen. Mehrere italienische Gewerkschaften haben seit gestern Abend für 24 Stunden zu einem landesweiten Bahnstreik aufgerufen. Betroffen sind sowohl Regional- als auch Hochgeschwindigkeitszüge. Hintergrund sind Tarifverhandlungen. Die Gewerkschaften fordern höhere Löhne für das Zugpersonal. Anna Giordano aus Rom.
3: Laut Italiens staatlicher Bahngesellschaft FS muss den ganzen Tag über mit Ausfällen und Verspätungen gerechnet werden. Auch beim privaten Konkurrenten Italo.